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1: Ich bin Diana Kramer. Spanien ist zum zweiten Mal Fußball-Weltmeister. Das Team siegte im WM-Finale gegen Titelverteidiger Argentinien mit 1:0. Den Siegtreffer schoss Ferran Torres erst in der Verlängerung.
2: Ein weinender Lionel Messi vor der blau-weißen Fankurve und jubelnde Spanier. Das sind die Abschlussbilder dieser WM. Der spanische Sieg hochverdient. Über das gesamte Spiel ist das Team dominant. Argentinien und Messi finden nicht statt, außer mit Fouls und Unsportlichkeiten. Die XXL-WM findet somit einen würdigen Sieger. Nach dem Spiel werden US-Präsident Trump und FIFA-Boss Infantino ausgepfiffen und überreichen dann Hand in Hand den WM-Pokal. Trump will das Siegerpodest gar nicht mehr verlassen. Thomas Bremser, Sportredaktion.
1: Nach dem Rücktritt von Unionsfraktionschef Jens Spahn könnte es weitere Veränderungen in der Bundesregierung geben. Bundeskanzler Friedrich Merz hat im ZDF-Sommerinterview einen Kabinettsumbau nicht ausgeschlossen.
3: Wir sind jetzt zunächst einmal bis Anfang September in der sitzungsfreien Zeit. Die Fraktion ist, wenn notwendig, arbeitsfähig. Wir werden in den Parteigremien in den nächsten Tagen darüber sprechen. Und wir werden relativ bald einen Vorschlag machen, aber es drängt uns jetzt die Zeit nicht.
1: Zu einem möglichen Favoriten für die Spahn-Nachfolge wollte sich Merz nicht äußern. Im Gespräch für den Fraktionsvorsitz sind neben Kanzleramtschef Thorsten Frey auch CDU-Generalsekretär Carsten Linnemann und Innenminister Alexander Dobrindt. Das US-Militär hat nach eigenen Angaben die 9. Nacht in Folge Ziele im Iran angegriffen. Wie das für die Region zuständige Kommando CENTCOM auf der Plattform X mitteilte, sei das Ziel weiterhin, die militärischen Fähigkeiten des Iran weiter zu schwächen, die das Land für Angriffe auf Handelsschiffe und zivile Seeleute in der Straße von Hormuz einsetze. Im Streit um die für den weltweiten Energiehandel wichtige Meerenge eskalierte der Iran-Krieg seit Anfang des Monats wieder. Auf einem Dorffest in Egling im Landkreis Bad Tölz-Wolfratshausen sind 8 Menschen verletzt worden. Ein 16-Jähriger wurde von einem Unbekannten mit einem Messer attackiert und verletzt. Der Täter sei auf der Flucht, teilte die Polizei mit. Das Motiv für die Angriffe ist unklar. Die Polizei geht allerdings nicht von einem Terroranschlag aus.
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1: Ich bin Diana Kramer. Spanien ist Fußball-Weltmeister. Im Endspiel der XXL-WM entthronten die Spanier Titelverteidiger Argentinien um Superstar Lionel Messi mit einem 1:0-Sieg nach Verlängerung. Das entscheidende Tor erzielte Torres in der 106. Minute. Für Spanien ist es der zweite WM-Titel nach 2010. Zurück nach Deutschland. Nach dem Rücktritt von Unionsfraktionschef Jens Spahn will Bundeskanzler Friedrich Merz die Nachfolge schnell klären. Er schließt dabei einen Personalumbau in der Bundesregierung nicht aus. Es könnte eine Gelegenheit sein, noch einmal über die Aufstellung der Bundesregierung nachzudenken, sagte Merz im ZDF-Sommerinterview.
2: Als Kandidat Nummer 1 für den Fraktionsvorsitz gilt Kanzleramtschef Frei. Sollte er es werden, würde automatisch eine Kabinettsumbildung nötig. Das würde auch für Innenminister Dobrindt gelten, der ebenfalls für die Spahn-Nachfolge im Gespräch ist. Eine Hängepartie will Merz auf jeden Fall vermeiden. Wir werden relativ bald einen Vorschlag machen, sagte er im ZDF. Über das Wochenende führte der Kanzler Gespräche mit CSU-Chef Söder, der mit ihm zusammen das Vorschlagsrecht für den Fraktionsvorsitz hat. Aus Berlin Dirk Zeitler.
1: Das Handwerk in Deutschland findet wieder mehr Nachwuchs. Nach Angaben des Zentralverbands sind in den ersten 6 Monaten des Jahres knapp 67.800 neue Ausbildungsverträge unterschrieben worden. Fast 5% mehr als im Vorjahreszeitraum.
3: Während viele Industriebetriebe Stellen abbauen und weniger ausbilden, schlägt das Pendel im Handwerk gerade in die andere Richtung aus. Dachdecker, Elektroniker oder Anlagenmechaniker werden dringend gebraucht. Und das spricht sich offenbar herum. Handwerkspräsident Dittrich sagt, junge Menschen setzen wieder stärker auf sichere Jobs, gute Verdienstmöglichkeiten und echte Karrierechancen. Trotzdem bleiben noch mehr als 20.000 Ausbildungsplätze im Handwerk unbesetzt. Zoe Tassovali, Redaktion.
1: Der US-Elektroautobauer Tesla setzt dank wachsender Nachfrage und einer Gewinnsteigerung auf einen rasanten Ausbau der Produktion im deutschen Werk in Grünheide bei Berlin. Für das Geschäftsjahr 2026 prognostizierte die Tesla-Gesellschaft eine deutlich steigende Produktionsmenge im Vergleich zum Vorjahr. Die Kapazitätsauslastung in Grünheide soll entsprechend steigen.
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2: Ich bin Diana Kramer. Der Kampf um den Titel ist entschieden. Spanien ist Fußball-Weltmeister. Im Endspiel der XXL-WM besiegten die Spanier Titelverteidiger Argentinien mit 1:0 nach Verlängerung. Das entscheidende Tor erzielte Ferran Torres in der 106. Minute. Im ZDF klang das nach dem Abpfiff so.
3: Schluss! Aus! Vorbei! Spanien 1, Argentinien 0! Das Finale hat ein Ende nach Überlänge und das Finale hat einen verdienten Sieger. Und er heißt Spanien.
2: Für Spanien ist es der zweite WM-Titel nach 2010. Für ziemlich viel Aufsehen im WM-Finale sorgte eine hochkarätig besetzte Show in der Halbzeitpause, unter anderem mit den Pop-Ikonen Madonna, Shakira und dem kanadischen Superstar Justin Bieber. Es war das politische Thema am Wochenende und heute wird es bei der CDU in Berlin viel zu besprechen geben. Nach dem Rücktritt von Unionsfraktionschef Jens Spahn berät die CDU-Spitze am Vormittag über das weitere Vorgehen. Neben dem Präsidium kommt auch der Vorstand der Bundestagsfraktion unter Vorsitz von Interimschef Alexander Hoffmann zusammen. Bundeskanzler Friedrich Merz will die Nachfolge von Spahn zügig regeln. In Deutschland wurde im vergangenen Jahr deutlich mehr verdient als noch ein Jahr zuvor. Das sogenannte Medianentgelt für einen Vollzeitbeschäftigten sei um 5,1% oder 203 Euro auf 4.217 Euro brutto monatlich gestiegen, teilte die Bundesagentur für Arbeit in Nürnberg mit.
4: Das deutliche Plus erklärt sich durch höhere Tarifabschlüsse, so die Bundesagentur. Noch immer verdienen Frauen weniger als Männer, rund 300 Euro weniger. Grund dafür sind vor allem unterschiedliche Berufsfelder und Karrierepausen aufgrund familiärer Entwicklungen. Während Menschen ohne Berufsabschluss im Mittel 3.100 Euro erzielten, war das bei Vollzeitbeschäftigten mit Berufsabschluss rund 4.000 Euro. Tine Klimach, Redaktion.
2: Nochmal zum Fußball. Jürgen Klopp ist frei für das Bundestraineramt. Bis zu einer endgültigen Einigung müsse man sich zwar noch ein bisschen gedulden, sagte Klopp bei Magenta TV, aber er sprach von einer großzügigen Regelung mit seinem jetzigen Arbeitgeber Red Bull. Es gehe alles in die richtige Richtung, so Klopp.
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2: Ich bin Lea Matschulat. Spanien ist zum zweiten Mal Fußball-Weltmeister. Das Team gewann im WM-Finale bei New York gegen Argentinien mit 1:0. Den Siegtreffer schoss Ferran Torres erst in der Verlängerung.
3: Ein weinender Lionel Messi vor der blau-weißen Fankurve und jubelnde Spanier. Das sind die Abschlussbilder dieser WM. Der spanische Sieg hochverdient. Über das gesamte Spiel ist das Team dominant. Argentinien und Messi finden nicht statt, außer mit Fouls und Unsportlichkeiten. Die XXL-WM findet somit einen würdigen Sieger. Nach dem Spiel werden US-Präsident Trump und FIFA-Boss Infantino ausgepfiffen und überreichen dann Hand in Hand den WM-Pokal. Trump will das Siegerpodest gar nicht mehr verlassen. Thomas Bremser, Nachrichtenredaktion.
2: Die CDU-Spitze berät nach dem Rücktritt von Unionsfraktionschef Spahn heute über das weitere Vorgehen. Neben dem Präsidium kommt auch der Vorstand der Unionsbundestagsfraktion zusammen.
4: Bundeskanzler Merz will die Nachfolge von Spahn zügig regeln und hat dazu am Wochenende schon Gespräche mit CSU-Chef Söder geführt. Die beiden haben das Vorschlagsrecht für den Posten, doch gewählt wird der neue Chef oder die neue Chefin von der Fraktion. Und so warten auf Merz und Söder intensive Gespräche in den Gremien. Die Personalspekulationen laufen bereits auf Hochtouren. Als Kandidat Nummer 1 für den Fraktionsvorsitz gilt der bisherige Kanzleramtschef Frei. Dirk Zeitler, Nachrichtenredaktion.
2: Elektroautos sind in den vergangenen 5 Jahren deutlich günstiger geworden. Inflationsbereinigt sanken die Listenpreise von 2020 bis 2025 um 18%. Wie eine Untersuchung unter anderem des Fraunhofer Instituts für System- und Innovationsforschung zeigt, die der deutschen Presseagentur vorab vorlag. Die Preise für Verbrenner legten im gleichen Zeitraum inflationsbereinigt um 2% zu. Damit verschieben sich die echten Kosten pro Kilometer klar zugunsten der E-Autos. Jürgen Klopp ist frei für das Amt des Fußball-Bundestrainers. Bis zur endgültigen Einigung müsse man sich noch ein wenig gedulden, sagte er bei Magenta TV. Zweifel gebe es aber praktisch nicht mehr, denn sein Vertrag mit Red Bull sei kein Hindernis mehr. Es soll nur noch Gespräche mit dem Deutschen Fußballbund geben. Alles gehe aber in die richtige Richtung.
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5: Wir haben Mitte Juli, aber wir haben gerade nicht so richtig Sommer. 20 bis 21 Grad maximal. Das sind Werte, die zwar ganz angenehm sind, aber nicht richtig sommerlich. Es ist wechselhaft bewölkt heute. Es gibt sonnige Phasen. Am Nachmittag kann es aber auch vielleicht örtlich ein bisschen Regen geben. 11 Grad, das ist der aktuelle Wert in Wallenhorst, in Osterkappeln und in Osnabrück. Und 12 Grad sind es in Bad Lahr. In der kommenden Nacht ist es trocken und teils klar, bei am Ende der Nacht nur 10 Grad. Morgen geht es dann ganz ähnlich weiter wie heute, bewölkt und immer wieder sonnig. Mit 23 Grad wird es etwas wärmer, wahrscheinlich so warm wie in dieser Woche nicht mehr. Und es wird auch windiger.
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5: Es sind Ferien und in Ferien wird traditionellerweise gebaut, weil da nicht so viel los ist. Deswegen gibt es zum Beispiel in Georgs Marienhütte Ösede ab heute neue Bauarbeiten. Und da müsst ihr mit Behinderungen rechnen. Rund um das geplante neue Baugebiet südlich Schulzentrum gibt es in den kommenden Wochen und Monaten Beeinträchtigungen. Los geht es heute mit der Sperrung der Straße Südring zwischen dem Forstweg und der Straße Papiermühle. Danach geht es an anderer Stelle weiter. Das dauert voraussichtlich bis zum Jahresende und natürlich sind Umleitungen eingerichtet. Dann haben wir noch die Landstraße 109 zwischen Wallenhorst und Hollage. Da ist der Teil Hollager Straße an der Sandgrube bis voraussichtlich Mitte Oktober gesperrt. Start ist da zwischen dem Kreisverkehr bei den Verbrauchermärkten in Wallenhorst an der Ecke Große Straße in der Stroth-Hanser-Straße und der Kreuzung Ziegeleistraße Nachtigallenweg in Hollager. Geblitzt wird im Landkreis Osnabrück heute unter anderem in und um Melle. Solltet ihr noch weitere Verkehrshinweise haben, meldet euch gerne bei uns. Ihr erreicht uns unter der Telefonnummer 0541 750 400. Am einfachsten geht es aber per WhatsApp 0157 88 533 187. Das ist die OS Radio WhatsApp-Nummer und beide Nummern gibt es natürlich auch online.
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5: Und damit gute Fahrt und einen schönen guten Morgen, 6:04.
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5: Am Montag, dem 20. Juli mit Markus Ober-Holthaus. Dem Tag nach dem großen WM-Finale in den USA und natürlich ist das heute Morgen auch das ein oder andere Mal noch Thema bei uns, auch wenn die deutsche Fußballnationalmannschaft ja schon lange ausgeschieden ist. Aber in Sachen Fußballnationalmannschaft, wir haben es auch gerade in den Nachrichten gehört, da gibt es ja auch vielleicht eine interessante Neuigkeit. Also heute im Laufe des Morgens, auch in dieser ersten Stunde, Thema bei uns, das WM-Finale von gestern. Gleich aber traditionellerweise, da ändert auch der Fußball nichts dran, gibt es erstmal den Blick auf heute bei Was liegt an. Moin!

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1: Ja, es ist die gleiche alte Geschichte, jeden Montag wieder nach dem Motto und täglich grüßt das Murmeltier. I don't like Mondays, die Boomtown Rats. 6:13 Uhr, wir haben heute Montag und wir müssen jetzt erstmal wieder ohne Fußball auskommen. Die Fußballweltmeisterschaft ist vorbei. Mehr dazu in der nächsten halben Stunde. Jetzt erstmal der Blick auf das, was heute kommt an diesem Montag, dem 20. Juli.
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1: Der 20. Juli ist vor allem als historischer Gedenktag für das gescheiterte Attentat auf Adolf Hitler im Jahr 1944 durch die Widerstandsgruppe um Klaus Schenk Graf von Stauffenberg bekannt. Stauffenberg wurde erwähnt vor kurzem bei einer AfD-Wahlkampfveranstaltung in Dessau in Sachsen-Anhalt. Es kam zum Eklat rund um eine Stauffenberg-Anspielung des Kabarettisten Uwe Steimle. Der trat auf im Rahmen einer Podiumsdiskussion an der Seite von AfD-Bundeschef Tino Chrupalla und dem sachsen-anhaltinischen Landespolitiker Ulrich Siegmund, der will da im Land Ministerpräsident werden. Während des Auftritts äußerte Steimle sich stark abfällig über aktuelle Spitzenpolitiker und zog dabei eine Parallele zum historischen Hitler-Attentat. Steimle sagte, wenn ich Friedrich Merz sehe, frage ich mich manchmal, wo ist eigentlich Stauffenberg, wenn man ihn wirklich braucht. Von Chrupalla und Siegmund kein Kommentar, keine Empörung, keine Einordnung, nur Grinsen. Heute ist der Stauffenberg-Gedenktag, auch in Osnabrück wird diesen Tag wieder gedacht, und zwar neben der Dominikanerkirche, neben der Kunsthalle Osnabrück. Da gibt es ein Denkmal und da wird ein Kranz niedergelegt. Apropos Friedrich Merz, den habe ich ja gerade schon erwähnt. Bundeskanzler Friedrich Merz muss einen neuen Chef für die Bundestagsfraktion der CDU-CSU finden. Nach dem Rücktritt von Jens Spahn wegen der Leihmutter-Affäre braucht Merz schnell einen Nachfolger oder eine Nachfolgerin. Es gibt ein paar Namen, die gehandelt werden. Heute wollen sich die Spitzen der CDU beraten und mit der CSU abstimmen. Auch eine Kabinettsumbildung steht im Raum, falls Kanzleramtsminister Thorsten Frey Fraktionschef werden würde. Und dann noch von Berlin nach London. Da wird es ab heute nicht nur einen neuen Chef einer Fraktion im Parlament geben, da gibt es einen neuen Regierungschef. Andy Burnham wird es. Am Wochenende ist Burnham zum Chef der Labour-Partei gewählt worden, was sozusagen gleichbedeutend ist mit der Nominierung bzw. dem Posten des Premierministers. Heute wird Burnham dann von König Charles zum Premierminister ernannt.

folgt auf den glücklosen Keir Starmer. Burnham wird Premier Nummer 7 in Großbritannien seit dem Brexit, seit 2016. Good luck.

Gleich um halb gibt es die Nachrichten aus der Region Osnabrück mit Jan Molitor. Fußball spielt auch da eine Rolle. Der VfL Osnabrück ist auf dem Weg zur zweiten Liga, zum Start in die zweite Liga, noch in der Vorbereitung. Es gab gegen einen Zweitligakonkurrenten jetzt einen geheimen Test am Wochenende gegen Hannover 96. Den hat der VfL knapp verloren. Mehr dazu gleich in den Nachrichten. Außerdem geht es noch mal um den Prozessauftakt gegen einen Mann, der mutmaßlich eine Menge Geld betrogen hat, Menschen um eine Menge Geld betrogen hat. Es geht dabei um Photovoltaikanlagen. Der Mann hat jetzt am ersten Prozesstag eingeräumt, dass das, was ihm vorgeworfen wird, tatsächlich auch stattgefunden habe. Und im Amäus-Klinikum hier in Osnabrück hat es einen schweren Brand gegeben. Auch das Thema gleich bei Jan.

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1: Mit Jan Molitor. Im Prozess um mutmaßlichen Photovoltaikbetrug räumt der Angeklagte alle Taten ein und brannt in dem Ameos Klinikum Osnabrück. Im Prozess um mutmaßlichen Photovoltaikbetrug vor dem Landgericht Osnabrück hat der Angeklagte sämtliche ihm vorgeworfene Taten eingeräumt. Das berichtete der NDR Niedersachsen. Dem Mann aus Georgsmarienhütte wird unter anderem gewerbsmäßiger Betrug in mehr als 80 Fällen vorgeworfen. Laut Anklage soll er mit seiner Firma für Dach- und Photovoltaikanlagen hohe Vorauszahlungen kassiert haben, ohne die vereinbarten Arbeiten auszuführen. Der entstandene Schaden soll rund 600.000 Euro betragen. Außerdem muss sich der Mann unter anderem wegen räuberischer Erpressung und gefährlicher Körperverletzung verantworten. In den kommenden Verhandlungstagen will er sich ausführlicher zu den Hintergründen seiner Taten äußern. Bei einem Brand in dem Ameos Klinikum Osnabrück sind am frühen Sonntagmorgen zwei Menschen leicht verletzt worden. Nach Angaben der Polizei brach das Feuer gegen 14.15 Uhr in einem Zimmer aus und griff anschließend auf weitere Räume über. Die Feuerwehr konnte den Brand schnell unter Kontrolle bringen. Zwei Bewohner erlitten leichte Rauchgasvergiftungen und kamen zur Behandlung ins Krankenhaus. Die übrigen Bewohner konnten den Bereich rechtzeitig verlassen. Nach Angaben der Polizei wurde der mutmaßliche Verursacher des Feuers auf Anordnung der Staatsanwaltschaft vorläufig festgenommen. Der Sachschaden wird auf mehrere 10.000 Euro geschätzt. In Osnabrück wird heute an den Widerstand gegen das nationalsozialistische Regime erinnert. Anlass ist der Jahrestag des Attentats auf Adolf Hitler vom 20. Juli 1944. Damals versuchte eine Gruppe von Offizieren um Klaus Schenk Graf von Stauffenberg die NS-Diktatur mit einem Bombenanschlag zu beenden. Das Attentat scheiterte. Die beteiligten Widerstandskämpfer wurden kurz darauf hingerichtet. An sie erinnert die Stadt nun mit einer Gedenkveranstaltung. Um 11 Uhr findet auf dem Platz des 20. Juli vor der Kunsthalle Osnabrück eine Kranzniederlegung statt. Die Veranstaltung ist öffentlich. Der VfL Osnabrück hat sein Testspiel gegen Hannover 96 verloren. Die Osnabrücker unterlagen dem Zweitligakonkurrenten am Samstagnachmittag in einem nicht öffentlichen Freundschaftsspiel mit 1:2. Die Partei war ein weiterer Test im Rahmen der Saisonvorbereitung. Bis zum Auftakt der neuen Zweitligasaison Anfang August stehen noch weitere Testspiele auf dem Programm.
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2: Ja, ein bisschen wechselhaft die Bewölkung heute in der Region. Da sind mal dickere Wolken dabei. Am Nachmittag vielleicht vereinzelt auch mit etwas Regen. Aber es gibt auch lange Phasen mit nur leichter Bewölkung oder ohne Wolken. Das heißt also, die Sonne lässt sich blicken. Sie macht es aber nicht wärmer als 20 oder vielleicht 21 Grad. Das sind die Höchstwerte von heute. Aktuell haben wir 12 Grad in Osnabrück, in Oldendorf und in Grafeld. 13 Grad sind es in Schwege. In der kommenden Nacht klart es mal zwischendurch ein bisschen auf. Es wird dann aber auch wieder bewölkter in der zweiten Nachthälfte, bleibt aber trocken bei Minimum 10 Grad. Morgen etwas freundlicher vielleicht sogar als heute mit etwas mehr Sonne, aber auch mit wolkigen Abschnitten. 22, 23 Grad werden es morgen. Genießt das, denn wärmer wird es diese Woche nicht, erst am Wochenende wieder.
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2: Da gibt es Bauarbeiten in Georgsmarienhütte-Oesede. Ab heute ist wegen Arbeiten rund um das geplante neue Baugebiet südlich Schulzentrum mit Beeinträchtigung zu rechnen. Los geht's da mit der Sperrung der Straße Südring zwischen dem Forstweg und der Straße Papiermühle. Bauarbeiten gibt es ab heute auch an der Landstraße 109 in Weilenhorst und Hollage. Da ist der Teil Hollager Straße an der Sandgrube bis voraussichtlich Mitte Oktober gesperrt. Und los geht's da mit den Arbeiten zwischen dem Kreisverkehr bei den Verbrauchermärkten in Weilenhorst. Das ist im Bereich Große Straße in der Stroth-Hansa-Straße und der Kreuzung Ziegeleistraße-Nachtigallenweg in Hollager. Die Blitze im Landkreis stehen heute unter anderem in und um Melle. Denkt dran, Melle hat eine Menge Ortsteile, Stadtteile, deswegen kann da auch überall geblitzt werden. Sollt ihr noch weitere Verkehrshinweise haben, meldet euch gerne bei uns. Ihr könnt uns entweder anrufen 0541 750 400 oder, was einfacher ist, eine WhatsApp schicken an die 0157 88 533 187. Dann landet das nämlich direkt hier bei mir auf dem Computer. Die Nummern findet ihr natürlich beide auf osradio.de. 6.34 Uhr, wir wünschen eine gute Fahrt und ich wünsche einen schönen guten Morgen. Mein Name ist Markus Oberholthaus. 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

0: Also ich habe bei den ganzen Tipps bei der Fußball-Weltmeisterschaft hier redaktionsextern bei unserem Tippspiel nicht wirklich gut gelegen und auch am Ende nicht so wahnsinnig gut abgeschnitten, aber mit meiner Voraussage, dass eine Mannschaft Weltmeister wird in dem Land ist die Amtssprache Spanisch, damit habe ich richtig gelegen, vor dem Finale wohlgemerkt, nicht vor dem Turnier, sondern vor dem Finale, das war natürlich auch nicht so ganz schwierig, denn sowohl in Argentinien als auch natürlich in Spanien ist Spanisch die Amtssprache. Und es ist dann am Ende Spanien geworden zum zweiten Mal nach 2010. Die Argentinier haben vielleicht ihr schlechtestes Spiel abgeliefert im gesamten Turnier. Möglicherweise war das erste auch nicht wirklich gut, aber das war tatsächlich nicht das, was man von den Argentiniern aus den Spielen vorher erkannte. Der designierte Bundestrainer der deutschen Fußballnationalmannschaft, Jürgen Klopp, hat dazu gestern bei Magenta TV das hier gesagt.
1: Es war einfach heute nicht ihr Tag. Messi hat gar nicht ins Spiel gefunden. Bei ihm wartet man immer drauf, dass irgendwann dann doch nochmal eine Aktion kommt. Die kam heute nicht. Ich will sagen, Spanien hat nach dem 1-0 gab es nur eine Minute, wo Argentinien ein bisschen aufkam und dann haben sie es direkt wieder wegkontrolliert und das ist einfach stark. Sie sind hochverdient Weltmeister geworden und es ist einfach schön, die Bilder zu sehen.
0: Ja, ich finde, da hat er recht und ich finde, wenn einer so viel Ahnung hat von Fußball, dann soll er ruhig Fußball-Nationaltrainer in Deutschland werden. Zudem kommen wir vielleicht auch gleich noch ganz kurz, denn da gibt es ja eine neue Entwicklung. Wir wollen aber gleich, Thomas Bremser und ich, natürlich hauptsächlich über das Finale und das Drumherum auch ein bisschen, es gab ja eine Mordsshow auch noch, sprechen. Vorher war noch Guns N' Roses, Knockin' on Heaven's Door, ihr hört das bei OS Radio startklar. Montagmorgen um 6 Uhr gleich 40 Minuten. Moin!

0: Guns N' Roses knocking on Heaven's Door. Klopf, klopf. 6 Uhr und gleich 45 Minuten.
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0: Und hier schauen wir zurück auf gestern Abend, auf das große Finale. Spanien ist zum zweiten Mal nach 2010 Fußballweltmeister geworden. Das Team von Trainer Luis de la Fuente siegte im WM-Finale bei New York gegen den Titelverteidiger, gegen Argentinien, mit 1:0. Den Siegtreffer schoss der eingewechselte Ferran Torres in der Verlängerung. Und über dieses Spiel, vor allem über dieses Spiel, möchte ich sprechen mit Thomas Bremser. Moin Thomas, oder besser, hola.
2: Guten Morgen.
0: Ja, Spanien ist, ich habe es gesagt, nach 2010 zum zweiten Mal Weltmeister geworden. Und ich glaube, da sind wir uns alle einig, das absolut verdient.
2: Absolut verdient. Ich habe, glaube ich, kaum ein Spiel gesehen als neutraler Fußballfan, bei dem ich mich so sehr gefreut habe. Spanien hoch überlegen. Der erste Torschuss der Argentinier, Achtung, in der 120. Minute. Nicht zu sehen, außer Foulspiel. Nicklichkeiten und Provokationen selbst noch nach Spielende. Auch Fußballfan und Sänger Robbie Williams sah das so bei Magenta TV.
3: It was just Spain. Argentina really didn't turn up.
2: Es hat nur Spanien gespielt, Argentinien ist gar nicht aufgetaucht, sagt er.
0: Es war wohl das Ende von Lionel Messi im Nationaltrikot. Der Mann ist 39 Jahre alt. Wie hat er denn auf die Niederlage reagiert und wie haben die Spanier auch gefeiert?
2: Ja, Messi lag erst am Boden in sich gekehrt. Nach der Siegerehrung stand er dann weinend vor der Fankurve, von der er gefeiert wurde. Das waren hochemotionale Bilder. Es war nicht Messis Spiel. Er hat seine Mannschaft bis ins Finale gebracht, hatte da aber kaum Ballkontakte. Kein Titel für Messi. Torschützenkönig wurde Kylian Mbappé. Nach dem Spiel hat Messi noch lange Lamine Yamal umarmt. Dem jungen Spanier gehört die Fußballzukunft. Und er hat mit seinem Team ausgiebig gefeiert. Zum großen Abschlussfeuerwerk und dem goldenen Konfetti hat jeder den WM-Pokal geküsst.
0: Apropos Pokal anfassen, das durfte US-Präsident Donald Trump ja auch in seiner Glasloge. Da war er zu sehen, als ihm der Pokal gezeigt wurde, was glaube ich eigentlich gar nicht erlaubt ist. Es war ja, Thomas, das erste Spiel, zu dem Donald Trump persönlich gekommen ist, mit ziemlich großem Auftritt natürlich.
2: Ja, Donald Trump liebt große Auftritte. Das war nicht anders bei diesem Finale. Mit dem Helikopter kam er ins Stadion, saß dann während des Spiels zwischen Frau Melania und FIFA-Boss Infantino in der Loge hinter einer Glasscheibe. Bei der Siegerehrung hat er dann auf sich warten lassen, wurde ausgepfiffen von den Fans, hängte den Spielern die Medaillen um und übergab den WM-Pokal. Und dann der Moment, der so typisch ist für Trump. Er wollte nämlich gar nicht mehr gehen, wollte unbedingt mit aufs Siegerfoto und musste quasi bedrängt werden, endlich den Platz frei zu machen für die Sieger des Abends.
0: Ja, und Show gab es ja auch noch. Schon vor dem Spiel traten Robbie Williams und Nicole Scherzinger auf. Hollywood-Star Tom Cruise hielt eine Rede. Also da war viel Bohai. Wie hast du die große Halbzeitshow erlebt?
2: Ja, ich habe mir da mehr versprochen. Die Show ging rund 12 Minuten, fing an mit Madonna, die in den Katakomben im Auto saß mit den Ex-Profis Ronaldo und Ronaldinho. Im Stadion sorgten dann BTS mit Dynamite und Shakira mit Dai Dai für Stimmung. Unpassend ruhig dann eine Ballade von Justin Bieber an der Gitarre. Miss Piggy und Kermit standen da auch plötzlich rum und Coldplay-Sänger Chris Martin mit einem Kinderchor. Alles unter dem Motto Liebe. 27 Minuten hat die Halbzeit gedauert, so lang wie noch nie.
0: Ja, Miss Piggy und Kermit, die Muppets, das waren die größten Stars der Show für mich, zweifellos. Thomas, noch ganz kurz der Blick auf die deutsche Nationalmannschaft. Wir haben vorhin schon ganz kurz mal Jürgen Klopp gehört, der ein Statement abgegeben hat zum Spiel bei Magenta. Die bekommt einen neuen Trainer und da gab es gestern noch Neuigkeiten in Sachen Jürgen Klopp, richtig?
2: Ja, es ist so gut wie sicher jetzt. Die Fans können sich auf einen Bundestrainer Jürgen Klopp freuen. Der hat bei Magenta TV so gut wie grünes Licht gegeben.
4: Es ist nichts final und das ist ja nun mal so. Das ist, aber es sind ja so, die Gespräche liefen und alles geht in die richtige Richtung.
2: Klopps Arbeitgeber Red Bull gibt ihn frei ohne Bedingungen. Jetzt müssen noch die DFB-Gremien zustimmen. Ich denke, spätestens Ende der Woche sollte der Deckel drauf sein. Das erste Spiel hat Klopp dann auch schon in gut 2 Monaten, Nations League in den Niederlanden.
0: Naja, dann wird uns im Laufe dieser Woche das Thema Fußball ja auch nochmal beschäftigen, wenn es um die deutsche Fußballnationalmannschaft und den mutmaßlichen neuen Trainer Jürgen Klopp geht, wenn da Vollzug gemeldet wird. Das allerdings war jetzt erstmal hauptsächlich der Rückblick auf das Finale von gestern. Spanien ist zum zweiten Mal Fußball-Weltmeister geworden durch ein 1:0 Nachverlängerung gegen Argentinien. Wir haben zurückgeblickt mit Thomas Bremser. Vielen Dank, Thomas.
2: Bitteschön.

Janet Jackson, That's the Way Love Goes bei OS Radio 6.57 Uhr. Gleich Lea Matschula mit den Nachrichten aus Deutschland und der Welt und natürlich Top-Thema. Das, was in den USA gestern war, nämlich das Endspiel der Fußball-Weltmeisterschaft. Aber es gibt noch mehr in der Welt. Gleich um 7.

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2: In Lea Matschulat. Spanien hat die Fußball-Weltmeisterschaft gewonnen. Im Finale entthronten die Spanier Titelverteidiger Argentinien mit einem 1:0-Sieg nach Verlängerung. Das entscheidende Tor erzielte Ferran Torres. Thomas Bremser, Spanien ist zum zweiten Mal Weltmeister geworden. Verdient?
3: Absolut verdient. Ich habe, glaube ich, kaum ein Spiel gesehen als neutraler Fußballfan, bei dem ich mich so sehr gefreut habe. Spanien hoch überlegen. Der erste Torschuss der Argentinier, Achtung, in der 120. Minute. Nicht zu sehen, außer Foulspiele, Nicklichkeiten und Provokationen, selbst noch nach Spielende. Auch Fußballfan und Sänger Robbie Williams sah das so bei Magenta TV.
4: It was just Spain. Argentina really didn't turn up.
3: Es hat nur Spanien gespielt, Argentinien ist gar nicht aufgetaucht, sagt er.
2: Dankeschön, Thomas Bremser. Die CDU-Spitze berät nach dem Rücktritt von Unionsfraktionschef Spahn heute über das weitere Vorgehen. Neben dem Präsidium kommt auch der Vorstand der Bundestagsfraktion zusammen. Bundeskanzler Merz will die Nachfolge von Spahn zügig regeln und hat am Wochenende schon Gespräche mit CSU-Chef Söder geführt. Als Kandidat Nummer 1 für den Fraktionsvorsitz gilt der momentane Kanzleramtschef Thorsten Frey. In Deutschland wurde im vergangenen Jahr deutlich mehr verdient als noch ein Jahr vorher. Das sogenannte Medianentgelt für einen Vollzeitbeschäftigten sei um gut 5% oder 203 Euro auf 4.217 Euro brutto monatlich gestiegen. Das teilte die Bundesagentur für Arbeit mit.
5: Das deutliche Plus erklärt sich durch höhere Tarifabschlüsse, so die Bundesagentur. Noch immer verdienen Frauen weniger als Männer, rund 300 Euro weniger. Grund dafür sind vor allem unterschiedliche Berufsfelder und Karrierepausen aufgrund familiärer Entwicklungen. Während Menschen ohne Berufsabschluss im Mittel 3.100 Euro erzielten, war das bei Vollzeitbeschäftigten mit Berufsabschluss rund 4.000 Euro. Das Medianentgelt ist der Verdienst, bei dem genauso viele Vollzeitbeschäftigte darüber liegen wie darunter, also ein Mittelwert. Spitzenverdienste von Milliardären sind nicht mit einberechnet. Tine Klimach, Nachrichtenredaktion.
2: Jürgen Klopp ist frei für das Amt des Fußball-Bundestrainers. Bis zur endgültigen Einigung müsse man sich noch ein wenig gedulden, sagte er bei Magenta TV. Zweifel gebe es aber praktisch nicht mehr.
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6: Ja, teilweise regnet es in der Region. Jetzt um kurz nach 7 am frühen Montagmorgen. Das kann dann am Nachmittag teilweise auch nochmal der Fall sein, dass es ein paar Tropfen Regen gibt. Dazwischen lockern die Wolken auch mal auf. Die Sonne kommt raus. Es ist also heute ein etwas wechselhafter Sommertag Mitte Juli. Allerdings ist es nicht wirklich sommerlich, was die Temperaturen angeht, denn wir werden nicht mehr als 20, vielleicht 21 Grad im Tagesverlauf bekommen. Dazu gibt es ab und zu mal auffrischenden Wind, das wird in den nächsten Tagen auch immer wieder mal der Fall sein. Die Temperaturen gehen dann in der kommenden Nacht runter auf 10 Grad. Der Tiefstwert wird am frühen Dienstagmorgen erreicht. Die kommende Nacht ist trocken. Morgen tagsüber bleibt es auch trocken, so wie es derzeit aussieht. Dazu gibt es auch etwas mehr Sonne als heute, wenn auch nicht ohne Wolken. Die Temperaturen schaffen es dann auf 23 Grad. Der Wind frischt öfter mal auf.
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6: In Georgsmarienhütte-Oesede gibt es ab heute wegen Bauarbeiten rund um das geplante neue Baugebiet südlich Schulzentrum Beeinträchtigung. Da müsst ihr mit rechnen, wenn ihr da unterwegs seid. Gesperrt ist ab heute die Straße Südring zwischen dem Forstweg und der Straße Papiermühle. In Wallenhorst und Hollage gibt es auch Behinderungen. Die Landesstraße 109 ist betroffen. Der Teil Hollager Straße an der Sandgrube ist voraussichtlich bis Mitte Oktober gesperrt. Und dann geht es los zwischen dem Kreisverkehr bei den Verbrauchermärkten in Wallenhorst und der Kreuzung Ziegeleistraße-Nachtigallenweg in Hollage. Blitzer im Landkreis, die stehen heute unter anderem in und um Melle. Solltet ihr noch weitere Verkehrshinweise haben, meldet euch gerne bei uns. Ihr könnt uns anrufen 0541 750 400 oder ihr könnt OS Radio eine WhatsApp schicken an die Nummer 0157 88 533 187. Beide Nummern findet ihr im Netz.
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6: Und damit kommen wir zum Blues.
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6: Ja. Das ist Christian Rannenberg, ein Blueser der ersten Stunde hier in Osnabrück. Osnabrück ist ja so eine heimliche Blueshauptstadt in Deutschland. Das ist schon ziemlich lange. Christian Rannenberg, der ist auch schon sehr, sehr lange dabei. Früher im Pink Piano war er dabei, als es die Kneipe noch gab an der Lotterstraße. Mittlerweile sind die ja umgezogen, schon lange, lange, lange in die Lagerhalle mit ihrem Blue Monday Jam. Da kann dann jeder vorbeikommen, der Bock hat auf Blues. Heute gibt es allerdings den Blue Monday Jam mit Christian Rannenberg nicht in der Lagerhalle, sondern im Bütchen, am Bütchen am Westerberg. Das hat einen ganz besonderen Grund, eine ganz besondere Veranstaltung. Und warum der Blues dafür auch die passende Musik ist für diese Veranstaltung, das hat uns Christian Rannenberg gesagt. Mehr dazu gleich hier bei uns. Ich bin Markus Oberholthaus und ich wünsche euch einen schönen guten Morgen.
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0: Lindsay Buckingham an der Gitarre. Fleetwood Mac ist das mit Gypsy. Ja, wer sowas kann, der kann auf jeden Fall auch Blues. Und um Blues geht's jetzt hier bei uns bei OS Radio um. Gleich 6:45. Schönen guten Morgen am Montag.
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0: Einmal im Jahr verlässt der Blue Monday Jam und damit der Blues die Bühne der Lagerhalle. Und zieht nach draußen. Heute am Montag, den 20. Juli, ist es wieder soweit. Da heißt es wieder Blues unter freiem Himmel am Bütchen auf dem Westerberg in Osnabrück. Da gibt es eine ganz besondere Atmosphäre, natürlich Open Air in der freien Natur. Das ist idyllisch, fast wie ein Picknick im Grünen mit Kleingartenatmosphäre. Oder wie Blues-Urgestein Chris Rannenberg sagt, das ist ein bisschen Woodstock auf dem Westerberg. Rannenberg hat den Blue Monday Jam vor rund 40 Jahren ins Leben gerufen. Seitdem gibt es jeden Montag die bekannte Blues-Session. In der Lagerhalle sind immer so etwa 100 Zuschauer, die da vorbeischauen. Im Bütchen auf dem Westerberg werden 5-mal so viel erwartet. Das ist auch gut, denn es ist eine Veranstaltung für den guten Zweck. Der Erlös geht an die Tageswohnung für Obdachlose hier in Osnabrück. Rannenberg freut sich auf einen schönen, einen entspannten Abend. Vorbereiten müssen sich die Musiker da nicht unbedingt. Sie kennen sich schon ewig und gehen einfach so auf die Bühne, so wie das bei Blues, bei Jam-Sessions üblich ist. Das sei auch ein bisschen anders als bei anderen Musikern, sagt Rannenberg.
2: Es ist der Blues ein bisschen anders. Als ich Blues spielen gelernt habe, also auch von den Leuten, bei denen der Blues erfunden worden ist, da wurden nicht Stücke aufgerufen, da wurde einfach angefangen zu spielen. Da gibt es keine Arrangements oder sowas. Da wird also eine Tonart vorgegeben und der Rhythmus ist klar. Also entweder ist es ein Shuffle oder ist es ein gerader Rhythmus oder ist es eine Ballade.
0: Und gespielt wird natürlich auf der klassischen 12-taktigen Akkordfolge, das musikalische Fundament für den Blues. Chris Rannenberg kennt diese Tradition wie kaum ein anderer hier in Osnabrück. Er hat viele Jahre in den USA gelebt, in der Heimat des Blues, dort mit international bekannten Blues-Musikern auf der Bühne gestanden und die Idee des Blue Monday Jams schließlich mit nach Osnabrück gebracht.
2: Die sogenannten Blue Monday Jams sind in den USA gang und gäbe. Das habe ich da kennengelernt. Das liegt daran, weil Montag ist ein Tag, an dem Musiker im Allgemeinen nicht arbeiten. Montags haben Musiker Wochenende. Das spielen die nicht. Da fängt die Woche an und die arbeitende Bevölkerung geht abends nicht aus. Weil man kein Geld verliert dadurch, trifft man sich für lau und macht zusammen Musik und hat Spaß an der Freude. Probiert sich aus, entdeckt neue Sachen, erfindet was anderes und all sowas. Das heißt, dass Musiker auch miteinander ohne kommerziellen Druck einfach neu arbeiten.
0: Heute arbeiten sie für andere, die hier in Osnabrück, wobei es wahrscheinlich keine Arbeit für sie ist. Für unter anderem Kai Strauß, Tommy Schneller, Jimmy Reiter und viele andere Bekannte aus der Blues-Szene. Für sie ist es selbstverständlich, mit ihrer Musik auch mal was Gutes zu tun. Deshalb verzichten alle auf ihre Gage heute. Und während des Konzerts am Bütchen werden Spenden für die Osnabrücker Tageswohnung gesammelt. Da bekommen Menschen in dieser Tageswohnung in schwierigen Lebensläufen

0: Grundlage für 2 Euro eine warme Mahlzeit. Die fehlenden Kosten werden durch Spenden gedeckt. Und dafür engagiert sich die große Osnabrücker Blues-Szene gerne. Es sei für sie auch wirklich wichtig, sagt Chris Randberg.
1: Es passt auch zum Blues natürlich, weil Blues war immer Musik von Leuten, die kurz vor der Wohnungslosigkeit waren. Ich sage immer, Blues ist eine Musik des Subproletariats, vom Ursprung her. Ganz viele der Bluesmusiker, die berühmt wurden, waren wohnungslos. Dr. Clayton war ein berühmter wohnungsloser Musiker, schlief in Kneipen und so weiter, in Kellern, auf Billardtischen und all sowas. Das war seine Wohnung. Deswegen passt das für uns zum Blues.
0: Ja, und wenn jetzt alle ihre Lust auf einen Bluesabend unter freiem Himmel bekommen haben, dann geht vorbei. Der Open Air Blue Monday Jam steigt heute am 20. Juli am Bütchen auf dem Osnabrücker Westerberg. Los geht's um 19 Uhr. Und wenn das Wetter mitspielt, gibt es den Blues bei Sonnenschein oder zumindest einigermaßen Sonnenschein. Und falls nicht, ist auch vorgesorgt. Organisator Thomas Schenk hat nämlich vorsichtshalber 500 Regencapes besorgt. Aus der schlechten Erfahrung vom vergangenen Jahr, da hat es nämlich einen kräftigen Regenguss gegeben.
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0: Ja, und es sieht jetzt tatsächlich so aus, als wenn es dann heute Abend wahrscheinlich trocken bleibt. Also heute den Tag über kann es nochmal ein bisschen Regen geben. Aber heute Abend, wenn es dann losgeht, da bleibt es trocken und da kommt vielleicht sogar auch nochmal die Sonne raus. Insofern vorbeischauen, für den guten Zweck Blues hören.

Niveau, Lina und Lee, 7.21 Uhr, auf uns könnt ihr euch auch verlassen. Wir haben immer, wenn es was gibt zu melden auf den Straßen, eine Meldung. Und jetzt habe ich eine Warnmeldung. Vorsicht bitte auf der A1 Osnabrück Richtung Bremen zwischen Nord, Osnabrück Nord und Bramsche. Liegen Gegenstände auf der Fahrbahn. Vorsicht bitte auf der A1 Osnabrück Richtung Bremen. Zwischen Osnabrück Nord und Bramsche liegen Gegenstände auf der Fahrbahn. Mehr Meldungen in Sachen Verkehr und Wetter gibt's nach den Regionalnachrichten. Die kommen gleich um halb mit Jan Molitor.

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1: Mit Jan Molitor. Im Prozess um mutmaßlichen Photovoltaikbetrug räumt der Angeklagte alle Taten ein und Brand in dem Ameos Klinikum Osnabrück. Im Prozess um mutmaßlichen Photovoltaikbetrug vor dem Landgericht Osnabrück hat der Angeklagte sämtliche ihm vorgeworfene Taten eingeräumt. Das berichtete der NDR Niedersachsen. Dem Mann aus Georgsmarienhütte wird unter anderem gewerbsmäßiger Betrug in mehr als 80 Fällen vorgeworfen. Laut Anklage soll er mit seiner Firma für Dach- und Photovoltaikanlagen hohe Vorauszahlungen kassiert haben, ohne die vereinbarten Arbeiten auszuführen. Der entstandene Schaden soll rund 600.000 Euro betragen. Außerdem muss sich der Mann unter anderem wegen räuberischer Erpressung und gefährlicher Körperverletzung verantworten. In den kommenden Verhandlungstagen will er sich ausführlicher zu den Hintergründen seiner Taten äußern. Bei einem Brand in dem Ameos Klinikum Osnabrück sind am frühen Sonntagmorgen zwei Menschen leicht verletzt worden. Nach Angaben der Polizei brach das Feuer gegen 14.15 Uhr in einem Zimmer aus und griff anschließend auf weitere Räume über. Die Feuerwehr konnte den Brand schnell unter Kontrolle bringen. Zwei Bewohner erlitten leichte Rauchgasvergiftungen und kamen zur Behandlung ins Krankenhaus. Die übrigen Bewohner konnten den Bereich rechtzeitig verlassen. Nach Angaben der Polizei wurde der mutmaßliche Verursacher des Feuers auf Anordnung der Staatsanwaltschaft vorläufig festgenommen. Der Sachschaden wird auf mehrere 10.000 Euro geschätzt. In Osnabrück wird heute an den Widerstand gegen das nationalsozialistische Regime erinnert. Anlass ist der Jahrestag des Attentats auf Adolf Hitler vom 20. Juli 1944. Damals versuchte eine Gruppe von Offizieren um Klaus Schenk Graf von Stauffenberg die NS-Diktatur mit einem Bombenanschlag zu beenden. Das Attentat scheiterte. Die beteiligten Widerstandskämpfer wurden kurz darauf hingerichtet. An sie erinnert die Stadt nun mit einer Gedenkveranstaltung. Um 11 Uhr wird auf dem Platz des 20. Juli vor der Kunsthalle Osnabrück ein Kranz niedergelegt. Die Veranstaltung ist öffentlich. Der VfL Osnabrück hat sein Testspiel gegen Hannover 96 verloren. Die Osnabrücker unterlagen dem Zweitligakonkurrenten am Samstagnachmittag in einem nicht öffentlichen Freundschaftsspiel mit 1:2. Die Partie war ein weiterer Test im Rahmen der Saisonvorbereitung. Bis zum Auftakt der neuen Zweitligasaison Anfang August stehen noch weitere Testspiele auf dem Programm.
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2: Hier etwas Regen hat es ja in Teilen der Region heute früh schon gegeben und vielleicht wird es in Teilen der Region heute im Laufe des Tages noch weiteren Regen geben. Das ist nicht ganz unwahrscheinlich. Zwischendurch lockern die Wolken mal auf, die Sonne kommt raus und es bleibt weitgehend trocken. 20, 21 Grad mehr werden es heute nicht im Laufe dieses Montags. Aktuell haben wir 11 Grad in Oberholsten, 12 Grad in Gerde und in Osnabrück und 13 Grad in Niedermark. In der kommenden Nacht bewegen sich die Tiefstwerte so bei 10 bis 11 Grad. Da ist es trocken, teils auch sogar aufgeklärt. In der zweiten Nachthälfte allerdings, da wird es schon wieder bewölkter. Und morgen wird es dann etwas freundlicher als heute. Das heißt, kein Regen, so sieht es derzeit aus. Und mehr Sonne, wenn auch immer wieder mal Wolken. 23 Grad werden es morgen maximal.
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2: Vorsicht bitte auf der Autobahn 1 Osnabrück in Richtung Bremen. Es liegen immer noch Gegenstände auf der Autobahn zwischen Osnabrück Nord und Bramsche. Dann haben wir die A30 Rheine Richtung Osnabrück zwischen Ibbenbüren und Lotte. Da ist ein Lastwagen liegen geblieben. Es staut sich und dauert derzeit etwa 20 Minuten länger. Und dann haben wir noch die A33 Osnabrück Richtung Bielefeld. Zwischen dem Kreuz Osnabrück Süd und Hilter stockt der Verkehr in der Baustelle. Da dauert es etwa 10 Minuten länger. Apropos Baustelle, zweimal neue Bauarbeiten haben wir, deswegen Behinderung. Zunächst Georgsmarienhütte Ösede, da gibt es ein neues Baugebiet. Da wird jetzt gebaut schon. Da gibt es erstmal eine Sperrung der Straße Südring zwischen dem Forstweg und der Straße Papiermühle. Und an der Landstraße 109 in Wallenhorst und Hollage ist auch gesperrt. Da ist der Teil Hollager Straße an der Sandgrube bis voraussichtlich Mitte Oktober gesperrt. Und da geht es los ab heute zwischen dem Kreisverkehr bei den Verbrauchermärkten in Wallenhorst. Das ist im Bereich Große Straße in der Stroth-Hansa-Straße und der Kreuzung Ziegeleistraße Nachtigallenweg in Hollage. Die Blitzer noch, die stehen im Landkreis heute unter anderem in und um Melle. Solltet ihr noch weitere Verkehrshinweise haben, sagt uns gerne Bescheid. Ihr könnt uns anrufen 0541 750 400. Das ist die OS Radio Telefonnummer. Ihr könnt aber auch eine WhatsApp schicken an die 0157 88 533 187. Und beide Nummern nachlesen in aller Ruhe könnt ihr unter osradio.de. Gute Fahrt wünschen wir. und einen schönen guten Morgen. Ich bin Markus Wolters, ihr hört Startklar am Montag um 7.35 Uhr, jetzt mit Tears for Fears, Woman in Chains.

0: Fußball-Weltmeisterschaft ist zu Ende. Was machen wir abends, wenn im Fernsehen kein Fußball mehr läuft? Wobei, ich konnte sowieso nicht alle Spiele sehen, denn ich habe nicht alle Abos. Deswegen konnte ich zum Beispiel das spektakuläre Spiel um Platz 3 am Samstag zwischen Frankreich und England nicht sehen. Hat mich ein bisschen geärgert im Nachhinein. Da fielen ja wenigstens viele Tore. Nun, die Fußball-WM ist zu Ende. Wir überlegen uns, was machen wir sonst? Ich habe ja vorhin schon den Tipp gehabt, ausführlich, dass ihr heute zum Beispiel im Bütchen am Westerberg zum Blue Monday Jam Session gehen könnt. Da könnt ihr nicht nur schöne Bluesmusik, beste Bluesmusik hören, sondern ihr könnt auch noch was Gutes tun, indem ihr nämlich Geld spendet und da vorbeischaut. Für den guten Zweck wird da Geld gespendet, und zwar für die Wohnungslosenhilfe hier in Osnabrück. Wer da nicht vorbeischauen kann, will oder irgendwas anderes schon vorhat, beziehungsweise noch nicht so genau weiß, was er vorhaben soll, für den haben wir vielleicht noch was.
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0: Also, wenn der Fernseher heute auslassen will und lieber mal ins Kino gehen will, ja, das geht immer gut montags, und zwar in der Hall of Fame hier in Osnabrück am Hauptbahnhof. Ab 8 Uhr gibt es da die Sneak Preview. Das heißt also, da werden Filme gezeigt, von denen ihr vorher nicht wisst, was es denn dann ist, was ihr da zu sehen bekommt. Kann sein, dass das was ist, was gerade relativ neu in die Kinos gekommen ist. Die Odyssee ist ja ziemlich angesagt. Da muss man teilweise Tickets vorreservieren von Christopher Nolan seit vergangener Woche im Kino. Oder es gibt was, was noch gar nicht in den Kinos ist und erst in ein paar Wochen kommt. Das ist ja das Überraschende dabei, dass man es eben nicht weiß, was da kommt. Man kann sich dann aber einen netten Kinoabend machen, heute wieder in der Hall of Fame bei der Sneak Preview ab 8 Uhr. Wer lieber nach draußen will und ein bisschen Sport gucken will, und zwar Reitsport, davon gibt es ja immer Reitsport auf dem Top-Niveau hier in der Region Osnabrück en masse. In Hagen am Teutoburger Wald ganz besonders gerne. In diesem Fall geht es aber nicht auf den Hof Kasselmann, sondern auf einen anderen Reithof, einen anderen Reiterhof, und zwar auf den Hof Haunhorst. Da gibt es gerade den Reitnachwuchs, und zwar den Reitnachwuchs im Springreiten. Da sind nämlich Europameisterschaften seit diesem Wochenende. Der Children U14, der Junioren U18 und der jungen Reiter U21. Und die finden alle auf der Anlage der Familie Haunhorst dort in Hagen statt. Da gibt es also tipptopp Springreitsport. Da könnt ihr euch vielleicht die Europameister und Weltmeister der Zukunft anschauen, der nahen Zukunft. Ich sage euch die Adresse, falls ihr die nicht kennt, zum Erika-See 6. Das ist die Adresse dort, wenn ihr zwischen Bad Iburg und Hagen unterwegs seid, da liegt das dann etwas abseits der Strecke. Also da gibt es heute Springreitsport der Spitzenklasse. Ansonsten, wie gesagt, möglicherweise ja lieber mal ins Kino zur Sneak Preview. Das geht los um 8 Uhr. Den Reitsport, den könnt ihr den ganzen Tag übersehen. Und das auch noch einige Tage seit gestern schon. Hier kommen Oasis. Go Let It Out. 7.42 Uhr.

0: Argentinien wahrscheinlich die Tränen noch nicht so ganz getrocknet sind nach der Finalniederlage gestern bei der Fußball-WM im Endspiel gegen Spanien. Dürfte in Spanien gefeiert worden sein, oder es wird immer noch gefeiert, dann möglicherweise ab heute auch mit den Helden aus New York. Julia Macher in Spanien, ganz kurze Frage, wie wurde denn da gefeiert?
1: Mit Feuerwerk, Konfettiregen und Freudentänzen bis früh in den Morgen haben in Spanien hunderttausende Fans im roten Trikot den zweiten WM-Titel gefeiert. In den Straßen von Madrid, Barcelona und Valencia herrschte wirklich absoluter Ausnahmezustand. Viel ausruhen können werden die Spanierinnen und Spanier heute nicht. Bereits mittags soll die Selektion in Madrid landen, am Abend dann im offenen Bus durch die Hauptstadt fahren. Die spanische Sportzeitung Marca hat die Nationalelf um Superstar Lamine Jamal bereits zu Königen aller Zeiten ausgerufen.
0: Ja, und diese Könige aller Zeiten werden dann heute gebührend gefeiert werden, höchstwahrscheinlich in Madrid. Der Blick zurück auf das Spiel von gestern, natürlich gleich auch bei Lea Matschula, Thema in den Nachrichten aus Deutschland und der Welt. Außerdem geht's um die Nachfolge für Unionsfraktionschef Jens Spahn im Bundestag. Für die CDU und CSU wird ein Nachfolger gesucht. Die Gremien der Union werden sich da heute deswegen treffen, das auch ein Thema gleich um 8 hier bei OS Radio.
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1: Ich bin Lea Matschulat. Spanien ist Fußball-Weltmeister. Das Team siegte im WM-Finale gegen Titelverteidiger Argentinien mit 1:0. Den Siegtreffer schoss Ferran Torres erst in der Verlängerung.
2: Ein weinender Lionel Messi vor der blau-weißen Fankurve und jubelnde Spanier. Das sind die Abschlussbilder dieser WM. Der spanische Sieg hochverdient. Über das gesamte Spiel ist das Team dominant. Argentinien und Messi finden nicht statt, außer mit Fouls und Unsportlichkeiten. Die XXL-WM findet somit einen würdigen Sieger. Nach dem Spiel werden US-Präsident Trump und FIFA-Boss Infantino ausgepfiffen und überreichen dann Hand in Hand den WM-Pokal. Trump will das Siegerpodest gar nicht mehr verlassen. Thomas Bremser, Nachrichtenredaktion.
1: Die CDU-Spitze berät nach dem Rücktritt von Unionsfraktionschef Spahn heute über das weitere Vorgehen. Neben dem Präsidium kommt auch der Vorstand der Bundestagsfraktion zusammen. Kanzler Merz will die Nachfolge von Spahn zügig regeln und hat am Wochenende schon Gespräche mit CSU-Chef Söder geführt. Als Kandidat Nummer 1 für den Fraktionsvorsitz gilt Kanzleramtschef Thorsten Frey. Das US-Militär hat nach eigenen Angaben erneut Ziele im Iran angegriffen, die 9. Nacht in Folge. Der Krieg eskaliert seit Anfang des Monats im Streit um die für den weltweiten Energiehandel wichtige Straße von Hormus erneut.
3: Experten warnen bereits vor einer schwer aufzuhaltenden Eskalationsspirale. Inmitten dieser Spannungen stocken die USA ihre Militärpräsenz in der Region laut US-Medien weiter auf. Wie das Wall Street Journal und die New York Times berichten, verlegen die USA mehr Kampfjets in den Nahen Osten, auch von US-Stützpunkten in Deutschland und Großbritannien. Auch Tankflugzeuge sollen sich auf dem Weg in die Region befinden. Diana Kramer, Nachrichtenredaktion.
1: Elektroautos sind in den vergangenen 5 Jahren deutlich günstiger geworden. Inflationsbereinigt sanken die Listenpreise von 2020 bis 2025 um 18%, wie eine Untersuchung unter anderem des Fraunhofer Instituts für System- und Innovationsforschung zeigt. Die Preise für Verbrenner legten im gleichen Zeitraum inflationsbereinigt um 2% zu. Damit verschieben sich die echten Kosten pro Kilometer klar zugunsten der E-Autos.
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4: Es hat ein bisschen Regen gegeben schon am frühen Morgen. Es wird wahrscheinlich im Laufe des Tages, vor allen Dingen später am Nachmittag, noch mal ein paar Tropfen Regen geben. Das ist aber so aufs Gesamtbild gesehen, der berühmte Tropfen auf den heißen Stein. Denn so richtig viel Regen ist das nicht. Nicht so viel Regen, wie die Natur eigentlich bräuchte. Das wissen wir ja, aber wir freuen uns halt auch über schönes, trockenes, sonniges, sommerliches Wetter. Sommerlich wird es heute nicht wirklich, jedenfalls nicht, was die Temperaturen angeht. Mehr als 20, 21 Grad werden es nämlich Licht. Ab und zu kommt die Sonne mal raus. Es gibt aber eben auch Phasen, wo es bewölkt oder wolkig oder gar bedeckt ist, dann vielleicht auch mal mit Regen. Aktuell 13 Grad in Bramscher Hagen in Dissen und auch im Osnabrücker Stadtgebiet. In der kommenden Nacht ist es dann trocken, auch teils komplett aufgeklärt bei 10, 11 Grad Tiefstwerten. Morgen freundlicher als heute. Nach Regen sieht es da nicht aus, da lockert es öfter mal auf, die Sonne lässt sich öfter blicken. Es wird dann auch gleich ein bisschen wärmer, 23 Grad. Das ist aber nicht wirklich sommerlich.
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4: Autobahn 30 rein Richtung Osnabrück zwischen Ibbenbüren und Lotte. Da braucht ihr etwa 15 bis 20 Minuten länger, weil da ein Lastwagen liegen geblieben ist. A33 in Richtung Bielefeld zwischen dem Kreuz Osnabrück Süd und Hilterstockter Verkehr. Da gibt es ja die altbekannte Baustelle, da braucht ihr etwa 10 Minuten länger. Dann haben wir neue Baustellen, deswegen auch Behinderungen. Damit müsst ihr rechnen in Georgsmarinette-Ösede. Ab heute wegen Arbeiten rund um das geplante neue Baugebiet südlich Schulzentrum ist erstmal die Straße Südring gesperrt zwischen dem Forstweg und der Straße Papiermühle. Dann sind wir in Walenhorst bzw. Hollage. Die Landstraße 109 ist betroffen, der Teil Hollager Straße an der Sandgrube wird immer mal wieder gesperrt sein von heute bis voraussichtlich Mitte Oktober. Da starten die Arbeiten inklusive der Sperrung zwischen dem Kreisverkehr bei den Verbrauchermärkten in Walenhorst und der Kreuzung Ziegeleistraße Nachtigallenweg in Hollage. Damit sind wir bei den Blitzern. Die stehen im Landkreis Osnabrück heute unter anderem in und um Melle. Solltet ihr noch weitere Verkehrshinweise haben, sagt uns gerne Bescheid. Ihr ruft entweder an 0541 750 400 oder ihr schickt eine WhatsApp an die 0157 88 533 187. Beide Nummern findet ihr auch auf unserer Internetseite.
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4: 8:04, moin moin.
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4: Nachdem wir ja jetzt relativ viel über die USA und die Fußballweltmeisterschaft dort gesprochen haben und wahrscheinlich auch nachher nochmal drauf zu sprechen kommen, wird es jetzt erstmal regional in dieser halben Stunde. Es geht in den Osnabrücker Nordkreis und zwar nach Gerde. Da gibt es einen jungen Landwirt, der möglicherweise bald der Junglandwirt des Jahres ist. Jedenfalls ist er mit in der Endauswahl dieses Wettbewerbs des Ceres Awards und da ist er unter den letzten drei Finalisten in der Kategorie Junglandwirt des Jahres. Wenn er da gewinnt, kann er sogar auch noch Landwirt des Jahres werden und wird dann im Oktober in Berlin ausgezeichnet. Alka Alsweder heißt der junge Mann, 28 Jahre ist er alt und er hatte Besuch von der Jury des Ceres Awards und wir sind auch mit dabei gewesen und haben uns das Ganze mal ein bisschen genauer angeschaut. Ich bin Markus Oberholthaus. Schönen guten Morgen.

0: Thinking About You. 8.13 Uhr, guten Morgen.
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0: Wie sieht eigentlich so der Alltag eines Landwirtes aus? Das ist eine Frage, bei der viele wahrscheinlich so an Sachen denken wie Trecker fahren oder jetzt gerade auch auf dem Feld unterwegs sein, Getreide ernten und sich um die Tiere kümmern, die man so hat, füttern und so weiter. Soweit normal und auch alltäglich, was definitiv eher nicht zum Alltag eines Landwirts gehört, glaube ich jedenfalls, ist, dass er Besuch von einer Jury bekommt. Eike Alswede ist Junglandwirt, 28 Jahre alt, aus Gerde im Osnabrücker Nordkreis. Der hatte aber so einen Jurybesuch. Knapp 5 Stunden war eine 4-köpfige Jury auf seinem Hof vor kurzem. Und warum waren die da? Alswede ist einer von 3 Finalisten des Ceres Awards in der Kategorie Junglandwirt des Jahres. Dass er sich beworben hat, das habe damit zu tun, dass er zeigen will, wie Landwirtschaft heute aussieht oder aussehen kann, hat er uns gesagt. Und dazu gehört, wie woanders auch, dass ein Teil der Arbeit leider recht viel Bürokratie ist. Das sei auch schon bei der Bewerbung so gewesen, sagt Alswede.
2: Da kam ein riesen Fragebogen und da wurden dann alle betrieblichen Daten erfragt und erfasst. Das war ja auch schon ein relativ großer Aufwand. Das hat fast einen Tag gedauert, bis ich alles fertig und zusammen hatte.
0: Ja, das hat sich aber zumindest bis jetzt schon gelohnt. Schließlich ist Eike Alswede mit seinem Betrieb in der Kategorie Junglandwirt ins Finale eingezogen. Ein Motiv für die Bewerbung, wir haben es gehört, ist Transparenz. Die Möglichkeit zu zeigen, wie es heute auf so einem Hof unter anderem mit Tierhaltung zugeht. Deswegen wird das Besuchern und Besucherinnen immer wieder gezeigt. Es gibt zum Beispiel Führungen auf dem Hof inklusive des Hofladens, in dem jeder das kaufen kann, was so von diesem Hof kommt. Dahinter und hinter anderen Maßnahmen stecke der Gedanke, umweltgerechter zu produzieren.
2: Landwirtschaft ist immer in Zusammenarbeit mit der Natur und Umwelt und auch der Tierhaltung. Und da muss man natürlich auch ein Augenmerk drauf legen, dass das wirklich auch Zusammenarbeit ist quasi. Wir haben unsere Stelle komplett umgebaut auf Haltungsstufe 4 mit Auslauf und wollen das auch transparent zeigen, wie die Tierhaltung jetzt auch bei der modernen Landwirtschaft heutzutage ist.
0: Das können alle sehen, das sollten aber jetzt vor allem erstmal die Jurymitglieder sehen, die entscheiden, wer Junglandwirt des Jahres wird und den Ceres Award in dieser Kategorie bekommt. Den gibt es in mehreren Kategorien. Die Gewinner der einzelnen Kategorien kriegen Preisgelder und sie können am Ende auch den ganz großen Gewinn abräumen als Landwirt des Jahres. Da gibt es dann 20.000 Euro als Preisgeld für. Der Ceres Award sei sowas wie der Oscar der Landwirtschaft, das sagt Jurymitglied Amelie Siegmann.
3: Wir zeichnen Landwirte in 7 verschiedenen Kategorien aus, unter anderem Energie, Ackerbauer, Tierhalter, Junglandwirt und Unternehmertum zeichnen wir aus. Und wir schauen gerade in der Kategorie Junglandwirt darauf, dass die Landwirte innovativ sind. Wir gucken auf Tierwohlaspekte, Umweltschutz, Nachhaltigkeit, schauen aber auch, dass der Betrieb Familie und Freizeit mit in Einklang bringt mit dem Beruf, dass das nicht vernachlässigt wird.
0: Es geht also nicht nur um die reine Produktivität, quantitativ messbare, sondern es geht auch noch um was anderes. Ob Eike Alswede die Jury da überzeugt hat und Landwirt,

0: Jahreswirt, junger Landwirt aus Jahreswirt, dieser Landwirt aus Gerde, das erfährt er dann erst im Oktober, wie alle anderen auch, bei der großen Preisverleihung in Berlin. Bis dahin heißt es also abwarten und den Ferkeln beim Wachsen zuschauen.
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8:25 Uhr. Jan Monitor, gleich die Nachrichten aus der Region. Damit kann ich nicht dienen. Ich habe was anderes für euch. Kinokarten für einen Film mit dem Titel Cherie, ich komme. Die Erfindung der Lust. Ihr könnt ja ein bisschen überlegen, was das vielleicht für ein Film sein könnte. Mehr dazu nächste halbe Stunde. Bis zu den Nachrichten. Vanilla Ice.

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1: Mit Jan Molitor. Im Prozess um mutmaßlichen Photovoltaikbetrug räumt der Angeklagte alle Taten ein und Brand in dem Ameos Klinikum Osnabrück. Im Prozess um mutmaßlichen Photovoltaikbetrug vor dem Landgericht Osnabrück hat der Angeklagte sämtliche ihm vorgeworfene Taten eingeräumt. Das berichtete der NDR Niedersachsen. Dem Mann aus Georgsmarienhütte wird unter anderem gewerbsmäßiger Betrug in mehr als 80 Fällen vorgeworfen. Laut Anklage soll er mit seiner Firma für Dach- und Photovoltaikanlagen hohe Vorauszahlungen kassiert haben, ohne die vereinbarten Arbeiten auszuführen. Der entstandene Schaden soll rund 600.000 Euro betragen. Außerdem muss sich der Mann unter anderem wegen räuberischer Erpressung und gefährlicher Körperverletzung verantworten. In den kommenden Verhandlungstagen will er sich ausführlicher zu den Hintergründen seiner Taten äußern. Bei einem Brand in dem Ameos Klinikum Osnabrück sind am frühen Sonntagmorgen zwei Menschen leicht verletzt worden. Nach Angaben der Polizei brach das Feuer gegen 14.15 Uhr in einem Zimmer aus und griff anschließend auf weitere Räume über. Die Feuerwehr konnte den Brand schnell unter Kontrolle bringen. Zwei Bewohner erlitten leichte Rauchgasvergiftungen und kamen zur Behandlung ins Krankenhaus. Die übrigen Bewohner konnten den Bereich rechtzeitig verlassen. Nach Angaben der Polizei wurde der mutmaßliche Verursacher des Feuers auf Anordnung der Staatsanwaltschaft vorläufig festgenommen. Der Sachschaden wird auf mehrere 10.000 Euro geschätzt. In Osnabrück wird heute an den Widerstand gegen das nationalsozialistische Regime erinnert. Anlass ist der Jahrestag des Attentats auf Adolf Hitler vom 20. Juli 1944. Damals versuchte eine Gruppe von Offizieren um Klaus Schenk Graf von Stauffenberg die NS-Diktatur mit einem Bombenanschlag zu beenden. Das Attentat scheiterte. Die beteiligten Widerstandskämpfer wurden kurz darauf hingerichtet. An sie erinnert die Stadt nun mit einer Gedenkveranstaltung. Um 11 Uhr wird auf dem Platz des 20. Juli vor der Kunsthalle Osnabrück ein Kranz niedergelegt. Die Veranstaltung ist öffentlich. Der VfL Osnabrück hat sein Testspiel gegen Hannover 96 verloren. Die Osnabrücker unterlagen dem Zweitligakonkurrenten am Samstagnachmittag in einem nicht öffentlichen Freundschaftsspiel mit 1:2. Die Partie war ein weiterer Test im Rahmen der Saisonvorbereitung. Bis zum Auftakt der neuen Zweitligasaison Anfang August stehen noch weitere Testspiele auf dem Programm.
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2: Ja, was steht da auf dem Programm? Wechselhafte Bewölkung heute, da können dann auch mal Schauer dabei sein. Die höchste Wahrscheinlichkeit, dass das nach dem frühen Morgen nochmal passiert, ist eher so später am Nachmittag. Zwischendurch kommt die Sonne auch mal raus, dann verschwindet sie wieder, das allerdings dann eher ohne Regen. Der Wind frischt ein bisschen auf, so gegen Abend. Die Temperaturen liegen auch eher im frischen Bereich, wenn wir bedenken, dass wir im Juli sind und wir eigentlich Hochsommer haben. 20 Grad, 21 Grad, mehr werden das heute nicht. 13 Grad sind es aktuell in Osnabrück, Hankenberge und Hüsede und 14 Grad meldet Hollenstede. In der kommenden Nacht teils klar, teils bewölkt. 10, 11 Grad die Tiefstwerte, morgen werden es bis 23 Grad. Es wird also etwas wärmer als heute. Dass es dann noch wärmer wird, darauf müssen wir wahrscheinlich warten bis zum Wochenende. Also nutzt das morgen aus, zumal es morgen auch noch ein bisschen freundlicher wird als heute, also mit etwas mehr Sonne.
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2: Mit einer Warnmeldung, Vorsicht bitte auf der B65, B51, Osnabrück Richtung Diepholz. Vor und in der Ausfahrt Haster Straße, da ist eine Ölspur auf der Fahrbahn. Dann A30 rein Richtung Osnabrück zwischen Ibbenbüren und Lotte, weil da ein Lastwagen liegen geblieben ist. Dauert es immer noch etwa 10 bis 15 Minuten länger. Autobahn 33 Osnabrück Richtung Bielefeld zwischen dem Kreuz Osnabrück Süd und Hilterstock in der Baustelle. Da dauert es auch etwa noch 10 Minuten länger. In Georgsmarienhütte Hösede gibt es ab heute wegen Arbeiten rund um das geplante neue Baugebiet südlich Schulzentrum Beeinträchtigung. Da ist die Straße Südring gesperrt zwischen dem Forstweg und der Straße Papiermühle. Und damit geht es weiter nach Wallenhorst und Hollage. Die Landstraße 109 ist betroffen von Bauarbeiten. Auch da ist gesperrt. Und zwar bis voraussichtlich Mitte Oktober immer wieder Teile der Hollager Straße an der Sandgrube. Los geht's da heute, ab heute zwischen dem Kreisverkehr bei den Verbrauchermärkten in Wallenhorst. Das ist im Bereich Große Straße, Inderstroth und Hansastraße und der Kreuzung Ziegeleistraße nach Digallenweg in Hollage. In dem Bereich ist gesperrt. Geblitzt wird im Landkreis heute unter anderem in und um Melle. Ihr könnt uns anrufen, wenn ihr noch weitere Verkehrsinweise habt. 0541 750 400. Das ist die OS Radio Telefonnummer. Oder aber ihr schickt eine WhatsApp. Eine WhatsApp an die Nummer 01578 533 187. 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Die WhatsApp-Nummer ist auch wichtig für gleich, denn gleich könnt ihr Kinokarten gewinnen für einen Film, der am Donnerstag in die Kinos kommt. Klingt ein bisschen anzüglich, ist es aber nicht wirklich. Cherie, ich komme, die Erfindung der Lust ist der Titel. Mehr dazu gleich, dann könnt ihr Kinokarten gewinnen. Ich bin Markus Oberholthaus und hier kommt Harry Styles.

0: Harry Styles, Aperture bei OS Radio. 8.39 Uhr. Guten Morgen. Cherie, ich komme. Die Erfindung der Lust ist ein Filmtitel, der einerseits Erwartungen wecken könnte und andererseits irritieren. Aber so viel kann ich sagen, es ist kein Film aus der Rotlichtecke, so ein Film, der früher im Bahnhofskino lief. Es ist eine französische Komödie und es geht um ein Paar, das nach 20 Jahren Ehe noch jede Menge offene Fragen hat. In den Hauptrollen Alexandra Lamy und François Cluzet, die spielen das Paar, das plötzlich feststellt, dass in der Beziehung noch nicht alles entdeckt ist, noch längst nicht alles entdeckt ist in der Beziehung, die sie führen. Helke Michael über Cherie, ich komme, die Erfindung der Lust.
1: Fanny und Tom sind seit 20 Jahren verheiratet und ein eingespieltes Team. Doch Fanny hat ein Geheimnis. Bei ihrer Sexualtherapeutin bricht sie nun endlich ihr Schweigen.
2: Wann haben Sie das letzte Mal masturbiert?
3: Wie bitte?
2: Fanny, Sie brauchen sich doch nicht zu schämen. Sie müssen diese Muster durchbrechen. Reden Sie mit Ihrem Mann. Kommunikation ist alles, selbst wenn es unangenehm ist. Sie reißt Mauern ein und baut Brücken. Merken Sie sich das gut.
3: Reißt Mauern ein, baut Brücken.
2: Wer kommen will, muss dran arbeiten.
1: Was Fanny Tom all die Jahre verschwiegen hat, sie hatte noch nie einen Orgasmus. Als sie es ihm offenbart, fühlt er sich zunächst in seinem männlichen Stolz gekränkt. Auch von ihrer Schwester fühlt sich Fanny falsch verstanden.
4: Such dir einen Liebhaber.
3: Nein, ich will keinen anderen Partner. Das würde nichts ändern. Und ich bin nicht wie du. Ich brauche Gefühle, sonst klappt's nicht.
4: Jetzt erzähl mir bloß nicht, dass du Tom nach 20 Jahren immer noch heiß findest.
3: Na klar.
4: Immer noch?
3: Ja.
4: Liebes, du machst dir da was vor.
1: Fanny sucht keinen neuen Partner, sondern Toms Unterstützung. Und beim gemeinsamen Aufräumen seiner Werkstatt zusammen mit Tochter Elsa kommt ihm eine zündende Idee.
5: Ich verstehe nicht, wie man in so einem Chaos leben kann. Das hier brauchst du doch nicht mehr, oder?
6: Oh, was hast du da? Das war das erste Geschenk für deine Mutter. Sieh her, eine Spieluhr ist das. Sie hat geliebt, was ich erfunden habe. Und so hat sie sich sogar in mich verliebt.
1: Der Tüftler Tom will speziell für Fanny ein eigenes Sexspielzeug entwickeln.
3: Die beste Idee, die du seit langer Zeit hattest.
6: Ach komm.
3: Ja, im Ernst, der ganze Kram hier, das ist nichts und funktioniert nicht. Aber ich weiß, dass du was viel Besseres hinbekommst. Du brauchst nur Hilfe.
6: Hilfe?
3: Wenn du willst, bilden wir beide ein Team.
6: Ein Team wofür?
3: Na, du brauchst die Tipps einer Frau.
1: Es folgt eine Reihe skurriler Prototypen, die längst nicht immer so funktionieren, wie sie sollten. Doch Fanny und Tom entdecken währenddessen vor allem eines. Einander ganz neu.
3: Ich liebe dich.
6: Du bist so schön.
0: Ja, klingt ein bisschen schlüpfrig, zugegebenermaßen, aber das ist es nicht, das soll es nicht sein. Es soll vielmehr eine Liebeserklärung sein. Mit Witz, Wärme und der Erkenntnis für echte Nähe ist es nie zu spät. Diese französische Filmkomödie Cherie, ich komme, die Erfindung der Lust, kommt am Donnerstag in die Kinos bundesweit und wird auch hier in Osnabrück im Kino laufen. Ich habe auch schon ein Plakat gesehen. Ich sage euch jetzt aber nicht, in welchem Kino. Macht mal erst mit und gewinnt Kinokarten. Dann könnt ihr selber gucken, wo das Ding läuft. Ihr müsst einfach nur eine Mail schreiben an redaktion@osradio.de oder eine WhatsApp schicken an 0157 88 533 187. Und natürlich eure Kontaktdaten mit reinschreiben. Und vielleicht seid ihr anschließend mit im Lostopf und könnt zwei Kinokarten gewinnen für die französische Komödie Cherie, ich komme, die Erfindung der Lust. Kommt am Donnerstag in die Kinos.

Kommt ein Film in die Kinos, für den ihr heute Kinokarten gewinnen könnt. Das haben schon ein paar Leute mitgemacht. Geschrieben per WhatsApp oder auch per Mail. Urte zum Beispiel. Die hat geschrieben, sie hätte gerne die Kinokarten für sich und ihre beste Freundin, die sich, so schreibt Urte, von ihrem Mann endlich getrennt hat. Und das würde sie gerne mit ihr feiern. Der Film wäre perfekt dazu, denn ihr Mann hätte sich nie die Mühe gemacht, an ihre Bedürfnisse, also die Bedürfnisse der Freundin zu denken. Ja, das passt ganz gut, dieser Wunsch, dann die Karten zu gewinnen zu dem Film. Denn in dem Film geht es ja um ein Paar, ein Ehepaar, die seit 20 Jahren verheiratet sind und wo es im Schlafzimmer, im Bett beim Sex nicht so läuft, wie sich die Frau das vorstellt. Die geht da zur Sexualtherapeutin, will sich aber nicht einen Liebhaber suchen, so wie ihre Schwester ihr das sagt, denn sie möchte mit ihrem Mann zusammenbleiben, weil sie ihn immer noch liebt. Der wiederum überlegt sich, für seine Frau ein Sextoy zu basteln, weil das so ein Tüftler ist. Hört sich ein bisschen kurios an, ist aber auch, glaube ich, ziemlich unterhaltsam. Es ist eine französische Beziehungskomödie mit unter anderem François Clouseau und Alexandra Lamy ebenfalls in den Hauptrollen als Fanny und Tom. Und wenn ihr Bock habt, da reinzugehen in diesen Film, dann macht jetzt noch bis 10 Uhr mit und schreibt uns per WhatsApp, so wie es Urte gemacht hat, an die 015788533187 oder schickt eine Mail an redaktion@osradio.de. Könnt auch gerne eine Geschichte und einen Grund dazu schreiben, warum ihr diese Karten unbedingt haben wollt. Ihr müsst auf jeden Fall eure Kontaktdaten irgendwie reinschreiben, dass wir uns bei euch zurückmelden können. Und ihr müsst das Ganze bis 10 Uhr machen, denn so lange könnt ihr teilnehmen an unserem Gewinnspiel. Gleich ist es aber erstmal 9. Dann geht's weiter mit Lea Matschulat und den Nachrichten aus Deutschland und der Welt. Und da geht es in der Top-Meldung nach Berlin. Da suchen nämlich die Gremien von CDU und CSU nach einem neuen Fraktionschef und zwar nach einem Nachfolger von Jens Spahn. Das und mehr dann gleich Thema in den Nachrichten um 9.

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1: Ich bin Lea Matschulat. Die CDU-Spitze spricht heute darüber, wie es nach dem Rücktritt von Unionsfraktionschef Spahn weitergeht. CDU-Chef und Bundeskanzler Merz will die Nachfolge zügig regeln und hat dazu bereits mit CSU-Chef Söder gesprochen.
2: Als Favorit für den Fraktionsvorsitz gilt Kanzleramtschef Frey. Sollte er das Amt übernehmen, wäre eine Kabinettsumbildung nötig. Merz schloss im ZDF weitere Personalentscheidungen nicht aus. Aus der Union kommen Forderungen nach einer schnellen Klärung. Auch aus der Opposition gibt es den Ruf nach einem personellen Neuanfang. Spahn und sein Ehemann hatten vergangene Woche bekannt gegeben, dass sie Eltern geworden sind. Eine Leihmutter in den USA brachte ihren Sohn zur Welt. Damit umgingen die beiden ein in Deutschland geltendes Verbot, das Spahn als CDU-Politiker mitgetragen hatte. David Riemer, Nachrichtenredaktion.
1: In Deutschland wurde im vergangenen Jahr deutlich mehr verdient als noch ein Jahr vorher. Das sogenannte Medianentgelt für einen Vollzeitbeschäftigten sei um gut 5% oder 203 Euro auf 4.217 Euro brutto monatlich gestiegen. Das teilte die Bundesagentur für Arbeit mit.
3: Das deutliche Plus erklärt sich durch höhere Tarifabschlüsse, so die Bundesagentur. Noch immer verdienen Frauen weniger als Männer, rund 300 Euro weniger. Grund dafür sind vor allem unterschiedliche Berufsfelder und Karrierepausen aufgrund familiärer Entwicklungen. Während Menschen ohne Berufsabschluss im Mittel 3.100 Euro erzielten, war das bei Vollzeitbeschäftigten mit Berufsabschluss rund 4.000 Euro. Das Medianentgelt ist der Verdienst, bei dem genauso viele Vollzeitbeschäftigte darüber liegen wie darunter, also ein Mittelwert. Tine Klimach, Nachrichtenredaktion.
1: Seit Tagen attackieren sich die Streitkräfte der USA und des Irans gegenseitig und es wächst die Sorge vor einem noch umfassenderen Krieg. Washington verlegt US-Medienberichten zufolge weitere Kampf- und Tankflugzeuge in die Konfliktregion. Um Angriffe des Irans auf Handelsschiffe in der Straße von Hormuz zu unterbinden, bombardierte das US-Militär in der nunmehr 9. Nacht in Folge Ziele in der Islamischen Republik. Die spanische Fußballnationalmannschaft wird nach ihrem Triumph bei der WM am frühen Nachmittag zurück in Madrid erwartet, zu einer Riesenparty mit hunderttausenden Fußballfans. Das Flugzeug mit den neuen Weltmeistern soll gegen 12.50 Uhr landen. Spanien hatte sich im WM-Finale mit 1:0 gegen Argentinien durchgesetzt.
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4: Wir werden es heute ab und zu mal mit ein bisschen Sonne zu tun haben. Allerdings wird das nicht so durchgehend der Fall sein. Dazu sind dann die Wolken doch zu dominant. Da kommt ab und zu mal die Sonne raus, aber es kann auch ein bisschen Regen geben. Nach ersten Schauern gebietsweise am Vormittag, am frühen Morgen eher, kann es am Nachmittag ebenso noch mal weitergehen. Da kann es dann auch noch mal Regen geben. 20 Grad werden es heute maximal. Der Wind frischt zusehends auf im Laufe des Tages. Immer wieder in den nächsten Tagen werden wir da frischen oder sogar teils kräftigen Wind haben. In der kommenden Nacht 10, 11 Grad die Tiefstwerte. Morgen werden es dann bis 23 Grad. Es wird also ein bisschen wärmer sogar als heute. Auch insgesamt ein bisschen freundlicher mit etwas mehr Sonne. Dann schauen wir da noch mal auf den Mittwoch. Am Mittwoch gibt es mehr Wolken dann wieder, vielleicht stellenweise Regen und nur noch 20 Grad maximal. Und damit sind wir bei den aktuellen Werten. Die liegen bei 14 Grad im Landkreis in Bersenbrück, Bad Essen und in Glandorf und auch in Osnabrück.
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4: Autobahn 30 Rheine Richtung Osnabrück. Zwischen Ibbenbüren und Lotte ist ein Lastwagen liegen geblieben. Deswegen gibt es ja immer noch Behinderung. Es dauert etwa 10 Minuten länger. A33 Osnabrück Richtung Bielefeld. Zwischen dem Kreuz Osnabrück Süd und Hilterstock der Verkehr. Auch da dauert es etwa 10 Minuten länger. Und an der B65, B51 Osnabrück Richtung Diepholz ist aktuell die Ausfahrt Haster Straße wegen einer Ölspur gesperrt. Gesperrt ist auch die Straße Südring in Georgsmarienhütte-Ösede zwischen dem Forstweg und der Straße Papiermühle wegen Bauarbeiten ab heute. Und ab heute gesperrt ist auch ein Teil der Landstraße 109 in Wallenhorst und Hollage. Bis voraussichtlich Mitte Oktober ist ein Teil der Hollager Straße bzw. der Straße an der Sandkugel gesperrt. Und da geht es mit der ersten Sperrung los ab heute zwischen dem Kreisverkehr bei den Verbrauchermärkten in Wallenhorst und der Kreuzung Ziegeleistraße Nachtigallenweg in Hollage. Für weitere Verkehrshinweise könnt ihr uns entweder eine WhatsApp schicken an die 0157 88 533 187 oder anrufen 0541 750 400. Das ist die OS Radio Telefonnummer. Beide Nummern findet ihr auch online.
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4: 9:04. Moin.
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4: Mit Markus Oberholthaus. Hallo.

0: Cardigans, Karneval. 9 Uhr und 8 Minuten. 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
0: Ja, und da bei OS Radio geht es heute Morgen mal stark, da zumindest noch einmal ums Thema Fußball-Weltmeisterschaft, bevor wir da langsam aber sicher einen Haken dran machen können. Denn die Fußball-Weltmeisterschaft in USA, Kanada und Mexiko ist ja jetzt Geschichte. Und wir wollen uns gleich mal mit der Frage befassen, wie es denn in Amerika, in den USA jetzt weitergehen könnte mit Fußball, mit Soccer. Denn es ist ja nicht die erste WM in den USA, da gab es ja schon mal eine 1994 und danach hat sich Soccer aber trotzdem noch nicht wirklich so durchgesetzt. Und gleich sprechen wir mit der Kollegin in den USA, ob das möglicherweise nach dieser WM, die ja nicht komplett in den USA stattgefunden hat, aber zu großen Teilen, wie da die Entwicklung sein könnte. Das Ganze nach Tyrannosaurus Rex. Get it on. 9 Uhr, 9 Minuten.

0: sag noch einmal, in dieser Sendung geht es um die Fußball-Weltmeisterschaft. Nicht so unbedingt um das Spiel von gestern. Da haben wir heute früh schon drüber gesprochen. Über das Finale 1-0 hat Spanien gewonnen gegen Argentinien. Ist zum zweiten Mal nach 2010 Weltmeister geworden. Bei dieser Fußball-Weltmeisterschaft in den USA, in Kanada und in Mexiko, die ja nun Geschichte ist. In der Nacht hat sich Spanien zum Weltmeister gekrönt. Das war es dann also nach sage und schreibe 5,5 Wochen Weltmeisterschaft. Die FIFA hatte den Gastgeberstädten Millionen Fans und volle Innenstädte versprochen. Jetzt ist die Frage, wie sah es denn aus? Wie war die Stimmung in den USA? Was könnte bleiben von Fußball in den USA? Ein Land, das nicht unbedingt Fußballland ist. Und darüber spreche ich mit einer Kollegin, die sich da ganz gut auskennt. Tina Eck, schönen guten Morgen. Hallo Tina.
1: Hallo, guten Morgen.
0: Ja Tina, wie ist denn so dein Gefühl nach dieser Weltmeisterschaft? Haben die US-Amerikaner die Weltmeisterschaft genossen und gefeiert?
1: Ja, gestern das Endspiel, das war wirklich der buchstäbliche Straßenfeger. Kein Mensch, kein Auto unterwegs, alle beim Fußball gucken. Im Central Park in New York zum Beispiel waren zigtausende bei einer Watch Party auf Großleinwand, auch am Times Square eine riesige Menge. US-Präsident Trump und FIFA-Boss Infantino waren auf der Tribüne im Stadion in New Jersey und Promis wie Tom Cruise, Rihanna, David Beckham und Jay-Z auch. Trump überreichte dann den Pokal an Spanien, das zum zweiten Mal Weltmeister wurde.
0: Ja, das hört sich ja ganz gut an für den Fußball in den USA, wenn das gestern ein richtiger Straßenfeger war. Was glaubst du, ist der Fußball dadurch jetzt ein bisschen mehr angekommen in den Staaten? Ist der Abstand zu Football, Basketball, Baseball und Eishockey verringert worden?
1: Nee, ich glaube, das war nur eine Ausnahme. Dieses große Turnier hier zu Hause und in Kanada und Mexiko, aber auf jeden Fall in den heimischen Zeitzonen, wo die Zuschauer auch was mitkriegten am Nachmittag oder am Abend, das war schon ein Hingucker für viele und an den Austragungsorten zum Teil auch eine große Party. Aber die Amerikaner werden schnell wieder zur Tagesordnung zurückkehren mit Foot, Base und Basketball und NHL Eishockey. Die WM wird vermutlich schnell vergessen sein, zumal die USA so früh ausgeschieden sind. Soccer bleibt hier wirklich eine Randsportart.
0: Wenn wir über die USA sprechen, dann geht es leider meistens nicht ohne den Präsidenten Donald Trump. Der hat sich nur einmal blicken lassen persönlich, und zwar gestern beim Endspiel. Da gab es Gold in die Hand, das konnte er anfassen, da ist er dann gerne dabei. Wie wird denn so sein Agieren während des Turniers in den USA überhaupt grundsätzlich gesehen? In Europa gab es ja eine Menge Aufregung und Empörung, weil Trump den FIFA-Präsidenten angerufen hat und die Rotsperre von US-Spieler Balogun habe streichen lassen wollen.
1: Hier in den USA waren die Leute vor allem beschämt, als Trump da mit der FIFA mauschelte und die Sperre von Balogun aufhob. Viele sahen darin, die ganze WM beschmutzt, vor allem aber die Glaubwürdigkeit des US-Teams zerstört. Also auch hier große Empörung und Scham, auch wenn Trump das alles versuchte zu rechtfertigen. Die Fußballregeln mussten hier viele Leute auch erst lernen, aber dass die dann für alle und für jedes Team gelten und vor allem auch für den Gastgeber, das war hier wirklich jedem klar.
0: Die Fußballregeln musste er ja auch lernen, das hat er zumindest zugegeben, dass er da keine Ahnung von hatte, wie sich das alles so zuträgt mit roten Karten und so, aber er hat offenbar versucht, da Einfluss zu nehmen. Jetzt ist die Fußball-WM-Geschichte in Nordamerika und Tina Eck geht davon aus, dass die Amerikaner, was den Sport angeht, zum Alltag zurückkehren, also dass jetzt wieder Football, Basketball, Baseball und Eishockey on top sind und der Soccer wieder in die zweite oder dritte Reihe zurückgeschoben wird. Vielen Dank an dieser Stelle an Tina Eck. Tschüss.
1: Tschüss. 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

ist nicht unbedingt Freibadwetter. Also wer ins Freibad will, muss sich wahrscheinlich noch bis zum Wochenende gedulden. Da wird es vielleicht ein bisschen wärmer. Mehr zum Thema Wetter in der Region gleich nach den Nachrichten aus der Region mit Jan Molitor. Da geht es unter anderem um das Freibad in Bad Iburg, das ja jetzt von einem Verein betrieben wird, weil es die Stadt nicht mehr sanieren konnte, aufgrund des vielen Geldes, das das gekostet hätte. Seit Mitte Mai ist es vom Förderverein geöffnet und die haben jetzt eine erste Zwischenbilanz gezogen und diese Zwischenbilanz fällt ganz gut aus. Mehr dazu dann gleich bei Jan in den Nachrichten und morgen um kurz nach 8 werde ich mit Udo Bröskamp, dem Vorsitzenden des Fördervereins, mal ein bisschen detaillierter darüber sprechen, wie es denn so angelaufen ist im Freibad in Bad Iburg, die erste Saison mit dem Förderverein. Hier ist George Michael und Faith.

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1: Mit Jan Molitor. Bürgerbad in Bad Iburg startet erfolgreich in die Saison. Und im Prozess um mutmaßlichen Photovoltaikbetrug räumt der Angeklagte alle Taten ein. Das Bürgerbad in Bad Iburg stellt nach den ersten 8 Wochen der Freibadsaison einen neuen Besucherrekord auf. Seit der Wiedereröffnung Mitte Mai haben rund 20.000 Menschen das Bad besucht. Das sind deutlich mehr als in der gesamten Saison 2023. Nach Angaben des Fördervereins wurden außerdem fast 600 Saisonkarten verkauft. Das Freibad wird von rund 150 Ehrenamtlichen betrieben, die sich unter anderem um Kasse, Kiosk, Badeaufsicht und die Pflege der Anlage kümmern. Nach der Schließung des Freibads konnte der Förderverein die Anlage mit Spenden und ehrenamtlichem Engagement sanieren und wieder eröffnen. Im Prozess um mutmaßlichen Photovoltaikbetrug vor dem Landgericht Osnabrück hat der Angeklagte sämtliche ihm vorgeworfenen Taten eingeräumt. Das berichtet der NDR Niedersachsen. Dem Mann aus Georgsmarienhütte wird unter anderem gewerbsmäßiger Betrug in mehr als 80 Fällen vorgeworfen. Laut Anklage soll er mit seiner Firma für Dach- und Photovoltaikanlagen hohe Vorauszahlungen kassiert haben, ohne die vereinbarten Arbeiten auszuführen. Der entstandene Schaden soll rund 600.000 Euro betragen. Außerdem muss sich der Mann unter anderem wegen räuberischer Erpressung und gefährlicher Körperverletzung verantworten. In den kommenden Verhandlungstagen will er sich ausführlich zu den Hintergründen seiner Taten äußern. Nach einer Serie von Diebstählen in Fürstenau hat die Polizei 4 Tatverdächtige ermittelt. Nach Angaben der Polizei in Bersenbrück werden den Beschuldigten rund 60 Diebstahls- und Eigentumsdelikte seit Jahresbeginn vorgeworfen. Am Donnerstag durchsuchten Einsatzkräfte mehrere Wohnungen in Fürstenau. Dabei stellten sie unter anderem mutmaßliches Diebesgut und weiteres Beweismaterial sicher. Zu den Tatverdächtigten gehören 2 Männer sowie 2 Jugendliche. Zum morgigen Gedenktag für Drogentote warnen Experten vor den Folgen des Drogenkonsums in Niedersachsen. Laut dem NDR Niedersachsen sind im vergangenen Jahr 132 Menschen landesweit an den Folgen ihres Drogenkonsums gestorben. Die meisten im Zusammenhang mit Mischkonsum. Sorgen bereitet Fachleuten vor allem die zunehmende Verbreitung von Kokain. Nach Einschätzungen des Drogenbeauftragten der Bundesregierung ist Kokain längst in der Mitte der Gesellschaft angekommen. Niedersachsen gilt außerdem als wichtiger Teil für den internationalen Drogenhandel. Über die Häfen gelangen immer wieder große Mengen illegaler Drogen nach Deutschland.
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2: Es ist etwas wechselhaft heute, was die Bewölkung angeht bei uns in der Region. Die Sonne kommt raus, ab und zu gibt es auch mal dichtere Wolken, sodass es auch ein bisschen Regen gibt. Da können schon mal Schauer dabei sein. Höchstwahrscheinlich am Nachmittag vor allem. Die Temperaturen bewegen sich so im gerade mal 20er-Bereich. 20, 21 Grad mehr wird es leider heute nicht im Laufe dieses Tages. Dazu frischt der Wind auch noch ein bisschen auf. Aktuell haben wir 14 Grad in Osnabrück und Nolle und 15 Grad in Schlichthorst und in Eickenbruche bei Melle. 10 Grad ist der Tiefstwert in der kommenden Nacht. Das ist dann so der Wert am frühen Dienstagmorgen. Morgen wird es freundlicher als heute und auch ein bisschen wärmer, 23 Grad. Der Wind frischt allerdings ähnlich wie heute auch auf. Dazu ist es trocken und etwas aufgelockerter, also auch etwas sonniger. Am Mittwoch dann wieder andersrum, mehr Wolken, vielleicht stellenweise Regen, nur noch 20 Grad. Die Aussichten für den Rest der Woche, so richtig sommerlich warm wird es erstmal nicht. Erst am Wochenende wird es besser. Zunächst haben wir so 19 bis 22 Grad. Nachts kann es auch richtig kalt werden. 8 oder 9 Grad könnten dann dabei sein und es bleibt auch leider noch ziemlich windig.
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2: Autobahn 30 rein Richtung Osnabrück zwischen Ibbenbüren und Lotte dauert es immer noch 10 bis 15 Minuten länger, nachdem da ein Lastwagen liegen geblieben ist. Und an der B51, jetzt gibt es eine Entwarnung, Osnabrück Richtung Diepholz, da ist die Ausfahrt Hastorstraße wieder frei. In Georgsmarienhütte-Oesede ist ab heute die Straße Südring zwischen dem Forstweg und der Straße Papiermühle gesperrt. Und in Walnoss ist die Landstraße 109, Hollagerstraße an der Sandgrube gesperrt zwischen dem Kreisverkehr bei den Verbrauchermärkten in Wallenhorst und der Kreuzung Ziegeleistraße Nachtigallenweg in Hollage. Geblitzt wird das zum Schluss heute unter anderem in und um Melle. Solltet ihr weitere Verkehrshinweise haben, meldet euch gerne bei uns 0541 750 400, das ist unsere Telefonnummer. Oder aber schickt eine WhatsApp an die Nummer 0157 88 533 187. Beide Nummern findet ihr auch auf unserer Internetseite auf osradio.de. Wir wünschen eine gute Fahrt und einen schönen guten Morgen. 9 Uhr und gleich 35 Minuten.
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2: Und hier gibt's gleich was für alle, die gerne prokrastinieren, also Sachen vor sich herschieben, die einem unangenehm sind. Zu Deutsch nennt man Prokrastination ja auch Aufschieberitis. Und ganz oben bei der Prokrastination ist die Steuererklärung. Bald ist es wieder soweit. Ende dieses Monats muss sie raus sein. Und wir wollen gleich helfen, euch dahin zu kriegen, dass ihr sie jetzt bald fertig macht und was man da so auf den letzten Drücker noch machen kann. Denn es ist bald Deadline. Ich bin Markus Oberholthaus. Schönen guten Morgen.

0: Also der Titel deutet irgendwie an oder könnte andeuten, dass es um Prokrastination geht hier bei den Stereophonics. Maybe Tomorrow. Zu Deutsch könnte man das übersetzen mit dem alten Sprichwort Morgen, morgen, nur nicht heute, sagen alle faulen Leute. Es geht aber nicht um Prokrastination bei diesem Lied, aber in gewisser Weise jetzt bei unserem OS Radio Ratgeber, da wird es mal wieder Zeit für, mit Blick auf die beliebte Steuererklärung.
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0: Ja, es wird langsam enger in Sachen Steuererklärung. Die Abgabefrist rückt nämlich näher. Noch 12 Tage inklusive heute und dem 31. Juli, dem Stichtag, habt ihr, um beim Finanzamt eure Steuererklärung einzureichen. Es wird vielleicht dann für den einen oder anderen eng, wenn er jetzt feststellt, oh verdammt, ich will ja noch in Urlaub fahren vorher. Ja, was macht man, wenn die Zeit nicht mehr reicht? Die Tipps dazu hat hoffentlich Ronny Thorau. Ronny, angeblich gibt es doch jetzt die Steuererklärung mit einem Klick. Da hat sich das Problem doch von alleine erledigt.
2: Ja, schön wär's. Leider muss man sich für diese Blitzsteuererklärung erstmal anmelden. Man braucht also ein Benutzerkonto beim Steuerportal Elster und die Mein Elster Plus App des Finanzministeriums. Wer das alles noch nicht hat, aber schon eine Steuersoftware oder App parat, fährt fast schneller, wenn er die schnell benutzt. Und die Steuererklärung mit einem Klick funktioniert auch nur für Menschen, die eine sehr übersichtliche Einnahmesituation haben. Also zum Beispiel Arbeitnehmer ohne Kinder und Bezieher von Alterseinkünften. Wer Kinder hat oder weitere Einkünfte, der fällt da erstmal raus.
0: Okay, und wenn ich jetzt so eine Steuersoftware habe und die nutze oder eine App habe und die nutze, aber wirklich nur noch wenig Zeit habe, wie kriege ich die Erklärung, die Steuererklärung denn schnell hin?
2: Ja, erstmal sollte man immer möglichst den automatischen Datenabruf des Finanzamtes benutzen. Dann werden auch in der Software oder App die wichtigsten Steuerdaten schon mal eingepflegt. Und dann gilt das Prinzip dicke Fische. Also nur die allerwichtigsten Daten eingeben, die viel Steuerersparnis bringen. Beispiele nennt Emil Nefzka vom Geldratgeber Finanztipp.
3: Zum Beispiel die Entfernungspauschale, das kennt viele als die Pendlerpauschale. Oder wenn man die nicht hat, die Homeoffice-Pauschale. Und zum Beispiel so Dinge wie die haushaltsnahen Dienstleistungen, da fällt zum Beispiel ein Teil der Mietnebenkosten rein.
2: Und Zeit sparen kann man auch beim Suchen von Belegen, weil viele muss man gar nicht mitschicken, sondern nur vorrätig haben, wenn das Finanzamt nachfragt. Also wenn man mal einen Beleg nicht gleich findet, trotzdem erstmal die Steuererklärung abschicken. Dann kann man den Beleg immer noch in Ruhe weitersuchen.
0: Gut, wenn ich aber merke, ich schaff's einfach nicht mehr mit der Steuererklärung. Ich werde die Frist reißen, also die Frist bis zum 31. Juli. Was kann ich denn da machen? Also kriege ich dann Ärger?
2: Ja, wichtig erstmal nicht den Kopf in den Sand stecken, sondern aktiv werden. Zum Beispiel kann man beim Finanzamt einen Antrag auf Fristverlängerung stellen, formlos per Brief mit einer Begründung, etwa Krankheit, Berufsstress oder fehlende Unterlagen, und dann eine konkrete Nachsendefrist, am besten angeben Ende August zum Beispiel. Meistens sind die Finanzämter dann kooperativ, wenn man sich zumindest mit so einem Antrag meldet. Wer nichts schickt, dem werden schnell die Säumnisgebühren aufgebrummt. Mindestens ja 25 Euro pro Monat, oft mehr.
0: Und ein bisschen Zeit gut machen kann man ja auch, wenn man einen Steuerberater hat oder sich Hilfe beim Lohnsteuerhilfeverein sucht, richtig?
2: Ja, weil dann verlängert sich die Abgabefrist automatisch bis Anfang März 2027. Und man kann auch eine unvollständige Steuererklärung erstmal einreichen, mit klaren Hinweisen aber, was da noch nachgereicht wird. Das vermeidet aber oft auch die Verspätungszuschläge.
0: Ja, es gibt also ein paar Möglichkeiten, auch jetzt 12 Tage vor Ende der Frist, inklusive heute, die Steuererklärung fürs vergangene Jahr noch fertig zu kriegen. Am 31.07. ist Ende der Frist, da müsste ja nicht abgegeben werden, aber wir haben gerade gehört, am wichtigsten ist, aktiv zu werden, wenn man merkt, dass man das noch nicht gebacken gekriegt hat, und die ein oder andere Möglichkeit, wie man da vielleicht auch noch Aufschub sogar kriegt, die haben wir gerade gesagt bekommen von Ronny Thorau. Ronny, danke für deine Tipps.

0: Dancing Queens bei OS Radio um genau 10 vor 10. Gleich um 10 Lea Matschulat mit den Nachrichten aus Deutschland und der Welt. Top-Thema, die Nachfolgesuche von Jens Spahn. Die Union braucht einen neuen Fraktionschef für den Bundestag. Fußball ist auch da ein Thema. Natürlich die WM, gestern Endspiel. Und die voraussichtliche neue Stelle von Jürgen Klopp als Bundestrainer. Das wird wahrscheinlich in dieser Woche dann eingetütet werden. Danach geht's weiter mit Hinnerk Ramm bei OS Radio der Tag. Moin Hinnerk.
1: Hi.
0: Du hast das Spiel geguckt bestimmt gestern, oder?
1: Ja, im Grünen Jäger, aber nur die 90 Minuten. Dann in der Verlängerung bin ich nach Hause gefahren und dann beim Einschlafen gesehen, wie Spanien Weltmeister wurde.
0: Und was du gesehen hast, bist du einverstanden, d'accord mit dem, was du gesehen hast, dass das Spiel an die Spanier gegangen ist?
1: Auf jeden Fall, hochverdient. Also ich fand Argentinien erstaunlich schwach. Ja. Ich bin ja jetzt großer England-Sympathisant gewesen bei der WM und ich habe mich die letzten Stunden auf jeden Fall gefragt, wie das Finale gewesen wäre, wenn England im Finale gespielt hätte. Vielleicht ein bisschen spannender. Eigentlich kann es ja nur spannender sein, weil Argentinien da 90 natürlich Minuten lang keinen Torschuss zustande gekriegt hat. Aber auf jeden Fall hochverdient. Und Glückwunsch.
0: Ich bin eingepennt bei der Halbzeitshow.
1: Du hast ja auch Frühdienst.
0: Ja, also. Ich bin dann auch ins Bett gegangen und mir gedacht, okay, jetzt gehen wir sowieso ins Bett, wenn du bei halbe Stunde Halbzeitshow schon einschläfst. Und hab das dann heute Morgen mitgekriegt, dass sie gewonnen haben. Ich habe das Spiel dann auch tatsächlich mehr weitergeguckt. Ganz andere Sache. Gleich geht's bei dir um Musik. Sven Benzmann ist zu Gast von High Spencer. Der ist ja bekannt als Comedian, aber eben auch als Sänger. Jetzt geht's aber nicht um Comedy, es geht dann um Musik, richtig?
1: Genau, es geht um Musik, es geht um die Jungs von High Spencer. Die bringen nämlich in einem Monat ein neues Album raus, heißt Immer Nie. Und darüber sprechen wir natürlich auch über die Tour mit Abschlusskonzerten. Wo könnten die wohl stattfinden?
0: Also, ja, das wird uns Sven wahrscheinlich gleich verraten oder du sagst es. Also gleich geht's weiter mit Hinnerk Ramm um kurz nach 10. Ich bin Markus Oberholthaus und wir hören uns wieder, wenn ihr wollt, morgen um kurz nach 6 bei Startklar. Tschüss, bis dahin.

0: Es ist 10 Uhr.
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2: Ich bin Katrin Müller. Das CDU-Präsidium will heute über eine Nachfolge für Unionsfraktionschef Jens Spahn beraten. Der Rücktritt Spahns ist auch Thema bei der Unionsfraktionssitzung. CDU-Chef und Bundeskanzler Friedrich Merz will zügig einen neuen Unionsfraktionschef oder eine neue Chefin. Er und CSU-Chef Markus Söder haben sich am Wochenende beraten. Am häufigsten fällt der Name von Kanzleramtsminister Thorsten Frey, wenn es um die Nachfolge geht. Elektroautos sind in den vergangenen 5 Jahren deutlich billiger geworden. Inflationsbereinigt sanken die Listenpreise von 2020 bis 2025 um 18%, wie eine Untersuchung des Fraunhofer-Instituts für System- und Innovationsforschung und des International Council on Clean Transportation ergab.
3: E-Autos haben heute im Durchschnitt größere Reichweiten und mehr Motorleistung. Die Studienmacher sagen, dass die Preise noch weiter fallen könnten, denn die gesunkenen Batteriepreise seien noch nicht vollständig weitergegeben worden. Außerdem sollten auch steigende Stückzahlen dafür sorgen. Rechnet man die aktuelle Entwicklung weiter, dürften etwa bis 2030 Elektroautos in Europa gleich viel kosten wie vergleichbare Verbrenner, heißt es weiter. Tine Klimach, Nachrichtenredaktion.
2: Die Landwirte in Deutschland haben im laufenden Jahr so wenige Erdbeeren geerntet wie seit über 30 Jahren nicht mehr. Nach weiteren Zahlen des Statistischen Bundesamts ging auch beim Spargel die Erntemenge noch einmal zurück. Als Grund werden immer kleinere Anbauflächen genannt. Zum Sport. Jürgen Klopp steht wohl kurz davor, neuer Bundestrainer der deutschen Fußballnationalmannschaft zu werden. Das bestätigte er selbst bei Magenta TV. Wenn alles nach Plan läuft, könnte er am Freitag offiziell als neuer Bundestrainer vorgestellt werden.
4: Es steht eigentlich nichts mehr im Wege, nur es ist noch nicht offiziell. Mit diesen Worten bestätigte Jürgen Klopp bei Magenta TV, seine offizielle Ernennung als Nachfolger von Julian Nagelsmann rückt immer näher. Mit seinem aktuellen Arbeitgeber Red Bull sei er sich laut eigener Aussage einig, jetzt fehle nur noch das offizielle Go vom DFB. Sky und der Bild-Zeitung zufolge lässt Red Bull Klopp aus seinem Vertrag, der eigentlich noch bis 2029 läuft, aussteigen. Pia Wegner, Sportredaktion.
2: Und Spanien ist zum 2. Mal Fußball-Weltmeister. Das Team siegte im WM-Finale bei New York gegen Titelverteidiger Argentinien mit 1:0. Das Siegtor fiel erst in der Verlängerung.
1: Das Wetter bei uns in der Region.
5: Heute kriegen wir einen Mix aus Sonne und Wolken und das eigentlich den ganzen Tag lang. Die Wolken sind teilweise auch mal ein bisschen dunkler, deshalb kann es sein, dass hier und da auch ein paar Tropfen von oben fallen. Die Regenwahrscheinlichkeit liegt bei 50%. Heute Abend soll es ein kleines bisschen freundlicher werden, da könnte sich die Sonne noch für ein paar Stunden zeigen. Höchstwerte sind heute bei 20, 21 Grad, richtig warm wird es also nicht. Osnabrück kommt aktuell auf 16 Grad, in Quakenbrück und bei euch in Bad Rundfelde kommen wir auch auf 16 Grad. Morgen dann mehr Sonne als heute. Da wird es auch ein kleines bisschen wärmer, nämlich Höchstwerte von 23 Grad am Dienstag. Da bleiben wir wahrscheinlich auch trocken. Anders sieht es dann wiederum Mittwoch aus. Da wieder mehr Wolken. Auch da wird es nur so knapp über 20 Grad.
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5: Die A33 Richtung Bielefeld zwischen dem Kreuz Osnabrück Süd und Hilter. Hier braucht ihr aktuell 10 Minuten mehr. Hier stockt der Verkehr ein bisschen. Dann noch zwei Hinweise. In Georgsmarienhütte ist ab heute die Straße Südring gesperrt. Betroffen ist hier der Abschnitt zwischen den Einmündungen Forstweg und Papiermühle. Und in Wallenhorst und Hollage beginnen ab heute Arbeiten an der Landesstraße 109. Die Hollager Straße und die Straße an der Sandgrube sind ab heute bis voraussichtlich Mitte Oktober gesperrt. Blitzer habe ich keine, nur die des Landkreises. Die stehen heute in und um Melle. Wenn ihr noch was habt, Blitzer oder Gefahrenmeldung, dann ruft uns an 0541 750 400 oder schickt eure Blitzer und Gefahrenmeldung per WhatsApp an die 0157 88 533 187. Alle Nummern und noch viel mehr von uns gibt es natürlich auch im Netz auf osradio.de. Ich wünsche euch eine gute und sichere Fahrt.
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5: 10:04 ist es. Gleich wird es hier prominent im Studio. Ich hatte nämlich Besuch und zwar von Sven Benzmann. Man kennt ihn als Comedian, als Moderator. Er ist aber heute in seiner Rolle als Sänger, vielleicht auch eine Art Frontmann von High Spencer zu Gast. Die Jungs aus der Region Osnabrück, die haben ja schon viele, viele größere Auftritte gefeiert. Und sie bringen neue Musik raus. Über das neue Album Immer Nie und die anstehende Tour sprechen wir gleich nach Paul McCartney. Ich bin Henna Gramm, euch einen schönen Montag. Hi.

0: Als ich vor vielen Jahren auf dem Deichbahn-Festival von der Band High Spencer gehört habe, da habe ich mir gedacht, wer zur Hölle ist das denn? Jetzt wohne ich seit ein paar Jahren in Osnabrück und kenne sie mittlerweile musikalisch ganz gut. Und ihr Frontmann, wenn ich das so sagen darf, Sänger Sven Benzmann ist jetzt bei mir im Studio. Hi Sven.
1: Hallo, guten Morgen. Hallo.
0: Ja, guten Morgen, genau, noch darf man guten Morgen sagen. Du bist natürlich nicht umsonst hier, ihr habt ein neues Album bald draußen.
1: Ja.
0: Immanie heißt das. Darüber sprechen wir und auch über die anstehende Tour. Das dann aber gleich noch ein bisschen später. Erstmal das Album Immanie. Klär mich mal auf, was heißt denn Immanie, dieses Wort?
1: Ja, Immanie, es ist uns irgendwann so in den Sinn gekommen, dieses Wort. Und es ist auch zusammengeschrieben, kleingeschrieben, ein Wort, Immanie. Also wir erklären das immer Leuten wie ein WLAN-Passwort, wie dieses dieser Albumtitel zusammengefügt ist. Ich glaube, also wir machen diesen ganzen Bums jetzt schon seit 14 Jahren zusammen und sind, würde ich sagen, noch gar nicht so alt. Aber wir machen, glaube ich, seitdem wir Musik miteinander machen und rausbringen, immer sehr melancholische Texte, aber sehr euphorische Musik.
0: Und ich glaube, deswegen immer nie?
1: Ja, genau. Und darin liegt so eine gewisse Grundvergänglichkeit. Es geht in dieser Platte sehr viel darum, dass die schönsten Dinge eigentlich immer vergänglich sind und nie für immer. Und dass genau darin eigentlich der Zauber von den meisten Dingen liegt, dass sie vergänglich sind.
0: Ja, ich habe mal reingeschaut in die Songtitel. Ein paar Songs kann man ja schon hören. Es sind, glaube ich, 11 Songs insgesamt. 4 kann man schon hören, aber die Songtitel kann man ja schon einsehen auf Streamingdiensten. Da sind so Titel wie Elefanten, Gespenster, Heimweh, die beiden Songs kann man schon hören, aber auch Raufasertapete.
1: Ja.
0: Wie kommt ihr auf solche Themen oder die Titel davon?
1: Das entsteht alles super, super willkürlich. Also wir haben zu diesem Album zum ersten Mal etwas anders gearbeitet. Und zwar haben wir uns ein paar Wochen, bevor die Produktion losgehen sollte, zusammengesetzt und haben eine Liste zusammengeschrieben, einfach mit ganz einfachen Begriffen, die uns super intuitiv und auch impulsiv in den Sinn gekommen sind. Und dann war da ein riesiges Google-Dokument mit, glaube ich, 200-300 Worten oder Phrasen. Und da war unter anderem Raufasertapete drin oder was war noch drin? Wenn der Sommer geht, das ist eine Single, die kommt jetzt sogar am Freitag und so. Mhm. Und dann, wenn man so ein bisschen seinen kreativen Kopf dann anschaltet, dann bleibt man an irgendwelchen Worten hängen. Und das ist beispielsweise bei Raufasertapete, das kann man jetzt leider erst zum Release des Albums dann auch wirklich hören.
0: Ich freue mich schon sehr auf den Song, ehrlich gesagt.
1: Ja, ich würde sagen, das ist einer der stärksten Songs auf der Platte. Aber auch da geht es um Vergänglichkeit. Es geht darum, dass ein fiktives Paar die gemeinsame Wohnung auflöst und nur noch die Raufasertapete sich an den Niedergang dieser Beziehung erinnern kann.
0: Du hast es gerade schon angesprochen, wie ihr so die Songs überhaupt schreibt. Nimm mich mal mit in diesen kreativen Prozess, wenn ich das jetzt richtig verstanden habe. Ihr habt einfach gesagt, wir überlegen uns mal so Songtitel, die zu uns passen und danach schreiben wir einen Song?
1: Ja, gar nicht zwangsläufig, die zu uns passen. Also da stehen dann auch so Worte wie, weiß ich, was stand da? Stirnlappen oder sowas. Und dann denkt man, lacht man kurz und dann weiß man, ja, das werden wir wohl nicht nehmen.
0: Verstehe ich gar nicht.
1: Es ist schon so, dass der Großteil der Grundideen unserer Songs kommen meist von Malte, unserem Sänger und Gitarrist, oder tatsächlich im größten Teil von mir. Und bei mir ist ganz oft so, ich laufe dann so durch die Gegend und dann habe ich irgendwas im Kopf und dann habe ich eine Melodie und einfach nur irgendeine Phrase. Und dann werfe ich das in diesen Entstehungsprozess eines Albums rein und dann stürzen sich da alle drauf und dann entsteht irgendwann, vor allen Dingen auch in Zusammenarbeit mit unserem Produzenten Tobi Schneider, liebe Grüße, er wird bestimmt zuhören, da entstehen dann diese Songs, die am Ende irgendwie immer, also ich kann das so ganz uneigennützig sagen, ich finde die ja selbst ganz cool, ja.
0: Ich bin auch schon sehr gespannt. Ich habe schon einige, ein paar Musikvideos kann man ja auch schon sehen. Finde ich sehr, sehr cool. Wir hören natürlich.

0: unmittelbar nach dem Abi als die fünf Leute, die wir heute auch noch sind, also keine Wechsel keine in Wechsel. Der Besetzung, ja. nein, gar nicht, angefangen, Musik zusammen zu machen. Und da waren auch Leute dann zum Studieren in Köln oder einer von uns wohnt jetzt in Hamburg, kommt aber gefühlt jedes Wochenende wieder.
1: Wie schwierig war das so in dieser Zeit, auch zusammen zu bleiben?
0: Also da ist die Grunderkenntnis, daraus entsteht auch für die Zukunft viel Ruhe. Man hat immer gedacht, oh Gott, ja, das war's jetzt, das wird nicht klappen. Und dann ist das einfach entspannt und funktioniert, weil man das möchte.
1: Ja, der Wille war der Weg.
0: Der Wille war der Weg. Und der Osnabrücker Südkreis oder vielmehr die Stadt Osnabrück, vielmehr, weil wir auch alle hier in den letzten Jahren gewohnt haben oder immer noch wohnen, das ist so der Dreh- und Angelpunkt von allem, was wir so tun.
1: Osnabrück wird ja auch dann Abschluss eurer Tour sein. Darüber sprechen wir gleich noch ein bisschen. Jetzt kommen wir, wo wir gerade schon über Heimat gesprochen haben, sprechen wir über Heimweh, ein Song, den es ja auch als Musikvideo schon zu sehen gibt bei YouTube und Co. Worum geht's da an Heimweh? Geht's da um unsere Region?
0: Ja, also vielmehr ohne unsere Region und das, was darin passiert im Osnabrücker Land, wäre dieser Song niemals entstanden, weil zumindest auf Jannis, unseren Gitarristen, und auf mich trifft das zu 100% zu. Wir haben unsere schönsten Erinnerungen in der Kindheit und in der Jugend gesammelt in Zeltlagern. Und
1: spielt ja auch im Video eine Rolle.
0: Genau, spielt eine sehr große Rolle und auch im Text tatsächlich ganz unverschleiert. Ne? Also sonst mache ich das gerne so, dass ich sehr konkrete eigene Gefühle habe und dann kaschiere ich die so, dass alle Leute damit irgendwie relaten können und ich dann nicht sage, oh, ich vermisse meine Oma beispielsweise, sondern ich vermisse einen geliebten Menschen und dann können mehr Menschen als die Leute, die in meiner Familie sind, mit diesem Gefühl relaten. Und bei Heimweh haben wir das ganz bewusst nicht so gemacht. Also wir haben wirklich über unsere ganz persönlichen Zeltlagererfahrungen gesungen.
1: Und aber es können sich auch Leute anhören, die irgendwo aus Bayern Heimweh empfinden.
0: Ja, und das tun sie auch. Also wir bekommen ganz, ganz viele Nachrichten seit Veröffentlichung des Songs, dass der wirklich an Lagerfeuern, in Zeltlagern in ganz Deutschland jetzt gehört wird und kriegen da Videos von so Feuerrunden und so. Es ist wirklich sehr, sehr cool, dass der Song so herzlich angenommen wird, weil der ist auch super ehrlich, super herzlich und das passiert gar nicht so oft bei unserer Musik, aber der berührt mich sehr nach wie vor.
1: Ich muss echt sagen, ich fand das Musikvideo auch wirklich echt toll. Herzlich trifft das auf jeden Fall sehr, sehr gut. Dann würde ich sagen, hören wir mal rein. Hi Spencer mit dem Song Heimweh aus dem neuen Album Immer Nie, das dann im August erscheint.

0: Hi Spencer waren das mit Heimweh, einem Song, den ihr bald auf dem neuen Album Immer nie hören könnt. Und Sven Benzmann, der Sänger von Hi Spencer, ist immer noch bei mir. Wir haben gerade schon ein bisschen über regionale Verbundenheit gesprochen. Was löst dieser Song jetzt in dir aus, wenn du ihn so hörst? Heimweh?
1: Oh, ich habe zu jeder einzelnen Zeile tatsächlich nicht nur beim Schreiben, sondern jetzt auch nachträglich beim Hören ein unfassbar konkretes Bild im Kopf. Und diese Bilder lösen nur Gutes in mir aus. Und das finde ich ist irgendwie was ganz Schönes. Also es passiert uns oft, und das ist auch unbedingt notwendig für die Band Hi Spencer, dass wir in diesem Wechsel zwischen Euphorie und Melancholie nicht immer nur die guten und schönen, schillernden Gedanken ansteuern, sondern auch mal ganz bewusst mit den Leuten, die es hören, zusammen auch ein bisschen Wehmut streuen wollen. In dem Fall ist das nicht der Fall. Und das ist eine Ausnahme, aber deswegen, glaube ich, sticht der Song auch so heraus. Der hört sich ja auch nicht so an, wie wir sonst Musik machen. Aber ich glaube, deswegen ist das eigentlich genauso
0: auch schön irgendwie.
1: Ja, genauso schön. Ja. Ja,
0: man darf ja auch mal etwas Neues ausprobieren als Musikerin
1: und
0: Musiker.
1: Man, ja,
0: das sollte man irgendwann auch mal. Grüße an Metallica, die irgendwie gefühlt schon alle Genres einmal durchhaben.
1: Ich hab kürzlich gehört, System of a Down gehen immer noch auf Tour, aber haben seit über 20 Jahren kein neues Album mehr rausgebracht. Also das, das ist schon ein geiles Konzept. Ja, stimmt, Oasis genauso.
0: Voll im Hype.
1: Stimmt, die sind einfach ohne neues Album wiedergekommen. Das hat sehr gut funktioniert.
0: Aber die waren ja halt auch einfach ganz weg. Also die haben ja eigentlich einige Jahre gar nicht existiert.
1: Die Reunion an sich ist das neue Album.
0: Ja. Vielleicht braucht sie das ja auch irgendwann mal. Hoffentlich nicht.
1: Ja, mal gucken. Ne? Vielleicht, also wir können uns schon streiten, aber ich glaube, so wie die Gallagher-Brüder.
0: Hoffentlich nicht.
1: Hoffentlich nicht.
0: Und wenn nur als PR-Stunt.
1: Ja.
0: Okay, kommen wir mal zurück zu von England nach Osnabrück, denn wir wollen noch ein bisschen über die Tour sprechen zum Schluss. Im Oktober geht's los. Ihr startet in Hannover.
1: Mhm.
0: Und geht auf Tour, und kurz vor Weihnachten im Dezember ist dann in Osnabrück hier Abschluss. In der Botschaft, ich glaube zweimal, wenn ich richtig informiert bin. Ihr spielt zweimal in Osnabrück?
1: Nee, wir spielen hochoffiziell nur einmal. Du bist besser informiert als die Öffentlichkeit.
0: Ich hab Quellen hier.
1: Sollte das gut funktionieren, können wir ganz offen so sagen, gibt es schon eine Option, dass wir einen zweiten Termin ranhängen.
0: Dann hoffen wir das natürlich.
1: Genau, und toll, die Zeichen stehen ganz gut. Wir machen in Osnabrück schon, man könnte schon fast von einer Tradition sprechen, am Ende eines jeden Jahres ein Jahresabschlusskonzert, haben da quasi schon sämtliche Locations hier durchlaufen, irgendwann in der Lagerhalle gestartet, dann in den Rosenhof und jetzt in der Botschaft mit dann tatsächlich jeden Abend so 1200 Leute. Das ist immer ein Riesenfest, weil wir auch jedes Jahr Bock haben, mit einem fetten Knall das Jahr zu beenden. Und das am 19. Dezember dieses Jahr wieder.
0: Ganz genau. Und mit einem fetten Knall beenden wir jetzt auch das Interview hier. Ich danke dir für die Zeit, wünsche ganz viel Erfolg mit dem Album und mit der neuen Tour. Wir hören noch einen Song, nämlich An dem Tag, der niemals kam. Vielleicht fühlst du dich ja als Musiker ein bisschen so, wenn es darum geht, am 21. August kommt das Album raus. Ist das der Tag, der gefühlt nicht mehr kommt?
1: Nee, also jetzt bin ich jetzt so langsam, so einen Monat vorher denkt man, vielleicht könnte es doch ein bisschen später kommen, weil es ist noch so viel zu tun. Allen Dingen, das ist jetzt so das erste von gefühlt 1000 Interviews, die jetzt in den nächsten Wochen noch gegeben werden.
0: Wir sind die Ersten, ihr habt's gehört.
1: Ja, stimmt, ihr OS Radio immer ganz früh am Start, aber in dem Song geht's vor allen Dingen primär darum, dass es aktuell auch manchmal sehr, sehr schwer fällt, Teil dieser unfassbar weirden Welt zu sein, in der man nur die Hände über dem Kopf zusammenschlagen kann und sich fragt, warum passieren diese Dinge, und man sich eigentlich so sehr nach Zuversicht sehnt, und da mal eine sehr melancholische, aber dennoch realistische Betrachtung der Dinge, würde ich es nennen. Ja.
0: Ich finde es ein klasse Song, wir hören mal rein. Vielen Dank, Sven.
1: Und ich danke,
0: wie gesagt,
1: dir,
0: ganz viel Erfolg. Hier sind Hi Spencer mit dem Song An dem Tag, der niemals kam. Wie gesagt, das neue Album Immer nie gibt es dann am 21. August zu streamen und zu kaufen.

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1: Das ist Musik aus der Region Osnabrück. Hi Spencer waren das mit dem Song An dem Tag, der niemals kam. Mehr Lieder von ihnen gibt's dann Ende August im neuen Album. Gleich kommt Jan Molitor mit dem Neuesten aus Stadt und Landkreis Osnabrück. Die OS Radio Lokalnachrichten gibt's dann gleich um 10.30 Uhr.

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1: Mit Jan Molitor. Bürgerbad in Bad Iburg startet erfolgreich in die Saison. Und im Prozess um mutmaßlichen Photovoltaikbetrug räumt der Angeklagte alle Taten ein. Das Bürgerbad in Bad Iburg stellt nach den ersten 8 Wochen der Freibadsaison einen neuen Besucherrekord auf. Seit der Wiedereröffnung Mitte Mai haben rund 20.000 Menschen das Bad besucht. Das sind deutlich mehr als in der gesamten Saison 2023. Nach Angaben des Fördervereins wurden außerdem fast 600 Saisonkarten verkauft. Das Freibad wird von rund 150 Ehrenamtlichen betrieben, die sich unter anderem um Kasse, Kiosk, Badeaufsicht und die Pflege der Anlage kümmern. Nach der Schließung des Freibads konnte der Förderverein die Anlage mit Spenden und ehrenamtlichem Engagement sanieren und wieder eröffnen. Im Prozess um mutmaßlichen Photovoltaikbetrug vor dem Landgericht Osnabrück hat der Angeklagte sämtliche ihm vorgeworfenen Taten eingeräumt. Das berichtet der NDR Niedersachsen. Dem Mann aus Georgsmarienhütte wird unter anderem gewerbsmäßiger Betrug in mehr als 80 Fällen vorgeworfen. Laut Anklage soll er mit seiner Firma für Dach- und Photovoltaikanlagen hohe Vorauszahlungen kassiert haben, ohne die vereinbarten Arbeiten auszuführen. Der entstandene Schaden soll rund 600.000 Euro betragen. Außerdem muss sich der Mann unter anderem wegen räuberischer Erpressung und gefährlicher Körperverletzung verantworten. In den kommenden Verhandlungstagen will er sich ausführlich zu den Hintergründen seiner Taten äußern. Nach einer Serie von Diebstählen in Fürstenau hat die Polizei 4 Tatverdächtige ermittelt. Nach Angaben der Polizei in Bersenbrück werden den Beschuldigten rund 60 Diebstahls- und Eigentumsdelikte seit Jahresbeginn vorgeworfen. Am Donnerstag durchsuchten Einsatzkräfte mehrere Wohnungen in Fürstenau. Dabei stellten sie unter anderem mutmaßliches Diebesgut und weiteres Beweismaterial sicher. Zu den Tatverdächtigten gehören 2 Männer sowie 2 Jugendliche. Zum morgigen Gedenktag für Drogentote warnen Experten vor den Folgen des Drogenkonsums in Niedersachsen. Laut dem NDR Niedersachsen sind im vergangenen Jahr 132 Menschen landesweit an den Folgen ihres Drogenkonsums gestorben. Die meisten im Zusammenhang mit Mischkonsum. Sorgen bereitet Fachleuten vor allem die zunehmende Verbreitung von Kokain. Nach Einschätzungen des Drogenbeauftragten der Bundesregierung ist Kokain längst in der Mitte der Gesellschaft angekommen. Niedersachsen gilt außerdem als wichtiger Teil für den internationalen Drogenhandel. Über die Häfen gelangen immer wieder große Mengen illegaler Drogen nach Deutschland.
0: Das Wetter bei uns in der Region.
2: Viel Grau über unseren Köpfen aktuell und auch ein paar etwas dunklere Wolken. Vereinzelt sind deshalb auch ein paar Tropfen möglich. Ihr könnt mal eine Münze werfen, ob ihr heute vielleicht doch trocken bleibt. Die Regenwahrscheinlichkeit liegt nämlich bei 50%. Im Laufe des Abends, also heute Abend, da verbessert sich das Wetter ein kleines bisschen. Da kriegen wir ein bisschen mehr Blau am Himmel zu sehen. Die Temperaturen schaffen wir das heute gerade so auf 20 Grad. Davon sind wir noch ein kleines bisschen entfernt. Hier in Osnabrück liegen die Temperaturen aktuell bei 17 Grad. 16 Grad sind es noch bei euch in Fürstenau-Hasbergen und in Melle. Der Blick auf morgen, da bekommt die Sonne deutlich mehr Raum als heute und die Temperaturen klettern noch auf angenehme und etwas wärmere 23 Grad. Regen ist morgen nicht zu erwarten, aber am Mittwoch, da nimmt der Wolkenanteil dann deutlich zu. Temperaturmäßig bleibt es dann aber auch nur bei knapp über 20 Grad am Mittwoch.
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2: Nur eine Meldung von der A33 Richtung Bielefeld zwischen dem Kreuz Osnabrück Süd und Hilta. Hier braucht ihr 10 Minuten mehr wegen stockenden Verkehrs. 2 Hinweise. In Georgsmarienhütte ist ab heute die Straße Südring gesperrt. Betroffen ist hier der Abschnitt zwischen den Einmündungen Forstweg und Papiermühle. Und in Wallenhorst und Hollage, da beginnen ab heute Arbeiten an der Landesstraße 109. Bedeutet, die Hollager Straße und die Straße an der Sandgrube sind ab heute bis voraussichtlich Mitte Oktober gesperrt. Dauert also noch ein bisschen. Die mobilen Blitzer, die uns der Landkreis zugeschickt hat, stehen heute in und um Melle. Eure Blitzer und Gefahrmeldungen, wenn ihr welche habt, gerne her damit. Ruft an 0541 750 400 oder schickt eine WhatsApp an die 0157 88 533 187. Alle Nummern und noch viel mehr von OS Radio gibt es natürlich auch zum Nachlesen auf osradio.de. Ich wünsche euch eine gute und sichere Fahrt.
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2: Die Spanier haben es gemacht, sind Weltmeister geworden. Argentinien ging leer aus. Und wenn man mal auf die Statistiken schaut, so richtig leer aus. 0 Torschüsse nach 90 Minuten. Das ist die Bilanz der Argentinier. Darüber sprechen wir gleich noch ein bisschen mehr. Mein Name ist Tinak. Ich wünsche euch einen schönen Start in die Woche mit Simply Red, It's Only Love.

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1: Ein Negativrekord für die Ewigkeit, so nennen manche Sportzeitungen die Leistung der Argentinier gestern Abend, zumindest wenn man die Leistung der ersten 90 Minuten meint. Denn die paar Torschüsse, die wir in den 90 Minuten gesehen haben, die kamen tatsächlich alle von den Spaniern. Und das muss man sich erstmal auf der Zunge zergehen lassen. Messis Argentinier haben erst in der Verlängerung den ersten Torschuss gehabt. Die Albiceleste, wie die Argentinier auch genannt werden, haben wohl erst in der 115. Minute zum ersten Mal auf das spanische Tor geschossen. Zu dem Zeitpunkt war das WM-Finale also schon fast 2 Stunden alt. Ich finde es eine krasse Statistik, zumal ja viele Experten von Messi und Co. deutlich mehr erwartet haben. Am Ende gewannen die Spanier, hochverdient finde ich. Und wie sagt man so schön, Offense wins you games, but defense wins the championship.

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9 Minuten vor 11, ihr seid bei US Radio 104,8. Gleich kommen hier die Nachrichten aus Deutschland und der Welt. Darin geht es unter anderem um die Suche nach Jens Spahns Nachfolger. Und apropos Spahn, die Weltmeister Spanien sind auf dem Weg nach Hause und werden dann heute Nachmittag empfangen. Und diesbezüglich jetzt ein kleiner Rückblick, als vor 12 Jahren Deutschland Weltmeister wurde, da war der Song hier richtig hoch im Kurs. Und hier ist er jetzt. Andreas Burani auf uns, besser gesagt auf euch, liebe Spanier.

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2: Ich bin Katrin Müller. Nach dem Rücktritt von Unionsfraktionschef Jens Spahn berät die CDU-Spitze heute über das weitere Vorgehen. CDU-Chef und Bundeskanzler Friedrich Merz will die Nachfolge zügig regeln und hat dazu bereits mit CSU-Chef Markus Söder gesprochen.
3: Als Favorit für den Fraktionsvorsitz gilt Kanzleramtschef Frey. Sollte er das Amt übernehmen, wäre eine Kabinettsumbildung nötig. Merz schloss im ZDF weitere Personalentscheidungen nicht aus. Aus der Union kommen Forderungen nach einer schnellen Klärung. Auch aus der Opposition gibt es den Ruf nach einem personellen Neuanfang. Spahn und sein Ehemann hatten vergangene Woche bekannt gegeben, dass sie Eltern geworden sind. Eine Leihmutter in den USA brachte ihren Sohn zur Welt. Damit umgingen die beiden ein in Deutschland geltendes Verbot, das Spahn als CDU-Politiker mitgetragen hatte. David Riemer, Nachrichtenredaktion.
2: Die Ölpreise sind heute im frühen Handel wegen des sich weiter verschärfenden Iran-Kriegs erneut gestiegen. Der Preis für ein Barrel der Nordsee-Sorte Brent zur Lieferung im September kletterte in der Nacht um bis zu 4% auf gut 91 US-Dollar und damit zum ersten Mal seit Anfang Juni über die Marke von 90 Dollar. Im Nahen Osten wächst die Sorge vor einem noch umfassenderen Krieg. In Deutschland wurde im vergangenen Jahr deutlich mehr verdient als noch ein Jahr davor. Das sogenannte Medianentgelt für einen Vollzeitbeschäftigten sei um rund 5% oder gut 200 Euro auf knapp 4.220 Euro brutto monatlich gestiegen. Das teilte die Bundesagentur für Arbeit in Nürnberg mit.
4: Das deutliche Plus erklärt sich durch höhere Tarifabschlüsse, so die Bundesagentur. Noch immer verdienen Frauen weniger als Männer, rund 300 Euro weniger. Grund dafür sind vor allem unterschiedliche Berufsfelder und Karrierepausen aufgrund familiärer Entwicklungen. Während Menschen ohne Berufsabschluss im Mittel 3.100 Euro erzielten, war das bei Vollzeitbeschäftigten mit Berufsabschluss rund 4.000 Euro. Das Medianentgelt ist der Verdienst, bei dem genauso viele Vollzeitbeschäftigte darüber liegen wie darunter, also ein Mittelwert. Spitzenverdienste von Milliardären sind nicht mit einberechnet. Tine Klimach, Nachrichtenredaktion.
2: Zum Sport. Die spanische Fußballnationalmannschaft wird nach ihrem Triumph bei der WM am frühen Nachmittag zurück in Madrid erwartet. Zu einer Riesenparty mit Hunderttausenden Fußballfans. Spanien hatte sich im WM-Finale mit 1:0 gegen Argentinien durchgesetzt. Im Lauf des Tages wird auch König Felipe die Mannschaft empfangen.
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5: Das bringt heute eigentlich alles so wirklich mit sich. Jetzt gerade viel Grau oben am Himmel. Gegen 14 Uhr ungefähr zieht wahrscheinlich noch eine Regenwolke über Osnabrück entlang. Wir werden also wahrscheinlich am Nachmittag mal kurz nass. Danach aber, heute Abend, da wird es klarer, da kommt dann nochmal die Sonne raus. Höchstwerte liegen heute bei 20 Grad, richtig warm wird es also nicht. Osnabrück ist aktuell bei 17 Grad. Bei euch in Bersenbrück und Bad Essen kommen wir auch auf 17 Grad zurzeit. Morgen dann zum Glück mehr Sonne als heute, da wird es freundlicher und auch wärmer, 23 Grad sind da die Topwerte, da bleiben wir auch trocken, Mittwoch aber wieder dann mehr Wolken, auch da wird es nur so knapp über 20 Grad, Donnerstag auch nur so 20 Grad, T-Shirt-Wetter kommt dann, wenn überhaupt, erst nächste Woche wieder.
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5: Eine Meldung von der A33 Richtung Bielefeld zwischen dem Kreuz Osnabrück Süd und Hilta stockt es immer noch, kostet euch aber nicht mehr als 10 Minuten. Ein Hinweis aus Georgsmarienhütte, ab heute ist die Straße Südring gesperrt. Betroffen ist hier der Abschnitt zwischen den Einmündungen Forstweg und Papiermühle. Und in Wallenhorst und Hollage, da beginnen heute Arbeiten an der Landesstraße 109. Bedeutet für euch die Hollager Straße und die Straße an der Sandgrube. Die beiden sind ab heute bis voraussichtlich Mitte Oktober gesperrt. Die Blitzer, die uns der Landkreis geschickt hat, stehen heute in und um Melle. Und wenn ihr Blitzer oder Gefahrenmeldung gesehen habt, dann ruft uns an 0541 750 400 oder schickt eine WhatsApp an die 0157 88 533 187. Alle Nummern und noch viel mehr von OS Radio gibt's im Netz unter osradio.de. Ich wünsche euch eine gute und sichere Fahrt.
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5: Um 11:04 und wir reden gleich über einen Shop, der etwas ganz Besonderes macht, nämlich den sogenannten Global Belongings Swap Shop. Ein langes Wort, Global Belongings Swap Shop, hat angeblich was mit Second Hand zu tun und die Universität Osnabrück, die steckt da auch noch mit drin. Was es damit genau auf sich hat, mit diesem Global Belongings Swap Shop, das sind Fragen, die sich Emma Sprick mal gestellt hat. Die Antworten, die hören wir dann gleich. Mein Name ist Tinak, ich wünsche euch einen schönen Montag. Hier sind jetzt Linkin Park, The Emptiness Machine. Schönen Montag, hi!

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1: Secondhand-Ware liegt sehr im Trend und auch an der Universität hier in Osnabrück wird das Prinzip des Weitergebens total praktisch umgesetzt, denn wer kennt es nicht? Man braucht etwas nur für kurze Zeit, kauft es total neu und wenige Monate oder Wochen später braucht man es nicht mehr, da ist es dann schon wieder aussortiert. Das kennen auch viele Studierende und deshalb gibt es an der Universität Osnabrück ein neues Projekt, nämlich den Global Belongings Swap Shop. Was genau dahinter steckt und wie dieses Konzept funktioniert, das weiß Emma Sprick, mit der spreche ich jetzt darüber. Hi.
2: Hi.
1: Der Name klingt ja erstmal sehr international, auch englisch. Vielleicht können sich viele gar nicht so wirklich was darunter vorstellen. Deswegen, Emma, kannst du uns erstmal erklären, was genau ist denn dieser Global Belongings Swap Shop?
2: Swap ist das englische Wort für tauschen. Gemeint ist also keine Verkaufsstelle, sondern eher eine internationale Tauschbörse, bei der gut erhaltene Gegenstände weitergegeben werden. Der Global Belongings Swap Shop an der Uni Osnabrück ist also einfach gesagt eine kostenlose Anlaufstelle für Alltagsgegenstände. Vor allem internationale Studierende können dort Dinge abgeben oder mitnehmen, die sie im Alltag

0: der Start in einer neuen fremden Stadt deutlich einfacher. Verstehe. Coole Idee, die ja auch gleich mehrere Probleme auf einmal löst. Welche Bedeutung hat denn dieser Shop für das Thema Nachhaltigkeit an der Universität Osnabrück?
1: Nachhaltigkeit bedeutet ja nicht nur Müll zu trennen oder Energie zu sparen, sondern vor allem auch Ressourcen möglichst lange zu nutzen. Jeder Gegenstand, der weiterverwendet wird, muss somit nicht neu produziert werden. Das spart Rohstoffe, Energie und auch CO2. Gleichzeitig fördert das Webshop einen bewussteren Umgang mit Konsum. Statt Dinge nur für wenige Monate zu kaufen und anschließend zu entsorgen, werden sie an andere weitergegeben, die sie ebenfalls gebrauchen können. Darüber hinaus stärkt das Projekt auch den Gemeinschaftsgedanken an der Universität. Studierende helfen sich gegenseitig, obwohl sie sich oft gar nicht persönlich kennen.
0: Neben dem Nachhaltigkeitsgedanken spielt also auch die gegenseitige Unterstützung eine zentrale Rolle. Sehr, sehr cool. Wenn jetzt jemand das Angebot nutzen möchte, welche Gegenstände können denn überhaupt abgegeben werden? Und gibt es Dinge, die vielleicht doch nicht angenommen werden?
1: Ja, es gibt ein paar Vorgaben. Angenommen werden gut erhaltene, saubere und funktionstüchtige Alltagsgegenstände. Dazu gehören zum Beispiel Teller, Tassen, Gläser, Besteck, Töpfe, Pfannen, Wasserkocher, Bettwäsche, Kissen, Schreibmaterialien, kleinere Dekoartikel oder auch Sport- und Freizeitartikel. Wichtig ist, dass die Gegenstände noch problemlos genutzt werden können und in einem Zustand sind, in dem man sie selbst auch noch gerne nutzen würde. Was nicht angenommen wird, sind Kleidung, Lebensmittel und größere Möbelstücke. Ziel ist es, den Swapshop übersichtlich zu halten und nur Dinge anzubieten, die sich unkompliziert und ohne großen Aufwand weitergeben lassen.
0: Und wer genau das bieten kann, der kann am nächsten Mittwoch, also am 22. Juli, zur Abgabe kommen. Der Pop-Up-Store befindet sich im zweiten Stock des Gebäudes 1, des 01-Gebäudes in der Universität Osnabrück. Im August wird der Shop dann für internationale Studierende kurz vor Semesterbeginn eröffnet. Danke Emma für die Infos und den Einblick in den Global Belongings Swap Shop der Universität Osnabrück.

11 Uhr und 22 Minuten auf die Sekunde genau. Gleich kommt Jan Molitor mit den US-Radio-Lokalnachrichten. Darin geht es um eine Bilanz des Bürgerbads in Bad Iburg. Eine sehr, sehr starke Bilanz des Bürgerbads in Bad Iburg, möchte ich sagen. Und auch ein Prozess am Landgericht um Photovoltaikbetrug ist Thema. Da gibt es wohl ein Geständnis des Angeklagten. Alle Details und Hintergründe dazu dann gleich in 8 Minuten in den US-Radio-Lokalnachrichten.

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1: Mit Jan Molitor. Bürgerbad in Bad Iburg startet erfolgreich in die Saison. Und im Prozess um mutmaßlichen Photovoltaikbetrug räumt der Angeklagte alle Taten ein. Das Bürgerbad in Bad Iburg stellt nach den ersten 8 Wochen der Freibadsaison einen neuen Besucherrekord auf. Seit der Wiedereröffnung Mitte Mai haben rund 20.000 Menschen das Bad besucht. Das sind deutlich mehr als in der gesamten Saison 2023. Nach Angaben des
0: Fördervereins
1: wurden außerdem fast 600 Saisonkarten verkauft. Das Freibad wird von rund 150 Ehrenamtlichen betrieben, die sich unter anderem um Kasse, Kiosk, Badeaufsicht und die Pflege der Anlage kümmern. Nach der Schließung des Freibads konnte der Förderverein die Anlage mit Spenden und ehrenamtlichem Engagement sanieren und wieder eröffnen. Im Prozess um mutmaßlichen Photovoltaikbetrug vor dem Landgericht Osnabrück hat der Angeklagte sämtliche ihm vorgeworfenen Taten eingeräumt. Das berichtet der NDR Niedersachsen. Dem Mann aus Georgsmarienhütte wird unter anderem gewerbsmäßiger Betrug in mehr als 80 Fällen vorgeworfen. Laut Anklage soll er mit seiner Firma für Dach- und Photovoltaikanlagen hohe Vorauszahlungen kassiert haben, ohne die vereinbarten Arbeiten auszuführen. Der entstandene Schaden soll rund 600.000 Euro betragen. Außerdem muss sich der Mann unter anderem wegen räuberischer Erpressung und gefährlicher Körperverletzung verantworten. In den kommenden Verhandlungstagen will er sich ausführlich zu den Hintergründen seiner Taten äußern. Nach einer Serie von Diebstählen in Fürstenau hat die Polizei 4 Tatverdächtige ermittelt. Nach Angaben der Polizei in Bersenbrück werden den Beschuldigten rund 60 Diebstahls- und Eigentumsdelikte seit Jahresbeginn vorgeworfen. Am Donnerstag durchsuchten Einsatzkräfte mehrere Wohnungen in Fürstenau. Dabei stellten sie unter anderem mutmaßliches Diebesgut und weiteres Beweismaterial sicher. Zu den Tatverdächtigten gehören 2 Männer sowie 2 Jugendliche. Zum morgigen Gedenktag für Drogentote warnen Experten vor den Folgen des Drogenkonsums in Niedersachsen. Laut dem NDR Niedersachsen sind im vergangenen Jahr 132 Menschen landesweit an den Folgen ihres Drogenkonsums gestorben. Die meisten im Zusammenhang mit Mischkonsum. Sorgen bereitet Fachleuten vor allem die zunehmende Verbreitung von Kokain. Nach Einschätzungen des Drogenbeauftragten der Bundesregierung ist Kokain längst in der Mitte der Gesellschaft angekommen. Niedersachsen gilt außerdem als wichtiger Teil für den internationalen Drogenhandel. Über die Häfen gelangen immer wieder große Mengen illegaler Drogen nach Deutschland.
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2: Es klappt gerade ein bisschen auf hier über Osnabrück, aber vereinzelt sind in den nächsten Stunden noch Tropfen möglich, könnte also noch Regen. Die Wahrscheinlichkeit dafür liegt nämlich zurzeit bei 50%. Im Laufe des Abends, da verbessert sich die Wetterlage über Osnabrück und dem Landkreis deutlich. Da zeigt sich die Sonne nochmal für einige Stunden. Die Temperaturen, die schaffen es heute aber nicht wirklich über 20 Grad, nur so 20 Grad maximal. In Osnabrück messen wir gerade 17 Grad. 16 Grad werden zurzeit in Neunkirchen, Rulle und Bad Iburg gemessen. Der Blick auf morgen, da kommt die Sonne deutlich häufiger raus und kriegt mehr Raum als heute und die Temperaturen klettern sogar auf 23 Grad. Mit Regen ist morgen nicht zu rechnen, am Mittwoch aber dann, da nimmt der Wolkenanteil deutlich wieder zu. Temperaturmäßig bleibt es dann mit etwas mehr als 20 Grad aber weiterhin eher verhalten.
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2: Die A33 Richtung Bielefeld. Ab dem Kreuz Osnabrück Süd bis Hilta braucht ihr aktuell eine Viertelstunde mehr. Hier stockt nämlich der Verkehr. Dann noch 2 Hinweise. In Georgsmarienhütte ist ab heute die Straße Südring gesperrt. Betroffen ist hier der Abschnitt zwischen den Einmündungen Forstweg und Papiermühle. Und in Wallenhorst und Hollage beginnen ab heute Arbeiten an der Landesstraße 109. Bedeutet für euch, die Hollager Straße und die Straße an der Sandgrube sind ab heute bis voraussichtlich Mitte Oktober gesperrt. Ein Blitzer haben wir in Osnabrück in der Mindener Straße auf Höhe der Bahnschienen. Da wird geblitzt und der Landkreis hat seine mobilen Blitzer heute in und um Melle aufgestellt. Wenn ihr noch was habt, Blitzer oder Gefahrenmeldungen, dann sagt uns Bescheid und ruft an 0541 750 400 oder schickt eure Blitzer und Gefahrenmeldungen per WhatsApp an die 0157 88 533 187. Alle Nummern und noch viel mehr gibt es natürlich auch im Netz unter osradio.de. Ich wünsche euch eine gute und sichere Fahrt.
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2: 11:34 Uhr, ihr seid bei OS Radio am OS Radio der Tag, so rum. Gleich kommt ein Veranstaltungstipp. Da geht es um eine Zeitreise ins dritte Jahrhundert. Was euch da so genau erwartet und wo überhaupt, das klären wir gleich nach zwei Songs. Mein Name ist Jinak, ich wünsche euch einen schönen Montag. Hi!

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1: Es ist wahrscheinlich das bekannteste Museum hier bei uns in der Region, würde ich mal behaupten. Die Varusschlacht bei Kalkriese. Und seit April gibt es da eine Ausstellung zu sehen, die nicht nur über die Varusschlacht geht. Nennt sich Verlorene Krieger, Germanen zwischen Macht und Mythos. Das ist eine einzigartige Ausstellung mit mehr als 1000 Objekten von zwei total außergewöhnlichen Fundplätzen im deutsch-dänischen Grenzgebiet. Genauer gesagt dem Torsberger und dem Nydammer Moor. Auf was könnt ihr euch so freuen? Also, es gibt unzählige Waffen zu sehen, Ausrüstungsstücke und Alltagsgegenstände wurden nämlich dort zwischen dem 2. und dem 5. Jahrhundert versenkt und ihr könnt sie jetzt eben sehen bei dieser Ausstellung. Sie folgt den Relikten vergangener Schlachten bis zu den Kriegern, die sie eben früher gehörten. An vielen interaktiven Stationen für Jung und Alt können die Besuchenden mitmachen, mitforschen und dem Geheimnis der Vergangenheit auf den Grund gehen. Das alles und viel mehr gibt es bei der Ausstellung Verlorene Krieger, Germanen zwischen Macht und Mythos im Museum und Park Kalkriese zu sehen. Öffnungszeiten des Museums sind täglich von 10 bis 18 Uhr.

Jens Spahn hört auf. Der CDU-Mann hat ja am Wochenende sein Amt als Fraktionschef niedergelegt. Seitdem sucht die CDU nach seinem Nachfolger. Wie die Suche so läuft, das gibt's gleich in den US-Radio-Nachrichten. Da geht's auch um gute Nachrichten aus der Automobilbranche. E-Autos sind nämlich seit 2020 deutlich billiger geworden. Wie es dazu kommt und mehr aus Deutschland und der Welt, dann gleich um 12. Und nach den Nachrichten sprechen wir hier über den Blue Monday Jam. Was das ist und mehr aus der Region dann gleich nach 12.

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1: Ich bin Katrin Müller. Die CDU-CSU-Bundestagsfraktion wird am 29. Juli zu einer Sondersitzung zusammenkommen, um über die Nachfolge von Jens Spahn an der Fraktionsspitze zu entscheiden. Das kündigte CDU-Chef und Bundeskanzler Friedrich Merz in Abstimmung mit CSU-Chef Markus Söder in einer Sitzung des CDU-Präsidiums an. Die Deutsche Presseagentur hat das aus Präsidiumskreisen erfahren. Die Sorge vor einem noch umfassenderen Krieg zwischen den USA und dem Iran wächst. Während sich beide Seiten erneut gegenseitig attackieren, bombardierte das US-Militär in der 9. Nacht in Folge Ziele im Iran. Nach Angaben des US-Regionalkommandos wurden unter anderem Flugabwehranlagen sowie Raketen- und Drohnenstellungen angegriffen.
2: US-Präsident Trump begründete die Angriffe mit dem Tod mehrerer US-Soldaten und sagte, dass die Vereinigten Staaten den Iran erneut hart getroffen hätten. Teheran wiederum reagierte mit Vergeltungsschlägen gegen Länder mit US-Militärstützpunkten in der Region. Aus Kuwait wurde erneuter Drohnenbeschuss gemeldet, auch in Bahrain heulten die Sirenen. Gleichzeitig verlegen die USA nach Medienberichten weitere Kampf- und Tankflugzeuge in die Konfliktregion. Stand jetzt sieht es also alles andere als nach Entspannung vor Ort aus. David Riemer, Nachrichtenredaktion.
1: Elektroautos sind in den vergangenen 5 Jahren deutlich billiger geworden. Inflationsbereinigt sanken die Listenpreise von 2020 bis 2025 um 18%, wie eine Untersuchung des Fraunhofer-Instituts für System- und Innovationsforschung und des International Council on Clean Transportation ergab.
3: E-Autos haben heute im Durchschnitt größere Reichweiten und mehr Motorleistung. Die Studienmacher sagen, dass die Preise noch weiter fallen könnten, denn die gesunkenen Batteriepreise seien noch nicht vollständig weitergegeben worden. Außerdem sollten auch steigende Stückzahlen dafür sorgen. Rechnet man die aktuelle Entwicklung weiter, dürften etwa bis 2030 Elektroautos in Europa gleich viel kosten wie vergleichbare Verbrenner, heißt es weiter. Tine Klimach, Nachrichtenredaktion.
1: Zum Sport. Die spanische Fußballnationalmannschaft wird nach ihrem Triumph bei der WM am frühen Nachmittag zurück in Madrid erwartet. Zu einer Riesenparty mit hunderttausenden Fußballfans. Spanien hatte sich im WM-Finale mit 1:0 gegen Argentinien durchgesetzt. Im Lauf des Tages wird auch König Felipe die Mannschaft empfangen.
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4: Um 12:02 Uhr. Heute ist ein bisschen alles dabei. Jetzt gerade ein paar Wölkchen gegen 14 Uhr, also in 2 Stunden, zieht wahrscheinlich nochmal eine Regenwolke durch die Region. Könnte sein, dass wir am Nachmittag dann nochmal nass werden. Danach aber heute Abend, da klart es auf, da kommt die Sonne nochmal für ein paar Stunden raus und wärmt uns auch nochmal ein bisschen auf, wobei es nicht so richtig warm wird. Die Höchstwerte liegen heute bei gerade mal 21, vielleicht 20 Grad. Osnabrück aktuell bei 18 Grad, Bramschehagen und Dissen kommen auch auf knapp unter 20 Grad. Morgen dann deutlich mehr Sonne als heute und es wird etwas wärmer. Da kriegen wir Werte von 23 Grad. Da bleiben wir auch trocken. Mittwoch aber dann wieder ein paar mehr Wolken. Auch da wird es nur so knapp über 20 Grad. Donnerstag auch nur so 20 Grad. T-Shirt-Wetter kommt dann, wenn überhaupt, erst nächste Woche wieder.
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4: Immer noch die A33 Richtung Bielefeld. Zwischen Harderberg und Borklo Kloster Ösede braucht ihr 10 Minuten mehr. Hier stockt der Verkehr. In Georgsmarienhütte ist ab heute die Straße Südring gesperrt. Betroffen ist der Abschnitt zwischen den Einmündungen Forstweg und Papiermühle. Und noch ein Hinweis aus Wallenhorst und Hollage. Da beginnen heute die Arbeiten an der Landesstraße 109. Bedeutet, die Hollagerstraße und die Straße an der Sandgrube sind ab heute bis voraussichtlich Mitte Oktober gesperrt. Blitzer haben wir, einen in Osnabrück in der Mindener Straße auf Höhe der Bahnschienen und die Blitzer des Landkreises, die stehen heute in und um Melle. Wenn ihr noch was habt, Blitzer oder Gefahrenmeldung, dann sagt Bescheid. 0541 750 40 0 oder eine WhatsApp schicken an die 0157 88 533 187. Wem das jetzt viel zu schnell ging, keine Sorge, ihr könnt die Nummern auch nachlesen. Dafür müsst ihr auf osradio.de gehen. Ich wünsche euch eine gute und sichere Fahrt.
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4: Kurz nach 12 ist es jetzt. Gleich reden wir nochmal über den Blue Monday Jam. Der ist nämlich heute Abend. Also ein ganz spontaner OS Radio Veranstaltungstipp für die Kurzentschlossenen unter euch. Was euch da so erwartet beim Blue Monday Jam, das erfahren wir gleich oder erfahrt ihr besser gesagt gleich nach Jesus Loves You und das hier ist Harry Styles. Hi.

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1: Einmal im Jahr verlässt der Blue Monday Jam die Bühne der Lagerhalle und zieht nach draußen ins Freie. Heute, am 20. Juli, heißt es nämlich wieder Blues unter freiem Himmel, und zwar am Bütchen auf dem Westerberg hier in Osnabrück. Da gibt es eine ganz besondere Atmosphäre. Es ist nämlich, wie gesagt, im Draußen, in der freien Natur, da ist es idyllisch. Fast wie ein Picknick im Grünen mit Kleingartenatmosphäre. Oder wie Blues-Urgestein Chris Rannenberg sagt, ein bisschen Woodstock auf dem Westerberg. Rannenberg hat den Blue Monday Jam vor fast 40 Jahren ins Leben gerufen. Seitdem gibt es jeden Montag die bekannte Blues Session. In der Lagerhalle zieht es etwa 100 Zuschauer. Im Bütchen werden fünfmal so viel erwartet. Fünfmal so viel. Eine erfolgreiche Veranstaltung für den guten Zweck, denn der Erlös geht an die Tageswohnung für Obdachlose. Und Chris Rannenberg vom Blue Monday Jam, der freut sich auf einen sehr entspannten Abend. Vorbereiten müssen sich die Musiker nicht. Sie kennen sich schon ewig und gehen einfach so auf die Bühne, wie es eben bei einer Blues-Session auch so üblich ist.
2: Es ist bei Blues ein bisschen anders. Als ich Blues spielen gelernt habe, also auch von den Leuten, bei denen der Blues erfunden worden ist, da wurden nicht Stücke aufgerufen, da wurde einfach angefangen zu spielen. Da gibt es keine Arrangements oder irgend sowas. Da wird also eine Tonart vorgegeben und der Rhythmus ist klar. Also entweder ist es ein Shuffle oder es ist ein gerader Rhythmus oder es ist eine Ballade.
1: Also alles freie Schnauze, und gespielt wird natürlich auf der klassischen zwölftaktigen Akkordfolge. Das musikalische Fundament, nämlich für den Blues. Chris Rannenberg kennt diese Tradition wie kaum ein anderer hier in der Region. Er hat viele Jahre in den USA gelebt, da auch mit international bekannten Blues-Musikern auf der Bühne gestanden. Und die Idee des Blue Monday Jams ist schließlich dann auch von den USA mit Chris Rannenberg nach Osnabrück gekommen.
2: Die sogenannten Blue Monday Jams sind in den USA gang und gäbe. Das habe ich da kennengelernt. Das liegt daran, weil Montag ist ein Tag, an dem Musiker im Allgemeinen nicht arbeiten. Montags haben Musiker Wochenende. Das spielen die nicht. Da fängt die Woche an und die arbeitende Bevölkerung geht abends nicht aus. Weil man kein Geld verliert dadurch, trifft man sich für lau und macht zusammen Musik und hat Spaß an der Freude. Und probiert sich aus.

0: halten dann Menschen in schwierigen Lebenslagen für 2 Euro ungefähr eine Mahlzeit bei der Osnabrücker Tageswohnung. Die fehlenden Kosten werden durch Spenden gedeckt und dafür engagiert sich die große Osnabrücker Blues-Szene auch sehr, sehr gerne, hat er uns verraten.
1: Und das ist für uns sehr wichtig. Es passt auch zum Blues natürlich, weil Blues war immer Musik von Leuten, die kurz vor der Wohnungslosigkeit waren. Ich sage immer, Blues ist eine Musik des Subproletariats, vom Ursprung her. Ganz viele der Bluesmusiker, die berühmt wurden, waren wohnungslos. Dr. Clayton war ein berühmter wohnungsloser Musiker, schlief in Kneipen und so weiter, in Kellern, auf Billardtischen und all sowas. Das war seine Wohnung. Deswegen passt das für uns zum Blues.
0: Wenn ihr jetzt Lust auf einen Bluesabend unter freiem Himmel habt, dann hin zum Open Air Blue Monday Jam. Der steigt heute Abend, 20. Juli, am Bütchen auf dem Osnabrücker Westerberg. Los geht's um 19 Uhr und wenn das Wetter mitspielt, was es ja tun soll, dann gibt's den Blues bei Sonnenschein. Und falls nicht, dann ist auch vorgesorgt. Organisator Thomas Schenk hat vorsichtshalber schon mal 500 Regencapes besorgt. Aber wie gesagt, das Wetter sieht gut aus. Nachdem das ja im letzten Jahr ziemlich ins Wasser fiel, ist man heute auf jeden Fall vorbereitet. Also heute Abend hin zum Blue Monday Jam, 19 Uhr, Bütchen am Westerberg.
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0: 12:15, ihr seid bei US Radio, der Tag. Hi.

7 Minuten vor 12:30, ihr seid bei OS Radio der Tag. Gleich kommen hier die Lokalnachrichten. Darin geht es um die Osnabrück, die sich beteiligt und zwar an einem Angebot für Brustkrebsangehörige. Die Lokalnachrichten, die könnt ihr jederzeit auch lesen, nicht nur hören, sondern auf osradio.de. Da gibt es sie jederzeit zum Lesen. Wenn ihr sonst warten könnt, dann einfach dranbleiben. Gleich um 12:30 gibt es das Lokalupdate mit Jan Molitor.

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1: Mit Jan Molitor. Universität Osnabrück beteiligt sich an Unterstützungsangebot für Brustkrebsangehörige. Und Berufungsprozess wegen Bandenbetrugs startet heute in Osnabrück. Die Universität Osnabrück beteiligt sich an einem neuen digitalen Unterstützungsangebot für Angehörige von Menschen mit fortgeschrittenem Brustkrebs. Gemeinsam mit der Hochschule Osnabrück und der Medizinischen Hochschule Hannover wurde eine kostenfreie Online-Plattform entwickelt. Sie bietet Informationen zur Erkrankung, individuelle Beratungsangebote sowie Beiträge zu Themen wie Alltag, Selbstfürsorge, Beziehungen und Trauer. Außerdem können sich Betroffene dort miteinander austauschen. Das Forschungsprojekt wird vom Bundesministerium für Forschung, Technologie und Raumfahrt gefördert und läuft noch bis Ende des Jahres. Vor dem Landgericht Osnabrück beginnt heute ein Berufungsverfahren gegen eine Frau wegen versuchten gewerbsmäßigen Bandenbetrugs. Das Amtsgericht hatte sie Anfang des Jahres zu 3 Jahren Haft verurteilt. Nach Überzeugung der Anklage war die Frau Teil eines betrügerischen Callcenter-Netzwerks. Sie soll im Juni 2025 gemeinsam mit einer Mittäterin nach Osnabrück gefahren sein, um Bargeld eines Schockanrufopfers abzuholen. Die Frau soll dabei unter anderem als Fahrerin und Koordinatorin fungiert haben. Die Geldübergabe scheiterte jedoch, weil das Opfer misstrauisch wurde und die Polizei verständigte. Beide Frauen wurden noch am Tatort festgenommen. Zum Prozessauftakt sind mehrere Zeugen geladen. Das Bürgerbad in Bad Iburg stellt nach den ersten 8 Wochen der Freibadsaison einen neuen Besucherrekord auf. Seit der Wiedereröffnung Mitte Mai haben rund 20.000 Menschen das Bad besucht. Das sind deutlich mehr als in der gesamten Saison 2023. Nach Angaben des Fördervereins wurden außerdem fast 600 Saisonkarten verkauft. Das Freibad wird von rund 150 Ehrenamtlichen betrieben, die sich unter anderem um Kasse, Kiosk, Badeaufsicht und die Pflege der Anlage kümmern. Nach der Schließung des Freibads konnte der Förderverein die Anlage mit Spenden und ehrenamtlichem Engagement sanieren und wieder eröffnen. Bei einem Brand im Armeos-Klinikum Osnabrück sind am frühen Sonntagmorgen 2 Menschen leicht verletzt worden. Nach Angaben der Polizei brach das Feuer gegen 4.15 Uhr in einem Zimmer aus und griff anschließend auf weitere Räume über. Die Feuerwehr konnte den Brand schnell unter Kontrolle bringen. 2 Bewohner erlitten leichte Rauchgasvergiftungen und kamen zur Behandlung ins Krankenhaus. Die übrigen Bewohner konnten den betroffenen Bereich rechtzeitig verlassen. Nach Angaben des Klinikums gegenüber der neuen Osnabrücker Zeitung wurde das betroffene Wohngebäude im Inneren durch Feuer und Rauch so stark beschädigt, dass es vorerst nicht mehr bewohnbar ist. Die Bewohner sind deshalb vorübergehend in einem anderen Gebäudeteil untergebracht und werden dort weiter betreut. Wie lange das Gebäude nicht genutzt werden kann, ist derzeit noch unklar. Nach Angaben der Polizei wurde der mutmaßliche Verursacher des Feuers auf Anordnung der Staatsanwaltschaft vorläufig festgenommen. Der Sachschaden wird auf mehrere 10.000 Euro geschätzt.
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2: Da ist heute echt ein bisschen alles dabei. Nach ein paar Stunden freundlicheres Wetter mit ein bisschen Sonne ist es jetzt wieder super grau, dunkelgrau über Osnabrück geworden. Vereinzelt sind in den nächsten Stunden auch hier und da ein paar Tropfen möglich. Dazu weht auch noch ein kleines Windchen gerade durch die Region. Insgesamt liegt die Regenwahrscheinlichkeit bei 50%. Wie gesagt, könnte sein, dass wir trocken bleiben, könnte aber auch nicht sein. Im Laufe des Abends, da soll es dann ein bisschen besser werden. Da kann sich die Sonne noch für ein paar Stunden durchsetzen. Die Temperaturen, die schaffen es heute aber auch nicht wirklich weit über die 20-Grad-Marke. Hier in Osnabrück kommen wir auch aktuell auf 18 Grad. Bei euch in Bohmte, Bissendorf und Georgsmarienhütte kommen wir auch auf 18 Grad. Der Blick auf morgen, da bekommt die Sonne deutlich mehr Platz am Himmel als heute und die Temperaturen klettern ein kleines bisschen höher auf 23 Grad. Regen kriegen wir aber wahrscheinlich nicht. Am Mittwoch dann nimmt der Wolkenanteil wieder zu. Temperaturmäßig bleibt es dann mit etwas mehr als 20 Grad am Mittwoch eher verhalten.
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2: A33 Richtung Bielefeld zwischen Harderberg und Burgloh Kloster Ösede braucht ihr aktuell 10 Minuten mehr. Hier stockt nämlich der Verkehr für ca. 3 Kilometer. In Georgsmarienhütte ist ab heute die Straße Südring gesperrt. Betroffen ist der Abschnitt zwischen den Einmündungen Forstweg und Papiermühle. Und in Wallenhorst und Hollage beginnen ab heute Arbeiten an der L109, also der Landesstraße 109. Bedeutet für euch, die Hollager Straße und die Straße an der Sandgrube sind ab heute bis wahrscheinlich Mitte Oktober gesperrt. Einen Blitzer haben wir in Osnabrück in der Mindener Straße auf Höhe der Bahnschienen. Da wird geblitzt und die Blitzer, die uns der Landkreis geschickt hat, stehen heute in und um Melle. Wenn ihr noch was habt, Blitzer oder Gefahrenmeldung, dann ruft uns an 0541 750 400 oder schickt eine WhatsApp an die 0157 88 533 187. Alle Nummern und noch die lokalen Nachrichten, die ihr gerade von Jan gehört habt, die gibt's zum Nachlesen auf osradio.de. Ich wünsche euch eine gute und sichere Fahrt.
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2: 12:30 durch. Ihr seid bei OS Radio der Tag und wir haben jetzt Musik vom Geburtstagskind. Carlos Santana ist heute 79 Jahre alt geworden. Deswegen hören wir jetzt den Song Smooth. Santana und Rob Thomas.

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1: Ihr seid im Urlaub oder vielleicht auch zu Hause und sucht ein Restaurant für den Abend. Da setzen viele auf Google Maps und auf die Sterne, genauer gesagt auf die Bewertungen von Restaurants. Aber immer häufiger steht da der Hinweis, dass die Bewertungen nach Beschwerden wegen Diffamierung entfernt wurden. Eine Stichprobe der Deutschen Presseagentur bei mehr als 3700 Gastbetrieben hat ergeben, je nach Stadt betrifft das 11-30% der untersuchten Häuser. Über diese Umfrage zur Frage, ob Restaurants Bewertungen entfernen, darüber spreche ich jetzt mit Thomas Bleskin. Hallo.
2: Schönen guten Tag.
1: Wie häufig tauchen denn solche Löschhinweise auf und wo ist das denn noch besonders auffällig? Was habt ihr da herausgefunden?
2: Ja, vor allem in Großstädten, in Berlin, Köln und Frankfurt am Main, hatte fast jeder dritte untersuchte Betrieb entfernte Bewertungen. In München und Nürnberg war es etwa jeder vierte, in Leipzig und Hamburg jeder fünfte. Kleinere Städte liegen im Regelfall deutlich drunter. Deutschland fällt übrigens europaweit besonders auf. Fast 99,9% der Google Maps Beiträge, die im ersten Halbjahr 2026 wegen illegaler Inhalte gelöscht wurden, betrafen Gastronomie- oder Hotelbetriebe bei uns.
1: Okay, und wenn ich ein Restaurant suche und ich sehe, da sind Bewertungen, dann denke ich natürlich, oh, ich hoffe mal, das ist auch verlässlich, was diese Bewertungen sagen. Aber wie verlässlich sind denn diese Sterne dann überhaupt noch?
2: Viele Restaurants und Hotels sagen, sie melden nur gefälschte, beleidigende oder erfundene Bewertungen, zum Beispiel Spam, Beiträge von Bots oder Einträge ohne tatsächlichen Besuch. Sachliche Kritik soll dagegen, sagen die Betriebe jedenfalls, stehen bleiben. Verbraucherforscher warnen allerdings vor einer regelrechten Löschindustrie. Für Gäste heißt es, Sterne nicht isoliert lesen, sondern auf den Inhalt schauen, versuchen, wiederkehrende Muster zu erkennen und darauf achten, wie nachvollziehbar ein Betrieb auf Kritik reagiert.
1: Solltet ihr also das nächste Mal ein Restaurant mit Google Maps zum Beispiel suchen im Internet, dann schaut in die Bewertungen gerne etwas genauer rein. Nicht überall, wo 5 Sterne dran steht, stecken auch wirklich 5 Sterne Essen drin. Vielen Dank, Thomas Bleskin.
2: Ja, gerne. Tschüss.
1: 1:15, ihr seid bei OS Radio der Tag mit eurer Musik für den Montagnachmittag. Hier ist jetzt der King of Pop, Michael Jackson, Black or White.

Bon Jovi ist das hier bei US Radio der Tag um 8:08. Gleich kommt Katrin Müller mit den Nachrichten aus Deutschland und der Welt. Na hoppala. Dann geht's um die Suche nach dem Nachfolger für Jens Spahn. Die Union sucht nämlich seinen Nachfolger. Und danach geht's hier raus aufs Land. Ein junger Landwirt aus unserer Region, der könnte nämlich Jungwirt des Jahres werden. Wie er das schaffen will und was dafür getan werden muss auf seinem Hof, das ist dann gleich Thema bei US Radio der Tag.

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1: Ich bin Katrin Müller. Die CDU-CSU-Bundestagsfraktion wird am 29. Juli zu einer Sondersitzung zusammenkommen, um über die Nachfolge von Jens Spahn an der Fraktionsspitze zu entscheiden. Das kündigte CDU-Chef und Bundeskanzler Friedrich Merz in Abstimmung mit CSU-Chef Markus Söder in einer Sitzung des CDU-Präsidiums an, wie die dpa aus Präsidiumskreisen erfuhr.
2: Aus der Union kommen Forderungen nach einer schnellen Klärung. Auch aus der Opposition gibt es den Ruf nach einem personellen Neuanfang. Spahn und sein Ehemann hatten vergangene Woche bekannt gegeben, dass sie Eltern geworden sind. Eine Leihmutter in den USA brachte ihren Sohn zur Welt. Damit umgingen die beiden ein in Deutschland geltendes Verbot, das Spahn als CDU-Politiker mitgetragen hatte. David Riemer, Nachrichtenredaktion.
1: Die Ölpreise sind heute im frühen Handel wegen des sich weiter verschärfenden Iran-Kriegs erneut gestiegen. Der Preis für ein Barrel der Nordsee-Sorte Brent zur Lieferung im September kletterte in der Nacht um bis zu 4% auf gut 91 US-Dollar und damit zum ersten Mal seit Anfang Juni über die Marke von 90 Dollar. Im Nahen Osten wächst die Sorge vor einem noch umfassenderen Krieg. In Deutschland wurde im vergangenen Jahr deutlich mehr verdient als noch ein Jahr davor. Das sogenannte Medianentgelt für einen Vollzeitbeschäftigten sei um rund 5% oder gut 200 Euro auf knapp 4.220 Euro brutto monatlich gestiegen. Das teilte die Bundesagentur für Arbeit in Nürnberg mit.
3: Das deutliche Plus erklärt sich durch höhere Tarifabschlüsse, so die Bundesagentur. Noch immer verdienen Frauen weniger als Männer, rund 300 Euro weniger. Grund dafür sind vor allem unterschiedliche Berufsfelder und Karrierepausen aufgrund familiärer Entwicklungen. Während Menschen ohne Berufsabschluss im Mittel 3.100 Euro erzielten, war das bei Vollzeitbeschäftigten mit Berufsabschluss rund 4.000 Euro. Das Medianentgelt ist der Verdienst, bei dem genauso viele Vollzeitbeschäftigte darüber liegen wie darunter, also ein Mittelwert. Tine Klimach, Nachrichtenredaktion.
1: Die EU verhängt eine Millionenstrafe gegen den Online-Marktplatz AliExpress wegen des Verkaufs illegaler Produkte. Der chinesische Online-Riese muss 550 Millionen Euro zahlen, unter anderem, weil gefälschte Kleidung, unsicheres Spielzeug und gefährliche Kosmetika wochenlang nicht von der Plattform genommen wurden. Das hat die Europäische Kommission jetzt mitgeteilt.
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4: Da ist im Laufe des Montags ein bisschen alles dabei, wenn ich ehrlich bin. Gerade zieht eine Regenwolke durch den Osten des Landkreises. Um Melle herum werdet ihr wohl also noch ein bisschen nass. Höchstwerte liegen heute bei 20 Grad. Richtig warm wird es also definitiv nicht. Osnabrück ist aktuell bei 19 Grad. Weilenhorst und Osterkappeln bei euch messen wir 18 Grad. Morgen dann auf jeden Fall mehr Sonne als heute und es wird etwas wärmer. Da kriegen wir Höchstwerte von 23 Grad maximal. Und wir bleiben trocken. Mittwoch dann wieder mehr Wolken. Auch da wird es nur so knapp über 20 Grad, Donnerstag und Freitag auch, wenn überhaupt nur 20 Grad. Es wird und bleibt also eher sommerlich kühl. T-Shirt-Wetter kommt dann, wenn überhaupt, erst wieder nächste Woche.
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4: A1 Osnabrück Richtung Bremen zwischen Osnabrück-Hafen und Osnabrück-Nord. Hier stockt es, kostet euch 10 Minuten mehr. A33 Richtung Bielefeld ab dem Kreuz Osnabrück-Süd ist kurz ein bisschen Stau, kostet euch auch 10 Minuten mehr. In Georgsmarienhütte ist ab heute die Straße Südring gesperrt. Betroffen ist hier der Abschnitt zwischen den Einmündungen Forstweg und Papiermühle. Und in Wallenhorst und Hollage, da beginnen ab heute Arbeiten an der Landesstraße 109. Die Hollager Straße und die Straße an der Sandgrube sind deshalb ab heute bis voraussichtlich Mitte Oktober gesperrt. Einen Blitzer haben wir in Osnabrück in der Mintner Straße auf Höhe der Bahnschienen. Und der Landkreis Osnabrück, der blitzt heute unter anderem in und um Melle. Wenn ihr was gesehen habt, Blitzer und Gefahrenmeldung, dann ruft uns an 0541 750 400 oder schickt eure Blitzer und Gefahrenmeldung per WhatsApp bitte an die 0157 88 533 187. Alle Nummern und noch viel mehr von uns gibt es natürlich auch im Netz zum Nachlesen und Nachhören auf osradio.de.
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4: So, wir holen jetzt mal die Gummistiefel raus und ziehen den Blaumann an, denn wir gehen gleich auf einen Bauernhof. In unserer Region, da gibt es einen Landwirt, der könnte eventuell Jungwirt des Jahres werden. Den Preis Jungwirt des Jahres gibt es tatsächlich. Was muss man dafür tun, um Jungwirt des Jahres zu werden? Was sind da überhaupt die Kriterien? Wir waren dabei, als die Jury vor Ort war, wo dieser Hof liegt. Und mehr zum potenziellen Jungwirten des Jahres gibt's gleich nach zwei Songs. Mein Name ist Tinak. Ich wünsche euch einen schönen Start in die Woche mit Coldplay. Vielleicht ein bisschen Magic, um euch den Montag ein bisschen zu versüßen.

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1: Wie sieht eigentlich so ein Alltag eines Landwirts aus? Bei der Frage denkt man ja schnell bei Landwirt an Trecker fahren, Mais oder anderes Getreide ernten und Tiere füttern. Soweit so normal. Was aber auf jeden Fall nicht normal ist auf einem Bauernhof, ist, wenn eine Jury kommt. Alke Alswede ist 28 Jahre alt und er ist ein junger Landwirt aus Gehrde im Osnabrücker Nordkreis und genau er hatte so einen Besuch. Knapp 5 Stunden lang war eine 4-köpfige Jury auf seinem Hof. Warum? Weil Alke Alswede einer von 3 Finalisten des Ceres Awards in der Kategorie Junglandwirt des Jahres ist. Dass er sich beworben hat, habe damit zu tun, dass er zeigen will, wie Landwirtschaft heutzutage aussieht oder auch aussehen kann. Wie woanders auch ist ein Teil der Arbeiter leider recht viel Bürokratie. Das war auch schon bei der Bewerbung, so hat er uns gesagt.
2: Da kam ein riesen Fragebogen und da wurden dann alle betrieblichen Daten erfragt und erfasst. Das war ja auch schon ein relativ großer Aufwand. Das hat fast einen Tag gedauert, bis ich alles fertig und zusammen hatte.
1: Das hat sich aber wohl gelohnt, denn er ist ja immerhin ins Finale eingezogen in der Kategorie Junglandwirt des Jahres. Ein Motiv für die Bewerbung sei Transparenz, die Möglichkeit zu zeigen, wie es heutzutage auf so einem Hof unter anderem mit Tierhaltung zugeht. Deswegen wird das Besuchern und Besucherinnen immer wieder auch gezeigt, wie es da so abläuft. Es gibt zum Beispiel auch Führungen auf dem Hof inklusive des Hofladens, in dem ja jeder das kaufen kann, was eben auch vom Hof kommt. Dahinter unter anderem unter den Maßnahmen stecke der Plan, umweltgerechter zu produzieren.
2: Landwirtschaft ist immer in Zusammenarbeit mit der Natur und Umwelt und auch der Tierhaltung. Und da muss man natürlich auch ein Augenmerk drauf legen, dass das wirklich auch Zusammenarbeit ist.

0: Der Ceres Award ist nämlich sowas wie quasi der Oscar unter den Landwirten, sagt zumindest Jurymitglied Amelie Siegmann.
1: Wir zeichnen Landwirte in 7 verschiedenen Kategorien aus, unter anderem Energie, Ackerbauer, Tierhalter, Junglandwirt und Unternehmertum zeichnen wir aus. Und wir schauen gerade in der Kategorie Junglandwirt darauf, dass die Landwirte innovativ sind. Wir gucken auf Tierwohlaspekte, Umweltschutz, Nachhaltigkeit, schauen aber auch, dass der Betrieb Familie und Freizeit mit in Einklang bringt mit dem Beruf, dass das nicht vernachlässigt wird.
0: Es geht also nicht nur um Produktivität, sondern auch quantitativ messbare und auch was anderes, nämlich die Qualität natürlich. Ob Eike Alsweder die Jury am Ende überzeugt hat und der Landwirt aus Gehrde sich Junglandwirt des Jahres 2026 nennen darf, das erfährt er erst bei der großen Preisverleihung im Oktober in Berlin. Bis dahin heißt es also abwarten und ferkeln beim Wachsen zuschauen.
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1: Wir haben eine Verkehrsmeldung für alle Autofahrer auf der A1 Osnabrück Richtung Bremen. Zwischen der Raststätte Dammerberge Ost und Holdorf. Hier liegen Gegenstände auf der Fahrbahn. Fahrt da bitte ganz vorsichtig. A1 Richtung Bremen. Zwischen der Raststätte Dammerberge und Holdorf. Hier liegen Gegenstände auf der Fahrbahn. 13:23 Uhr. Gleich kommen die US-Radio-Lokalnachrichten mit Jan Monitor. Und danach verlassen wir unsere Region mal und reden über das Thema des Tages. Spanien ist Fußball-Weltmeister. Die Argentinier sind entthront. Ein hochverdienter Sieg, sagen viele. Eine absolute Politikshow. Die anderen. Mehr zum WM-Finale dann gleich nach den Lokalnachrichten. Die gibt's dann erstmal um 13:30 Uhr.

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2: Mit Jan Molitor. Universität Osnabrück beteiligt sich an Unterstützungsangebot für Brustkrebsangehörige. Und Berufungsprozess wegen Bandenbetrugs startet heute in Osnabrück. Die Universität Osnabrück beteiligt sich an einem neuen digitalen Unterstützungsangebot für Angehörige von Menschen mit fortgeschrittenem Brustkrebs. Gemeinsam mit der Hochschule Osnabrück und der Medizinischen Hochschule Hannover wurde eine kostenfreie Online-Plattform entwickelt. Sie bietet Informationen zur Erkrankung, individuelle Beratungsangebote sowie Beiträge zu Themen wie Alltag, Selbstfürsorge, Beziehungen und Trauer. Außerdem können sich Betroffene dort miteinander austauschen. Das Forschungsprojekt wird vom Bundesministerium für Forschung, Technologie und Raumfahrt gefördert und läuft noch bis Ende des Jahres. Vor dem Landgericht Osnabrück beginnt heute ein Berufungsverfahren gegen eine Frau wegen versuchten gewerbsmäßigen Bandenbetrugs. Das Amtsgericht hatte sie Anfang des Jahres zu 3 Jahren Haft verurteilt. Nach Überzeugung der Anklage war die Frau Teil eines betrügerischen Callcenter-Netzwerks. Sie soll im Juni 2025 gemeinsam mit einer Mittäterin nach Osnabrück gefahren sein, um Bargeld eines Schockanrufopfers abzuholen. Die Frau soll dabei unter anderem als Fahrerin und Koordinatorin fungiert haben. Die Geldübergabe scheiterte jedoch, weil das Opfer misstrauisch wurde und die Polizei verständigte. Beide Frauen wurden noch am Tatort festgenommen. Zum Prozessauftakt sind mehrere Zeugen geladen. Das Bürgerbad in Bad Iburg stellt nach den ersten 8 Wochen der Freibadsaison einen neuen Besucherrekord auf. Seit der Wiedereröffnung Mitte Mai haben rund 20.000 Menschen das Bad besucht. Das sind deutlich mehr als in der gesamten Saison 2023. Nach Angaben des Fördervereins wurden außerdem fast 600 Saisonkarten verkauft. Das Freibad wird von rund 150 Ehrenamtlichen betrieben, die sich unter anderem um Kasse, Kiosk, Badeaufsicht und die Pflege der Anlage kümmern. Nach der Schließung des Freibads konnte der Förderverein die Anlage mit Spenden und ehrenamtlichem Engagement sanieren und wieder eröffnen. Bei einem Brand im Amäos-Klinikum Osnabrück sind am frühen Sonntagmorgen 2 Menschen leicht verletzt worden. Nach Angaben der Polizei brach das Feuer gegen 4.15 Uhr in einem Zimmer aus und griff anschließend auf weitere Räume über. Die Feuerwehr konnte den Brand schnell unter Kontrolle bringen. 2 Bewohner erlitten leichte Rauchgasvergiftungen und kamen zur Behandlung ins Krankenhaus. Die übrigen Bewohner konnten den betroffenen Bereich rechtzeitig verlassen. Nach Angaben des Klinikums gegenüber der neuen Osnabrücker Zeitung wurde das betroffene Wohngebäude im Inneren durch Feuer und Rauch so stark beschädigt, dass es vorerst nicht mehr bewohnbar ist. Die Bewohner sind deshalb vorübergehend in einem anderen Gebäudeteil untergebracht und werden dort weiter betreut. Wie lange das Gebäude nicht genutzt werden kann, ist derzeit noch unklar. Nach Angaben der Polizei wurde der mutmaßliche Verursacher des Feuers auf Anordnung der Staatsanwaltschaft vorläufig festgenommen. Der Sachschaden wird auf mehrere 10.000 Euro geschätzt.
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3: Das ist sehr durchmischt. Schon ein bisschen Sonne war hier zu sehen vor wenigen Stunden. Dann hat es mal wieder geregnet. Jetzt ist wieder die Sonne rausgekommen. Es ist also ein bisschen alles drin. Regenwahrscheinlichkeit liegt im Laufe des Nachmittags noch so bei 50%. Sie wird aber weniger, die Wahrscheinlichkeit für Regen. Bedeutet, im Laufe des Abends, da kriegen wir mehr Sonne, da lockert es auf und es wird freundlicher. Warm wird es aber nicht so wirklich, es wird nicht wärmer als 20 Grad, also Pullover ist auf jeden Fall eine gute Idee, wenn ihr rausgeht. Und wenn wir auf morgen schauen, da kommt die Sonne zwar deutlich häufiger raus, morgen wird es freundlicher und auch ein kleines bisschen wärmer, 23 Grad immerhin, aber das freundliche Wetter morgen am Dienstag, das hält nicht so lange. Mittwoch ist es dann schon wieder eher bewölkt und deutlich grauer. Temperaturmäßig bleibt es dann mit etwas mehr als 20 Grad auch verhalten am Mittwoch. Wie gesagt, die wirkliche Wärme und das T-Shirt-Wetter, das dauert noch ein bisschen, vielleicht nächste Woche.
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3: A1 Osnabrück Richtung Bremen zwischen zwischen der Raststätte Dammerberge Ost und Holdorf. Hier ist Gefahr, hier liegen Gegenstände auf der Fahrbahn, fahrt dort bitte vorsichtig. A33 Richtung Bielefeld ab dem Kreuz Osnabrück Süd stockt es ein bisschen, kostet euch 10 Minuten mehr. In Georgsmarienhütte ist ab heute die Straße Südring gesperrt. Betroffen ist hier der Abschnitt zwischen den Einmündungen Forstweg und Papiermühle. Und in Wallenhorst-Hollage, da beginnen ab heute Arbeiten an der Landesstraße 109. Bedeutet, die Hollager Straße und die Straße an der Sandgrube sind ab heute bis voraussichtlich Mitte Oktober gesperrt. Kommen wir zu den Blitzern. Einen haben wir in Osnabrück in der Mindener Straße. Auf Höhe der Bahnschienen wird geblitzt und der Landkreis hat seine mobilen Blitzer heute in und um Melle aufgestellt. Wenn ihr noch was gesehen habt, einen Blitzer oder ein liegen gebliebenes Auto, dann ruft uns an 0541 750 400 oder eure Blitzer- und Verkehrsmeldung einfach per WhatsApp an die 0157 88 533 187. Alle Nummern und noch viel mehr von OS Radio gibt es natürlich auch im Internet auf osradio.de.
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3: Ich habe eine Frage an euch. Was haben Uruguay und Spanien gemeinsam? Ich kann es euch sagen, seit gestern Nacht haben sie beide zweimal eine Fußball-Weltmeisterschaft der Männer gewonnen. Die Spanier haben es gemacht, haben Argentinien entthront und Donald Trump, der hat sich diese große Bühne nicht nehmen lassen und war im Stadion bei New York natürlich dabei. Darüber und auch das Ende dieser Fußball-WM, darüber sprechen wir gleich noch ein bisschen mehr.
1: Barbra Streisand.

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1: Die Fußballweltmeisterschaft in den USA, in Kanada und auch Mexiko ist Geschichte. Spanien ist der neue Weltmeister der Männer. Und das war's. Nach 5,5 Wochen ist die größte und längste Fußball-WM aller Zeiten zu Ende. Wie sah die Stimmung in den USA aus und was bleibt eigentlich in den USA von diesem Fußballfest zurück? Darüber spreche ich jetzt mit Tina Eck. Sie hat sich das alles für uns in den USA nämlich mal aus erster Perspektive angeschaut. Und Tina, wie ist denn so dein Gefühl nach dieser WM? Haben die US-Amerikaner die Weltmeisterschaft genossen und auch so gefeiert, wie wir es hier getan hätten?
2: Ja, gestern das Endspiel, das war wirklich der buchstäbliche Straßenfeger. Kein Mensch, kein Auto unterwegs, alle beim Fußball gucken. Im Central Park in New York zum Beispiel waren zigtausende bei einer Watch Party auf Großleinwand, auch am Times Square eine riesige Menge. US-Präsident Trump und FIFA-Boss Infantino waren auf der Tribüne im Stadion in New Jersey. Und Promis wie Tom Cruise, Rihanna, David Beckham und Jay-Z auch. Trump überreichte dann den Pokal an Spanien, das zum zweiten Mal Weltmeister wurde.
1: Ja, auch interessant, dass die Amerikaner das Watch Party nennen und nicht einfach Public Viewing. Aber okay, normalerweise dominieren in den USA ja die klassischen Sportarten wie Basketball, American Football, natürlich aber auch Baseball. Ist denn Fußball jetzt wirklich größer geworden durch dieses Turnier da drüben?
2: Nee, ich glaube, das war nur eine Ausnahme. Dieses große Turnier hier zu Hause und in Kanada und Mexiko, aber auf jeden Fall in den heimischen Zeitzonen, wo die Zuschauer auch was mitkriegten am Nachmittag oder am Abend, das war schon ein Hingucker für viele und an den Austragungsorten zum Teil auch eine große Party. Aber die Amerikaner werden schnell wieder zur Tagesordnung zurückkehren mit Foot, Base und Basketball und NHL Eishockey. Die WM wird vermutlich schnell vergessen sein, zumal die USA so früh ausgeschieden sind. Soccer bleibt hier wirklich eine Randsportart.
1: Ein Mann, der hier in Europa und in Deutschland auf jeden Fall für Aufregung und Empörung gesorgt hat, ist der US-Präsident Donald Trump. Es gab ja viel Aufregung wegen seines Eingreifens, seinem Anruf beim FIFA-Präsidenten und der zurückgenommenen Rotsperre von US-Spieler Balogun. Was hast du dazu zu sagen?
2: Hier in den USA waren die Leute vor allem beschämt, als Trump da mit der FIFA mauschelte und die Sperre von Balogun aufhob. Viele sahen darin die ganze WM beschmutzt, vor allem aber die Glaubwürdigkeit des US-Teams zerstört. Also auch hier große Empörung und Scham, auch wenn Trump das alles versuchte zu rechtfertigen. Die Fußballregeln mussten hier viele Leute auch erst lernen, aber dass die dann für alle und für jedes Team gelten und vor allem auch für den Gastgeber, das war hier wirklich jedem klar.
1: Ja, ich kann bestätigen, gestern, als im Grünen Jäger Public Viewing war, da wurde auch einmal kräftig gebuht, nämlich in dem Moment, als Donald Trump und Infantino auf dem Bildschirm zu sehen waren. Da waren sich die Spanien- und Argentinien-Fans tatsächlich mal einig. Ja, vielen Dank an Tina Eck und ja, auf jeden Fall Felicidades nach Spanien.
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Die CDU-Fraktion im Bundestag sucht den Nachfolger von Jens Spahn. Der hat ja gesagt, ich will nicht mehr, ich kann nicht mehr, so oder so ähnlich. Und jetzt gibt's eine kleine Entscheidung, nicht zum Personal, sondern zum Tag der Entscheidung. Und zwar am 29. Juli, also in 1,5 Wochen, will die Unionsfraktion über den Nachfolger von Jens Spahn entscheiden. Alle Details und Hintergründe dazu dann gleich in 8 Minuten in den US-Radio-Nachrichten aus Deutschland und der Welt. Danach steht hier eine andere junge Stimme am Mikrofon, nämlich Matthias Preis. Er begleitet euch weiter in den Montagnachmittag und zwar bei US-Radio am Nachmittag. Mein Name ist Tinak, ich sage Tschüss, wir hören uns morgen wieder. Bis dahin wünsche ich noch einen schönen Start in die Woche. Ciao.

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1: Ich bin Thomas Brockt. Wer folgt auf Jens Spahn an der Unionsfraktionsspitze? Das will die Bundestagsfraktion Mitte kommender Woche in einer Sondersitzung entscheiden. Das erfuhr die Deutsche Presseagentur aus Präsidiumskreisen.
2: CDU-Chef Merz hatte schon klargemacht, dass er den Posten schnell neu besetzen will. Bei den Spekulationen über die Nachfolge wird am häufigsten Kanzleramt Chef Frey genannt. Aber auch etwa CDU-Generalsekretär Linnemann oder Innenminister Dobrindt sind im Gespräch. Gut möglich, dass dann auch das Kabinett umgebildet wird. Vergangene Woche hatten Spahn und sein Ehemann bekannt gegeben, dass sie Eltern eines Sohnes geworden sind, mithilfe einer Leihmutter in den USA. Damit umgingen sie ein in Deutschland geltendes Verbot, das Spahn aber in der CDU mitgetragen hat. Am Samstag beugte er sich dann dem Druck und gab seinen Rücktritt bekannt. Ursula Winkler, Nachrichtenredaktion.
1: Die Spritpreise sind über das Wochenende erneut gestiegen. Superbenzin der Sorte E10 kostete im bundesweiten Schnitt gestern 2,15 Euro pro Liter, wie aus Daten des ADAC hervorgeht. Damit verteuerte es sich im Vergleich zum Freitag um weitere 1,1 Cent. Diesel stieg im Vergleich zum Freitag um 1,6 Cent auf 2,18 Euro. Bei beiden Kraftstoffen war es der 8. Anstieg in Folge. Wohnen zur Miete ist in Deutschland deutlich teurer geworden. Nach Angaben des Instituts der Deutschen Wirtschaft Köln lagen die Angebotsmieten im zweiten Quartal bundesweit 4% über dem Vorjahreszeitraum.
3: Vor allem in vielen Großstädten haben die Mieten kräftig zugelegt. Gleichzeitig ist dort das Mietangebot deutlich geschrumpft. Begründung des IW: Viele Menschen bleiben in ihren Wohnungen, weil sie ältere Mietverträge mit günstigen Mieten nicht aufgeben wollen. Anders sieht es beim Kauf von Immobilien aus. Die Preise legten bundesweit nur moderat zu. Gleichzeitig gibt es deutlich mehr Angebote. David Riemer, Nachrichtenredaktion.
1: Die EU verhängt eine Millionenstrafe gegen den Online-Marktplatz AliExpress wegen des Verkaufs illegaler Produkte. Der chinesische Online-Riese muss 550 Millionen Euro zahlen, unter anderem, weil gefälschte Kleidung, unsicheres Spielzeug und gefährliche Kosmetika widerrechtlich wochenlang nicht von der Plattform genommen wurden. Das hat die Europäische Kommission mitgeteilt. Das Unternehmen, das zum Alibaba-Konzern gehört, hat demnach nicht genug getan, um die Verbraucher in der EU vor solchen Produkten zu schützen.
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4: Heute Nachmittag ist es erst bewölkt, später gibt es dann einen Sonne-Wolken-Mix. Es bleibt trocken. In den nächsten Stunden liegen die Temperaturen bei etwa 20 Grad. Aktuell sind es in Hagen 18 Grad, in Osnabrück und Dissen sind es 19 Grad und in Bramsche sind es 20 Grad. In der Nacht ist es meist sternenklar, am Morgen ziehen dann wieder Wolken auf. Die Temperaturen liegen frühmorgens bei 10 Grad. Morgen wechseln sich dann Sonne und Wolken ab, regnen wird's nicht, mit Höchsttemperaturen so um die 23 Grad. Übermorgen ist es am Vormittag noch bewölkt und es kann auch mal regnen. Am Nachmittag dann eine wechselnde Bewölkung, aber trocken. Die Temperaturen, die steigen aber nur noch bis auf 20 Grad an.
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4: Achtung auf der A1 Osnabrück Richtung Bremen zwischen Bramsch und Neunkirchenförden. Dort steht ein defektes Fahrzeug. Fahrt dort bitte besonders vorsichtig. Nochmal die A1 bitte Achtung. Bremen Richtung Osnabrück. Zwischen Osnabrück Nord und Osnabrück Hafen ebenfalls ein defektes Fahrzeug. Auch dort bitte vorsichtig fahren. Dann nochmal die A1 Achtung. Osnabrück Richtung Bremen zwischen der Raststätte Dammerberge Ost und Holdorf. Dort liegen Gegenstände auf der Fahrbahn. Da solltet ihr ganz besonders vorsichtig sein. Dann die A33 Osnabrück Richtung Bielefeld. Zwischen dem Kreuz Osnabrück Süd und Hilter gibt es 6 Kilometer stockenden Verkehr. Dort braucht ihr etwa 12 Minuten länger. In Georgsmarienhütte ist ab heute die Straße Südring gesperrt. Betroffen ist der Abschnitt zwischen der Einmündung Forstweg und Papiermühle. Und in Wallenhorst und Hollage sind ab heute wegen Bauarbeiten die Hollager Straße und die Straße an der Sandgrube bis voraussichtlich Mitte Oktober gesperrt. Dann habe ich noch die Blitzer im Landkreis und die stehen heute unter anderem verstärkt in und um Melle. Wenn ihr jetzt aber noch mehr Verkehrsmeldungen für uns habt, die wir noch nicht gemeldet haben, dann dürft ihr uns gerne anrufen und das geht mit der Telefonnummer 0541 750 400. Ihr könnt uns auch eine WhatsApp schicken und zwar an die Nummer 0157 88 533 187. Beide Nummern findet ihr auch auf unserer Internetseite auf osradio.de. Ich wünsche euch eine gute und vor allem sichere Fahrt.
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4: Am Montagnachmittag, es ist 14.04 Uhr, ich bin Matthias Preis und habe auch heute wieder alles Wichtige aus Stadt und Landkreis für euch. Wir blicken auch immer auf das, was in Deutschland und der Welt passiert. Und wenn es wichtig ist, hört es hier. Gute Musik ist ebenfalls selbstverständlich hier bei uns. James Blunt legt heute los mit 1973.

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Sie hat sich für Frauen eingesetzt, als das noch alles andere als selbstverständlich war. Silly Maria Kronek-Salis war Mitinitiatorin eines der ersten autonomen Frauenhäuser. An ihr Engagement erinnert heute ein Frauenort in Osnabrück. Daran knüpft jetzt eine neue digitale Statue an. Sie macht auf geschlechtsspezifische Gewalt und Femizide aufmerksam und zeigt, warum dieses Thema aktueller ist denn je. Mehr dazu gleich nach Billy Idol, Catch My Fall.

0: Cilli Maria Kronek Salis war eine Frauenrechtlerin. Sie hat sich damals mit dafür eingesetzt, dass Frauen einen sicheren Zufluchtsort bekommen, eines der ersten autonomen Frauenhäuser. Heute erinnert dort ein Frauenort an ihr Engagement. Und genau an diese Geschichte knüpft jetzt ein neues Projekt an. Die Gleichstellungsbeauftragten von Stadt und Landkreis Osnabrück sowie der Stadt Bad Iburg haben eine digitale Stadttour entwickelt. Es geht um geschlechtsspezifische Gewalt, um Femizide und darum, warum diese Themen mitten in unserer Gesellschaft gehören. Warum gerade jetzt so eine Tour wichtig ist, erklärt Patricia Heller, Gleichstellungsbeauftragte der Stadt Osnabrück.
1: Zum Geburtstag von Cilli Maria Kronek Salis am 13.07. eine Veranstaltung in ihrem Wohnhaus in Bad Iburg gemacht haben. Das steht jetzt nicht mehr als Gastronomie zur Verfügung. Deswegen haben wir uns überlegt, was können wir alternativ machen, um auch den Frauenort, das Wirken von Cilli Maria Kronek Salis sowie auch geschlechtsspezifische Gewalt und Femizide nach wie vor inhaltlich zu spielen im Endeffekt. Und da haben wir die Köpfe zusammengesteckt und festgestellt, ja, ich glaube, so eine digitale Stadttour, da sind wir unabhängig vom Ort. Wir können es für alle erlebbar machen und das ist eine gute Idee.
0: Passend zum Geburtstag von Cilli Maria Kronek Salis, am 13. Juli sind jetzt die ersten beiden von insgesamt 6 Audiostationen vorgestellt worden. Die Tour nimmt die Teilnehmenden aber nicht nur mit in die Vergangenheit. Sie schlägt auch den Bogen zu aktuellen Herausforderungen. Welche Themen noch auf der Route liegen, verrät Patricia Heller.
1: In den Audiospuren geht es einmal natürlich um das Projekt Frauenorte Niedersachsen mit Fokus auf Cilli Maria Kronek Salis als Mitbegründerin des autonomen Frauenhauses. Es geht eben auch um das autonome Frauenhaus, das ein wichtiger Zufluchtsort hier in der Stadt Osnabrück ist. Es geht aber insgesamt auch um geschlechtsspezifische Gewalt und Femizide. Wie kann ich sie erkennen? Was kann ich vielleicht auch dagegen tun als Einzelperson, wenn wir über strukturelle Benachteiligung sprechen? Und es geht aber auch um weitere Themen wie beispielsweise Queerfeindlichkeit, weil es geht um den Abbau von Diskriminierung gegen alle Geschlechter.
0: Also, es geht auch um Themen, die nicht so leicht verdaulich sind und die einen richtig bewegen können. Trotzdem ist es unglaublich wichtig, auf sie aufmerksam zu machen. Zu hören gibt's die Audios über QR-Codes auf kleinen Plaketten. Die hängen an insgesamt 6 Orten, verteilt auf Bad Iburg sowie Stadt und Landkreis Osnabrück. Und die Standorte sind alles andere als zufällig ausgewählt. Dahinter steckt ein bewusstes Konzept, sagen die Gleichstellungsbeauftragten Iris Glut, Patricia Heller und Franziska Grüter-Matt.
2: Ein Ort wird auf jeden Fall Bad Iburg sein, also das Haus von Cilli Maria Kronek Salis. Kommt da eben auch eine Plakette dran, wo man das dann abhören kann.
3: Weiter geht's dann zwar

0: Stadtgebiet, aber Landkreis Osnabrück, der sich in Nahne befindet. Da haben wir auch orangene Bänke aufgestellt, um auf Gewalt hinzuweisen. Und dort wird dann die Plakette installiert. Und von da aus hat man auch eine gute Verbindung, um ins Stadtgebiet zu kommen.
1: Genau. Und da geht es dann weiter mit den Orten, die inhaltlich passen. Beispielsweise der Ort zu geschlechtsspezifischer Gewalt und Femizide wird am historischen Rathaus sein, weil wir eben sagen, das ist ein Dreh- und Angelpunkt. Und bei den weiteren sind wir gerade noch in Überlegungen.
2: Wer die Tour später machen möchte, sollte die Station am besten der Reihe nach abfahren, von 1 bis 6. Dafür eignet sich das Fahrrad besonders gut. Ein bisschen Geduld braucht es allerdings noch. Die komplette Tour ist noch im Aufbau. Noch in diesem Jahr sollen aber alle 6 Stationen fertig sein. Dann wird aus einer Fahrradtour gleichzeitig eine Reise durch Geschichte, Gegenwart und ein Thema, das uns alle angeht.

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1: Mit Jan Molitor. Universität Osnabrück beteiligt sich an Unterstützungsangebot für Brustkrebsangehörige. Und Berufungsprozess wegen Bandenbetrugs startet heute in Osnabrück. Die Universität Osnabrück beteiligt sich an einem neuen digitalen Unterstützungsangebot für Angehörige von Menschen mit fortgeschrittenem Brustkrebs. Gemeinsam mit der Hochschule Osnabrück und der Medizinischen Hochschule Hannover wurde eine kostenfreie Online-Plattform entwickelt. Sie bietet Informationen zur Erkrankung, individuelle Beratungsangebote sowie Beiträge zu Themen wie Alltag, Selbstfürsorge, Beziehungen und Trauer. Außerdem können sich Betroffene dort miteinander austauschen. Das Forschungsprojekt wird vom Bundesministerium für Forschung, Technologie und Raumfahrt gefördert und läuft noch bis Ende des Jahres. Vor dem Landgericht Osnabrück beginnt heute ein Berufungsverfahren gegen eine Frau wegen versuchten gewerbsmäßigen Bandenbetrugs. Das Amtsgericht hatte sie Anfang des Jahres zu 3 Jahren Haft verurteilt. Nach Überzeugung der Anklage war die Frau Teil eines betrügerischen Callcenter-Netzwerks. Sie soll im Juni 2025 gemeinsam mit einer Mittäterin nach Osnabrück gefahren sein, um Bargeld eines Schockanrufopfers abzuholen. Die Frau soll dabei unter anderem als Fahrerin und Koordinatorin fungiert haben. Die Geldübergabe scheiterte jedoch, weil das Opfer misstrauisch wurde und die Polizei verständigte. Beide Frauen wurden noch am Tatort festgenommen. Zum Prozessauftakt sind mehrere Zeugen geladen. Das Bürgerbad in Bad Iburg stellt nach den ersten 8 Wochen der Freibadsaison einen neuen Besucherrekord auf. Seit der Wiedereröffnung Mitte Mai haben rund 20.000 Menschen das Bad besucht. Das sind deutlich mehr als in der gesamten Saison 2023. Nach Angaben des Fördervereins wurden außerdem fast 600 Saisonkarten verkauft. Das Freibad wird von rund 150 Ehrenamtlichen betrieben, die sich unter anderem um Kasse, Kiosk, Badeaufsicht und die Pflege der Anlage kümmern. Nach der Schließung des Freibads konnte der Förderverein die Anlage mit Spenden und ehrenamtlichem Engagement sanieren und wieder eröffnen. Bei einem Brand im Amäos-Klinikum Osnabrück sind am frühen Sonntagmorgen 2 Menschen leicht verletzt worden. Nach Angaben der Polizei brach das Feuer gegen 4.15 Uhr in einem Zimmer aus und griff anschließend auf weitere Räume über. Die Feuerwehr konnte den Brand schnell unter Kontrolle bringen. 2 Bewohner erlitten leichte Rauchgasvergiftungen und kamen zur Behandlung ins Krankenhaus. Die übrigen Bewohner konnten den betroffenen Bereich rechtzeitig verlassen. Nach Angaben des Klinikums gegenüber der neuen Osnabrücker Zeitung wurde das betroffene Wohngebäude im Inneren durch Feuer und Rauch so stark beschädigt, dass es vorerst nicht mehr bewohnbar ist. Die Bewohner sind deshalb vorübergehend in einem anderen Gebäudeteil untergebracht und werden dort weiter betreut. Wie lange das Gebäude nicht genutzt werden kann, ist derzeit noch unklar. Nach Angaben der Polizei wurde der mutmaßliche Verursacher des Feuers auf Anordnung der Staatsanwaltschaft vorläufig festgenommen. Der Sachschaden wird auf mehrere 10.000 Euro geschätzt.
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2: Heute gibt es nachmittags erst Wolken und danach einen Sonne-Wolken-Mix und das ohne Regen. Die Temperaturen liegen bei etwa 20 Grad. Aktuell sind es aber noch in Osnabrück, in Bohmte, in Georgsmarienhütte und auch in Bissendorf überall 18 Grad. Nachts sind es erst noch keine Wolken am Himmel. Morgens zieht es dann aber zu. Die Temperaturen liegen gegen morgen bei 10 Grad. Morgen gibt es dann einen Sonne-Wolken-Mix. Es bleibt trocken bei Höchsttemperaturen, aber nur noch um 23 Grad. Am Mittwoch bestimmen vormittags noch dichte Wolken das Wetter und es regnet gelegentlich. Nachmittags lockert es dann auf und es gibt Sonne und Wolken im Wechsel. Regnen wird es dann nicht mehr bei Höchsttemperaturen um 20 Grad.
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2: Achtung immer noch auf der A1 Osnabrück Richtung Bremen zwischen Bramschen und Neunkirchenförden. Dort steht ein defektes Fahrzeug. Dort bitte vorsichtig fahren. Auch noch bitte Achtung auf der A1 Bremen Richtung Osnabrück zwischen Osnabrück Nord und Osnabrück Hafen. Dort steht ebenfalls ein defektes Fahrzeug. Auch dort bitte vorsichtig fahren. Nochmal Achtung auf der A1 Osnabrück in Richtung Bremen zwischen Raststätte, Dammerberge Ost und Holdorf. Dort liegen Gegenstände auf der Fahrbahn, auch dort bitte ganz vorsichtig sein. Dann die A33 Osnabrück in Richtung Bielefeld. Zwischen dem Kreuz Osnabrück Süd und Hilter haben wir 5 Kilometer stockenden Verkehr. Dort braucht ihr etwa 10 Minuten länger. In Georgsmarienhütte ist ab heute die Straße Südring gesperrt. Betroffen ist der Abschnitt zwischen den Einmündungen Forstweg und Papiermühle. In Wallenhorst und Hollage sind ab heute wegen Bauarbeiten die Hollager Straße und die Straße an der Sandgrube bis voraussichtlich Mitte Oktober gesperrt. Dann habe ich jetzt einen Blitzer auf der L90. Das ist die Mindener Straße zwischen Westerhausen und Wissingen. Und dort dürft ihr nicht schneller als 70 fahren. Und die Blitzer im Landkreis, die uns der Landkreis gemeldet hat, die stehen heute unter anderem verstärkt in und um Melle. Wenn ihr jetzt noch mehr Verkehrsmeldungen für uns habt, dann dürft ihr uns gerne anrufen und uns diese durchsagen. Das geht mit der Telefonnummer 0541 750 400. Ihr könnt uns aber auch einfach eine WhatsApp an die Nummer 0157 88 533 187 schicken. Beide Nummern findet ihr auch auf usradio.de. Ich wünsche euch eine gute und sichere Fahrt.
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2: Am Montagnachmittag um 14.35 Uhr am Mikrofon Matthias Preiß.

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1: Und da gibt's eine Show. Da geht's um den Flug zum Mond. Am 20. Juli 1969 wurde ein Menschheitstraum wahr. Gebannt saßen Millionen vor dem Fernseher oder Radio und verfolgten, wie zum ersten Mal ein Mensch den Mond betrat. Die Full-Dome-Show im Planetarium lässt das spannende Stück Menschheitsgeschichte auferstehen. Der Start der Saturn-5-Rakete aus der ersten Reihe erleben oder mitfliegen, wenn Aldrin und Armstrong in der Mondfähre Richtung Landestelle schweben. Die Show bringt die Zuschauer ganz nah ran ans Geschehen. Sie beschäftigt sich aber auch mit den technischen Details der Mission, den Jahren des Wettlaufs der USA und der ehemaligen Sowjetunion und veranschaulicht, welch immenser Aufwand betrieben wurde, um die ersten Menschen zum Mond zu bringen. Die Full-Dome-Show. Capcom Go mit Apollo zum Mond. Morgen am Dienstag, den 21. Juli ab 18 Uhr im Planetarium im Museum am Schöllerberg in Osnabrück. Die Show richtet sich an Erwachsene und Kinder ab etwa 10 Jahre.

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1: Ich bin Thomas Brockt. Andy Burnham ist neuer Premierminister von Großbritannien. König Charles beauftragte den Chef der sozialdemokratischen Labour-Partei mit der Regierungsbildung.
2: Andy Burnham gilt als neue Hoffnung der Labour-Partei. Der frühere Bürgermeister von Manchester soll 2 Jahre nach dem Wahlsieg von Vorgänger Starmer die politische Wende schaffen. Auf den neuen Premier warten viele Probleme. Eine schwache Wirtschaft, Wohnungsnot, hohe Energiekosten und wachsende soziale Ungleichheit. Burnham kündigte mehr staatlichen Einfluss bei Wasser, Energie, Wohnungsbau und Nahverkehr an und versprach, die politische Macht stärker auf die Regionen zu verteilen. Eine Rückkehr Großbritanniens in die Europäische Union schließt auch Andy Burnham aus. Aus London, Philipp Detlefs.
1: Die CDU-CSU-Bundestagsfraktion wird am 29. Juli zu einer Sondersitzung zusammenkommen, um über die Nachfolge von Jens Spahn an der Fraktionsspitze zu entscheiden. Das kündigte der CDU-Vorsitzende und Bundeskanzler Merz in Abstimmung mit CSU-Chef Söder an. An einem gemeinsamen Personalvorschlag werde derzeit noch gearbeitet, hieß es. Im Gespräch sind unter anderem Kanzleramtschef Frei und Bundesinnenminister Dobrindt. Die Europäische Union verhängt 550 Millionen Euro Strafe gegen AliExpress. Gefälschte Klamotten und Spielzeug, das nicht sicher für Kinder ist. Produkte beim chinesischen Online-Händler AliExpress sind oft billig, aber nach Ansicht der EU-Kommission eben auch illegal.
3: Gefälschte T-Shirts und Schuhe, unsicheres Spielzeug oder gefährliche Kosmetika. Unter anderem solche illegalen Produkte seien wochenlang nicht vom Online-Marktplatz AliExpress genommen worden. Wie die EU-Kommission weiter mitteilte, hat der Alibaba-Konzern nicht genug getan, um die Verbraucher davor zu schützen. Das Verhalten von AliExpress sei unfair gegenüber Unternehmen, die sich an Regeln hielten. Aus Brüssel, Michael Brandt.
1: Die Bundesregierung plant trotz der zuletzt wieder stark gestiegenen Spritpreise derzeit keine neuen Entlastungen für Autofahrer. Man habe Entlastungsmaßnahmen beendet und momentan sehe man keine neuen, sagte ein Regierungssprecher in Berlin. Er verwies auf Schwankungen des Spritpreises je nach Lage im Irankrieg und der Straße von Hormuz. Damit werde man noch eine Weile leben müssen. Seit Anfang Juli sind die Spritpreise stark gestiegen. Diesel etwa hat sich innerhalb von 2 Wochen um 23 Cent verteuert.
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4: Heute Nachmittag ist es erst bewölkt, später gibt es dann einen Sonne-Wolken-Mix. Es bleibt trocken. In den nächsten Stunden liegen die Temperaturen dann bei etwa 20 Grad. Aber aktuell sind es noch in Osterkappeln 17 Grad, in Osnabrück und Wallenhorst sind es 18 Grad und in Bad Lahr sind es 19 Grad. In der Nacht ist es meist sternenklar, am Morgen ziehen dann aber wieder Wolken auf. Die Temperaturen liegen frühmorgens bei 10 Grad. Morgen wechseln sich Sonne und Wolken ab, regnen wird es nicht, mit Höchsttemperaturen so um die 23 Grad. Übermorgen ist es am Vormittag bewölkt und es kann auch mal regnen. Am Nachmittag ist es wechselnd bewölkt, aber trocken. Die Temperaturen, die steigen aber nur noch bis auf 20 Grad an.
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4: A33, Osnabrück in Richtung Bielefeld. Zwischen dem Kreuz Osnabrück Süd und Hilda haben wir 5 Kilometer stockenden Verkehr. Dort braucht ihr etwa 11 Minuten länger. In Georgsmarienhütte ist ab heute die Straße Südring gesperrt. Betroffen ist der Abschnitt zwischen den Einmündungen Forstweg und Papiermühle. In Wallenhorst und Hollage sind ab heute wegen Bauarbeiten die Hollager Straße und die Straße an der Sandgrube noch voraussichtlich bis Mitte Oktober gesperrt. Dann habe ich einen Blitzer in Osnabrück-Foxtrupp auf der Meller-Landstraße am Stadtrand. Dort dürft ihr nicht schneller als 50 fahren. Und die Blitzer im Landkreis, die stehen heute unter anderem verstärkt in und um Melle. Einer davon auf der L90 der Mindener Straße zwischen Westerhausen und Wissingen, etwa in Höhe Ellerbeck. Dort dürft ihr nicht schneller als 70 fahren. Wenn ihr jetzt noch mehr Verkehrsmeldungen für uns habt, die wir noch nicht gemeldet haben, dürft ihr uns gerne anrufen. Das geht mit der Telefonnummer 0541 750 400. Ihr könnt uns auch eine WhatsApp schicken an die Nummer 0157 88 533 187. Beide Nummern findet ihr auch auf unserer Internetseite auf osradio.de. Ich wünsche euch eine gute und sichere Fahrt.
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4: Und heute ist Montag, es ist 15.04 Uhr. Ich bin Matthias Preis.

Acker reiht sich an Acker. Ein vertrautes Bild im Osnabrücker Land. Doch genau diese Flächen leiden immer stärker unter Trockenheit und Hitze. Ein Forschungsprojekt sucht jetzt nach Lösungen, die Landwirtschaft widerstandsfähiger gegen den Klimawandel werden kann. Unterstützt wird das Ganze von der Deutschen Bundesstiftung Umwelt. Die hat ihren Sitz hier in Osnabrück. Was das für die Landwirtschaft hier bei uns in der Region bedeuten könnte, das hört ihr nach Spiller, Groovejet.

0: die Eintönigkeit ist nicht das größte Problem bei diesen Flächen. Sie stehen in vielen Gebieten auch unter erhöhtem Dürrerisiko. Längere Hitzeperioden und fehlender Schatten sorgen dafür, dass die Böden schneller austrocknen. Ein Forschungsprojekt der Hochschule für nachhaltige Entwicklung in Eberswalde sucht deshalb nach neuen Lösungen. Und wer jetzt denkt, Moment mal, was hat das denn mit Osnabrück zu tun? Der kennt vielleicht die Deutsche Bundesstiftung Umwelt nicht. Die haben ihren Sitz in Osnabrück und unterstützen dieses Projekt. Wir haben mit der Projektreferentin Melanie Krüger darüber gesprochen, um was es in diesem Projekt geht.
1: Genau, in diesem Projekt wird eben erprobt, wie in zunehmend dürregefährdeten Regionen in Brandenburg und Sachsen-Anhalt die Erfolgsbedingungen für die Anpflanzung klimarobuster Baumarten gestaltet werden können. Es werden da Walnüsse, Esskastanien und Maulbeeren angepflanzt, weil sie sehr widerstandsfähig sind und weil deren Früchte und das Holz auch ökonomisch genutzt werden können. Und die erfolgreiche Etablierung von Bäumen ist nicht ganz einfach und ökonomisch auch risikoreich. Und in diesem Projekt sollen halt die Erfolgsfaktoren für die erfolgreiche Anpflanzung erprobt werden.
0: Ziel des Projekts ist es herauszufinden, welche konkreten Vorteile es hat, Landwirtschaft und Forstwirtschaft gezielter miteinander zu verbinden. Ein Konzept, das als Agroforst bezeichnet wird. Welche positiven Auswirkungen sich die Forschenden davon versprechen, hat uns Projektreferentin Melanie Krüger erklärt.
1: Also man geht davon aus, dass Bäume auf mehreren Ebenen gleichzeitig wirken können. Es profitiert ja die Biodiversität, der Wasserhaushalt und wenn es gut läuft, auch die Gesamtproduktivität, weil eben ja zusätzlich Holz, Früchte und andere Erträge daraus entstehen können. Artenvielfalt ist ein Stichwort, Biodiversität, Artenvielfalt. Also es gibt dann wieder neuen Lebensraum für Insekten, Vögel und andere Arten. Das ist eben ein naturschutzfachlicher Aspekt im Bereich Agroforst.
0: Noch steckt das Projekt in der Forschungsphase und hat nun erstmal eine Laufzeit von circa 3 Jahren. Wie es in der Forschung so üblich ist, gibt es Annahmen, die durch Untersuchungen und Experimente bestätigt oder widerlegt werden können. Und in dieser Testphase befinden sich jetzt das Projekt. Die DBU sieht ein Potenzial in dem Projekt. Deswegen hat sich die Stiftung dazu entschieden, das Projekt zu unterstützen.
1: Und dieses Projekt ist innovativ und umweltentlastend. Es ist sehr praxisnah und modellhaft, also ja, durch die Einbindung von landwirtschaftlichen Betrieben und auch Verbänden ist halt die Verbreitung sichergestellt. Und wir gehen inhaltlich einfach davon aus, dass mit dem Projekt eben diese wichtige Wissenslücke geschlossen wird, nämlich wie Bäume in Agroforstsystemen unter zunehmender Trockenheit erfolgreich und kostengünstig etabliert werden können.
0: Also um die Folgen des Klimawandels für die Landwirtschaft abzumildern, erforschen die Beteiligten jetzt also das Konzept Agroforst. Die Deutsche Bundesstiftung Umwelt mit Sitz in Osnabrück unterstützt das Vorhaben mit 295.000 Euro. Ob künftig zwischen den Feldern tatsächlich häufiger Bäume, Hecken oder Sträucher stehen werden, müssen die Ergebnisse der kommenden 3 Jahre zeigen. Klar ist, die Landwirtschaft braucht Lösungen, um sie widerstandsfähiger gegen den Klimawandel zu machen.

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1: Mit Jan Molitor. Beschluss des Ratentscheids zieht Halbzeitbilanz und Stadt Osnabrück gedenkt der Widerstandskämpfer vom 20. Juli. 4 Jahre nach dem Beschluss des Ratentscheids zieht die Bürgerinitiative eine gemischte Zwischenbilanz. Bis 2030 soll Osnabrück deutlich fahrradfreundlicher werden. Der Beschluss wurde damals durch eine Bürgerinitiative angestoßen. Aus Sicht der Initiative gibt es zwar Fortschritte, etwa beim Radschnellweg nach Belm, bei neuen Fahrradstraßen oder der Radstation am Hauptbahnhof. Insgesamt gehe die Umsetzung aber zu langsam voran. Kritisch sehen die Initiatoren unter anderem den Umbau der Bramscher Straße, wo auch künftig keine eigene Radinfrastruktur vorgesehen ist. Daniel Dirk von der Bürgerinitiative Radentscheid erklärt, warum sich die Stadt beeilen muss, um ihr Ziel für das Jahr 2030 zu erreichen.
2: Was wir natürlich auch nicht vergessen dürfen, ist, dass der Rat sich schon vor dem Radentscheid das Ziel gesetzt hatte, bis 2030 in die Top 5 der deutschen Fahrradstädte zu kommen. Und um das wirklich zu erreichen, ist der Radentscheidbeschluss eine gute weitere Grundlage, aber jetzt muss Tempo gemacht werden. Wenn es so weitergeht wie bisher, dann wird die Stadt am Radentscheidbeschluss, aber auch am eigenen Fahrradstadtbeschluss scheitern.
1: In Osnabrück wurde heute an den Widerstand gegen das nationalsozialistische Regime erinnert. Anlass ist der Jahrestag des Attentats auf Adolf Hitler vom 20. Juli 1944. Damals versuchte eine Gruppe von Offizieren, um Klaus Schenk Graf von Stauffenberg die NS-Diktatur mit einem Bombenanschlag zu beenden. Das Attentat scheiterte. Die beteiligten Widerstandskämpfer wurden kurz darauf hingerichtet. An sie erinnert die Stadt nun mit einer Gedenkveranstaltung. Bürgermeisterin Eva Maria Westermann darüber, warum es auch zur heutigen Zeit wichtig ist, an die Widerstandskämpfer zu erinnern.
3: Also wir erinnern am 20. Juli nicht nur an Graf Stauffenberg, wir erinnern an alle Menschen, die sich gegen das Regime gestellt haben. Und diese Erinnerung ist unheimlich wichtig. Nie wieder ist jetzt, heißt Vergangenheit wachhalten, schon von Anfang an daran erinnern, wie schnell Demokratie gefährdet sein kann.
1: Die Universität Osnabrück beteiligt sich an einem neuen digitalen Unterstützungsangebot für Angehörige von Menschen mit fortgeschrittenem Brustkrebs. Gemeinsam mit der Hochschule Osnabrück und der Medizinischen Hochschule Hannover wurde eine kostenfreie Online-Plattform entwickelt. Sie bietet Informationen zur Erkrankung, individuelle Beratungsangebote sowie Beiträge zu Themen wie Alltag, Selbstfürsorge, Beziehungen und Trauer. Außerdem können sich Betroffene dort miteinander austauschen. Das Forschungsprojekt wird vom Bundesministerium für Forschung, Technologie und Raumfahrt gefördert und läuft noch bis Ende des Jahres.
0: Das Wetter bei uns in der Region.
4: Heute gibt es Nachmittag erst noch Wolken, aber dann später einen Sonne-Wolken-Mix und das Ganze ohne Regen. Die Temperaturen liegen bei etwa 20 Grad. Aktuell sind es in Osnabrück, in Quakenbrück und in Belm 19 Grad. In Bad Rothenfelde sind es 20 Grad. Nachts sind erst noch keine Wolken am Himmel, morgens zieht es dann aber zu. Die Temperaturen, die liegen dann gegen morgen bei 10 Grad. Morgen gibt es dann einen Sonne-Wolken-Mix. Es bleibt trocken bei Höchsttemperaturen um 23 Grad. Und am Mittwoch bestimmen vormittags noch dichte Wolken das Wetter und es regnet auch gelegentlich. Nachmittags lockert es dann aber auf. Es gibt Sonne und Wolken im Wechsel. Regnen wird es dann nicht mehr bei Höchsttemperaturen um 20 Grad.
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4: A33 Osnabrück Richtung Bielefeld. Zwischen dem Kreuz Osnabrück Süd und Hilte haben wir 5 Kilometer Stau. Dort braucht ihr etwa 14 Minuten länger. In Georgsmarienhütte ist ab heute die Straße Südring gesperrt. Betroffen ist der Abschnitt zwischen den Einmündungen Forstweg und Papiermühle. Und in Wallenhorst und Hollage sind ab heute wegen Bauarbeiten die Hollager Straße und die Straße an der Sandgrube bis voraussichtlich Mitte Oktober gesperrt. Dann habe ich einen Blitzer in Osnabrück-Foxtrupp auf der Mellerlandstraße am Stadtrand. Dort sind maximal 50 erlaubt. Und die Blitzer im Landkreis stehen heute unter anderem verstärkt in und um Melle. Einer davon auf der L90 der Mindener Straße zwischen Westerhausen und Wissingen, etwa in Höhe von Ellerbeck. Dort sind maximal 70 erlaubt. Wenn ihr jetzt noch mehr Verkehrsmeldungen für uns habt, dann könnt ihr uns anrufen. Das geht mit der Telefonnummer 0541 750 40 0. Oder schickt uns eine WhatsApp an die Nummer 0157 88 533 187. Diese Nummern, die findet ihr auch auf osradio.de. Ich wünsche euch eine gute und sichere Fahrt.
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4: Mit Matthias Preis am Mikrofon am Montagnachmittag. Es ist 15.35 Uhr.

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1: 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Der ADAC hat 50 unbewirtschaftete Rastplätze in ganz Deutschland getestet. Der letzte Test war 2022. Die Ergebnisse zeigen deutliche Mängel, besonders bei den Sanitäranlagen. Fast jeder zweite Rastplatz fällt durch, sagt Melanie Mikula vom ADAC. Melanie, hat sich denn seit dem letzten Test wenigstens etwas verbessert?
2: Der Test hat gezeigt, dass sich die Situation seit unserer letzten Untersuchung 2022 leider nicht verbessert hat. Knapp 2/3 der Rastplätze haben sogar schlechter abgeschnitten und nur 8% konnten ihr Ergebnis verbessern. Fast jeder zweite Rastplatz fällt inzwischen mit mangelhaft oder sehr mangelhaft durch. Hauptgrund dafür sind die Sanitäranlagen.
1: Woran scheitern die Rastplätze denn am häufigsten?
2: Die größten Mängel haben wir bei den Sanitäranlagen festgestellt. Häufig fehlten Seifenspender oder Toilettenpapier, Handtrockner waren defekt oder die Toiletten stark verschmutzt. Besonders problematisch war, dass auf 6 Rastplätzen die WC-Häuschen während unseres Tests gesperrt waren, ohne dass dies vorher an der Autobahn angekündigt wurde oder Alternativen dafür bereitgestellt wurden.
1: Ja, wie steht's denn um die Verkehrssicherheit, die Stellplätze und die Aufenthaltsqualität?
2: Positiv ist, dass die meisten Rastplätze verkehrssicher angelegt sind. Verbesserungsbedarf gibt es aber weiterhin bei den Stellplätzen für Pkw mit Anhängern sowie bei der Aufenthaltsqualität und der Sicherheit. Auf vielen Anlagen fehlen zum Beispiel Erholungsflächen, eine ausreichende Beleuchtung oder Notrufmöglichkeiten.
1: Was fordert der ADAC denn jetzt?
2: Vor allem bei den Sanitäranlagen muss sich etwas verbessern. Reisende müssen sich darauf verlassen können, dass Toiletten sauber sind, dass sie funktionieren und dass sie ausreichend ausgestattet sind. Aber auch bei der Sicherheit und bei der Aufenthaltsqualität gibt's noch Luft nach oben. Rastplätze sind ein wichtiger Teil der Verkehrsinfrastruktur. Das heißt, wir sehen hier eindeutigen Handlungsbedarf für die Niederlassungen der Autobahn GmbH, die für die Rastplätze zuständig sind.
1: Hat Sie denn bei diesem Test etwas besonders überrascht?
2: Überrascht hat uns vor allem, wie deutlich sich die Ergebnisse innerhalb von 4 Jahren verschlechtert haben. Auffällig war auch die Zunahme von Vandalismus, der auf fast allen Anlagen festgestellt wurde. Teilweise war es nicht möglich, Wegbeschilderungen zu lesen und auf einigen Anlagen standen sogar Schrottfahrzeuge. Das größte Problem ist und bleibt allerdings der Zustand der Sanitäranlagen.
1: Melanie Mikula vom ADAC hat uns die Testergebnisse des ADAC von unbewirtschafteten Rastplätzen erklärt. Insgesamt ist das Ergebnis eher unbefriedigend.

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1: Ich bin Thomas Brock. Die Spritpreise sind über das Wochenende erneut gestiegen. Superbenzin der Sorte E10 kostete gestern im bundesweiten Schnitt 2,15 Euro pro Liter und damit 1,1 Cent mehr als am Freitag. Diesel verteuerte sich um 1,6 Cent auf rund 2,18 Euro.
2: Bei beiden Kraftstoffen war es der 8. Anstieg in Folge. Verglichen mit dem Preis vor 2 Wochen, als sich die Lage nach dem Ende des Tankrabatts ein wenig beruhigt hatte, ist E10 aktuell fast 14 Cent teurer, Diesel sogar 23 Cent. E10 ist außerdem nur noch gut 5 Cent von seinem Allzeithoch aus dem Jahr 2022 entfernt. Wichtigster Treiber dürfte der seit Anfang des Monats kräftig gestiegene Ölpreis sein. Der ADAC sagt, sollte die Entwicklung anhalten, könnte der bisherige Höchstwert bei E10 überschritten werden. Thomas Bleski, Nachrichtenredaktion.
1: Die CDU-CSU-Bundestagsfraktion wird am 29. Juli zu einer Sondersitzung zusammenkommen, um über die Nachfolge von Jens Spahn an der Fraktionsspitze zu entscheiden. Das kündigte der CDU-Vorsitzende und Bundeskanzler Merz in Abstimmung mit CSU-Chef Söder an. An einem gemeinsamen Personalvorschlag werde derzeit noch gearbeitet, hieß es. Im Gespräch sind unter anderem Kanzleramtschef Frei und Bundesinnenminister Dobrindt. Andy Burnham ist neuer Premierminister von Großbritannien. König Charles beauftragte den Chef der sozialdemokratischen Labour-Partei mit der Regierungsbildung.
3: Andy Burnham gilt als neue Hoffnung der Labour-Partei. Der frühere Bürgermeister von Manchester soll 2 Jahre nach dem Wahlsieg von Vorgänger Starmer die politische Wende schaffen. Auf den neuen Premier warten viele Probleme. Eine schwache Wirtschaft, Wohnungsnot, hohe Energiekosten und wachsende soziale Ungleichheit. Burnham kündigte mehr staatlichen Einfluss bei Wasser, Energie, Wohnungsbau und Nahverkehr an und versprach, die politische Macht stärker auf die Regionen zu verteilen. Aus London, Philipp Detlefs.
1: In dem Waldbrandgebiet in Spanien spitzt sich die Lage weiter zu. Das seit Donnerstag nordöstlich der Hauptstadt Madrid wütende Feuer breitet sich sehr schnell aus. Inzwischen sollen schon 26.000 Hektar verbrannt sein. Das ist doppelt so viel wie noch gestern. Auch in Frankreich kämpft die Feuerwehr im Süden des Landes und auf der Mittelmeerinsel Korsika weiter gegen mehrere Brände. Im Süden und Südosten Europas wird derweil eine neue Hitzewelle erwartet.
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4: Heute Nachmittag ist es erst bewölkt, später gibt es dann einen Sonne-Wolken-Mix. Es bleibt trocken, in den nächsten Stunden liegen die Temperaturen bei 20 Grad. Aktuell sind es in Haßbergen und Melle 19 Grad, in Osnabrück und Fürstenau sind es 20 Grad. In der Nacht ist es dann meist sternenklar, am Morgen ziehen Wolken auf, die Temperaturen liegen frühmorgens bei 10 Grad. Morgen wechseln sich dann Sonne und Wolken ab, regnen wird es nicht, mit Höchsttemperaturen um 23 Grad. Übermorgen ist es am Vormittag bewölkt und es kann auch mal regnen. Am Nachmittag ist es dann wechselnd bewölkt, aber trocken. Die Temperaturen, die steigen bis auf 20 Grad an.
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4: A33 Osnabrück in Richtung Bielefeld. Zwischen dem Kreuz Osnabrück Süd und Hilte haben wir 5 Kilometer Stau. Dort braucht ihr etwa 14 Minuten länger. In Georgsmarienhütte ist ab heute die Straße Südring gesperrt. Betroffen ist der Abschnitt zwischen den Einmündungen Forstweg und Papiermühle. Und in Wallenhorst und Hollage sind ab heute wegen Bauarbeiten die Hollager Straße und die Straße an der Sandgrube bis voraussichtlich Mitte Oktober gesperrt. Dann habe ich einen Blitzer in Osnabrück-Foxtrup auf der Meller-Landstraße am Stadtrand. Dort dürft ihr nicht schneller als 50 fahren. Und die Blitzer im Landkreis, die stehen heute unter anderem verstärkt in und um Melle. Einer davon auf der L90 der Mindener Straße zwischen Westerhausen und Wissingen. Und zwar etwa in Höhe von Ellerbeck. Dort sind maximal 70 erlaubt. Wenn ihr jetzt noch mehr Verkehrsmeldungen für uns habt, die wir noch nicht auf dem Zettel hatten, könnt ihr uns gerne anrufen und uns diese durchsagen. Das geht mit der Telefonnummer 0541 750 40 0 oder schickt uns eine WhatsApp an die Nummer 0157 88 533 187. Beide Nummern findet ihr auch auf unserer Internetseite auf osradio.de. Ich wünsche euch eine gute und vor allem sichere Fahrt.
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4: Am Montagnachmittag, es ist jetzt 16:04 Uhr, am Mikrofon Matthias Preis.

Trecker fahren, Tiere versorgen, die Ernte einfahren, so stellen sich viele den Alltag auf einem Bauernhof vor. Was dagegen eher selten vorkommt, eine Jury schaut für mehrere Stunden vorbei. Genau das ist dem 28-jährigen Junglandwirt Eike Alswede aus Gerde passiert. Er steht im Finale des Ceres Awards in der Kategorie Junglandwirt des Jahres und möchte mit seiner Bewerbung zeigen, wie moderne Landwirtschaft heute aussieht. Mit viel Leidenschaft, aber eben auch mit jeder Menge Bürokratie. Mehr dazu gleich nach Shadi, Smooth Operator.

0: Wie sieht eigentlich so der Alltag eines Landwirtes aus? Bei der Frage denkt man schnell ans Treckerfahren, Mais oder anderes Getreide ernten und Tiere füttern. So weit, so normal, so alltäglich. Was definitiv nicht zum Alltag eines Landwirts gehört, ist, dass er Besuch von einer Jury bekommt. Eike Alswede, 28-jähriger Junglandwirt aus Gehrde im Osnabrücker Nordkreis, hatte so einen Besuch. Knapp 5 Stunden war eine 4-köpfige Jury auf seinem Hof. Warum? Alswede ist einer von 3 Finalisten des Ceres Awards in der Kategorie Junglandwirt des Jahres. Dass er sich beworben hat, habe damit zu tun, dass er zeigen will, wie Landwirtschaft heute aussieht oder aussehen kann. Wie woanders auch ein Teil der Arbeit da, leider recht viel Bürokratie. Das war auch schon bei der Bewerbung so.
1: Da kam ein riesen Fragebogen und da wurden dann alle betrieblichen Daten erfragt und erfasst. Das war ja auch schon ein relativ großer Aufwand. Das hat fast einen Tag gedauert, bis ich alles fertig und zusammen hatte.
0: Bis jetzt hat es sich aber schon gelohnt. Schließlich ist Eike Alswede mit seinem Betrieb in der Kategorie Junglandwirt ins Finale eingezogen. Ein Motiv für die Bewerbung sei Transparenz. Die Möglichkeit zu zeigen, wie es heutzutage auf so einem Hof unter anderem mit Tierhaltung zugeht. Deswegen wird das den Besuchern und Besucherinnen immer wieder gezeigt. Es gibt zum Beispiel Führungen auf dem Hof inklusive des Hofladens, in dem jeder das kaufen kann, was vom Hof kommt. Dahinter, unter anderem Maßnahmen, steckt der Plan, umweltgerechter zu produzieren.
1: Landwirtschaft ist immer in Zusammenarbeit mit der Natur und Umwelt und auch der Tierhaltung. Und da muss man natürlich auch ein Augenmerk drauf legen, dass das wirklich auch Zusammenarbeit ist quasi. Wir haben unsere Stelle komplett umgebaut auf Haltungsstufe 4 mit Auslauf und wollen das auch transparent zeigen, wie die Tierhaltung jetzt auch bei der modernen Landwirtschaft heutzutage ist.
0: Das können alle sehen. Das sollten aber jetzt vor allem die Jurymitglieder sehen, die entscheiden, wer Junglandwirt des Jahres wird und den Ceres Award bekommt. Den gibt es in mehreren Kategorien. Die Gewinner der einzelnen Kategorien können am Ende auch den ganz großen Gewinn abräumen als Landwirt des Jahres mit 20.000 Euro Gewinn. Der Ceres Award sei so etwas wie der Oscar der Landwirtschaft. Das sagt Jurymitglied Amelie Siegmann.
2: Wir zeichnen Landwirte in 7 verschiedenen Kategorien aus, unter anderem Energie, Ackerbauer, Tierhalter, Junglandwirt und Unternehmertum zeichnen wir aus. Und wir schauen gerade in der Kategorie Junglandwirt darauf, dass die Landwirte innovativ sind. Wir gucken auf Tierwohlaspekte, Umweltschutz, Nachhaltigkeit, schauen aber auch, dass der Betrieb Familie und Freizeit mit in Einklang bringt mit dem Beruf, dass das nicht vernachlässigt wird.
0: Es geht also nicht nur um Produktivität, quantitativ messbare, sondern auch um etwas anderes. Ob Eike Alswede die Jury überzeugt hat und der Landwirt aus Gehrde sich Junglandwirt des Jahres 2026 nennen darf, das erfährt er erst bei der großen Preisverleihung am 21. Oktober in Berlin. Bis dahin heißt es also abwarten und Ferkeln beim Wachsen zuschauen.

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1: Mit Jan Molitor. Beschluss des Ratentscheids zieht Halbzeitbilanz und Stadt Osnabrück gedenkt der Widerstandskämpfer vom 20. Juli. 4 Jahre nach dem Beschluss des Ratentscheids zieht die Bürgerinitiative eine gemischte Zwischenbilanz. Bis 2030 soll Osnabrück deutlich fahrradfreundlicher werden. Der Beschluss wurde damals durch eine Bürgerinitiative angestoßen. Aus Sicht der Initiative gibt es zwar Fortschritte, etwa beim Radschnellweg nach Belm, bei neuen Fahrradstraßen oder der Radstation am Hauptbahnhof. Insgesamt gehe die Umsetzung aber zu langsam voran. Kritisch sehen die Initiatoren unter anderem den Umbau der Bramscher Straße, wo auch künftig keine eigene Radinfrastruktur vorgesehen ist. Daniel Dirk von der Bürgerinitiative Radentscheid erklärt, warum sich die Stadt beeilen muss, um ihr Ziel für das Jahr 2030 zu erreichen.
2: Was wir natürlich auch nicht vergessen dürfen, ist, dass der Rat sich schon vor dem Radentscheid das Ziel gesetzt hatte, bis 2030 in die Top 5 der deutschen Fahrradstädte zu kommen. Und um das wirklich zu erreichen, ist der Radentscheidbeschluss eine gute weitere Grundlage, aber jetzt muss Tempo gemacht werden. Wenn es so weitergeht wie bisher, dann wird die Stadt am Radentscheidbeschluss, aber auch am eigenen Fahrradstadtbeschluss scheitern.
1: In Osnabrück wurde heute an den Widerstand gegen das nationalsozialistische Regime erinnert. Anlass ist der Jahrestag des Attentats auf Adolf Hitler vom 20. Juli 1944. Damals versuchte eine Gruppe von Offizieren, um Klaus Schenk Graf von Stauffenberg die NS-Diktatur mit einem Bombenanschlag zu beenden. Das Attentat scheiterte. Die beteiligten Widerstandskämpfer wurden kurz darauf hingerichtet. An sie erinnert die Stadt nun mit einer Gedenkveranstaltung. Bürgermeisterin Eva-Maria Westermann darüber, warum es auch zur heutigen Zeit wichtig ist, an die Widerstandskämpfer zu erinnern.
3: Also wir erinnern am 20. Juli nicht nur an Graf Stauffenberg, wir erinnern an alle Menschen, die sich gegen das Regime gestellt haben. Und diese Erinnerung ist unheimlich wichtig. Nie wieder ist jetzt, heißt Vergangenheit wachhalten, schon von Anfang an daran erinnern, wie schnell Demokratie gefährdet sein kann.
1: Die Universität Osnabrück beteiligt sich an einem neuen digitalen Unterstützungsangebot für Angehörige von Menschen mit fortgeschrittenem Brustkrebs. Gemeinsam mit der Hochschule Osnabrück und der Medizinischen Hochschule Hannover wurde eine kostenfreie Online-Plattform entwickelt. Sie bietet Informationen zur Erkrankung, individuelle Beratungsangebote sowie Beiträge zu Themen wie Alltag, Selbstfürsorge, Beziehungen und Trauer. Außerdem können sich Betroffene dort miteinander austauschen. Das Forschungsprojekt wird vom Bundesministerium für Forschung, Technologie und Raumfahrt gefördert und läuft noch bis Ende des Jahres.
4: Noch gibt es viele Wolken hier.
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4: Aber es soll sich noch auflockern und einen Sonne-Wolken-Mix geben und das Ganze ohne Regen heute Nachmittag. Die Temperaturen, die liegen so bei 20 Grad. Aktuell sind es in Osnabrück, in Bad Essen und in Glandorf 19 Grad. In Bersenbrück sind es 20 Grad. Nachts sind erst keine Wolken am Himmel, morgens zieht es dann zu. Die Temperaturen, die liegen dann gegen morgen bei 10 Grad. Morgen gibt es einen Sonne-Wolken-Mix. Es bleibt trocken bei Höchsttemperaturen um 23 Grad. Am Mittwoch bestimmen vormittags noch dichte Wolken das Wetter und es regnet gelegentlich. Nachmittags lockert es dann auf und es gibt Sonne und Wolken im Wechsel. Regnen wird es dann nicht mehr bei Höchsttemperaturen um 20 Grad.
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4: Achtung auf der A1 Osnabrück Richtung Bremen zwischen der Raststätte Dammeberge Ost und Holdorf. Dort liegen Metallteile auf der Fahrbahn. Fahrt dort bitte ganz besonders vorsichtig. In Georgsmarienhütte ist ab heute die Straße Südring gesperrt. Betroffen ist der Abschnitt zwischen den Einmündungen Forstweg und Papiermühle. Und in Wallenhorst und Hollage sind ab heute wegen Bauarbeiten die Hollager Straße und die Straße an der Sandgrube bis voraussichtlich Mitte Oktober gesperrt. Dann habe ich noch einen Blitzer in Osnabrück, Foxtrupp auf der Meller Landstraße am Stadtrand. Dort sind maximal 50 erlaubt. Und die Blitzer im Landkreis, die uns der Landkreis auch gemeldet hat, die stehen heute unter anderem verstärkt in und um Melle. Wenn ihr jetzt noch mehr Verkehrsmeldungen für uns habt, dann könnt ihr uns gerne anrufen und uns diese durchsagen. Das geht mit der Telefonnummer 0541 750 400 oder schickt uns eine WhatsApp an die Nummer 0157 88 533 187. Diese Nummern, die findet ihr auch auf osradio.de. Ich wünsche euch eine gute und sichere Fahrt.
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4: Und heute ist Montag, es ist 16.35 Uhr. Ich bin Matthias Preiß.

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1: Und da blicken wir schon mal wieder etwas im Voraus. Da gibt es eine Lesung. In Fascholand begibt sich Canberk Köktürk auf eine autobiografisch-investigative Reise durch ein Deutschland, das nicht nur Menschen mit Migrationsgeschichte das Fürchten lehrt. Seine erzählerisch angelegte Ermittlungsakte untersucht subjektiv und temporeich die Lage der Nation. Hass und Hetze, Rechtsruck und Rassismus vergiften das Land und treiben es an den Abgrund. Köktürk sammelt Indizien, spricht mit Betroffenen und trägt Wissen von Expertinnen und Experten zusammen. Sein launiger und mit beißendem Humor getränkter Ton hilft zu verstehen, wie gefährlich die Lage geworden ist. 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Der Eintritt ist frei.

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1: Ich bin Thomas Brock. Wer folgt auf Jens Spahn an der Unionsfraktionsspitze? Das will die Bundestagsfraktion Mitte kommender Woche in einer Sondersitzung entscheiden.
2: CDU-Chef Merz hatte schon klargemacht, dass er den Posten schnell neu besetzen will. Bei den Spekulationen über die Nachfolge wird am häufigsten Kanzleramt Chef Frei genannt. Aber auch etwa CDU-Generalsekretär Linnemann oder Innenminister Dobrindt sind im Gespräch. Gut möglich, dass dann auch das Kabinett umgebildet wird. Vergangene Woche hatten Spahn und sein Ehemann bekannt gegeben, dass sie Eltern eines Sohnes geworden sind, mit Hilfe einer Leihmutter in den USA. Damit umgingen sie ein in Deutschland geltendes Verbot, das Spahn aber in der CDU mitgetragen hat. Am Samstag beugte er sich dann dem Druck und gab seinen Rücktritt bekannt. Ursula Winkler, Nachrichtenredaktion.
1: Der neue britische Premier Burnham hat die größten Veränderungen der letzten 40 Jahre angekündigt. Wir werden diesen Moment zu einem Wendepunkt für Großbritannien machen, sagte Burnham in der Downing Street, nachdem er von König Charles mit der Regierungsbildung beauftragt worden war. Als erstes werde er eine Anweisung erteilen, um die Obdachlosigkeit auf den Straßen im Land zu beenden. Burnham ist der Chef der sozialdemokratischen Labour-Partei. Der Ex-Bürgermeister von Manchester folgt seinem Parteikollegen Starmer, der im Juni seinen Rücktritt angekündigt hatte. Die Spritpreise sind über das Wochenende erneut gestiegen. Superbenzin der Sorte E10 kostete gestern im bundesweiten Schnitt 2,15 Euro pro Liter und damit 1,1 Cent mehr als am Freitag. Diesel verteuerte sich um 1,6 Cent auf rund 2,18 Euro.
3: Bei beiden Kraftstoffen war es der 8. Anstieg in Folge. Verglichen mit dem Preis vor 2 Wochen, als sich die Lage nach dem Ende des Tankrabatts ein wenig beruhigt hatte, ist E10 aktuell fast 14 Cent teurer, Diesel sogar 23 Cent. E10 ist außerdem nur noch gut 5 Cent von seinem Allzeithoch aus dem Jahr 2022 entfernt. Wichtigster Treiber dürfte der seit Anfang des Monats kräftig gestiegene Ölpreis sein. Thomas Bleski, Nachrichtenredaktion.
1: In dem Waldbrandgebiet in Spanien spitzt sich die Lage weiter zu. Das seit Donnerstag nordöstlich der Hauptstadt Madrid wütende Feuer breitet sich sehr schnell aus. Inzwischen sollen schon 26.000 Hektar verbrannt sein. Das ist doppelt so viel wie noch gestern. Auch in Frankreich kämpft die Feuerwehr im Süden des Landes und auf der Mittelmeerinsel Korsika weiter gegen mehrere Brände.
0: Das Wetter bei uns in der Region.
4: Heute Nachmittag gibt es einen Sonne-Wolken-Mix. Es bleibt trocken. In den nächsten Stunden liegen die Temperaturen bei rund 20 Grad. Aktuell sind es in Rulle und Bad Iburg 19 Grad. In Osnabrück sind es 20 Grad und in Neunkirchen sind es 21 Grad. In der Nacht ist es meist sternenklar. Am Morgen ziehen dann aber wieder Wolken auf. Die Temperaturen liegen frühmorgens bei 10 Grad. Morgen wechseln sich dann Sonne und Wolken ab, regnen wird es nicht, mit Höchsttemperaturen so um die 23 Grad und übermorgen ist es am Vormittag noch bewölkt und es kann auch mal regnen. Am Nachmittag ist es dann wechselnd bewölkt, aber trocken. Die Temperaturen, die steigen bis auf 20 Grad an.
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4: Immer noch Achtung auf der A1 Osnabrück Richtung Bremen. Zwischen der Raststätte Dammerberge Ost und Holdorf, dort liegen Metallteile auf der Fahrbahn. Fahrt dort bitte ganz besonders vorsichtig. In Georgsmarienhütte ist ab heute die Straße Südring gesperrt. Betroffen ist der Abschnitt zwischen den Einmündungen Forstweg und Papiermühle. Und in Wallenhorst und Hollage sind ab heute wegen Bauarbeiten die Hollerer Straße und die Straße an der Sandgrube bis voraussichtlich Mitte Oktober gesperrt. Dann gibt es immer noch den Blitzer in Osnabrück-Foxtrupp auf der Meller Landstraße am Stadtrand. Dort dürft ihr nicht schneller als 50 fahren. Und die Blitzer im Landkreis, die stehen heute unter anderem verstärkt in und um Melle. Wenn ihr jetzt noch mehr Verkehrsmeldungen für uns habt, dann könnt ihr uns gerne anrufen und uns diese durchsagen. Das geht mit der Telefonnummer 0541 750 400. Ihr könnt uns aber auch einfach eine WhatsApp an die Nummer 0157 88 533 187 schicken. Beide Nummern findet ihr auch auf unserer Internetseite auf osradio.de. Ich wünsche euch eine gute und sichere Fahrt. Kommt gut an euer Ziel.
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4: Mit Matthias Preis am Mikrofon. Am Montagnachmittag ist es 17.04 Uhr.

Für viele von uns kommt jetzt eine wichtige Frist. Bis zum 31. Juli muss die Steuererklärung beim Finanzamt sein. Wer vorher noch in den Urlaub fährt, gerät schnell unter Zeitdruck. Wie lässt sich die Steuererklärung möglichst schnell erledigen und was tun, wenn die Frist trotzdem nicht eingehalten werden kann? Genau darum geht's gleich nach Udo Lindenberg und Clüso Cello.

Jetzt wird's für viele eng. Die Abgabefrist für die Steuererklärung rückt näher. Viele müssen sie bis zum 31. Juli beim Finanzamt einreichen. Manche haben sogar noch weniger Zeit, weil sie schon

0: Menschen, die eine sehr übersichtliche Einnahmesituation haben. Also zum Beispiel Arbeitnehmer ohne Kinder und Bezieher von Alterseinkünften. Wer Kinder hat oder weitere Einkünfte, der fällt da erstmal raus.
1: Okay, und wenn ich jetzt eine Steuersoftware oder App benutze, aber wirklich nur noch wenig Zeit habe, wie kriege ich die Steuererklärung schnell hin?
0: Ja, erstmal sollte man immer möglichst den automatischen Datenabruf des Finanzamtes benutzen. Dann werden auch in der Software oder App die wichtigsten Steuerdaten schon mal eingepflegt. Und dann gilt das Prinzip dicke Fische. Also nur die allerwichtigsten Daten eingeben, die viel Steuerersparnis bringen. Beispiele nennt Emil Nefzka vom Geldratgeber Finanztipp.
2: Zum Beispiel die Entfernungspauschale, das kennt viele als die Pendlerpauschale. Oder wenn man die nicht hat, die Homeoffice-Pauschale. Und zum Beispiel so Dinge wie die haushaltsnahen Dienstleistungen, da fällt zum Beispiel ein Teil der Mietnebenkosten rein.
0: Und Zeit sparen kann man auch beim Suchen von Belegen, weil viele muss man gar nicht mitschicken, sondern nur vorrätig haben, wenn das Finanzamt nachfragt. Also wenn man mal einen Beleg nicht gleich findet, trotzdem erstmal die Steuererklärung abschicken. Dann kann man den Beleg immer noch in Ruhe weitersuchen.
1: Okay, und wenn man merkt, ich schaff's einfach nicht mehr mit der Steuererklärung, ich werde die Frist reißen.
0: Ja, wichtig erstmal nicht den Kopf in den Sand stecken, sondern aktiv werden. Zum Beispiel kann man beim Finanzamt einen Antrag auf Fristverlängerung stellen, formlos per Brief mit einer Begründung, etwa Krankheit, Berufsstress oder fehlende Unterlagen und dann eine konkrete Nachsendefrist, am besten angeben Ende August zum Beispiel. Meistens sind die Finanzämter dann kooperativ, wenn man sich zumindest mit so einem Antrag meldet. Wer nichts schickt, dem werden schnell die Säumnisgebühren aufgebrummt. Mindestens ja 25 Euro pro Monat, oft mehr.
1: Und es kann ja auch Zeit bringen, sich einen Steuerberater oder Lohnsteuerhilfeverein zu suchen, oder?
0: Ja, weil dann verlängert sich die Abgabefrist automatisch bis Anfang März 2027. Und man kann auch eine unvollständige Steuererklärung erstmal einreichen, mit klaren Hinweisen aber, was da noch nachgereicht wird. Das vermeidet aber oft auch die Verspätungszuschläge.
1: Und die wichtigste Botschaft, wer merkt, dass die Zeit knapp wird, sollte die Steuererklärung nicht einfach auf die lange Bank schieben. Lieber rechtzeitig reagieren, dann lassen sich unnötiger Stress und mögliche Verspätungszuschläge oft noch vermeiden. Danke, Ronny Thorer, für deine Tipps.
0: Sehr gerne.

Klimperkasten. Wisst ihr, was das ist? Ja, man weiß, was es ist, aber hier in diesem Fall ist es ein Schulradioprojekt der Grundschule auf dem Süsteresch in Schüttorf. Die machen schuleigenes Internetradio und diese Kinder, die waren bei uns zu Besuch und haben mal hinter die Kulissen von OS Radio geschaut. Dabei haben sie

0: Sie auch Musikwünsche eingesprochen, genau wie Yannick.
1: Hallo, ich bin Yannick. Ich wünsche mir das Lied Zorn und Liebe von Provinz und Nina Chuba und grüße damit meine beste Freundin Silja.

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1: Mit Jan Molitor. Beschluss des Ratentscheids zieht Halbzeitbilanz und Stadt Osnabrück gedenkt der Widerstandskämpfer vom 20. Juli. 4 Jahre nach dem Beschluss des Ratentscheids zieht die Bürgerinitiative eine gemischte Zwischenbilanz. Bis 2030 soll Osnabrück deutlich fahrradfreundlicher werden. Der Beschluss wurde damals durch eine Bürgerinitiative angestoßen. Aus Sicht der Initiative gibt es zwar Fortschritte, etwa beim Radschnellweg nach Belm, bei neuen Fahrradstraßen oder der Radstation am Hauptbahnhof. Insgesamt gehe die Umsetzung aber zu langsam voran. Kritisch sehen die Initiatoren unter anderem den Umbau der Bramscher Straße, wo auch künftig keine eigene Radinfrastruktur vorgesehen ist. Daniel Dirk von der Bürgerinitiative Radentscheid erklärt, warum sich die Stadt beeilen muss, um ihr Ziel für das Jahr 2030 zu erreichen.
2: Was wir natürlich auch nicht vergessen dürfen, ist, dass der Rat sich schon vor dem Radentscheid das Ziel gesetzt hatte, bis 2030 in die Top 5 der deutschen Fahrradstädte zu kommen. Und um das wirklich zu erreichen, ist der Radentscheidbeschluss eine gute weitere Grundlage, aber jetzt muss Tempo gemacht werden. Wenn es so weitergeht wie bisher, dann wird die Stadt am Radentscheidbeschluss, aber auch am eigenen Fahrradstadtbeschluss scheitern.
1: In Osnabrück wurde heute an den Widerstand gegen das nationalsozialistische Regime erinnert. Anlass ist der Jahrestag des Attentats auf Adolf Hitler vom 20. Juli 1944. Damals versuchte eine Gruppe von Offizieren, um Klaus Schenk Graf von Stauffenberg die NS-Diktatur mit einem Bombenanschlag zu beenden. Das Attentat scheiterte. Die beteiligten Widerstandskämpfer wurden kurz darauf hingerichtet. An sie erinnert die Stadt nun mit einer Gedenkveranstaltung. Bürgermeisterin Eva Maria Westermann darüber, warum es auch zur heutigen Zeit wichtig ist, an die Widerstandskämpfer zu erinnern.
3: Also wir erinnern am 20. Juli nicht nur an Graf Stauffenberg, wir erinnern an alle Menschen, die sich gegen das Regime gestellt haben. Und diese Erinnerung ist unheimlich wichtig. Nie wieder ist jetzt, heißt Vergangenheit wachhalten, schon von Anfang an daran erinnern, wie schnell Demokratie gefährdet sein kann.
1: Die Universität Osnabrück beteiligt sich an einem neuen digitalen Unterstützungsangebot für Angehörige von Menschen mit fortgeschrittenem Brustkrebs. Gemeinsam mit der Hochschule Osnabrück und der Medizinischen Hochschule Hannover wurde eine kostenfreie Online-Plattform entwickelt. Sie bietet Informationen zur Erkrankung, individuelle Beratungsangebote sowie Beiträge zu Themen wie Alltag, Selbstfürsorge, Beziehungen und Trauer. Außerdem können sich Betroffene dort miteinander austauschen. Das Forschungsprojekt wird vom Bundesministerium für Forschung, Technologie und Raumfahrt gefördert und läuft noch bis Ende des Jahres.
0: Das Wetter bei uns in der Region.
4: Heute gibt es nachmittags einen Sonne-Wolken-Mix und das ohne Regen. Die Temperaturen liegen bei etwa 20 Grad. Aktuell sind es in Osnabrück, in Schledehausen und in Niedermark 19 Grad. In Gerde sind es 21 Grad. Nachts sind erst noch keine Wolken am Himmel, morgens zieht es dann aber zu. Die Temperaturen, die liegen dann auch gegen morgen bei 10 Grad. Morgen gibt es dann wieder einen Sonne-Wolken-Mix. Es bleibt trocken bei Höchsttemperaturen um 23 Grad. Am Mittwoch bestimmen dann vormittags noch dichte Wolken das Wetter und es regnet gelegentlich. Nachmittags lockert es dann auf und es gibt Sonne und Wolken im Wechsel. Regnen wird es dann nicht mehr bei Höchsttemperaturen dann nur noch um 20 Grad.
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4: Achtung A1 Osnabrück Richtung Bremen zwischen Raststätte Dammerberge Ost und Holdorf. Dort liegen immer noch Metallteile auf der Fahrbahn. Fahrt dort bitte ganz besonders vorsichtig. In Georgsmarienhütte ist ab heute die Straße Südring gesperrt. Betroffen ist der Abschnitt zwischen den Einmündungen Forstweg und Papiermühle. Und in Wallenhorst und Hollage sind ab heute wegen Bauarbeiten die Hollager Straße und die Straße an der Sandgrube bis voraussichtlich Mitte Oktober gesperrt. Dann gibt es noch einen Blitzer in Osnabrück-Foxtrupp auf der Mellerlandstraße. Und dort am Stadtrand steht dieser Blitzer. Dort dürft ihr nicht schneller als 50 fahren. Und die Blitzer im Landkreis, die uns der Landkreis gemeldet hat, die stehen heute unter anderem verstärkt in und um Melle. Wenn ihr jetzt noch mehr Verkehrsmeldungen für uns habt, die wir noch nicht auf dem Zettel hatten, dürft ihr uns gerne anrufen und uns diese durchgeben. Das geht mit der Telefonnummer 0541 750 40 0. Oder schickt uns eine WhatsApp an die Nummer 0157 88 533 187. Diese Nummern, die findet ihr auch auf osradio.de. Ich wünsche euch eine gute und sichere Fahrt. Kommt gut an euer Ziel.
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4: Mit Matthias Preis am Mikrofon am Montagnachmittag. Es ist 17.35 Uhr.

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0: Es ist 17.48 Uhr. Das Radio am Nachmittag ist für heute schon fast wieder durch. Hier geht's gleich weiter mit Rundschau Podcast Extra. Und heute geht es um die Weltlage. Heiko Schulz, Rolf Wortmann und Kalla Wefel diskutieren über die politische Weltlage. Um 19 Uhr dann Stilkonzil. Meine Gäste, ihre Musik, meine Fragen, ihre Geschichten. Heute das Sequel mit Ann-Christine Wöhler. Moderation hat Reinhard Stiel. Ab 20 Uhr dann 2 Stunden Sinn und Schwafel, der Nerd Talk mit Musik. Moderation haben Thorsten Peisrup und Michael Steinkamp. Morgen geht's dann früh wieder los mit Startklar. Ab 6 Uhr ist dann Markus Oberholthaus für euch am Mikro. Und was da geplant ist für morgen, das hört ihr besser selbst.
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2: Morgen in Startklar haben wir sowas wie den Tag der Zwischenbilanz. Da geht es zum einen um den Ratentscheid in Osnabrück. Der ist 2022 mit großer Mehrheit im Rat beschlossen worden. Der heißt aber Ratentscheid, weil es um den Rat, den Fahrradverkehr in Osnabrück geht. Da soll nämlich bis 2030 einiges passieren. Es ist auch schon was passiert. Wir haben darüber mit Mitgliedern der Bürgerinitiative gesprochen, die das Ganze mit auf den Weg gebracht hat, und wollten von Ihnen wissen, wie Sie das alles bis jetzt so sehen. Zwischenbilanz Nummer 2 morgen bezieht sich nicht auf einen so langen Zeitraum, 4 Jahre, sondern auf nur 2 Monate. So lange gibt es das Bürgerbad in Bad Iburg nämlich mittlerweile. Ein Förderverein kümmert sich darum. Die Stadt konnte es nämlich nicht mehr finanzieren. Seit Mitte Mai ist es geöffnet. Wie es bisher lief, das fragen wir den Vorsitzenden des Fördervereins. Und wir machen, es ist Dienstag, einen Abstecher in den Garten mit Peter Musekamp, dem Gartenexperten. Bis morgen ab kurz nach 6.
0: Also auf jeden Fall einschalten morgen früh mit Markus Oberholthaus. Ich bin Matthias Preis. Ich wünsche euch einen schönen Montagabend. Wir hören uns dann wieder erst am Mittwoch, dann ab 10 Uhr bei OS Radio der Tag. Ich freue mich drauf.

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1: Ich bin Thomas Brockt. Andy Burnham ist neuer Premierminister von Großbritannien. König Charles beauftragte den Chef der sozialdemokratischen Labour-Partei mit der Regierungsbildung.
2: Andy Burnham gilt als neue Hoffnung der Labour-Partei. Der frühere Bürgermeister von Manchester soll 2 Jahre nach dem Wahlsieg von Vorgänger Starmer die politische Wende schaffen. Auf den neuen Premier warten viele Probleme. Eine schwache Wirtschaft, Wohnungsnot, hohe Energiekosten und wachsende soziale Ungleichheit. Burnham kündigte mehr staatlichen Einfluss bei Wasser, Energie, Wohnungsbau und Nahverkehr an und versprach, die politische Macht stärker auf die Regionen zu verteilen. Eine Rückkehr Großbritanniens in die Europäische Union schließt auch Andy Burnham aus. Aus London, Philipp Detlefs.
1: Die CDU-CSU-Bundestagsfraktion wird am 29. Juli zu einer Sondersitzung zusammenkommen, um über die Nachfolge von Jens Spahn an der Fraktionsspitze zu entscheiden. Das kündigte der CDU-Vorsitzende und Bundeskanzler Merz in Abstimmung mit CSU-Chef Söder an. An einem gemeinsamen Personalvorschlag werde derzeit noch gearbeitet, hieß es. Im Gespräch sind unter anderem Kanzleramtschef Frei und Bundesinnenminister Dobrindt. Die Europäische Union verhängt 550 Millionen Euro Strafe gegen AliExpress. Gefälschte Klamotten und Spielzeug, das nicht sicher für Kinder ist. Produkte beim chinesischen Online-Händler AliExpress sind oft billig, aber nach Ansicht der EU-Kommission eben auch illegal.
3: Gefälschte T-Shirts und Schuhe, unsicheres Spielzeug oder gefährliche Kosmetika. Unter anderem solche illegalen Produkte seien wochenlang nicht vom Online-Marktplatz AliExpress genommen worden. Wie die EU-Kommission weiter mitteilte, hat der Alibaba-Konzern nicht genug getan, um die Verbraucher davor zu schützen. Das Verhalten von AliExpress sei unfair gegenüber Unternehmen, die sich an Regeln hielten. Aus Brüssel, Michael Brandt.
1: Die Bundesregierung plant trotz der zuletzt wieder stark gestiegenen Spritpreise derzeit keine neuen Entlastungen für Autofahrer. Man habe Entlastungsmaßnahmen beendet und momentan sehe man keine neuen, sagte ein Regierungssprecher in Berlin. Er verwies auf Schwankungen des Spritpreises je nach Lage im Iran-Krieg und der Straße von Hormuz. Damit werde man noch eine Weile leben müssen. Seit Anfang Juli sind die Spritpreise stark gestiegen. Diesel etwa hat sich innerhalb von 2 Wochen um 23 Cent verteuert.
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0: Herzlich willkommen zum Extra-Podcast der Osnabrücker Rundschau. Hier einige mümmeln noch an Kuchen rum. Oder einer noch, das ist Heiko Schulze. Also wollte ich sagen, Heiko Schulze ist auch dabei. Rolf Wortmann ist dabei. Und Gastgeber im Tüttelchen, Gastgeber Kalla Wefel. Wir trinken Kaffee und essen Kuchen und wollen uns eigentlich über die Weltlage unterhalten. Wie lange wir das machen, weiß ich nicht, weil ich könnte auch sein, dass ich gleich wütend rauslaufe. Oder Heiko noch besser. Und wir wollen anfangen ganz kurz. Donnerstag Anstoß Weltmeisterschaft. Freuen wir uns alle riesig, ne?
1: Gebremst. Fußball ist gut, der Rest der drumherum ist grausam.
0: Ja, sind wir uns auch einig?
1: Immer grausamer.
2: Sind wir uns einig, dann können wir das Thema auch schon fast beenden.
1: Aber trotzdem werde ich bestimmte Fußballspiele mir nicht entgehen lassen. Das ist die Macht des Fußballs.
0: Ja, da sind wir uns einig. Ich habe ja einen schönen Artikel gemacht, der übrigens mittlerweile 16.000 Mal gelesen wurde, seit gestern. Ne? Aber es ist ja nur Fußball, Heiko, ich weiß.
2: Nur Fußball.
0: Ja, über die WM mit der Überschrift, mich ekelt die WM derartig an, dass ich kein Spiel verpassen werde. So, jetzt ekelt mich eigentlich nur noch Heiko hier an, sonst ist alles in Ordnung.
2: Das ist doch fantastisch, ja. Prima.
0: Ja, wir haben ja schon einige klugscheißerische Podcasts gehabt in den letzten Jahren. Fangen wir doch an. Lage der Ukraine.
1: Ja.
0: Na, ihr wart ja beide der Meinung, damals sehr Frieden schaffen, ohne Waffen.
2: Das hast du falsch in Erinnerung, glaube ich.
0: Ja, also, da erzähl
1: das
0: mal.
1: Das ist jetzt aber ziemlich falsch.
0: Und die Ukraine hat keine Chance und man sollte endlich, ne?
2: Nee, das wurde davon nie behauptet. Ich weiß nicht, wo ich Punkt.
1: Ich habe dafür von Leuten, die du hier mit eingeladen hast, derbste Prügel gekriegt, weil ich das Gegenteil gesagt habe, dass man den Putin nur mit Waffen in Schach halten kann.
0: Und besiegen kann, wenn es geht. Wir sind uns völlig einig,
1: also
0: haben wir
1: das Thema.
0: Heiko, wenn Heiko überhaupt, dass er das gesagt hat.
2: Das habe ich gewünscht, aber ich habe es nicht gesagt. Also ich habe sicher gesagt, dass ich das wünsche. Ich habe sicherlich gesagt, dass ich das wünsche. Aber ich habe nicht zum Beispiel nicht gesagt, wie gewisse Leute hier in dieser Runde, dass ich für eine breiteste Kriegsbeteiligung der Bundeswehr bin. Das habe ich zum Beispiel nie behauptet.
1: Ja, das war jetzt aber auch ein anderes Thema.
2: Ja.
1: Also das grundsätzliche Problem war ja, dass einige Leute aus welchen Motiven und welchen Begründungen heraus prinzipiell gegen den Krieg waren und man sollte sozusagen auch keine Waffenlieferungen machen und dergleichen.
0: Da waren also viele Leute der Meinung.
1: Sowas habe ich nie vertreten.
0: Ja, Heiko.
1: Das Problem war eher, dass man sich überlegen musste, wie man das macht und mit welchen, sagen wir mal, Aufträgen und mit welchen Versprechungen.
2: Und mit welchem Waffensystem?
0: So, ganz wichtig.
1: Ja, Waffensysteme waren mal eine Zeit lang eine Diskussion wegen der darin liegenden Eskalation, weil man da anfangs bestimmte Risiken drin sah. Das hat sich, aber das liegt mehr an den Kriegsverlauf.
0: Heiko war damals für Schreckschusspistole und Luftgewehr.
1: Ja, gut. Und für Bratpfanne, glaube ich. Also wenn man jetzt mal das genauer versucht zu rekonstruieren, ist ja eigentlich in dieser Kriegsentwicklung etwas sehr Interessantes passiert.
0: Ja.
1: Und das ist die totale Veränderung der Bedeutung von bestimmten Waffen.
0: Der Kriegsführung, ja.
1: Gar nicht die großen Panzer,
2: nein,
1: sondern Drohnen. Das habe ich mir vor, ich sag mal, 2 Jahren nicht vorstellen können.
2: Nee, ich auch nicht.
1: Und vor allen Dingen, dass die Ukraine daraus genau einen strategischen Vorteil tendenziell
2: zieht. Ja, weil du inzwischen Drohnen produzieren kannst für 20.000 Euro das Stück und die musst du mit einer 20 Millionen Rakete abschießen.
1: Ja.
2: Das ist ein kleines Bissverhältnis und darum.
0: Hast du schön ausgerechnet. Kannst du das Verhältnis mal sagen, was das mathematisch dann heißt?
2: Zum mathematischen Verhältnis äußerst. seit meinem dritten Schuljahr nicht mehr.
1: Das wäre jetzt ungefähr das
0: 2000-fache, ne? Das Tausendfache.
2: Ja, und das ist ja auch
0: das Tausendfache.
1: Ja, diese Relation ist, glaube ich, nicht immer ganz korrekt.
0: Ja, aber ich habe Heikos
2: Relation. Ja, Großen und Ganzen. In etwa ist die Größenordnung ja da und das ist das Interessante auch, wenn man so. Wir sind ja alle keine Waffenexperten wie Toni Hofreiter, ne? Oder solche Leute, die kennen ja jede Schraube. Die kennen ja nun jede Schraube und jede Haubitze ganz genau mit Reichweiten und so. Aber grundsätzlich ist das, glaube ich, das sieht man ja auch im aktuellen Iran-Krieg, tatsächlich eine ganz neue Entwicklung, mit welchen wenigen bescheidenen Mitteln manchmal riesig.
0: Ganz
1: das ist übrigens eine interessante Frage, was die gesamte Ausstattung der Bundeswehr und ihre Aufrüstung
0: betrifft. Da sind sie ja schon dabei.
2: Da sind wir nämlich zum Beispiel auch mal bei der Frage, Frage, die auch strittig ist, brauchen wir so eine große konventionelle Armee, geschweige mit Wehrpflicht zum Beispiel? Ne? Brauchst du die heute noch, wenn sich diese Waffentechnologie so weiterentwickelt, dass 90% der russischen Soldaten werden durch Drohnen getötet? Nicht durch Wehrpflichtige oder Soldaten, sondern durch Drohnen. Ne?
0: Das ist in der Man sollte wehrpflichtige Drohnen einführen.
2: Aber freiwillig.
1: Die Drohnen müssen freiwillig.
2: Ja.
0: Das ist klar.
2: Mit Recht auf Kriegs-
0: Drohnenverweigerung.
2: Mit Recht auf Kriegsverweigerung.
0: Ja. Und behindertengerechte Zufahrten fordern die Grünen auch.
2: Ja.
0: Das ist gut. Ja, Drohnen haben das Ganze, ändern alles. Kriegsführung auch im Iran. Da gilt es auch schon. Ja, sicher. Die schießen ja ewig Drohnen zurück. Bleiben wir nochmal bei der Ukraine am besten. Also wie seht ihr denn die Entwicklung jetzt? Gut, was für ein Stuss wir vor 4 oder 2 Jahren geredet haben oder auch nicht Stuss, lassen wir es mal außen vor, bringt ja nichts.
1: Die Lage ist in einer Sache unverändert. Putin ist, ohne dass man ihn militärisch in die Knie zwingt, dass er bereit ist zu verhandeln, schwer an den Verhandlungstisch zu kriegen, zumindest wenn nicht die Amerikaner ihre Position grundlegend ändern.
0: Oder China.
1: Die einzigen, na gut, also.
2: Ja, China fordert ja schon.
1: China würde ich jetzt mal eher als eine Randfigur sehen. Also der entscheidende Unterschied ist, dass wir mit Trump eine andere Konstellation in der Ukraine-Kriegsangelegenheit haben. Weil Biden war zumindest immer gewillt, Waffen zu liefern. Und das Zweite, was nicht zu unterschätzen ist, solange Biden Präsident war, konnte man davon ausgehen, dass Amerika nicht Vermittler ist, sondern dass Amerika bei Verhandlungen, wenn es dazu kommen sollte, an der Seite der Ukraine stehen würde.
0: Ja,
1: dieses ist der entscheidende Unterschied zu heute. Die Amerikaner unter Trump werden die Ukraine wahrscheinlich, ich würde mal sagen, zum Linsengericht verscherbeln, wenn es in ihren Kram passt.
0: Ja, nur ist der entscheidende Unterschied, dass die Ukraine mittlerweile Oberhand hat. Also das ist jetzt eine Diskussion um wir brauchen, also im Grunde kann man sagen, seit Trump dabei ist, geht es der Ukraine besser.
1: Ja, aber nicht durch die Amerikaner, sondern
0: durch die Drohnen.
1: Durch die Drohnen.
0: Ja, und dadurch, und witzigerweise beraten die jetzt die Bundeswehr. Die Ukrainer beraten die Bundeswehr, was Drohnentechnik angeht.
2: Also da muss ich ein bisschen Ernüchterung mal eintreten lassen. So sehr man sich wünschen könnte, dass die baldigst obsiegen und alle Gebiete gerne wieder zurückerobern können, wenn man es ein bisschen nüchtern betrachtet, herrscht seit einigen Jahren Verdun in Ukraine. Es gibt keine ganz großen Frontvorläufe. Es gibt ein riesen 100.000-faches Sterben. Und wenn man jetzt so locker mal vom Hocker mal einfach nur erzählt, ja, die sollen mal noch durchhalten, die werden wir mal weiter noch jahrelang jetzt mit besten Waffen beliefern und die Russen hauen dann dagegen. Das kann man alles machen, hat auch gute Argumente dafür. Nur man muss wissen, man impliziert dabei Hunderttausende weiter Tote. Auf beiden Armeeseiten, russische wie ukrainische. Ukraine alleine hat 300.000, mindestens 300.000 Deserteure. Die Russen haben 500.000 wahrscheinlich. Es herrscht Verdun. Und wenn man jetzt so locker mal da plaudert, mal Verhandlungen, ist nicht so eine wichtige Sache, dann impliziert man, lasst man noch ein paar hunderttausend weitersterben. Das ist einfach die logische Konsequenz. Ob er das für gerechtfertigt hält oder nicht, ist egal. Aber es ist nun mal die logische Konsequenz.
1: Aber einen Einschnitt muss man da machen. Also der Krieg ist nicht ganz Verdun. Der Frontverlauf verändert sich nicht grundlegend.
2: Der Frontverlauf, das meine ich damit.
1: Das ist ein Verschiebebahnhof, aber der Krieg als solcher dehnt sich eigentlich aus. Und zwar dadurch, dass die Ukrainer mit Drohnen vor allem in der Lage sind, viel weiter hinter die Frontlinien
2: zu gehen. Ja gut, aber die Frontlinien selber.
1: Und damit
2: selber
1: verändern sie den Kriegsverlauf insofern, dass die Kosten für Putin innenpolitisch höher werden als vorher. Und das ist der einzige Hoffnungsschimmer, würde ich mal sagen, den die Ukraine im Moment hat, dass das etwas ist, was Putin all along doch eher in die Position bringen könnte, dass er aufgrund des Kriegsverlaufs verhandeln muss. Weil, wenn die Berichte richtig sind, es auch in Russland mittlerweile Kritikfronten innerhalb des Apparates gibt. Also das ist nicht mehr so, wie wir vor 2 Jahren da musste man da auch von ausgehen, da in Russland passiert an Opposition überhaupt nichts. Das haben die alles unter Kontrolle. Ich glaube auch nicht, dass da ein Aufstand in Kürze zu erwarten ist. Aber ich kann mir vorstellen, dass Putin diese Kriegsführung auf dieser Ebene, wenn es nicht zu dramatischen Verbesserungen für seine Seite kommt, dass er irgendwann auf Verhandlungen umsteigen muss. Die Frage ist nur, ob er daran festhalten kann, das mache ich nur mit Amerika.
2: Ja, aber die Frage ist, ob er...
1: Das mache ich nur mit Amerika.
2: Ja, aber er kann jeder von uns nur mit der Stange im Nebel stochern, im Grunde genommen. Das weiß keiner so wirklich, wie
1: das
2: stark
1: wissen wir alle
2: sind
1: nicht,
2: die Widerstände da im Kreml.
1: Ich sage mal, eine halbwegs vernünftige, sagen wir mal, Annahme, die man machen kann aufgrund des Kriegsverlaufs. Wir wissen sowieso nicht, was der genaue Kriegsverlauf ist.
2: Nein.
1: Nicht? Also wir kriegen, sagen wir auch über das, was die Ukraine leistet, kriegen wir bestimmte Informationen. Ich denke mal, die Journalisten, die diese Informationen verarbeiten und weitergeben, die machen das redlich. Aber auch deren Möglichkeiten sind begrenzt. Nicht? Und diese ganzen Militärwatcher, was die uns alle schon erzählt haben, also da würde ich eher ein Kuriositätenkabinett fast draus machen, wenn man das mal alles summiert, was die schon an Prognosen abgegeben haben.
0: Was hörst du denn für komische Sender?
1: Naja gut, ich meine, wenn du das mal durchliest, was Frau Major an Einschätzung gibt, was der Herr Mönnig gibt, was dann der in Wien, das ist offensichtlich jemand, der das etwas anders sieht, was sie bringen. Und dann dazu nehmen, worauf die sich berufen. Das sind alles Informationen aus zweiter Hand. Man könnte auch sagen, das ist generelle Spürkenleserei oder Spürkenkickerei. So weit würde ich nicht gehen. Das sind Leute, die können das sicherlich filtern. Aber dann kommen andere wie der Herr Fahrt, ne, der dann bei unserem Freund, also ganz andere Einschätzungen bringt. Das kann ich aus einer militärischen Perspektive überhaupt nicht beurteilen. Dafür fehlt mir jeglicher Sachverstand. Außerdem sind mir diese Informationen...
0: Das müssen wir auch nicht, ja. Also das ist nicht unser Problem.
1: Die kann ich nur begucken und kann sagen, da herrscht große Unordnung, was die Deutung angeht.
0: Ja, ein paar Sachen sind ja nun wohl Fakt. Nämlich, dass es Putin langsam aber sicher schlechter geht in Russland.
1: Ja.
0: Da können wir als Fakt setzen.
2: Und ökonomischen Zahlen ist es so. Ne? Nur die Frage ist das Machtsystem so zerrüttet, dass das tatsächlich zerbröseln könnte oder nicht? Und da wage ich dann deutliche Fragezeichen zu setzen. Aber das ist auch Spekulation.
0: Du denkst ja immer, die zweite Reihe ist schlimmer als die erste, ne?
2: Es gibt Leute in der zweiten Reihe, die sind schlimmer. Medvedev ist noch schlimmer. Aber das ist auch nur spekulieren. Das kann keiner jetzt sagen, wer sich dann durchsetzen würde. Aber ich glaube, Putin ist da zurzeit. Ich jedenfalls. Ich würde es mir ja gerne wünschen, aber es ist für mich nicht sichtbar, dass sich da jemand auftut.
0: Ja, wenn man Russland über die Jahrzehnte beobachtet hat, dann tut sich schon irgendwo was, ohne dass wir es mitkriegen. Das muss man auch mal ganz klar festhalten.
1: Wahrscheinlich, ja.
2: Ja. Das könnte auf alle Orte der Welt zutreffen, dass sich da irgendwas tut, was wir nicht...
0: Außer hier in diesem Haus. Hier tut sich nichts. Ja.
1: Nein, aber im Iran.
0: Iran ist super. Ja, gut, dann habt ihr nichts dagegen, wenn ich von den alten Podcasts zur Ukraine dann mal ein paar alte Zitate von euch zitiere, da raushole.
2: Ich würde es lieben gerne machen. Na? Ich wüsste auch kein Zitat, was ich nicht mehr vertreten
0: würde. Ja, okay.
2: Ich wüsste keins.
0: Ich sag dann Bescheid.
2: Ja, kannst du machen.
0: Na? Den Spaß will ich mir schon machen.
1: Ja außerdem, ich habe...
2: Ich
1: ja
2: kann
1: ja
2: deine Zitate auch noch mal wiederholen.
0: Ich habe gerne. Ja, die treffen total zu bis heute.
1: Ich habe ja ab und zu da auch mal was zugeschrieben. Das halte ich alles für zitierfähig.
2: Ja.
0: Ich habe auch nichts gelöscht.

0: Wir können hier nur Leute sitzen, die irrtumsfrei sind.
1: Ich glaube, absolut. Als der Krieg begann, und da sahen wir diese Fernsehbilder, diese Tausenden von Panzer, die dann sich auf der Straße Richtung Kiew bewegten, da haben fast alle gedacht, die sind dermaßen mächtig, die kann keiner aufhalten, als das in den ersten Tagen so war. Ne, und das bis sie.
0: Gut, aber 10 Tage später konnte man auch schon sagen, das war wahrscheinlich der erste Punkt, wo die Russen sich verkalkuliert
1: haben. Ja, natürlich, natürlich. Die ganze weißrussische Seite.
0: Aber daraus konnte man damals nicht viel Honig sagen.
1: Dann zusammen.
2: Ich möchte an Sarah Wagenknecht erinnern, die einen Tag vorher gesagt, wie dumm muss denn Putin sein, um sowas zu machen? Niemals macht er sowas. So.
0: Ja, das war ein Satz, den hätte ich zu dem Zeitpunkt hätte ich den nicht unbedingt widersprochen.
1: Ja. Haben viele
0: das war der Irrtum.
1: Es waren nicht nur Sarah, aber es waren viele, die das nicht geglaubt haben. So.
2: Einer hier am Tisch hat es geglaubt.
0: Ja, gut, ich meine, deine Weisheit haben nicht alle Menschen.
2: Nein, das wäre auch fürchterlich. Das wäre auch nicht zu ertragen.
0: Ich glaube ja noch, es irrt der Mensch, solange er strebt. Ja, ansonsten ist die Weltlage aber nicht so besonders beeindruckend.
2: Na, Ukraine ist auch nicht rosig. Also das nur man kann ja immerhin zur Ukraine sagen.
0: Es ist schon interessant, dass die Ukraine, sagen wir mal, nicht mehr im Zentrum der allgemeinen Betrachtung
1: über die Weltlage. Es scheint ja, was der Ukraine-Krieg ausgelöst hat. Und wenn wir dann an die Zeitenwende denken und die Entscheidungen, die dann gefolgt sind, haben wir in der Tat eine diametral andere Situation, auch des Bundeshaushalts, der Möglichkeiten, hier Politik zu machen, die Möglichkeiten, die den Sozialstaat betreffen, die Umweltpolitik betreffen. Das betrifft ja ganz alle Politikbereiche. Wir sind in Globen, nicht nur bei uns, sondern in allen NATO-Staaten in einer Sphäre der massivsten Aufrüstung. Ist nun mal so. Das kann man richtig oder bedenklich finden, aber es ist nun mal so. Und das haben wir nicht so ahnen können. Ich hätte nie persönlich damals gedacht, dass sich Leute 3,5 oder sogar 5% des Bruttoinlandsprodukts nähern bei den Militärausgaben. Hätte ich nie für wahrscheinlich gehalten, bis das dann plötzlich kam. Ne? Also muss ich auch sagen. Und wenn man das dann vertritt, dann heißt das automatisch weniger Soziales und weniger.
2: Das sind aber 3,5, weil die anderen 1,5 sind ja für infrastrukturelle Maßnahmen.
1: Ja, die sind dann für Autobahnen, ja.
2: Ja, die man sowieso braucht.
1: Ja,
2: ne? Also von daher ist
1: es. Ja, ob man die braucht in Autobahnen.
0: Naja, gut.
2: Oh, jetzt geht's los.
0: Man könnte aber.
2: Jetzt geht's aber echt los.
1: Ich brauch die nicht.
0: Man könnte, ja, ich brauche vieles brauch ich auch nicht. Ja. Aber im Umkehrschluss ist das auch ein Indiz dafür, dass an einem Punkt es eine Blauäugigkeit auch bei unser Eins gab. Weil man nämlich der festen Überzeugung war, diese Bundeswehr ist sowieso die teuerste Trachtengruppe unter der Sonne. Die braucht man eigentlich auch überhaupt nicht. Und die könnte man eigentlich auch komplett nach Hause schicken. Und überhaupt alles, was nach Militär stinkt, könnte man auch gleich vorrotten.
2: War sowieso scheiße, ja.
0: Das wäre sowieso überflüssig. Ja. Man ging von.
2: Da sind wir uns alle drei sogar, glaube ich, einig.
1: Haben wir alle, aber auch alle mal so gesehen. Ne?
0: Wir hatten eine Weltlage, die wir uns, ich sage mal, nach dem Augenschein dann noch schöner geredet haben, als sie damals schon war, weil wir über vieles, was uns unangenehm erschien, einfach hinweggeguckt haben. Also man hat den Tschetschenienkrieg nicht als einen Aggressivakt Moskaus gedeutet, sondern als ein Teil der Art und Weise des Umgangs mit dem Phänomen des Terrorismus. Ja. Was wir denn nicht so ganz passend fand, dass man das so macht, vielleicht können wir ein bisschen schicker machen. Mhm. Aber eigentlich, dass das nicht nur Terrorismus war, der da bekämpft wurde, sondern dass das eigentlich schon in Nutze der Anfang dessen war, wo die Russen deutlich gemacht haben, wir werden unser Imperium hier nicht einfach zerfleddern lassen. So, und diese Wahrnehmung, die haben wir nie gehabt, weil das war eigentlich eine, naja, sagen wir mal, alte Kriegsmantelwahrheit, die wir nicht wahrhaben wollten. Das kann man alles erklären. Und ich laufe da jetzt auch nicht in Sack und Asche rum, weil wir das nicht erkannt haben.
1: Und zu Gorbatschows und Jelzin-Zeiten war jetzt auch nicht so ganz falsch, ne?
0: Das war nein, aber man hat damals auch, also das muss man auch dazu sehen, es hat in der Zeit, als Jelzin dann an die Macht kam, hat es auch immer die Befürchtung gegeben, wenn der nicht da ist, dann gibt es einen anderen, und der heißt Schirinowski. Und von dem, wenn ihr euch noch daran erinnert,
2: feines Kerlchen.
0: Da gab es sozusagen.
2: Ganz feines Kerlchen.
0: Das war ein Medvedev, ne, von heute. Hm. Und das war's.

0: sicherlich, sagen wir mal, ein Schreckensszenario, aber das war nicht völlig unrealistisch. Also auch bei dieser ganzen Diskussion über die NATO-Osterweiterung ärgert mich das manchmal, dass bestimmte Leute das einfach nicht wahrhaben wollen, dass ein Teil der bestehenden Sicherheitsarchitektur, wo die NATO unabdingbar dazugehörte, als einzig intaktes, formelles Institut, nicht so ohne weiteres aufzulösen war und wegzudiskutieren war, vor dem Hintergrund nicht völlig unberechtigter Ängste gegenüber dem, was jenseits von Jelzin, der ein Punching Boy von Bill Clinton war und der sozusagen alles machte, was der wollte, aber dass dahinter in Russland etwas lauerte, was jederzeit auch hätte die Macht übernehmen können. Und das wäre außerordentlich unangenehm geworden. Und das
1: also ist unangenehm geworden.
0: Ja, sag mal, vorsichtig ausgedrückt. Ja. Ne? Also das hätte richtig Radau gegeben. Ja, und der wäre wahrscheinlich schon zum Tragen gekommen, genau als Begleitmusik für den gesamten Balkankrieg oder den Serbien-Konflikt. Das war damals...
2: Nur das war eine längere Zeitdistanz, ne? Wenn du noch an Putins Auftritt im Bundestag denkst und diese ganze Zeit. Ne?
0: Ja, ich finde ja auch, dass man das alles sehr differenziert betrachten muss. Das muss man differenziert
2: und auch die Zeitebene wirklich mal auch projizieren. Ne? Auf
0: der
2: die lange
0: Putin hatte zwischendurch wahrscheinlich zu Beginn der Nullerjahre, als er dann Präsident wurde, möglicherweise wirklich mal die Option für sich erwogen, ob man das... Sag mal, Russlands Position im Verbund mit der NATO und mit dem Westen irgendwie halten und aufbauen kann. Mhm. Also bis zu seiner Rede auf der Münchner Sicherheitskonferenz mit dem berühmten Zitat, ne, also dass das das größte geostrategische Unglück war, der Untergang der Sowjetunion, das sind dann ja bis vom Anfang ausgerechnet 7 Jahre, bis das kommt. Dazwischen liegt Bush Junior. Ich glaube ja auch, dass die Veränderung der Weltlage, die wir heute bejubeln, beklagen oder wie auch immer, die Veränderung oder die Zerbröselung der Hoffnungen der Veränderung der Welt mit dem Ende des Kalten Kriegs 89-90 beginnt nach 9-11 mit der Antwort der damaligen Bush-Regierung auf diesen Terrorakt.
2: Ja, da müssen wir jetzt
0: das ist der Ausgangspunkt. Ja. Und von da an verändert sich in Amerika auch peu à peu die Position gegenüber dem eigenen Land. Also ich habe mir das vorher noch mal durch den Kopf gehen lassen. Wenn wir heute sagen, der Trump ist derjenige, der da alles zum Fallen bringt. Und wenn der weg ist, dann kommt das andere wieder. Das ist schon deshalb eine Illusion, weil man völlig unterschlägt, dass der Ausgangspunkt nicht nur Bush Junior war, sondern sein Nachfolger. Obama war derjenige, der definitiv die NATO nicht aufgelöst hat, aber der ihr einen anderen Status gab, weil er den Europäern gesagt hat, ihr müsst euch um eure Sachen kümmern. Und deshalb war die Krim etwas, was Obama nicht interessierte, sondern das war höchstens etwas, was die Europäer interessierte.
2: Aber gucken wir noch mal die ganze gesamte Weltlage an, auch den ganzen Nahen Osten an. Was ist da teilweise auch unter Obama schon begonnen worden an radikalen, totalen Fehlentscheidungen? Guck Libyen an, ne, zum Beispiel. Ne, diese heutige Situation in Libyen.
0: Okay, Libyen
2: guck diesen verbrecherischen Krieg im Irak an mit Hunderttausenden von Toten, die der Bush Junior eben angezettelt hat. Ne, das sind viel zu
0: gut,
2: wenig.
0: Gut, den hat Obama aber beendet.
2: Den hat er beendet, aber trotzdem, und Hillary Clinton hat sich damals hingestellt, we came, we saw, he died, auf Gaddafi bezogen. Ne? Das war auch schon eine massive Politik, Intervention, die sich im Nachhinein als eine Katastrophe herausstellte.
0: Aber mit dem Unterschied, also wenn ich das richtig erinnere, war die treibende Kraft damals bei diesem Schwachsinn mit Gaddafi, der sich zumindest als solcher herausgestellt hat, das war die treibende Kraft nicht Obama. Sondern seine Dummheit bestand darin, dass er diesen Franzosen sozusagen dann gefolgt ist.
2: Ja, gewähren ließ.
0: Und im Nachhinein kann man Obama eher vorwerfen, dass er Syrien einfach sich selber überlassen hat.
2: Ja, ja.
0: Und sich da zurückgezogen
2: die totale
0: hat. Was er aber damals mit dem Kalkül gemacht hat.
3: Ja. Sonst immer verlangt, dass man sich nirgendwo einmischt.
0: Ja, eben. Und das hat er da gemacht.
2: Hat er da gemacht.
0: Aber gleichzeitig, und das war weltpolitisch die große Veränderung, Obama hat deutlich gemacht, für Amerika ist der entscheidende Punkt der Pazifik. Und das heißt China. Obama ist derjenige, der China zur Herausforderung für die amerikanische Weltmachtposition nimmt. Und das ist, wenn man so will, der entscheidende Switch. Das ist dann mehr oder weniger verlängert worden und dann unter Trump war das eigentlich nicht völlig klar. Ist jetzt China der Hauptgegner oder muss man China jetzt irgendwie doch versuchen zu pampern? Und jetzt, nachdem er in China war, weiß man, dass er versucht hat, die zu pampern und ist dabei vorgeführt worden. Also unter Trump 2 ist eigentlich noch undeutlicher, was die Amerikaner eigentlich genau wollen. Also wenn man diese nationale Sicherheitsstrategie nimmt, die ist eigentlich ein Widerspruch in sich selbst.
2: Die aktuelle. Sie ist,
0: ja, die aktuelle. Ja, ja, ja. Von Jan, also die im November vor einem Jahr veröffentlicht worden ist. Das ist ein Widerspruch in sich. Auf der einen Seite ist es die Rücknahme der amerikanischen, sagen wir mal, Weltverantwortung in allen entscheidenden Gremien und auch gleichzeitig in der Hegemonialposition.
3: Er wollte doch den Friedenspreis.
0: Naja, gut, also das hängen wir mal ab.
3: Aber, und dann hat er eben Krieg gemacht.
0: Naja, gut, aber der Unterschied ist, dass dieses America First nicht unbedingt heißt, dass Amerika nur an seinen eigenen Vorteil so weit denkt, dass alles, was etwas kostet, das machen wir nicht mehr. Sondern es gibt gleichzeitig immer noch den Anspruch, Amerika muss die beherrschende Weltmacht sein.
2: Ja.
0: Vor allen Dingen in ökonomischer Hinsicht, was die Technologie angeht. Aber Amerika muss überall in der Lage sein, die Nummer eins zu sein. Das gilt in allererster Linie, zu förderst würde man eher sagen, zu Recht, das gilt für Lateinamerika. In unserem Hinterhof müssen wir erstmal dafür sorgen, dass der Chinese, der sich da eingenistet hat, da rauskommt.
3: Jawohl.
0: Ne? Also das ist, wenn man so will, so klassisch die Monroe-Doktrin.
2: Und jetzt kommt die Donroe-Doktrin.
0: Gut, wenn er jetzt den Westen, sagen wir mal, wieder als Hegemonialprinzip für sich zurückerobert hat, steht aber gleichzeitig das Verhältnis zu Europa im Grunde genommen fast zur Disposition. Also die Sicherung Europas ist keine gesicherte Bank mehr. Der wird sich für Europa nur insoweit interessieren, dass er sagt, Rammstein werden wir behalten. Rammstein brauchen wir, weil wir sonst im Mittleren Osten überhaupt keine Einsatzmöglichkeiten haben. Und außerdem, wir werden dafür sorgen, dass Europa nicht ein Gegner Amerikas wird. Die Europäische Union wollen wir zerstören. Wir wollen lieber 27 Einzelstaaten haben, mit denen wir dann Deals machen können. Aber ein geeintes Europa, das sich dann möglicherweise aus der NATO heraus gegen Amerika stellt, das werden wir nicht zulassen.
3: Das ist alles sehr simpel. Also in meinen Augen ist es falsch. Erstens,
0: das ist die Botschaft.
3: Das findest du, ich sehe die nicht so, die Botschaft. Ich sehe es so, dass erstens Europa sich jahrelang hat verarschen lassen von den USA, dass mit dem Rutte ein unterwürfiger NATO-Oberbefehlshaber da ist, der Trump in den Arsch kriegt und dass die Europäer jetzt sagen, und daraus wird es hinauslaufen, wir brauchen keine USA.
0: Also ich habe aber jetzt aus der Perspektive von Trump argumentiert.
3: Ja, aber du redest aber so, als wenn du Trump wärst.
0: Nein, ich versuche, also man muss ja irgendwie das, was Trump macht, versuchen auch irgendwo zu erklären. So, und wenn ich diese nationale Sicherheitsstrategie lese, und das war ja nur meine These, sehe ich darin einen strategischen Selbstwiderspruch. Auf der einen Seite will man mit den Europäern nichts mehr zu tun haben, aber auf der anderen Seite will man Europa sozusagen als das Gegenstück zur Absicherung der amerikanischen Sicherheitsstrategie, den Atlantik sozusagen als Verbindungsinstrument behalten.
2: Aber hinzu kommt, dass Europa im derzeitigen Zustand ja auch noch nie so uneinig und schwach war, wie der politisch war.
0: Das ist aber jetzt aus europäischer Sicht.
2: Ja, wenn du einzelne nationalen Regierungen haben immer weniger miteinander zu tun. Ne, diese ehemals festen Bündnisse sind allesamt brüchig. Also das ist in Italien
0: die Gewandung von Meloni. Das wird aber zum Problem, wenn du jetzt sag mal, das umdrehst, was Kalla eben schon vorgezogen hat.
2: Ja.
0: Wenn du sag mal, die Perspektive der Amerikaner in diese Richtung nimmst, dass Europa für sie eine untergeordnete Rolle spielt, wenn dann überhaupt eher in destruktiver Form, dass man die Europäische Union wie Putin genauso hasst und sie kaputt machen will. So, Europa kann daraus nur eine Folge ziehen, dass es sich unabhängig machen muss von den Amerikanern. Und nicht um den Preis, dass man um alles in der Welt, wie Herr Rutte das sozusagen sinnbildlich macht, den Amerikanern in den Allerwertesten kriecht, um diese Fiktion der NATO noch irgendwo aufrechtzuerhalten. Die Europäer müssten eigentlich einen Schnitt machen und sagen, okay, Amerika, let's go, West. Reisende soll man nicht aufhalten. Wir werden unsere Verteidigung selber übernehmen. Und wir müssen selber mit unserer Position eine neue Politik in der Welt machen mit anderen Verbündeten als bisher.
3: Ja.
0: Und die müssen wir uns suchen.
3: Auf dem Weg sind sie in meinen Augen auch. Und das siehst du auch an den baltischen Staaten, das siehst du an Finnland, an Schweden, die jetzt plötzlich in der NATO sind. Also von wegen, das wird alles brüchiger, was die militärische Abwehrkraft angeht, sehe ich das überhaupt nicht. Da ist sogar selbst die Meloni relativ verlässliche Partnerin. Also
2: ja, in Drehnhülse aber langsam die Demokratie aus. Ne? Das gibt viele, viele.
3: Jetzt sind wir da beim Militärischen.
2: Nee, also man kann schon politische Systeme und Militärisches durchaus mal betrachten. Wenn wir gucken, dass Türkei ein wichtiger Teil der NATO ist, was sich zurzeit in Türkei abspielt, der ist zurzeit noch die stärkste.
3: Okay, dann lassen wir mal über Türkei reden.
2: Außerhalb der USA.
3: Sehr interessant,
2: Türkei. Ne? Und in der Türkei wird massivst zurzeit. Die Türkei ist die nach wie vor die stärkste konventionelle Armee außerhalb der USA mit Abstand derzeit noch im NATO-Bündnis. Und was sich da abspielt, muss man schon mal betrachten. Man muss auch schon mal betrachten, wenn man projektionistisch auf die nächsten Jahre schaut, was wird in Frankreich passieren in den nächsten Jahren. Ne, der derzeitige Präsident ist jetzt schon Vergangenheit. Ne? Es gibt sehr viele Prozesse. Wir wissen noch nicht, Spanien könnte auf der Kippe stehen. Es gibt eine ganze Menge Unsicherheiten zurzeit in Europa. Ich kann mir keine große, also ich diese ja gut, positive Sichtweise muss man zumindest, wenn man so eine positive Sichtweise zeichnet, muss man berücksichtigen, wie dieses NATO-System aussieht. Ne? Abgesehen NATO und EU ist nicht automatisch das Gleiche. Zwei Länder in der EU sind nicht in der NATO, das sind Österreich und Irland. Ne? Nein, es ist nun mal so, das ist nicht immer alles 1:1, nicht immer alles 1:1. Ne? Also es sind schon verschiedene Dinge.
0: Also du bist denn dafür, dass wir lieber in der NATO bleiben, weil in Europa der Faschismus ausbricht?
2: Nein, ich habe nur gesagt, man muss das, wenn man so Zukunftsbilder macht, wie toll das alles sein könnte, muss man natürlich auch berücksichtigen, wie fragil dieses System
3: ist. Toll ist gar nichts. Toll ist gar keine Lösung, auf Deutsch gesagt.
0: Also der
3: toll
0: nächste,
3: wäre weltweiter Frieden.
0: Also das Argument war nur, es bringt nichts, um jeden Preis sozusagen in Europa zu versuchen, dieses Schlupfloch NATO zu halten, um jeden Preis. Ob man das taktisch irgendwie halten kann oder sollte, das ist eine andere Frage. Strategisch muss sich Europa auf eigene Füße stellen.
2: Das bestreitet ja keiner.
0: Na gut, okay.
2: Das bestreitet keiner. Dann,
0: und jetzt können wir da mit Jeremias anfangen, die Klage.
2: Ja.
0: In Europa steht es saubeschissen. Und zwar da, wo es am meisten gebraucht wird, ist es in seiner tiefsten Krise.
2: Ja.
0: Eine Identitätskrise, nicht im Militärischen, sondern eine, übrigens ganz nebenbei, haben Merz und Macron heute ein Meisterbeispiel für die europäische militärische Zusammenarbeit geliefert. Das Jagdflugzeug, was sie zusammen machen wollten, ist gescheitert, ne?
2: Ja, toll. Und gleichzeitig ist im EU-Parlament schon lange die Brandmauer gefallen nach rechts außen. Ne?
0: Das muss man auch mal berücksichtigen. Ja, das ist ja alles richtig. So, und jetzt ist ja die Frage, soll das jetzt dazu führen,
2: dass wir gewünscht? Sagen, wir machen gar nichts? Das, was du projizierst, gewünscht, wäre das von mir auch. Ich sage nur, es gibt es, wir könnten uns in einem Jahr noch mal unterhalten. Vielleicht sieht da vieles ganz anders aus.
3: Ne? Aber
2: ja. Das also ein ganz enges Bündnis mit der Türkei möchte ich zum Beispiel nicht.
3: Wunderschön.
2: Ja, also, aber ist zurzeit.
3: Ja, aber zum Beispiel dieser Verrückte vom Bosporus, Erdogan. Der wird ja wirklich Erdogan ausgesprochen, ne? In der Türkei.
2: Ja.
3: Der ist weit intelligenter als Trump. Trump ist zu blöd, um Faschist zu sein. Erdogan macht das richtig geschickt. Der macht einfach radikal, du bist nicht mehr in der Partei, ich setze einen von mir ein, fertig, aus.
0: Das macht Trump auch.
3: Nein, das macht er nicht.
2: Trump, im Gegensatz zu Erdogan, hat es Trump noch nicht geschafft, die Parteispitze der Demokraten auszuwechseln.
3: Eben.
2: Das macht Erdogan gerade mit der Oppositionspartei THP. Ne? Aber das ist was anderes. Aber das,
0: der Unterschied, halt, Erdogan hat eine Strategie und die hat Trump nicht. Das ist das Problem.
3: Da sind wir uns einig,
0: ja. Aber das hat nichts mit Dummheit zu tun.
3: Bei Trump nicht mit Dummheit.
0: Da Das eine Trump ist eine, auch Idioten können eine Strategie haben. Das Problem ist schon bei Trump, dass er im Prinzip hin und her watscht und sich, also ich bin mittlerweile ziemlich fest davon überzeugt, dass diese ganze Iran-Geschichte in der Tat so gelaufen ist, wie das nachher erzählt worden ist, dass der Netanyahu den da hinter die Füchte geführt hat.
3: Natürlich.
0: Und jetzt weiß er nicht, wie er da wieder rauskommt.
3: Netanyahu ist intelligent und Trump ist strunzdoof.
0: Ja, der ist im Grunde genommen leicht zu kapern für bestimmte Sachen.
3: Ja, das ist aber doofen Menschen so üblich. Ja,
0: gut, wenn das jetzt die Dummheit ist. Okay. Trotzdem stehen wir vor einem riesen Scherbenhaufen, weil das, was die absolute Notwendigkeit wäre und was der letzte Rettungsanker für uns im weitesten Sinne wäre, ein geeintes Europa, das jetzt zu politischer Blüte eigentlich sich steigern müsste, so am Boden liegt im Prinzip, dass es das aus eigener Kraft, kann man sich kaum vorstellen, schafft. Angesprochen mit dem, was du eben gesagt hast, diese ganzen Rechtsentwicklungen, die ja alle dahin gehen, die Europäische Union, keiner von denen will Europa stärken. Die wollen alle ihr Land in erster Linie sehen.
2: Und Mark Rutte ist keine Einzelerscheinung. Ne? Der spiegelt durchaus das wider, was in Gesamteuropa, in diesem West-NATO-Bereich jenseits der USA zurzeit durchaus angesagt ist. Ne?
0: Naja, aber die stehen auch alle vor dem Problem, dass sie nicht so genau wissen, wie weit sie jetzt den Trump da wirklich folgen.
2: Der Rutte ist in breiten, weiten Teilen der NATO keineswegs umstritten.
3: Nicht.
2: Nein, der ist überhaupt nicht umstritten in weiten Teilen.
3: Ja, aber was ist denn jetzt? Sind die Rechtsentwicklungen nur für pro-Putin oder pro-Trump?
0: Ja, das ist aber ihr Problem, dass sie das nicht
3: deswegen frage ich
2: das. Das ist eine andere Frage. Das ist auch nicht zwingend jetzt eine Frage von rechts und links. In Polen beispielsweise, wenn die PiS-Regierung kommt, die hat eine sehr Anti-Putin-Haltung, aber die ist trotzdem ziemlich rechtsextrem.
3: Ultrarecht.
2: Also da kannst du mit links und rechts ziemlich schwer agieren.
0: Ja, das Problem der Leute ist jetzt in Polen, dass sie auch gleichzeitig noch gegen die Ukraine sind.
2: Ja. Also ich meine, der polnische
0: das
2: Präsident
0: Problem der Rechten in Europa ist, dass sie aus diesem Konflikt oder dieser Weltlage eigentlich keinen richtigen Honig saugen können. Sie wollen die Europäische Union zerstören.
3: Glaubt
0: und eigentlich wird aber jeden Menschen, der ein bisschen seinen Grips zusammennimmt, wird eigentlich in Europa klar, dass die Europäische Union für die Europäer der letzte Rettungsanker ist, um in der sich entwickelnde Welt überhaupt noch überleben zu können.
2: Ja, sein könnte. Ja.
0: So, und die sind diejenigen, die auch das noch zertrümmern wollen und sich dann noch nicht mal entscheiden können, ob sie das mehr mit Putin oder mehr auf der Linie von Trump machen sollen oder mit beiden zusammen. Aber beide zusammen werden nur ein Interesse haben, Europa so klein zu klopfen wie nur eben möglich. Und das ist ihr Dilemma.
3: Ja. Jetzt haben wir lassen jetzt die Ukraine erstmal außen vor, damit sind wir relativ durch. Wir haben jetzt die Türkei kurz angesprochen nur. Ist auch vielleicht besser so, weil wir dann nur viel spekulieren können, was da in den nächsten Monaten passiert. Und
2: das zeichnet sich einigermaßen ab.
3: Da ist auch noch immer eine sehr aktive Bevölkerung, die protestiert und randaliert. Also
2: ja, sehr zu hoffen.
3: Da habe ich so ein bisschen Hoffnung. Solange Fußballvereine da ihre Trainingslager aufschlagen, habe ich eigentlich keine Hoffnung. Und überhaupt noch da Leute Urlaub machen, das ist das Allerschlimmste. So,
2: von der THP regierten Städten sollte man schon noch Urlaub machen. Die haben schon uns hinlänglich angefleht in Çanakkale. Leute, lasst uns nicht mit dem Trump allein, mit dem Erdogan alleine. Also so ganz so einfach ist es nicht mit Urlaub.
0: Ja, ist jetzt nicht mein Problem. Ich fahre da sowieso nicht hin.
2: Ja.
3: Er als Campingplatzfahrer redet hier über Türkei.
2: Nein, das weiß ich. Ich war in Çanakkale, da ist das eine dringende Bitte. Ja.
3: Wann warst du da? Wann?
2: Gut 10 Jahren da.
3: Hat sich ja nichts geändert seitdem.
2: Ja, zum anderen, zum anderen kenne ich etliche Leute, die ständig da sind und die genau das wiedergeben von den politisch Verantwortlichen da. Da regiert nämlich die CHP.
3: Ich höre was anderes von Leuten, die gerade da waren.
2: In Çanakkale. Die CHP regiert in Istanbul, in Ankara. Wenn du die so, die fühlen sich im Stich gelassen, wenn plötzlich ein riesen Urlaubsboykott käme von Deutschland.
3: Ich höre was anderes von einer Frau, die da jedes Jahr 2-3 Mal hinfährt, wegen der Eltern.
2: Ich kenne auch Leute, die da mehrmals hinfahren. Also gut, dann lass
3: aber du kennst die besseren
2: Leute, ja.
3: Okay, haben wir das Thema Türkei erledigt? Ja. haben wir die Türkei erledigt? Kommen wir zu Syrien, auch ein schöner Fall. Nein, zu Iran und Israel. Das ist ja eigentlich so ein Punkt, der noch völlig offen ist und sehr aktuell.
0: Ja.
3: Und wie ein hatten wir kurz eben angesprochen, wie der Netanyahu Trump an durch die Manege führt am Nasenring. Du ballerst jetzt gefälligst mit. Trump dreht ja völlig durch. Ich habe das heute gelesen. Ja, ne? Gerade eben.
2: Ich war den ganzen Tag nicht zu Hause. Ich habe noch nichts gelesen.
3: Ja, weil du nicht zu Hause warst. Das konnte, ja, die, konnte
0: mit
3: nicht
0: der großen Männerfreundschaft, das ist wohl vorher.
3: Das ist wohl, ja, aber bei Trump weiß man das nie so. Das ist wie mit Heiko und mir.
0: Das kann man sich übermorgen ändern.
2: Ja, der kann sich auch mit Putin mal zerstreiten. Nächsten Tag sind es wieder Kumpels. Also das ist nie voraussehbar.
0: Pakt schlägt sich, Pakt verträgt sich.
2: Ja.
0: Ja, das eigentliche Dilemma. Aber ich denke mal, wenn wir diese Abstimmung da in der UNO versuchen zu interpretieren, dann ist das auch irgendwie die Rache vieler Länder für eine vorgeführte Doppelmoral
3: völlig
0: in der deutschen Außenpolitik.
3: Ja, ich habe mich drüber gefreut.
0: Verzogen
3: wird. Ja, natürlich. Ab eins in der Fresse. Kommen wir zu unserer Regierung. Deutschland ist ja auch ein wunderschönes Land. Diese Regierung ist so unerträglich teilweise, was da an mit einer Feindlichkeit gegenüber dem Volk locker geäußert wird. Es ist irre. Also ich glaube das immer gar nicht, wenn ich die Sätze höre und lese im Spiegel von Merz, von all den anderen Vögeln, von der Reiche. Das ist ja nicht zu glauben.
0: Ja.
3: Was, ich habe die nicht gewählt. Du, ne, Rolf? Auch nicht.
2: Ich habe auch gegen diese Koalition gestimmt, innerparteilich. Nur, ich habe meine Gegenposition nicht offen vertreten. Die einzige logische Gegenposition wäre gewesen, Leute, SPD geht in die Opposition, macht feste Vereinbarungen mit denen und überlasst der CDU eine Minderheitenregierung. Ob das weiser gewesen wäre, das schien mir selbst fragwürdig. Aber das war die einzige logische Konsequenz.
3: Dann hätte es zumindest eine riesige Opposition im Bundestag gegeben.
2: Ja, aber ob nach diesen Abstimmungen gemeinsam Union, AfD, die sich angedeutet hat, hat das
3: dann
2: auch gewisse
3: passiert.
2: Risiken.
3: Ja,
2: ne?
3: Ja,
2: und da das im Europaparlament Manfred Weber schon innigst macht, mit der AfD und den anderen Rechtsradikalen sich da abzustimmen, kann das durchaus vielleicht unter einer anderen Figur als unter Merz, kann das ganz schnell bei der Union passieren.
3: Da war die Meichberger neulich gut, ne? Mit dem Arschloch da.
0: Aber die jetzige Koalition führt dazu, dass ich befürchte, dass das die SPD in die Einfassigkeit...
2: Die SPD wird in die... Ja, die SPD hält zurzeit den Arsch hin für die letzte Rettung des Sozialstaates. Das ist doch möglich, es ist nun mal so. Und eine Niederlage nach der anderen... Ja. Mit dem Ende des 8-Stunden-Tages jetzt, da ist der 1. Mai bei 1889 für erfunden worden.
3: Das glaubt man alles gar nicht.
2: Nein, das ist jetzt
3: so. Ich sage, das glaubt man alles
2: aber
3: gar nicht.
2: Aber das Problem ist, wenn diese Koalition aus Parteien, die eigentlich nichts miteinander zu tun haben, die ist jetzt notwendigerweise durch die AfD durch die mathematischen Konstellationen da reingezwungen. Meine These ist, wenn die Grünen da reingezwungen worden wären in so eine Konstellation, wenn die jetzt,
3: das
2: so
3: hätten
2: die jetzt
3: geworden.
2: Die Arschkarte, die SPD aktuell hat.
3: Ja,
2: aber die SPD wäre aber 20%.
0: Aber die Grünen hätten die nicht in dem gleichen Ausmaß aus einem ganz einfachen Grund. Also die Grünen halte ich nicht unbedingt für eine Partei, die diese, sagen wir mal, Arien dieser Mittelstandsvereinigung, wo jetzt Arbeitgeber, Unternehmerinteressen, also den ganzen Sozialstaat marode machen wollen, das würden die von sich aus nicht machen. Aber die Widerstände der Grünen gegenüber solchen Dingen wären wesentlich geringer. Das ist nicht ihr Hauptthema.
2: Ja, die werden geringer.
0: Die kriegten vielleicht ein bisschen mehr Ärger.
2: Mit Reiche, wenn die Ärger kriegen.
0: Ja.
2: Mehr Ärger.
0: Also die Reiche wäre wahrscheinlich etwas, was die CDU dann opfern müsste.
2: Ja.
0: Ich bin eigentlich auch erstaunt, mit welch einer...
3: Dreistigkeit.
0: Mit einer Dreistigkeit. Sag mal, ich habe das verstanden, als ein Journalist mal gesagt hat, naja, man muss auch bedenken, dass die Bundestagsfraktion der CDU wesentlich konservativer zusammengesetzt ist als die Gesamtpartei.
2: Ja.
0: Hier ist die Mittelstandsvereinigung unglaublich stark mittlerweile vertreten.
3: Ja.
0: Und diese ganzen Latrinenparolen da von Frau Konersmann
2: und der Wirtschaftsrat,
0: ne, das ist ein Frontalangriff auf die ganzen Restbestände des Sozialstaats, wo ich befürchte, dass die SPD da vielleicht ein paar Korrekturen hinkriegt. Das muss sie dann heldenhaft verkaufen, die aber keiner mehr abnimmt. Denn wer einmal sozusagen die Reißleine mitmacht, der ist weg.
2: Aber das Problem ist ja gerade, das ist ja das Problem, ich wäre dafür, dass die SPD das noch viel, viel, viel lauter macht, den Widerstand, den Bärbel Baas immer schon zuweilen ankündigt. Das Problem ist nur, in der deutschen Medienwelt zurzeit, fast durchgängig, die man erlebt, wird es als ganz furchtbar dargestellt, wenn diese Bundesregierung streitbar gegeneinander antritt. Und das ist das wieder, und das ist
0: und der Tatsache. Und die hat das dann die Streitkeule.
2: Ja, die SPD hat dann die Streitkeule. Gleichzeitig ist es für die SPD eigentlich normalerweise programmatisch die einzige Rettung.
0: Ja.
2: Ne, denn es gibt da keine Gemeinsamkeiten.
0: Und die müssen bis Weihnachten müssen die sagen, so Leute, hier ist jetzt verdammt.
2: Ja, die müssen sich auf kalte Scheiße oder warme Scheiße einigen, aber es bleibt Scheiße.
3: Ne? Liebe Hörerinnen und Hörer, wir sind uns an dieser Stelle alle einig. Wollte ich nur einwerfen.
2: Ja. Ach was.
0: Aber wie geht's weiter mit der Welt?
2: Ja.
3: Und zweite Bundesliga. Haben wir auch noch vergessen. Dass mir Bärbel Baas sympathisch ist, das hätte ich auch nicht gedacht früher. Also das ist einfach so, die macht da, die reißt sich den Arsch auf, zumindest. Lässt sich gerne ausbuhen, auch vor sämtlichen Vereinigungen.
2: Nee, aber man muss ja auch mal berücksichtigen, meine Beobachtung ist zumindest so, dass was ich in einer zumindest öffentlich-rechtlichen Medienwelt, ich bin immer ein heldenhafter Kämpfer für den Öffentlich-Rechtlichen, da muss ich falsch zu verstehen. Aber was sich da mittlerweile in den einigen Sendungen, in dieser ganzen Talkshow-Wirklichkeit so abspielt, dass so ein Wort wie Reform mittlerweile
3: negativ.
2: Einfach so immer reingeschleudert wird und da kein Mensch sagt ehrlich dabei, dass er massivsten Sozialabbau damit meint, weiß aber im Grunde jeder, dass ich
3: Deformierung.
2: Christoph Butterwege, das soll ich noch richtig gesagt hat, das ist einfach, es geht um eine Deformierung unseres Sozialstaates.
3: Wer hat das gesagt?
2: Christoph Butterwege.
3: Ach, der nette der Butterwege.
2: Auf der Veranstaltung.
3: Ach so, in der Bund, da war ich dabei.
2: Ja, ne? Also für mich der maßgebende Armutsforscher im Jahr. Aber egal.
0: Das Schlimme dabei ist ja, dass das alles in einen Diskurs gebracht wird, wo es doch angeblich nur in Anführungsstrichen darum geht, Deutschland wieder fit zu machen. Weil wir in der stärksten Wachstumskrise der gesamten Nachkriegsgeschichte sind. Mhm. Wenn ich jetzt die These akzeptiere, wir haben in der Tat ökonomische Probleme.
2: Ja.
0: Es gibt auch Wachstumsprobleme und das lassen wir mal den ganzen Schwachsinn mit Nullwachstum und sowas. Ja. Lassen wir jetzt mal außen vor. Dann würde ich immer noch als Sozialdemokrat eigentlich von diesen Mittelstandsfuzis da mal fordern, dann erklär mir mal den ökonomischen Zusammenhang, wieso bei diesem Sozialkimbim, was man abschaffen will, würde man jetzt die Krise beheben. Das verstehe ich nicht. Das ist eine ökonomische Krise, die ja ganz nebenbei auch etwas damit zu tun hat, wo keiner dran will. Und das ist im Grunde genommen das deutsche Geschäftsmodell der Exportabhängigkeit.
2: Ja,
0: das ist nicht die einzige Erklärung. Also nicht, dass ich hier jetzt irgendwie erzählen will, das ist die Ursache und deshalb müssen wir den Export einstellen. Aber die Exportabhängigkeit ist eine Rache dafür, dass wir bislang davon gelebt haben, der Rubel rollt und die internationale Wirtschaft brummt. Und wir sind à la longue bei der gesamten Globalisierung, wir sind die Hauptgewinner. Deutschland war Exportweltmeister, das muss man sich mal vorstellen.
2: Ewige Zeit.
0: Deutschland ist die drittgrößte Wirtschaftsmacht der
3: immer
0: Welt.
3: Noch. Immer
0: ich
3: noch.
0: Habe neulich auf einer Geburtstagsfeier die angenehme oder unangenehme Bekanntschaft mit einer Dame gemacht, die offensichtlich irgendwie, ich weiß nicht, auch sozial befangen ist, jedenfalls, die diese ganzen Mittelstandsarien runtergesungen hat. Und da habe ich die mal gefragt, ob sie mir mal das erklären könnte, ökonomisch, wie wenn ich die ganzen Sozialsachen abschaffe, was dann der Gewinn ist für Deutschland, also für die Ökonomie. Und wieso dann der Export wieder läuft. Das konnte sie nicht. War auch naheliegend, nicht? War jetzt auch nicht unbedingt ihr Metier. Aber du siehst, da hat sich, sagen wir mal, ein Narrativ, wie man das heute nennt, in die Köpfe der Leute gesetzt. Wir haben eine Wirtschaftskrise, eine Wachstumskrise und es geht an unseren Wohlstand. Ja. Und wir kommen da nur raus, indem wir erstens mit Energievorräten arbeiten, die man auf der anderen Seite jetzt erkennt, dass man die genau gar nicht nehmen sollte. Ne? Weil genau die Energien, die jetzt verkauft werden wieder, werden ja knapp, aus ganz anderen Gründen.
2: Komischerweise ist das sogar eine Parallele zu Trump, ne? Der das auch alles fördert.
0: Ja, wo das ein externer Punkt ist. Mhm. Ne? Da kann man sagen, okay, Also das ist wie damals die OPEC 1973.
3: Ja, aber das
0: war ein externer Effekt.
3: Der Abbau der Sozialleistungen ist aber doch nicht jetzt sozusagen für Konservative der Schlüssel zu neuen.
0: Nein, so offensiv haben sie das schon.
3: Ja, aber das war immer schon so.
2: Aber die Merkel-CDU noch nicht so brutal in Indien. Also die haben so
0: einen. Nein, die Merkel selber, so muss man hier jetzt auch mal zugute halten, hat das auch nie propagiert.
2: Nein.
0: Die war mal kurzfristig auf diesen sozusagen Märzkurs.
2: Als es um die Kostenpauschale im Gesundheitssystem ging, da war sie mal.
0: Sie war aber sehr schnell dahinter gekommen, dass das nicht funktioniert.
3: Dann lassen wir beim nächsten Mal über Deutschland reden. Unter anderem Gesundheitsreform, Tüdelchen, Reformierung kann man das auch nur nennen.
2: Ja, ja.
3: Alles, was hier in Deutschland in den nächsten Wochen entschieden wird, ist ein schönes Thema für einen politischen Podcast.
2: Der ganze Abwehrkampf im Sozialstaat.
3: Ja, machen wir das nächste Mal zum Thema. Wir haben nämlich die Stunde durch. Wir werden es kaum glauben. Ja. Wir haben den Frieden in der Ukraine hingekriegt. Wir haben Erdogan abgeschafft. Und jetzt fehlt nur noch, dass Trump während der Fußball-Weltmeisterschaft einen Elfmeter kriegt.
2: Er hat schon mehrere Elfmeter.
3: Ja. Okay, nein, aber wir freuen uns alle nicht auf die WM. Und ich bedanke mich ganz herzlich bei Rolf und bei Heiko weniger herzlich, aber mit Freuden. Und ich wünsche euch allen noch einen schönen Sommer.
0: Na? Und jetzt trinken wir einen auf Miss Piggy, ne? Und ihr beiden geht oben sozusagen in die Ecke und macht die Muppet-Show. Das seid ihr beiden doch.
3: Nö.
2: Nee. Nee? Nein, wir sind ganz anders.
3: Rolf wollte witzig sein, doch. Okay,
0: scheiße.
3: Okay, zu sagen tschüss.
2: Tschüss.
3: Rolf, du auch.
2: Ciao. Ciao.

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1: Ich bin Thomas Brock. Wer folgt auf Jens Spahn an der Unionsfraktionsspitze? Das will die Bundestagsfraktion Mitte kommender Woche in einer Sondersitzung entscheiden.
2: CDU-Chef Merz hatte schon klargemacht, dass er den Posten schnell neu besetzen will. Bei den Spekulationen über die Nachfolge wird am häufigsten Kanzleramt Chef Frey genannt. Aber auch etwa CDU-Generalsekretär Linnemann oder Innenminister Dobrindt sind im Gespräch. Gut möglich, dass dann auch das Kabinett umgebildet wird. Vergangene Woche hatten Spahn und sein Ehemann bekannt gegeben, dass sie Eltern eines Sohnes geworden sind, mit Hilfe einer Leihmutter in den USA. Damit umgingen sie ein in Deutschland geltendes Verbot, das Spahn aber in der CDU mitgetragen hat. Am Samstag beugte er sich dann dem Druck und gab seinen Rücktritt bekannt. Ursula Winkler, Nachrichtenredaktion.
1: Der neue britische Premier Burnham hat die größten Veränderungen der letzten 40 Jahre angekündigt. Wir werden diesen Moment zu einem Wendepunkt für Großbritannien machen, sagte Burnham in der Downing Street, nachdem er von König Charles mit der Regierungsbildung beauftragt worden war. Als erstes werde er eine Anweisung erteilen, um die Obdachlosigkeit auf den Straßen im Land zu beenden. Burnham ist der Chef der sozialdemokratischen Labour-Partei. Der Ex-Bürgermeister von Manchester folgt seinem Parteikollegen Starmer, der im Juni seinen Rücktritt angekündigt hatte. Die Spritpreise sind über das Wochenende erneut gestiegen. Superbenzin der Sorte E10 kostete gestern im bundesweiten Schnitt 2,15 Euro pro Liter und damit 1,1 Cent mehr als am Freitag. Diesel verteuerte sich um 1,6 Cent auf rund 2,18 Euro.
3: Bei beiden Kraftstoffen war es der 8. Anstieg in Folge. Verglichen mit dem Preis vor 2 Wochen, als sich die Lage nach dem Ende des Tankrabatts ein wenig beruhigt hatte, ist E10 aktuell fast 14 Cent teurer, Diesel sogar 23 Cent. E10 ist außerdem nur noch gut 5 Cent von seinem Allzeithoch aus dem Jahr 2022 entfernt. Wichtigster Treiber dürfte der seit Anfang des Monats kräftig gestiegene Ölpreis sein. Thomas Bleskin, Nachrichtenredaktion.
1: Die englische Fußballlegende Kevin Keegan ist tot. Der frühere HSV-Profi starb im Alter von 75 Jahren an den Folgen seiner Krebserkrankung. Keegan spielte von 1977 bis 1980 für den Hamburger SV und wurde 1979 mit dem Club Deutscher Meister. Außerdem war er lange beim FC Liverpool und später auch bei Newcastle United erfolgreich.
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4: 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Meine Fragen, ihre Geschichten. Stilkonzil, jeden ersten Dienstag im Monat von 18 bis 19 Uhr. Mein Name ist Reinhard Stiel. Und es ist nicht der erste Dienstag im Monat, es ist auch nicht 18 Uhr, sondern es ist 19 Uhr und wir haben heute Montag. Was ist passiert mit dem Stilkonzil? Hat sich etwas verändert. Wir haben nämlich heute zum ersten Mal eine Fortsetzung, ein Sequel. Das hört sich viel besser an als Fortsetzung. Und mein heutiger Gast ist Ann-Christine Wöhler.
5: Hallo. Hi.
4: Hi. Du warst schon mal hier. Wir hatten, glaube ich, eine Menge Spaß und du hattest Lust, nochmal eine neue Sendung zu machen. Ich sowieso.
5: Ja, das hat schon ganz schön doll Spaß gemacht, Rainer. Deswegen war ich sehr schnell davon überzeugt, dass ich heute für das Sequel, das musste ich erstmal googeln, das Wort übrigens,
4: ich habe extra geguckt, ob ich irgendwas Besseres als Fortsetzung finde. Weil Fortsetzung folgt, ja gut, ist auch nicht schlecht.
5: 2.0.
4: 2.0, ja, stimmt. Ja, aber, nee, Sequel ist gut, finde ich. Gerade auch, weil jeder sich fragt, was ist das für ein Fisch? Aber
5: nur weil du gerade am Meer warst.
4: Ja, genau. Deshalb. Aber es ist natürlich etwas anders. Das heißt, in der ersten Sendung war es so, dass ich Ann-Christine gefragt habe nach ihrem musikalischen Werdegang-Lebenslauf. Da sind einige erstaunliche Dinge zutage gekommen. Und jetzt musste ich mir natürlich für die Fortsetzung etwas anderes überlegen. Und ich bin dann relativ schnell auf die Frage aller Fragen gekommen. Und das ist natürlich, welche Musik nimmst du mit auf die einsame Insel? Oder auf die Insel? Die Frage war mehr du die nach der Insel. Also,
5: genau.
4: Ja. Und das ist heute unser Thema.
5: Total spannend.
4: Ja,
5: richtig große Herausforderung.
4: Ja, erzähl mal, wie war das? Ich habe dir 7 Fragen gestellt.
5: Wir gehen 7,5.
4: 7,5, genau. Eine noch so als Reservefrage. Und je nachdem, wie schnell wir durchkommen, aber ich glaube, wir quatschen so viel, dass wir nicht so schnell durchkommen.
5: Ich fürchte auch.
4: Ja. Also, ich habe dir Fragen gestellt und du musstest dann jeweils mit einem Titel, das ist, glaube ich, auch nochmal eine Herausforderung, antworten. Wie war das?
5: Gar nicht so einfach. Also ich habe erstmal alle Fragen gelesen und dann habe ich gedacht, jo, da fällt einem direkt schnell was für zu ein. Da hast du direkt eine Idee im Kopf, da kommt dir direkt, siehst du den weißen Strand mit der einen Palme und denkst, ja, da würde ich das hören. Und dann scrollst du ein bisschen durch deine Playlist und denkst nochmal drüber nach und sagst, ah, das wäre auch gut. Das will ich auch mitnehmen. Mhm. Und was denn damit? Das muss doch auch noch irgendwie da rein in die Sendung. Und das dann zu sortieren, ist schon echt eine Herausforderung gewesen. Aber hat Spaß gemacht.
4: Es ist dir gelungen. Und zwar mit einigen, wie ich auch finde, interessanten Titeln. Und das Tolle daran ist ja, weil du so bedeutend jünger bist als ich, kommt das aus einer Generation, mit der ich gar nicht mehr so viel zu tun habe, musikalisch. Es ist nicht so, dass ich in den 70er oder 80ern hängen geblieben bin, aber ich sag mal, es gibt dann schon Musikrichtungen, wo ich vielleicht nicht ganz so mitspiele wie andere.
5: Das kannst du aber sehr gut verbergen.
4: Ja, ne? Mhm. Ja, gelingt mir ganz gut. So. Also jetzt, bevor wir hier zu viel labern, jetzt sofort zur ersten Frage. Die erste Frage war, und das war sehr wörtlich und sehr körperlich gemeint, wenn du einen Interpreten deiner Songs mit auf die Insel nehmen dürftest, wer wäre das?
5: Da bin ich sehr lange ins Grübeln gekommen. Habe ich gedacht, so eigentlich wäre ja so ein hübscher Typ mit so einer Klampe das, was du da mit auf einer einsamen Insel
4: Das erwartet man.
5: Und dann habe ich irgendwann gedacht, so boah, ich glaube, nach 2 Tagen würde ich dem die Klampe über den Kopf ziehen. Mhm. Das geht nicht.
4: Immer am Lagerfeuer.
5: Richtig,
4: und immer
5: diese, oh boah, ja, nee. Ja, ja, ehrlich, ja. Ist ja eigentlich schon so ein bisschen, weißt du, auch meine Musikrichtung mit Klampe und ein bisschen was Ruhigeres. Und habe ich gedacht, nee, das hältst du nicht lange aus. Mhm. Und dann habe ich gedacht, nee, ich brauche ein bisschen was mit ein bisschen Hummeln im Hintern und ein bisschen Spaß an der Backen. Da kannst du immer noch sagen, so jetzt ist auch mal gut, Jungs, jetzt mal, ja,
4: genau, ab geht, in man, die Ecke, geht mal schwimmen.
5: Geht mal eine Kokosnuss suchen oder so.
4: Ja.
5: Und habe gedacht, du musst auch die Laune ein bisschen oben halten und nicht nur so ein Gejammer haben.
4: Und die Band, muss man sagen, hast du gefunden. Also mit einem Interpreten hast du dich gar nicht zufrieden gegeben. Nee. Eine Band aus Deutschland.
5: Das ist richtig.
4: Indie-Band aus Deutschland.
5: Richtig. Ja? Wusste ich auch lange nicht, dass die deutsch sind, aber mittlerweile weiß ich das auch.
4: Sie heißen Giant Rooks, mhm, und genau. Du hast dir einen Titel ausgesucht, der
5: Heat Up heißt.
4: Heat Up, und damit fangen wir jetzt einfach mal an.
5: Finde ich gut, ja.
4: Heat Up, ab geht's.

0: Giant Rooks mit Heat Up. Und das war der erste Wunsch von meinem heutigen Gast an Christine Wöhler.
1: Das hat doch Spaß gemacht, oder? War das schon mal ein guter Einstieg?
0: Das war, also ich sag mal, man erwartet jetzt das nicht unbedingt auf der Insel.
1: Ja, kommt drauf an, welche Insel
0: das ist. So, das ist das Stichwort. Also, wenn die Frage nach der Insel ist, gibt es ja zwei Möglichkeiten. Es gibt viele Möglichkeiten. Also zwei davon sind, ich will aussteigen. Mhm. Und gehe auf eine Insel, ihr könnt mich alle mal, ich ziehe mich zurück. Das zweite ist, man ist unterwegs mit einem Schiff, nichts ahnend, und plötzlich sinkt das Schiff und man rettet sich gerade noch auf die Insel. Das ist ja der Klassiker.
1: Das ist der Klassiker, genau. Ja, den hatte ich auch sofort im Kopf.
0: Ja, den hat man auch, glaube ich, sofort. Aber ich war dann selber immer unsicher und habe das einfach mal so stehen lassen. Aber wenn wir jetzt schon über Inseln reden, gibt es denn eine, wo du sagen würdest, also wenn es dann sein muss, dass ich strande, oder wenn es dann mal so ist, dass ich aussteigen will oder was auch immer, welche sollte es sein? Wo sollte sie sein?
1: Das habe ich dann auch überlegt. Als erstes hatte ich den Sandhaufen mit der Palme im Kopf und habe dann gedacht, auch das wäre mir...
0: Gibt es ja als Emoji auch schon. Ne?
1: Ja, eben. Und das wäre mir zu langweilig. Ich war irgendwann mal in Panama, Isla Cohiba. Das ist so eine Gefangeneninsel, glaube ich. Traumhaft schön. Wirklich.
0: Nur, die Gefangeneninsel.
1: Genau, genau. Okay. Nur Kokosnüsse, Palmen, weißer...
0: Und Gefangene.
1: Und angeblich ein Krokodil, das war aber, glaube ich, so ein Urban Legend. Da halte ich es ein bisschen aus, das auf jeden Fall. Aber ich glaube, wenn du dann dreimal drumherum gelaufen bist und nicht mal ein Schirmchen dringend dabei hast...
0: Dann ist auch gut.
1: Das
0: ist ja der Nachteil der Insel wiederum. Ne? Je kleiner sie ist, desto schneller hast du sie umrundet und kennst sie dann.
1: Kennst sie das Sandkorn. Ja. Und dann habe ich gedacht, es wäre auch irgendwas mit Jahreszeiten schön. Mhm. Also ich glaube, das wäre mir wichtig, dass es irgendwas ist, wo man auch so ein bisschen Wetter hat, auch wenn man jetzt irgendwie denkt, so boah, Regen muss ich jetzt auch nicht jeden Tag haben, aber zwischendurch mal ein bisschen kälter und wärmer, dass man auch die Wärme wieder zu schätzen weiß und dass die Sonne
0: scheint. Ach so, beides. Also nicht typisch immer nur Südseeinsel, immer nur tolles Wetter ist.
1: Wäre schon so ein bisschen... Bisschen Abwechslung muss sein.
0: Okay.
1: Dann und grün auch gerne.
0: Dann sind wir aber schon mehr so im nördlichen Teil der Weltkugel, ne?
1: Ja, weiß ich auch nicht so richtig. Ja, also, aber schon so am liebsten ein bisschen Meer, ein bisschen Berge, so alles und nichts.
0: Ja, das ist gut. Ich habe nochmal nachgeguckt, weil ich das selber nicht wusste. Man redet immer von den 7 Meeren, auf denen diese ganzen Inseln sich ja verteilen.
1: Wir machen jetzt aber keine Frage.
0: Nein, wir machen keine. Nein, ich gebe sofort
1: Gerd
0: die Antwort.
1: War ich nie gut.
0: Ich auch nicht. Ich habe immer gesagt, in Heimatkunde bin ich schlecht. Also ich fand Heimatkunde immer so schön, diesen Begriff. Die 7 Weltmeere sind tatsächlich nichts anderes. Alle wussten das wahrscheinlich, die uns jetzt zuhören. Es ist der Nordpazifik und der Südpazifik. Das sind schon mal 2. Dann gibt es den Nordatlantik und den Südatlantik. Das sind nochmal 2. Dann gibt es das nördliche Eismeer. Mhm. Ne, so eine Insel, ne? Und das südliche Eismeer. So, dann aber 6.
1: Eben, ich wollte gerade sagen, da fehlt nur eins.
0: Eine einzige fehlt. Und das ist die fällt so ein bisschen raus, auch weil sie so schöne Inseln hat. Das ist der Indische Ozean.
1: Ach so.
0: Na, die 19 zählt nicht als eines der 7 Weltmeere.
1: Sie hat aber Zeit.
0: Sie führt dahin, sagen wir mal so. Und Inseln gibt es natürlich auch reichlich da. Ich war auch für mich toll, mich mit diesem Thema überhaupt mal wieder zu beschäftigen. So. Und jetzt sind wir aber nochmal zurück zu dem Lagerfeuer-Amateur-Gitarristen, den du eigentlich seine Gitarre über den Kopf ziehen willst. Trotzdem die Frage, jetzt haben wir abends Sonnenuntergang, das Lagerfeuer knistert. Mhm. Meinetwegen ist auch ein Drink mit dabei. So, aber jetzt brauchen wir ja Musik dazu.
1: Das ist richtig.
0: Und
1: da muss ein bisschen Klampfe her. Also und damit man natürlich auch die Laune oben hält und den Kopf oben hält, im wahrsten Sinne des Songtitels, habe ich mir Ben Howard ausgesucht.
0: Keep Your Head Up. Und den schicken wir jetzt gleich hinterher.

0: Jahrhundertwende, Jahrhundertwende gewesen sein.
1: Das kann gut hinkommen.
0: Ja. Irgendwie ja. 2002 oder irgendwie ja, sowas, genau, da war der, glaube ja. ich, war der, glaube ich, relativ aktiv. Und ja, und du dann auch, ne? Ja, obwohl deine wilde Zeit kommt ja später, da kommen wir aber noch dazu.
1: Du
0: ne?
1: weißt dann immer mehr als ich, weil du besser recherchiert hast, wann diese ganzen Songs irgendwie.
0: Ja, das ist mir wirklich ins Gesicht gesprungen sozusagen, weil ich habe es auch gar nicht. Es kommt noch, wir kommen noch dazu.
1: Okay. Da bin ich selber neugierig.
0: Das ist so eine Zeit, ja. Jetzt machen wir erstmal weiter mit der dritten Frage zum Thema, also wer sich jetzt erst einschaltet, heute ist der Stilkonzil mal ausnahmsweise am Montag.
1: Du musst Sequel sagen.
0: Das Sequel, genau, das Sequel. Also für die, die es nicht wissen, wie ich auch nicht und Ann-Christine auch nicht, das ist die Fortsetzung. Ich fand, das hörte sich so toll an. Das hörte sich so professionell, so profimäßig an. Das Sequel.
1: Das sind wir doch.
0: Ja, ja, genau. Also, und dieses Mal geht es also nicht um den musikalischen Werdegang wie sonst in dieser Sendung, sondern es geht um die Songs, die man mit auf die Insel nimmt. Und die Insel ist unser Stichwort. Wenn man denn auf der Insel ist und da zum Beispiel bleiben muss und nicht einfach wieder weg kann, ja, dann braucht man jeden Tag aufs Neue wieder Mut.
1: Das ist richtig.
0: Ja, also sonst wird man ja verrückt da.
1: Das ist richtig. Ja, das fand ich auch eine spannende Frage. Ich glaube, da hatte ich auch mehrere, ich überlege gerade, wen ich da noch hatte. Da hatte ich, glaube ich, mehrere Interpreten und mehrere Lieder zur Auswahl und habe mich dann spontan umentschieden.
0: Ach, umentschieden, ja. Das ist erst was anderes.
1: Ich hatte erst was anderes, ich weiß allerdings gerade nicht mehr was, aber ich hatte erst was anderes und soll ich schon verraten?
0: Verrat ruhig.
1: Ich habe mich für Florence and the Machine für Spectrum entschieden. Das Lied kann man immer gut rausschmettern. Mhm. Das hört sich bei mir natürlich fantastisch an, wenn man gleich...
0: wenn ich jetzt das Mikrofon hochlasse und
1: genau,
0: du mitsingst.
1: Genau,
0: ne?
1: Ja, definitiv, genau, dann verlieren wir, nee, gewinnen wir ganz viele Fans.
0: Genau, genau, keine Triggerwarnung oder so.
1: Also da kann man sowohl Energie bekommen, als auch Energie rauslassen. Und irgendwie habe ich gedacht, dass...
0: Das passt zu der Frage, ne?
1: Ja,
0: dass
1: genau.
0: dass man diesen Mut braucht.
1: Ja.
0: Und jetzt mal auf das Alltägliche übertragen, ist das für dich manchmal auch so, dass Musik dich so aufrichten kann oder dich so in so eine bestimmte Stimmung auch versetzen kann?
1: Volle Möhre. Definitiv, definitiv. Also wenn ich nach Hause komme...
0: Du brauchst keine Insel dafür.
1: Ich brauche keine Insel. Ich brauche laute Musik, egal was. Also bei mir läuft zu Hause immer Musik.
0: Aha.
1: Also ab morgens, ich werde nicht mit Klingelton geweckt, sondern mit Musik.
0: Mit welcher?
1: Entweder mit AC's Favorite Playlist.
0: Aha.
1: Nach ganz Shuffle-Mix oder
0: so, das,
1: ganz klassisch natürlich
0: ist,
1: mit OS Radio, selbstverständlich.
0: Ja, natürlich. Klar.
1: Also ganz bunt gemixt und ich bin auch stimmungsabhängiger Musikhörerin.
0: Und du findest dann auch für die Stimmung, hast du immer so deine Playlist oder deine Songs, die du dann anwenden kannst.
1: Genau, wo ich dann weiß, wenn ich jetzt hier Heat Up höre oder Florence and the Machine, weiß ich,
0: das passt zu der
1: das
0: Stimmung.
1: Das passt zu der Stimmung, genau.
0: Ja, super. Also nochmal die Frage und dann auch nochmal die Antwort. Welcher der sieben Songs spricht dir selbst jeden Tag aufs Neue wieder Mut zu, dass sie dich finden werden? Darum geht es ja dann.
1: Hauptsache,
0: wenn man,
1: sie wollen mich auch finden.
0: Das ist die Frage. Ne? Die sind froh, dass du weg bist oder sie vermissen dich unsäglich.
1: Natürlich, selbstverständlich, hoffe ich das.
0: Letzteres, ne? Auf jeden Fall. Gut, also das ist der dritte Song, den sich Ann-Christine Wöhler ausgesucht hat heute für die Sendung Spectrum.
1: Mhm.
0: Ja, mal
1: genau.
0: Englisch. Spectrum. Ja. Spectrum von Florence and the Machine.

0: quatsche nicht rein.
1: Ich wollte gerade sagen, Reinhard war ganz schön ungeduldig mit der Harfe jetzt am Schluss.
0: Ja,
1: noch, ne?
0: Aber ich habe dann irgendwie gedacht, nee, jetzt machst du das nicht, dass du das da reinquatschst.
1: Das habe ich gesehen,
0: ja.
1: Und gefühlt bis hierhin.
0: Nein, manchmal tue ich das ja, aber ich weiß, wie ich früher selber am Kassettendeck gesessen habe und mich immer maßlos geärgert habe,
1: ja,
0: wenn dann irgend so ein Mel Sundog da reinquatschte oder so.
1: Ich
0: kenne
1: es auch noch.
0: Ja, ja, ja.
1: So alt bin ich dann doch schon.
0: Nee, kann gar nicht sein. Das kennst du irgendwie von deinen Eltern.
1: Ja, auch das. Meine erste, ach, das ist jetzt schon wieder ein anderes Thema,
0: doch,
1: ne? Aber meine erste Kassette war von den Prinzen.
0: Das war
1: auch eine Kassette.
0: Das ist aber nicht so schlecht. Also da kenne ich schlimmere Sachen,
1: ja,
0: als erste
1: ich
0: Kassette.
1: Ich kenne mich auch nicht.
0: Wir kommen jetzt langsam in diesen Bereich rein, den ich vorhin schon angedroht habe. Nämlich die nächsten Songs sind, glaube ich, relativ, ich muss mal eben so durchscrollen. Ja, doch, die sind so ein bisschen aus der Zeit, das vermute ich jetzt einfach mal, 2010 aufwärts. War da
1: ja,
0: bei
1: ich
0: dir glaub, viel
1: die sind
0: los?
1: Schon ein bisschen älter, oder?
0: Noch älter?
1: Ja.
0: 2008, 2006 sind da auch
1: ja,
0: Songs bei.
1: Ja, irgendwie so, ja.
0: Aber irgendwann dann musst du so eine Zeit gehabt haben, wo Musik für dich doch auch eine wesentliche Rolle in deinem Freizeitleben gespielt
1: immer,
0: hat.
1: Immer. Also es lief immer schon Musik und ich glaube, das muss so um Studiumende, oh Gott, ey, das ist schon Reinhard,
0: ja.
1: Darf man gar nicht drüber sprechen, so lange ist das her. Ja, und dann das erste Geld verdienen und so und verprassen und Konzerte und das, also gerade so das Geld zu haben für ein Konzert ist schon, macht schon Spaß.
0: Das ist toll.
1: Ja, ist auch immer was über. Also dafür ist immer Geld da.
0: Ja,
1: wie bei anderen Leuten fürs Rauchen irgendwie.
0: Ich habe das Milchgeld auch immer zur Seite gelegt und so langsam angespart. Und konnte ich mir sowas leisten. Wir kommen zur vierten Frage. Das gehört natürlich zu jeder Insel dazu. Also du möchtest gefunden werden, haben wir vorhin festgestellt. Alle Leute vermissen dich auch und suchen dich
1: ja,
0: auch.
1: Ja, selbstverständlich.
0: Aber man kann etwas nachhelfen. Zufälligerweise hast du eine Flasche dabei, irgendein schönes Getränk, das aber mittlerweile ausgetrunken ist, und machst daraus eine Flaschenpost. Das macht man ja auf so einer einsamen Insel. Steckt dann da was rein und schmeißt es ins Meer in der Hoffnung, das wird dann irgendwo angeschwemmt.
1: Dauert im Zweifel genauso wie lange mit der Post. Ne?
0: Ja, ja, genau. Und diese Flaschenpost, das war die vierte Frage. Welchen Song würdest du in die Flaschenpost stecken? Natürlich in der Hoffnung, dass die Flasche gefunden würde.
1: Da passt
0: der Titel super.
1: Genau, und das war auch der Grund, warum ich diesen Song gewählt habe. Da war nämlich auch, glaube ich, nochmal irgendwie was anderes. Ich glaube, den allerletzten Song hatte ich dafür nämlich ursprünglich, falls wir den heute überhaupt noch hören, so viel wie wir quatschen.
0: Ja, kriegen wir irgendwie.
1: Aber Sweet Escape, ich finde, besser...
0: Ja.
1: Was Besseres für eine Flaschenpost geht nicht.
0: Gwen Stefani, ich habe mir das Video angeguckt und die war zwar nicht auf einer Insel, aber ist ja im Knast richtig drin und auch die ganze Tour war ja immer mit ihr im Käfig sozusagen. Ist auch eine coole Type. Ne?
1: Finde ich auch.
0: Ja.
1: Finde ich auch.
0: Gut, dann hören wir die
1: Macht
0: jetzt.
1: Macht auch Spaß.
0: Genau, wir reden gar nicht mehr großartig drüber, sondern wir hören The Sweet Escape, der Song, den Ann-Christine in eine Flaschenpost stecken würde. Natürlich in der Hoffnung, dass sie gefunden wird.

0: The Sweet Escape von Gwen Stefani. Der Song, den an Christine in eine Flaschenpost stecken würde und natürlich von der süßen Flucht träumt, um von der Insel runterzukommen. Wir sind ja immer noch, wir sind ja noch auf der Insel.
1: Genau.
0: Ne? Wir sind immer noch dabei. Und aber tatsächlich ist es so, deine Flaschenpost wird gefunden. Die Frage ist, wenn du auf einer Insel bist, also wenn du jetzt zum Beispiel so auf Norderney bist, dann ist die Wahrscheinlichkeit relativ hoch, dass deine Flasche gefunden wird und dann wahrscheinlich sofort entsorgt wird. Oder
1: ja,
0: so.
1: Wahrscheinlich. Aber hoffentlich in das richtige Glascontainer-Ding.
0: Ja, natürlich. Das ist ganz wichtig, da, dass man den Müll auch trennt. Nein, aber die Flasche kommt jetzt an und...
1: Porto zahlt Empfänger.
0: Genau. Das ist ja sowieso da so.
1: Ja.
0: Ne? Und vor allem zahlt dann der Empfänger auch das Boot, das Schiff, das dich dann retten muss. Das kannst du ja nicht buchen. Du kannst ja von Insel aus nicht sagen, so, ich buche mal eben ein Schiff, das mich hier rettet.
1: Ja.
0: Das müssen ja andere tun. Wer würde das für dich tun? Alle eigentlich, du kennst,
1: das hoffe
0: oder?
1: Ich doch, ja. Ganz ehrlich. Also ja. Und dann auch noch bitte nicht so eine Nussschale, sondern schon irgendwie was Gemütliches.
0: Du möchtest schon auch so ein bisschen Komfort,
1: ich
0: wenn du
1: schon,
0: gerettet
1: ich
0: wirst.
1: Schon,
0: ne?
1: Ich bin schon ein bisschen Luxus hinter, ne?
0: Ja, okay, gut. Also das...
1: Ein Bett gut, dann müssen wir schon, ein Klo und so wäre schon
0: gut.
1: Wär
0: müssen
1: schon
0: einige
1: schön.
0: Zusammenlegen, dass sie dann dieses Boot auch
1: ja, ist ja
0: auf
1: für einen guten
0: Reihe
1: Zweck
0: kriegen.
1: Kann man bestimmt eine Spendenquittung kriegen.
0: Genau, also. Und da kann man vielleicht sogar auch ein Video von machen und das dann nachher irgendwie... Na, das lassen wir jetzt. Okay, also...
1: Reinhard, willst du denn für meine Rückkehr zahlen?
0: Ja, natürlich, natürlich. Also bestimmt würde ich 8 bis 9 Euro würde ich dafür aufwenden, dass du wieder...
1: Da gab es mal ein Deutschland-Ticket von daher.
0: Stimmt, ja. genau, den Preis. Nein, ich würde Himmel und Hölle in Bewegung setzen, dass jetzt also dieses Schiff in See sticht und dich findet. Und ja, und irgendwann erscheint es am Horizont. Von weitem. Sie hält es erst für eine
1: Fahrt. Man sieht es aber schon, man sieht sich schon wieder auf diesem Sandhaufen, ne? Wenn man an so.
0: Das ist dann, ja, das ist die Sandhaufen-Variante, ja. Das stimmt. Und das ist auch der Lagerfeuer-Amateur-Gitter ist tot. Den hast du also,
1: ja,
0: ne,
1: das
0: ging nicht mehr.
1: Ja, das ging nicht mehr, der Gegner hat zu laut geatmet.
0: Da hieß es du oder ich, entweder spielst du weiter Musik oder ich überlebe. Und also der ist weg, du bist allein auf der Insel und siehst schon Fata Morgana, glaubst schon, da ist und irgendwann tatsächlich ist da ein Schiff.
1: Das ist kein Containerschiff in meinem Kopf.
0: Kein Containerschiff.
1: Nee, es muss, ist schon es so ein schönes.
0: Ja, also sag mal so eine kleine Yacht.
1: Ja.
0: Ging wohl, ne?
1: Ja,
0: so Abramowitsch-Klasse, so, ne? So diesen, ja, so. Würdest du nehmen?
1: Ja, das nehme ich. Da
0: okay,
1: ich.
0: Gut.
1: Da
0: also,
1: bin ich nicht so.
0: Abramowitsch-Klasse am Horizont sichtbar und ja, und schon sind wir wieder bei der Musik. Da gibt es dann einen Song, der dir sofort in den Kopf kommt.
1: Der passt aber auch einfach vom Namen wieder sehr, sehr gut, finde ich. Aber den habe ich auch früher sehr, sehr viel gehört. Das ist Enya mit Sail Away. Ich schäme mich nicht. Ich liebe dieses Lied.
0: Ja, wir haben vorhin, als der andere Song lief, kurz drüber geredet. Ich hatte so ein, oder habe immer so ein gespaltenes Verhältnis zu Enya. Auf der einen Seite denke ich, ja, ist toll, irgendwie geht es so ans Herz und geht so ganz ran. Auf der anderen Seite ist es nicht einmal ein bisschen kitschig, aber darf ja alles.
1: Eben,
0: ne?
1: Kitsch muss sein. Was
0: und
1: wäre denn das Leben ohne Kitsch,
0: genau,
1: Reinhard?
0: Genau, das stimmt. Und gerade jetzt auch zu dieser Szene, die kann man ja gar nicht kitschig genug machen.
1: Ja, und eben, da passt aber auch kein Containerschiff. Das muss dann halt schon ein schickes Segelboot sein.
0: Was machst du denn? Gehst du in die Knie und dankst dem Herrn, dass das Schiff kommt? Oder siehst du einfach zu, dass du langsam
1: dich gut anziehst? Ich glaube, ich sehe aus wie so eine kleine Irre und winke irgendwie.
0: Achso, da gibt es schon eine Karikatur, ne? Wo so Leute.
1: Genau, so sehe ich. Also das wäre die realistische Variante.
0: Mhm.
1: Ansonsten würde ich natürlich mit irgendeinem Baströckchen, was ich mir selber gebastelt habe, und einem Fahnenwedel elegant.
0: Da kommen wir drauf zurück, auf das Baströckchen. Und das halten wir dann auch mal im Bilde fest, glaube ich. Aber jetzt hören wir erstmal Musik. Sail Away von Enya.

0: muss man gar nicht abmoderieren, den Titel. Das singt sie ja selber oft genug.
1: Das ist richtig. Aber siehst du mich in dieser Szene irgendwie am Bug stehen mit wehenden Haaren? Und
0: ja.
1: Die sind natürlich auch nicht fertig nach, keine Ahnung,
0: wie lange. Die Frage ist, wer deine Hände hält da dann in dem Fall. Ne? Weil du hast ja dein Lager vorher mal gerissen, hast du ja da gelassen.
1: Sei Dank, stell dir vor,
0: das ist ja furchtbar. Lieber da allein. Okay, alles gut. Also du bist jetzt runter von der Insel und du darfst von den Songs, die du dir ausgesucht hast, zwei fehlen ja noch, darfst du einen wieder mitnehmen?
1: Das war auch eine gemeine Frage.
0: Ja, ne?
1: Das war richtig fies.
0: Ja, du darfst nur einen mit zurück in die Zivilisation nehmen. Der Rest bleibt jetzt zurück, hörst du nie wieder. So, und da hast du aber eine schöne Wahl getroffen.
1: Finde ich auch. Haben wir uns ja gerade schon mal kurz ein bisschen angeteasert. Und ich glaube, da sind wir uns einig, der geht immer.
0: Der geht immer,
1: Der geht immer.
0: Ja.
1: Auch wenn man den schon 12 Millionen Mal gehört hat. Der geht wirklich immer.
0: Vor allem hat er ja den Titel, der auch immer geht.
1: Eben.
0: Ja, und den verraten wir jetzt nicht, sondern den erkennt jeder sofort, wenn er schon die ersten Töne, glaube ich,
1: hört,
0: des Songs. Wir spielen es mal.

0: Es hat keiner gesehen, dass wir hier so ein bisschen Stuhltanz gemacht haben.
1: Ja, ne? Stimmt, stimmt. Gott sei Dank. Obwohl, nee, warum?
0: Ich fand, das sah gut aus.
1: Sah gut aus.
0: Konnte sich sehen lassen.
1: Ein Song, den man, ja, was heißt Mann? Mann gibt's nicht, aber den ich und ich glaube, den Christine auch immer hören kann, immer toll findet. Ich war so froh, als dieser Song auftauchte in der Liste, weil ich ihn jetzt schon eine Zeit lang nicht mehr gehört hatte und das war richtig toll. Also den Song liebe ich. Und das jetzt auch, weil ich natürlich auch geguckt habe, Pharrell Williams, wer war denn das nochmal und so weiter. Und das war jetzt nicht irgendwie so eine Eintagsfliege, sondern das war ein ganz bekannter oder ist ein ganz bekannter Produzent, Songwriter, Modedesigner sogar.
0: Ach Gott, was du konnte mal
1: man,
0: alles weißt.
1: Ja, ja, konnte man in den Videos auch sehen. Also das wirklich toll.
0: Ich glaube, das Lied kann man auch in 20 Jahren noch hören.
1: Immer, gut. Immer. Das ist, und vor allem, es macht auch immer gute Laune. Eben. Das ist, da kannst du schwer gegen wehren. Gute Laune hast du, weil du von der Insel gerettet worden bist.
0: Jo, jemand wollte mich zurück.
1: Die Abramowitsch-Klasse, die deine Freunde und Familie mal eben locker aus der Portokasse bezahlt haben, die hat dich abgeholt.
0: Jo.
1: Du warst gut versorgt. Und kommerziell, wie du nun mal denkst, und kaufmännisch, wie du nun mal denkst, hast du gedacht, was kann man denn jetzt aus dieser Story machen? Ja, natürlich ein Film.
0: Ja.
1: Ja, also dann die einsame Inselgeschichte.
0: Selbstverständlich.
1: Und an Christine auf der Insel, da einen Titel haben wir noch nicht. Ne?
0: Nee, da müssen wir vielleicht nochmal
1: ein bisschen gucken.
0: In uns gehen.
1: Ja, genau. Aber was wir haben, ist schon mal ein Song für den Soundtrack. Das ist ja auch schon mal was wert. Ne?
0: Genau, ich muss mal gerade ein bisschen bei dir rüberschielen. Aber ja, der gehört da definitiv drauf.
1: Der gehört da drauf. Eine australische Band, also auch irgendwie, letztlich auch eine Insel. Ne? Das ist ein Kontinent, eine große, große, große Insel.
0: Das war ja auch letztes Mal so ein bisschen mein Thema, Australien.
1: Ja, und dieses Mal, irgendwer kommt noch daher. Ich glaube, der, werden wir noch schaffen.
0: Genau,
1: ne?
0: Wenn wir den noch schaffen, dann kommt der da auch her. Genau.
1: Der, wenn wir den noch schaffen, kommt da auch her. Genau, und jetzt kommt aber diese Band, die können wir schon mal verraten. The Temper Trap sagte mir gar nichts.
0: Ich dachte, also als ich das Lied das erste Mal gehört habe, dachte ich, es wäre wesentlich älter, als es ist.
1: Aha.
0: Und es kam in meine Playlist durch Zufall gespült, als ich in Corona-Quarantäne war und meine Playlist für alle Freunde und Bekannte geöffnet habe und gesagt habe, mach da mal ein bisschen was drauf, damit ich was Neues höre.
1: Ah,
0: da
1: okay.
0: Wurde mir dieses Lied in die Playlist gespült.
1: Also zugespielt von jemandem anders, der es gut mit dir meinte und sagte, so, das musst du dir anhören.
0: Offensichtlich, da waren auch ganz andere Sachen dabei, Reinhard. Vielleicht kannst du dir das vorstellen. Aber das war eine der Sachen, die geblieben sind.
1: Cool. Aber warum ist das jetzt der Soundtrack? Ist das, was macht den zum Soundtrack? Was?
0: Ach, ich weiß, ich fühle das irgendwie. Ich finde, das ist so a moment, a love.
1: Okay.
0: Ah, großartig.
1: Okay. Ja, das lassen wir so stehen.
0: Ich würde noch weiter texten, aber ich bin nicht so textsicher bei dem Lied.
1: Ja,
0: ich denke, das
1: Sweet
0: immer.
1: Disposition, das ist ja auch die süße Disposition, das heißt, wir haben Logistik.
0: Ja.
1: Also
0: ist ja auch ein bisschen so, mich von A nach B schiffen und so.
1: Ja, genau, das ist eine logistische Meisterleistung.
0: Muss man auch erstmal aushalten.
1: Irgendwie haben wir dich ja dahin gebracht auf die Insel, jetzt können wir es ja verraten, weil wir genau diese Liste von dir wollten, das war so ein bisschen der Hintergedanke dabei. Aber jetzt bist du wieder da und wir überlegen diesen Film, aber eins musst du nochmal sagen. Im Film spielst du die Hauptrolle, ganz klar. Wer spielt dich?
0: Das
1: ist eine Frage.
0: Das ist echt eine Frage.
1: Fällt mir gerade ein. Ich wollte dich erst fragen, wer ist dann männlicher Nebendarsteller, aber der ist ja weg.
0: Den habe ich ja mit der Klampfe.
1: Der ist ja mit der Klampfe weg. Wer spielt dich?
0: Puh, Reinhard, jetzt überrumpelst du mich hier gerade. Die einzige Schauspielerin, die mich wirklich sympathisch finde und die mir gerade in den Kopf kommt, ist Anne Hathaway. Und ich finde, das wäre auch
1: angemessen. Anne Hathaway würde passen.
0: Und das ist auch angemessen.
1: Ja, und ihr seht ja Anne-Christine jetzt nicht vor euch. Aber stellt euch Anne Hathaway vor, das ist gar nicht so weit weg.
0: Oh, Reinhard.
1: Den musste ich jetzt machen.
0: Stimmt.
1: Ja, nee, ist aber wirklich klar. Es ist tatsächlich eine Ähnlichkeit da. Also vom Typ her auch.
0: Ja, wir haben dunkle Haare.
1: Ja. Und du hast jetzt, also Anne Hathaway hat gerade den Vogue-Film Prada, Teufel trägt Prada 2 hinter sich gebracht und denke, jetzt muss ich einen neuen Film machen.
0: Herausforderung
1: ja,
0: so.
1: Ja. Und da ist der Titel dieses Songs eigentlich auch ein guter Titel für den Film, Sweet Disposition.
0: Ja, das ist eine gute Idee.
1: Und den hören wir uns jetzt an.

0: Sweet Disposition, The Temper Trap.
1: Da hat man doch das Gefühl, der Schlagzeuger muss noch richtig ackern für sein Geld, oder?
0: Ja, und du hast vorhin ein Stichwort gegeben, 80er Jahre. Es ist tatsächlich so ein bisschen der Sound der 80er, obwohl es tatsächlich auch ja auch viel später entstanden ist. Australische Band, und da sind wir auch nochmal bei dem Stichwort Australien. Genau. Das müssen wir ganz kurz nochmal abhaken, als den Kontinent. Also ist ja keine Insel, den Kontinent. Australien magst du, ne?
1: Ja, ein bisschen schon, ne?
0: Du warst da?
1: Ich war mit 16 ein Jahr da und vor 2 Jahren das letzte Mal, 6,5 Wochen. Viele Grüße an meinen Chef, das war schön. Ich würde gerne noch mal so lange dahin.
0: Ja, das hört er jetzt bestimmt und nickt sofort und so. Ja, kein Problem, machen wir.
1: Tolles Land, tolle Menschen. Hat mich sehr, sehr geprägt.
0: Hat Ann-Christine Wöhler geprägt, meinen Gast heute Abend, und es hat mir Riesenspaß gemacht, mal wieder.
1: Mir auch.
0: Also wir müssen dann auch tatsächlich noch einen dritten Teil irgendwann.
1: Wie nennen
0: dran.
1: Wir das denn dann?
0: Da fällt uns mir auch noch ein englischer Begriff
1: ein. Was Schlaues ein, was ich dann wieder googeln muss.
0: Ja, genau. Aber einen haben wir noch.
1: Jo.
0: Und wir machen jetzt mal so die Abmoderation. Wir danken allen, die uns heute zugehört haben. Ich danke dir, Ann-Christine, dass du da warst.
1: Ich danke dir, Reinhard, dass ich nochmal hier wieder sein durfte.
0: Ah, wie schön. Und wir haben einen Song, haben wir noch, Australien ist das Stichwort, John Butler ist der Interpret.
1: Den hatte ich beim letzten Mal auch dabei und du hast gesagt, ich darf keinen Song wieder reinnehmen.
0: Ich habe es geahnt, ich habe es nicht kontrolliert, ich kontrolliere ja nicht, aber ich habe es geahnt, den kenne ich doch irgendwoher.
1: Ja, das ist richtig,
0: den hattest du auch als letzten Song, ne?
1: War das nicht auch der letzte? Betterman war das letzte Mal. Ich glaube, kann gut
0: oder
1: sein.
0: Oder irgendwann drin, weiß ich auch nicht mehr genau.
1: Aber ich habe gedacht, irgendwie muss ich das noch ein bisschen
0: reinnehmen. Ja, weil die Frage hier war, welchen Song hörst du, wenn du zurück bist von der einsamen Insel? Also, was passt da besser als
1: Home.
0: Dankeschön und bis zum nächsten Mal.
1: Bis zum nächsten Mal, Reinhard. Ich freue mich.
0: Ciao.
1: Ciao.

0: folgte dem Team im königlichen Palast in Madrid und sprach von einem epischen Triumph einer legendären und historischen Mannschaft. Felipe war mit der königlichen Familie gestern auch im Stadion mit dabei, als die Spanier im Finale gegen Argentinien siegten. Heute Abend wird die Mannschaft noch in Madrid mit den Fans feiern. Wer folgt auf Jens Spahn an der Unionsfraktionsspitze? Das will die Bundestagsfraktion Mitte kommender Woche in einer Sondersitzung entscheiden.
1: CDU-Chef Merz hatte schon klargemacht, dass er den Posten schnell neu besetzen will. Bei den Spekulationen über die Nachfolge wird am häufigsten Kanzleramt Chef Frey genannt. Aber auch etwa CDU-Generalsekretär Linnemann oder Innenminister Dobrindt sind im Gespräch. Gut möglich, dass dann auch das Kabinett umgebildet wird. Vergangene Woche hatten Spahn und sein Ehemann bekannt gegeben, dass sie Eltern eines Sohnes geworden sind, mit Hilfe einer Leihmutter in den USA. Damit umgingen sie ein in Deutschland geltendes Verbot, das Spahn aber in der CDU mitgetragen hat. Am Samstag beugte er sich dann dem Druck und gab seinen Rücktritt bekannt. Ursula Winkler, Nachrichtenredaktion.
0: Andy Burnham ist neuer Premierminister von Großbritannien. König Charles beauftragte den Chef der sozialdemokratischen Labour-Partei mit der Regierungsbildung.
2: Andy Burnham gilt als neue Hoffnung der Labour-Partei. Der frühere Bürgermeister von Manchester soll 2 Jahre nach dem Wahlsieg von Vorgänger Starmer die politische Wende schaffen. Auf den neuen Premier warten viele Probleme. Eine schwache Wirtschaft, Wohnungsnot, hohe Energiekosten und wachsende soziale Ungleichheit. Burnham kündigte mehr staatlichen Einfluss bei Wasser, Energie, Wohnungsbau und Nahverkehr an und versprach, die politische Macht stärker auf die Regionen zu verteilen. Eine Rückkehr Großbritanniens in die Europäische Union schließt auch Andy Burnham. Aus London, Philipp Detlefs.
0: In dem Waldbrandgebiet in Spanien spitzt sich die Lage weiter zu. Das seit Donnerstag nordöstlich der Hauptstadt Madrid wütende Feuer breitet sich sehr schnell aus. Inzwischen sollen schon 26.000 Hektar verbrannt sein. Das ist doppelt so viel wie noch gestern. Auch in Frankreich kämpft die Feuerwehr im Süden des Landes und auf der Mittelmeerinsel Korsika weiter gegen mehrere Brände. Im Süden und Südosten Europas wird derweil eine neue Hitzewelle erwartet.
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0: Hallo und herzlich willkommen zu einer neuen Ausgabe Sinn und Schwafel am Montagabend. OS Radio ist 30 Jahre alt geworden. Michael war im Urlaub. Ich habe was erlebt. Ein Füllhorn der guten Laune heute Abend. Ich, das bin Thorsten Peistrup. Und
1: hello, today learning English. My name is Michael. What's your name?
0: My name is Thorsten and we do the whole Show in English. Nein, bevor ihr jetzt Angst
1: bestimmt
0: habt.
1: Nicht.
0: Bestimmt nicht.
1: Bestimmt
0: Michael,
1: nicht.
0: Du warst auf den Spuren der Muschelsuche unterwegs.
1: So ist es. Ich war, Michael Steinkamp war auf der britischen Insel mal wieder zugegen. Und ich muss sagen, wir hatten wettertechnisch fast Glück, aber das gleich, führt gleich auch zum ersten Lied. Aber tatsächlich haben wir verkürzt, weil dann diese Bullenhitze auch rübergekommen ist, rübergeschwappt ist über den Ärmelkanal vom Kontinent aus und bei Temperaturen um die 36 Grad in voll versiegelte Städte wie London zu gehen. Nein, das haben wir nicht gemacht.
0: Lieber nicht. Und ich war zwischendurch bei Nick Cave in the Bad Seats, da werde ich drüber berichten. Ich habe das James-Bond-Spiel, von dem ich gesprochen habe, First Light, durchgespielt.
1: Das passt nämlich heute auch so wie Faust aufs Auge.
0: Genau. Und wir waren bei der Gala zu OS Radios 30-jährigen Bestehen.
1: Also Was haben wir gefeiert?
0: Wir haben eine Menge Themen. Was haben wir uns connected? Was haben wir mit netten Menschen gesprochen? Was hatten wir einen tollen Abend voller netter Gespräche?
1: Doch, auf jeden Fall.
0: Und eiskalten Getränken. Es war ganz wunderbar.
1: Fall.
0: Darüber reden wir gleich, aber wir starten die Sendung mit einem Song, den du mitgebracht hast.
1: Was ich jede Menge hatte, hier ist Plushivo mit English Summer Rain.
0: Bis gleich.

0: Ja, Placebo English Summer Rain. Michael, möchtest du ein bisschen von dem Urlaub berichten?
1: Kann ich auf jeden Fall tun, wenn ich gekonnt hätte. Ich hätte das Wetter getauscht. Denn wir hatten das typische englische
0: Wetter. Song war programmatisch.
1: Ne? Aber sowas von. Denn, ich sag mal so, wir waren wieder an Drehorten. Zum Beispiel in Highclere Castle. Das kennt die Fernsehbevölkerung eher unter dem Namen Downton Abbey oder die Streamingbevölkerung. Und da hat es wieder, it's raining cats and dogs, wie der Brite so sagt. Das war am Schütten wie bescheuert. War es aber letztes Jahr auch bei Eileen Donnan Castle in Schottland, also im Drehort von Highlander. Ne? Also immer wenn ich da bin, dann...
0: Du hast schon so eine Affinität zu Drehorten,
1: ja, höre ich daraus. Wir machen das auch tatsächlich. Wir sind auch zum Beispiel in den sogenannten Cotswolds gewesen.
0: Cotswolds? North Cobblestone Hall?
1: Naja, wenn du Interesse hast, fahr mal hin, denn du meinst, du bist im Auenland.
0: Und ich habe deine Bilder ja gesehen. Das war wirklich so. Also man hat nur gedacht, irgendwo kommt gleich Gollum um die Ecke. Ja,
1: ja, das oder hätte mir, ja, oder zum Beispiel in Cornwall die aufgegebenen Zinnminen im Nebel. Da hätte sich nicht gewundert, wenn da gleich irgendwie eine Gruppe Elben oder wahlweise Orks vorbeigestapft wäre. Das hätte dich nicht gewundert, sagen wir mal so.
0: Dann und, an dieser Stelle sei noch eben kurz erwähnt, nächstes Jahr um Weihnachten 2027, The Hunt for Gollum im Kino.
1: Ah, okay. Auf jeden Fall, wenn ich gekonnt hätte, das Wetter hätte ich gern getauscht.
0: Ich glaube, das ist so ein bisschen was man auch einplant, wenn man sich in diese Gegenden begibt. Ne?
1: Natürlich, weil leider bei Cornwall, da hatten wir wirklich foggy and rainy, also wirklich Nebel ohne Ende. Wir haben das Meer erahnt, also gesehen, also morgens haben wir teilweise gesehen, dass
0: es da ist. Ich habe es auf deinen Bildern gesehen.
1: Ja, und ja, es war wunderschön, also auch die Unterkünfte wunderschön, wirklich, also ne, von außen, also gibt ja ganz viele Schuppen, von außen so ein Cottage sieht aus wie 1820, was ja wahrscheinlich auch ist, und von innen hast du dann modernste Ausstattung, Induktionsherd, WLAN, Hotspot, und da sind ganz viele dieser Häuser. Und
0: du hast auch das Haus von Harry Potters Eltern gesehen, ne?
1: Genau, deswegen, da waren wir ja im Lacock Village, wie es da heißt, wo auch die Lacock Abbey ist, wo zum Beispiel Hogwarts-Szenen gedreht wurden en masse, und man stößt alle Nase lang darauf, wenn man an den indischen und chinesischen Touristen vorbeikommt, die da mit Kameradrohnen zugange sind.
0: Meistens ist das ein sicherer Indikator dafür, dass das irgendein Set
1: auf jeden Fall,
0: ist
1: oder so. Auf jeden Fall. Nein, und wir waren auch in einer unserer Unterkünfte, wirklich spektakulär, ist eine umgebaute Kapelle gewesen. Mhm. Und die war in den sogenannten Cotswolds, und wir konnten zu jeder Tageszeit, wir machten das Fenster auf und draußen standen Touristen und fotografierten das Haus. Denn das war so echt so malerisch gelegen an so einem kleinen Bach mit Furt, und das sah wirklich aus wie aus einem Bilderbuch, man kann es nicht anders sagen. Und dann ist ja in dieser Region Englands wird ja mit diesem Sandstein, mit diesem gelben Sandstein gebaut, und wirklich hundertprozentig Auenland-Feeling, und man kann da eine ganze Strecke zum Beispiel abfahren mit Orten, die Tolkien inspiriert haben. Wir waren dann zum Beispiel in Stow-on-the-Wold bei der St. Edward's Church, und da gehen zum Nordkirchturm, Kirchtor, da wachsen halt zwei Eichen, links und rechts ist der Tür, und das zum Beispiel soll Tolkien zum Eingang der Zwergenstadt Durin angeregt haben.
0: Boah. Ja, ja. Wie gesagt, wir haben ein ganzes Füllen an Musik und eine Bestandsaufnahme. Ich muss sagen, es ist was Interessantes passiert. Ich hatte jahrelang mit einer Band ein bisschen, wir haben uns voneinander entfernt, sie haben eine andere Käufer- oder Hörerschicht erreicht, und jetzt haben die Toten Hosen ihr letztes Album veröffentlicht.
1: Ja.
0: Und zwar Trink aus, wir müssen gehen.
1: Ja.
0: Programmatischer Titel, die Hosen hören auf, es ist wohl ihr letztes Studioalbum.
1: Ist das wirklich so?
0: Ja, ich möchte jetzt als nächstes einen Song spielen, der heißt, was ist mit uns los aus diesem neuen Album, und der beschreibt den Zustand der Bundesrepublik ganz gut im Moment, und ich würde sagen, Campino hat seit 1000 gute Gründe keinen besseren Text mehr geschrieben.
1: Okay.
0: Und um das nachzuprüfen, hören wir jetzt in das gute Stück rein. Das sind die Toten Hosen vom aktuellen Album Trink aus, wir müssen gehen mit Was ist mit uns los?
1: Los geht's.

0: So, in bester alter Totenhosenmanier dem Volk aufs Maul geschaut.
1: Ja, ja.
0: Die Totenhosen, was ist mit uns los? Ja, ich habe es dir gerade schon mal im Vorgespräch zu der Sendung gesagt und auch sag's hier nochmal. Ich bin gestern Abend beim Seppen. Gestern Abend heißt an einem Dienstagabend nach dem Spanien-Portugal-Spiel, letztes Spiel von Cristiano Ronaldo auf der WM-Bühne, bin ich hängen geblieben bei einem Programm von Bernd Stelter, den ich ja eigentlich immer nur so als Karneval-Bären.
1: Der Bernie der Bär, ne?
0: Ja, genau, richtig.
1: Der war Mahama, Glück Mahama Gandhi, so, weißt du?
0: Ja, genau, richtig. Ne? Aber der saß noch auf dem Stuhl und erzählte halt, und genau darum, finde ich, geht es in dem Song auch, er erzählt halt so ein bisschen darum, dass uns die Fähigkeit, der Respekt verloren gegangen ist, einander zuzuhören. Und ich glaube, das ist ein großes Problem der Zeit. Und du hast gerade ein schöne Antwort darauf gegeben, ne?
1: Naja, ich hab gesagt, viele Leute sind eben halt nicht mehr bereit zuzuhören, weil sie das Gefühl haben, dass ihnen eben auch nicht mehr zugehört wird. Oder wie mir letztens jemand gesagt hat, das ist auch ein interessante, gerade derzeitig in der Diskussion. Ja, die Politik zum Beispiel möchte immer, dass wir ihr vertrauen, aber sie vertraut uns nicht.
0: Ja.
1: Sieht man auch am aktuellen Aufregerthema, das ist eigentlich gar nicht so ein großes Thema, es ist nur eine Petitesse bei den Reformen, also es ist hier diese Krankschreibung
0: am ersten Tag. Seitdem die Regierung dieses 35 oder 34-Punkte-Programm vorgestellt hat, diskutieren wir auf der Arbeit eigentlich über alles, nicht, sondern nur über diesen Punkt.
1: Genau.
0: Dennoch ist der Punkt auch, da muss man auch ganz klar sagen, der ist, was du sagst, finde ich, stimmt. Es suggeriert so ein bisschen den Eindruck, als hätte man kein Vertrauen in die Bevölkerung und als würde man die Bevölkerung bevormunden. Und
1: Das

0: Wahlen gearbeitet haben, die sind, glaube ich, ein Stück weit vorbei. Und die Menschen haben mehr Fragen an ihr Leben. Und die Politik ist natürlich gehalten, da auch irgendwo eine sinnvolle Antwort zu geben, zumal andere Länder und andere Bevölkerungen es ja vormachen. Und und wir sind so ein bisschen, wir müssen so ein bisschen als Deutsche auf jeden Fall von unserer Haltung runter, so nach dem Motto, wo wir sind, ist vorne und wir machen alles richtig und die anderen sollen auch mal gefälligst
1: so machen. Moralweltmeister waren wir Deutschen immer schon. Wir waren auch immer schon ganz groß darin, über andere zu sprechen und anderen zu sagen, was sie können und machen sollen. Also so ein goldener Mittelweg wäre mal ganz schön.
0: Das wäre mal ganz schön und wir könnten uns an ein paar Stellen nochmal zurücknehmen. Wir könnten einfach mal von anderen lernen. Ja. Nicht? Und das wäre mal, aber das ist ja unsere alte Leier, die wir hier
1: und da haben wir ja auch noch nicht mal vom Fußball gesprochen. Ne?
0: Oh, Gottes Willen. Ich finde es persönlich sehr charmant, dass die DFB-Auswahl und andere, wie zum Beispiel Portugal oder Brasilien, sich aus dem Turnier haben nehmen lassen, um nicht mehr diese Veranstaltung zu unterstützen.
1: Ja, ein Stück weit schon. Meine Sympathie, wenn ihr das hört, wird es vielleicht schon vorbei sein. Meine Sympathie geht jetzt mit Norwegen. Ich liebe Erling Haaland. Ich fahre dieses Jahr nach Norwegen und ich fände es schön, wenn ich in das Land des aktuellen Weltmeisters das fahren würde.
0: Ja, schauen wir mal. Wir müssen ja eben mal schauen, wie es da weitergeht und wir werden es in absehbarer Zeit wissen und ja gut, das nächste Turnier kommt bestimmt. Und
1: ja, das nächste Turnier ist weltweit, damit das übernächste in Saudi-Arabien stattfindet.
0: Das kann natürlich sein und ansonsten bin ich einfach dafür, einfach mal auf einen Schlag 40 Millionen Bundestrainer zu ernennen. Die können das ja alle besser und deswegen... So. Ne, oder wäre es vielleicht... kurze Frage, auch ein bisschen Einschätzung deinerseits. Sollte man diesen Job verlosen?
1: Naja, Bundestrainer ist Julian Nagelsmann, kann man es nicht machen.
0: Und das ist interessant, das verleitet dich zu dieser Aussage.
1: Ja, weil ich es anders gemacht hätte, weil ich einer dieser 40 Millionen bin.
0: Okay, also nächster Bundestrainer Thorsten Peistrup.
1: Nein, lieber nicht. Der hat was anderes vor und der hat nämlich in seiner Funktion, was er bald vorhat, habe ich letztes Mal ein Gespräch mit einem Kneipenwirt aus Georgsmarienhütte geführt vor kurzem.
0: Ach.
1: Und der mir wirklich gesagt hat, ich würde Ihre Partei nicht wählen, aber Sie sind der erste Politiker, der mir zuhört.
0: Ich glaube, das ist
1: das
0: auch
1: fand ich ziemlich gut. Also das hat mich nochmal bestärkt und auch so diese, wer jetzt mal auf einem Instagram-Kanal guckt, ich will jetzt ja keine Werbung machen, wer einen Instagram-Kanal guckt,
0: kann aber auch mal... Werbung, weißt du?
1: Nee. Ich will nur damit sagen, für mich persönlich ist halt dieses Zuhören ganz wichtig und ich habe bisher nur positive Rückmeldungen darauf bekommen, dass man halt auch mal sagen muss, guck mal, lass uns doch mal nicht über Farben gucken, lass uns doch mal überlegen, Gemeinsamkeiten herauszuarbeiten. Das ist ja genau das, worüber Campino gerade gesungen hat. Lass uns in Dialog gehen und nur so geht's.
0: Ich finde das vor diesem Hintergrund eigentlich ganz charmant, dass mir ja im Prinzip beruflich mehr oder weniger verboten ist, einer Partei zuzugehören. Also mir ist ja strikte Neutralität auferlegt. Das finde ich persönlich ganz gut als Politikwissenschaftler und als Waage, die ich nun mal bin, weil ich mich eh nicht denn entscheiden kann, sage ich jetzt mal so.
1: Ja, schon. Ja. Du sollst dich dann entscheiden, wenn du in der Wahlkabine stehst, für das, was du
0: dann
1: meinst.
0: Dann ist es so. Jeder für sich und der liebe Gott für uns alle. Ne?
1: Ja. Das klingt gut. Und dann machen wir mal weiter. Michael, du hast noch Songs mitgebracht.
0: Ja,
1: also das war jetzt explizit keine Parteienwerbung, nichts dergleichen.
0: Okay.
1: Sondern ich wollte nur damit sagen, ich finde, eine Dialogbereitschaft ist vielleicht genau das, was uns in diesen Zeiten fehlt.
0: Ja, genau. Obwohl, lieber Gott, und heute ist ja bei mir very British alles. Also ich habe streng darauf geachtet. Ich habe selber diese Sendung vorkonzipiert, aus meiner Sicht, in einem Cottage in Cornwall. Das ist tatsächlich so. In einem Cottage in Cornwall. Ja, und wir kommen...
1: Eine Alliteration, auf die Inka Bause stolz wäre.
0: Inka, ach, ich sag's dir.
1: Liebe Grüße an Inka Bause.
0: In diesem Cottage, tatsächlich, die Vermieterin war tatsächlich im Hauptberuf Autorin. Ja, und das ist ganz interessant, also die haben ja nicht nur, die stellen ja nicht nur Herd und sonst was rein und ihr Netflix-Anschluss, was sie übrigens auch gemacht hat, also man konnte auf ihren Netflix-Deckel konnte man gucken, was man wollte und dann haben wir wieder festgestellt, dass die englische Auswahl ja doch ein bisschen anders ist als die deutsche.
1: Ja, das kann ich von Amerika, meine Amerika-Reise auch bestätigen.
0: Und da habe ich natürlich, da ich natürlich die englischen Persönlichkeiten durchgegangen bin, von Winston Churchill über Charles natürlich zu King Arthur, habe ich dann auch nochmal einen kleinen Excalibur-Film gesehen, aber das nehmen wir. Und auf jeden Fall in diesem Cottage, da werden teilweise auch dann die privaten CDs, die man so nicht mehr braucht, gelagert, zusammen mit Abspielstationen. Da hatte ich zum Beispiel Kasabian und da dachte ich mir, Mensch, das ist super. Da ist Kasabian, ist immer gute Wahl und da können wir jetzt ein bisschen hören, hier ist Clubfoot.

0: Youngblood, I Was Made for Loving You aus dem Soundtrack to The Fall Guy.
1: The Fall Guy, jawohl.
0: Ja, ein bisschen her, der Film mit Ryan Gosling und Emily Blunt.
1: Derzeit lache ich nur über die Memes, die ich mir bei Insta immer eingespielt werden. 80er Jahre Serien Fixes the Movies, The 18 Fixes the Movies, Knight Rider Fixes the Movies, MacGyver und mit Sicherheit kommt auch The Fall Guy wieder. Nicht? Und es ist beängstigend, was KI alles machen kann, aber gut, okay. Da trifft noch David Hasselhoff auf Heath Ledger und naja, ist egal.
0: Noch eine Ikone, ich habe es ja eben schon mal angekündigt beim Vorgespräch, die ich durch ein Bildschirmabenteuer geführt habe, war James Bond. Wir haben schon mal drüber gesprochen.
1: Wir haben auch gespielt, Lana Del Rey Song gespielt.
0: Ja. Ich habe das Spiel mittlerweile durchgespielt und ich muss sagen, die Suche nach dem neuen Bond ist beendet. Nimm Patrick Gibson.
1: Ja.
0: Es ist ziemlich cool, wie das Spiel aufgebaut ist. Eine Mission natürlich mit all den Bond-Versatzstücken, die man so kennt. Ich kann es wärmstens ans Herz legen, PC, PlayStation, Xbox. Yeah. Ist dieser Titel verfügbar und das Ende ist halt wunderbar. Man steht halt dort und dann muss sich am Ende die Nummer verdienen. Und es endet halt mit dem berühmten Barrel Roll, also mit dem Camera Walk.
1: Ja.
0: Dieses Spiel. Wirklich tolles gemachtes Spiel, gutes Actionspiel. Alle, die Bock haben auf Uncharted oder sowas wie Uncharted oder Hitman, sollten dieses Game spielen. First Light, ganz klare Empfehlung hier an dieser Stelle.
1: Ja, gut, okay. Also kann ich nur mal dann auch unterstreichen und dann links, weil man hört tatsächlich nur Gutes darüber. Und wahrscheinlich ist das jetzt ja auch eine Teil der neuen Strategie, die Amazon vielleicht auch wie auch immer verfolgt, dieses Franchise, wie man heute so neudeutsch sagt, dieses Franchise dann wieder zu beleben, wahrscheinlich erst über ein Spiel. Ich gehe davon aus,
0: dass Amazon ja da die Wertkette ausschöpfen will und gesagt hat, wir machen ein Videospiel. Das Casting für den neuen Bond-Darsteller ist ja angeblich losgegangen.
1: Ja, angeblich, ja.
0: Und wir werden das sehen, wir werden das hier natürlich medial begleiten, sage ich mal. Und ich glaube auch fast, wir werden eine James Bond, aber wir werden eine Oregon-Geschichte kriegen, da bin ich mir ziemlich sicher. Wir werden also eine Geschichte kriegen, die vielleicht ganz ähnlich wie das Spiel verläuft. Vielleicht hat man auch mit dem Spiel getestet, ob sich dieser Stoff verkaufen lässt.
1: Das kann ja sein.
0: Und ich gehe davon aus, dass wir einen jungen Bond-Darsteller kriegen werden.
1: Ja, da gehe ich auch.
0: Davon gehe ich sehr aus.
1: Ja.
0: Und ich gehe auch davon aus, wenn dieser junge Bond-Darsteller einen Erfolg haben wird und die James-Bond-Filme werden einen Erfolg haben, dann wird Amazon sich bei den Kosten dieses Rechtepaketes sich nicht nehmen lassen, das quer zu finanzieren mit einer eigenen Amazon-Serie.
1: Ja, das ist ja sogar schon im Gespräch. Angeblich soll Moneypenny ja da die Hauptrolle spielen. Also eine Moneypenny-Serie also soll ja gemacht werden. Man weiß es noch nicht, es ist immer verschieden. Aber
0: parallel dazu passen natürlich die Pläne oder die Gerüchte, dass 2028, also der Plan ist 2028 eröffnet, der erste europäische Ableger der Universal Studio Parks in London und die Gerüchte sprechen von einer James Bond World.
1: Ja, das wird ja auch Sinn machen. In höchstem Maße.
0: Ja, dann sag mal, dann kann ich dir aber mal verraten, wer da hinfahren wird.
1: Ich habe keine Ahnung.
0: Ja, ich weiß auch nicht. Also nee, da werde ich auf jeden Fall fahren. Ich habe ja hier in meinem Leben bereits einen Universal Park besucht und Universal kann das wirklich immersive Welten erschaffen.
1: Na gut.
0: Ganz,
1: na gut.
0: Ganz toll. Kann ich an dieser Stelle wirklich nur empfehlen. Jeder, der die Möglichkeit hat, mal einen Universal Park zu besuchen, wer einmal mit dem Boot durch die Jurassic World gefahren ist.
1: Okay.
0: Das war schön.
1: Ja gut. Dann kommen wir jetzt tatsächlich zu jemandem, der auch beim letzten regulären James Bond Film die Gitarre gespielt hat. Wir kommen zu Johnny Marr. Ja.
0: Ja.
1: Johnny the Smith Marr hat was losgetreten. Er ist selber solo unterwegs. Er singt selber, ob es machen sollte oder nicht. Man kann sich da unterschiedlicher Meinung sein, aber der Mann hält sozusagen die englische Fahne auch mit hoch, sag ich jetzt mal. Und er ist auf jeden Fall da und sein neues Ding, das heißt Spin. Ja, und das hören wir mal jetzt.
0: Dann machen wir das. Bis gleich.

0: Ja, ihr Lieben, Nick Cave und Papa Won't Leave You Henry. Es begab sich zu der Zeit, dass ich in Lingen war beim Nick Cave-Konzert, ja, während Michael in England war. Ja. Leider ist irgendwie ein Fluch über unseren gemeinsamen Nick Cave-Besuchen so ein Stück
1: weit. Ich will da jetzt nicht weiter drüber reden.
0: Wir versuchen das aber immer wieder. Und irgendwann wird eine Sendung kommen, wo ihr erfahren werdet, dass wir zusammen da waren.
1: Irgendwann wird es wahrscheinlich so sein. Ich muss aber meine Dings, ich muss mich innerlich schon rüsten. Gott sei Dank kommt bis dahin noch das Hütte Rockt, aber ich muss mich innerlich schon für eine andere Herausforderung rüsten.
0: Die wäre?
1: Flaschen ansammeln.
0: Flaschen einsammeln?
1: Nee, oder Trinkbecher oder Pfandbecher.
0: Machst du dieses Jahr bei Hütte Rockt?
1: Nicht bei Hütte Rockt.
0: Sondern?
1: Was habe ich denn dir zu verdanken? Wo machen wir das denn?
0: Ach so, ach ja, bei Roland Kaiser.
1: Mann.
0: Ja, ja. Wollen wir da zum nächsten Mal drüber sprechen?
1: Das müssen wir wahrscheinlich in der August-Ausgabe.
0: Also wir sammeln Pfandbecher für Roland Kaiser.
1: Wir sammeln Heldwig. Nicht für Roland Kaiser, nein.
0: Der braucht die nicht, aber wir sammeln beim Roland Kaiser-Konzert in Osnabrück Pfandbecher für Help Age.
1: Ja.
0: Michael freut sich wahnsinnig und fragt sich jeden Abend, warum hast du nicht Nein gesagt?
1: Ja, das ist wohl so.
0: Zu Nick Cave. Nick Cave in Lingen, der Fürst der Finsternis, wieder einmal auf deutschen Bühnen unterwegs, spielt eine Sommertour und hat wirklich im beschaulichen Lingen gastiert. Wieder einmal muss ich sagen, die Organisation in Lingen war herausragend. Mhm. Das kann man wirklich wieder sagen. Die haben das da wirklich von der Wegeführung perfekt im Griff. Der Sound war super. Nick Cave hat ein tolles Konzert gespielt. Ich bin mir noch gar nicht sicher, wo ich es einordnen soll, ob ich es vor oder hinter dem ersten Nick Cave-Konzert, was ich seinerzeit in Hamburg gesehen habe, einordnen soll. Jedenfalls, es war ein ganz wunderbarer Abend und die haben mehrfach im Anzug gespielt. Es war relativ warm und Cave hat sich mehrfach darüber beschwert, dass es einfach zu hell ist für seine düstere Musik. Und das fand ich sehr sympathisch. Ja, der Abend endete mit einer Solonummer am Klavier. Es war wieder Into My Arms. Und wir haben dort auch Papa Won't Leave You Henry gehört, diesen Song, den er hinterher auch im Publikum stehend gespielt hat. Mhm. Sehr zugänglich, sehr nah an den Menschen und stimmlich ganz wunderbaren Gospelchor dabei gehabt. Mhm. Multi-Instrumentalisten, unter anderem Johnny Greenwood von Radiohead an der Gitarre und natürlich sein kongenialer Partner Warren Ellis, der Saiteninstrumente und Gitarren in allen möglichen Arten und Weisen bedient hat. Sowas habe ich selten gesehen. Wie ein Zausel. Ach, er erinnerte ein bisschen, als hätten Ian Anderson von Jazz Total und Rumpelstilz ein uneheliches Kind.
1: Okay, ja, ich muss sagen, eben der Verkehr war schleppend und in Stop and Go, als ich um Bristol rum über Portishead fuhr. Und dazu hörte ich natürlich Massive Attack.
0: Du fährst über Portishead und hörst Massive Attack.
1: Ja, denn Portishead ist eine Vorstadt von Bristol und dachte, der Verkehr passt eigentlich super zum Trip-Hop. Massive Attack wären eh nicht da gewesen, weil die sind ja auch auf Tour. Das also von daher,
0: ne, ich habe an Massive Attack böse Erinnerungen. Es war.
1: Ja, hast du schon erzählt letztes Mal. Jetzt kommt meine Hammer-Überleitung zur US-Radio-Feier. Was ihr mal gesehen habt, dass einer der geschätzten Redakteure von US-Radio, nämlich Markus Oberholthaus, in der Zitadelle zu Berlin war und Massive Attack sich angeguckt hat. Sehr so, gut. Und damit sind wir bei dem kleinen Jubiläum dieses unseres Senders.
0: Klein ist gut, ey.
1: Ja, ehrlicherweise 30 Jahre, es ist ein bisschen irreal. Also ich selber muss sagen, die ganze Zeit, ich habe damals mal irgendwann, ich war sogar schon zum 5-jährigen Jubiläum, wo man tatsächlich das damals noch praktisch einer der damaligen Moderatoren, Patrick Sommer, die Eltern erinnern sich, tatsächlich in so eine Art Zirkusdirektor-Outfit noch das ganze Programm moderiert.
0: Ganz andere Zeiten, hat so ein bisschen was mit der Etablierung von Viva so ein bisschen.
1: Ich sag's dir, zu der Zeit gab es das ja auch noch. Und ich gebe es ehrlich zu, das habe ich auch allen möglich gesagt, als nach verschiedenen Vorgängen hier auch rund um den Sender die Geschichte hätte ich vor 12, 13 Jahren nicht gedacht, dass wir den 20. feiern. Jetzt haben wir den 30. gefeiert, in Moderation diesmal Heaven von den angefahrenen
0: Schulen. A.k.a. Professor Hastig.
1: Donnerwetter, die Frisur hat auf jeden Fall gepasst, das kann man nicht anders sagen.
0: Es fehlt nur der Pogo-Stick, ne? Bing, bing.
1: Also, aber hundertprozentig.
0: Es war ein launiger Abend, das muss man schnell sagen. Und es zeigt einfach wieder mal, du hast es gerade schön gesagt mit der zeitlichen Einordnung, dass trotz der sich rasant verändernden Medienlandschaft wir immer noch das hier machen können auf diesem Sender.
1: Ja.
0: Das erfüllt mich an dieser Stelle einfach mal mit Dankbarkeit an alle handelnden Personen im Hintergrund. Das muss ich einfach hier mal loswerden. Ich mache das ja auch schon seit 20 Jahren in wechselnder Besetzung. Am längsten halt mit dir jetzt, gerade auch schnell. Fast 10, glaube ich, sind es.
1: Ja,
0: müsste es ungefähr sein.
1: Ja, 2027 haben wir 10-Jähriges.
0: Nicht ganz aufgeschrieben, so, aber es war ein ein ganz toller Abend mit hochrangigen Gästen aus Politik, Kultur und
1: in der Tat.
0: Ich konnte an diesem Abend auch endlich mal Katharina Pötter sagen, wie sehr ich ihre Wahlkampfumfrage mit der Spülbürste feiere, worauf sie mich korrigiert, er sei ein Pfannenwender.
1: So, also es ist so auch ein Pfannenwender. So macht man es. Und ja, man muss ganz klar sagen, es sind viele Beteiligte hier gewesen. Zum Beispiel, es haben ja auch Menschen einen Preis hier bekommen von für ihre Sendung, zum unter anderem Christian Paul, Lars Riedesel, die wirklich hier auch wullacken, sage ich jetzt mal.
0: Content.
1: Auf jeden Fall.
0: Leider habe ich an dem Abend die Chance verpasst, Matthias Mittelberg zum Florian Köster-Interview der Heute Show zu gratulieren vom Wochenmarkt.
1: Das kann passieren. An den Turntables die großartige Kirsten Schumacher hier auch. Schumann, die hier auch unternimmt. Zwei fantastische Gespräche mit unserer Stilikone. Ja, man achtet auf den Wortwitz. Reinhard Stiel hat der wirklich ein Mensch mit.
0: Den hast du aber vorbereitet, oder?
1: Der kam ganz lang. Also es war eine tolle Sache. Es war ein super Wetter, ein super Abend hier in der Lagerhalle.
0: Simone Wölfel charmant durch den Abend eingeladen.
1: Auf jeden Fall.
0: Romberg.
1: Tobias Romberg,
0: endlich genau. Mal kennengelernt. Ja, Grüße gehen raus, lieber Netzerkehr. Wir haben tatsächlich auch ein bisschen Feedback zu unserer Sendung gekriegt.
1: Vielen Dank von
0: den zwei Leuten, die das Ganze hier noch hören. Und insofern.
1: Es sind mehr.
0: Gut. Uns freut es, dass wir es machen können. Und wen ich hier an dieser Stelle immer wieder gerne grüßen möchte, leider dem Abend nicht da, ist mein sehr geschätzter Kollege, der mir in der Anfangszeit kommt. Das ist nämlich Frank Paul.
1: Frank Paul.
0: Ich möchte an dieser Stelle wirklich eine Lanze brechen für Menschen wie Frank Paul, die diesen Sender jahrelang begleitet haben, denen die treu gehalten haben und auch immer noch von zu Hause Content machen. Und wo immer du jetzt auch gerade zuhören solltest, falls du es hörst, mein Lieber, ich wünsche dir für die Zukunft alles Gute, beste Gesundheit. Lass sie nicht unterkriegen. Matthias Preißer an dieser Stelle auch mal gedankt
1: dafür,
0: dass er uns mit Rat und Tat immer zur Seite steht.
1: Mr. Technik.
0: Ich habe bestimmt noch viele, viele Leute vergessen, aber dennoch mal an dieser Stelle danke, dass ich das hier immer noch machen darf nach all den Jahren.
1: Und dass es immer noch möglich ist und das müssen wir einfach sagen, das ist eine unglaubliche Sache. Und in der heutigen Medienlandschaft ist, ich habe letztens übrigens was ganz Interessantes gehört, in einem Podcast zweier anderer Menschen, die beim Radio angefangen haben, nämlich die beiden Ollis, Oliver Welk und Oliver Kalkofen. Die sagt, dass der Podcast die Rache am Formatradio ist. Ich glaube, sowas wie das hier ist nicht die Rache, aber ich sage mal so, ist die andere Welt. Nicht? Für alle Menschen, die ein Formatradio jetzt nicht so viel zusagt, auch da muss man ehrlich sein, auch in Osnabrück gibt es natürlich einen weiteren Sender, der aber natürlich werbefinanziert ist. Also wenn wir werbefinanziert werden, dann wären wir auch nicht so zu hören, wie wir zu hören sind.
0: Es ist aber auch so, und das kam ja nun auch bei den Reden, ich glaube, es war von... ich weiß jetzt gar nicht, wer es gesagt hat. Du wirst es gleich, wissen, wo auch nochmal gesagt worden ist, dass man hier als Sender gestartet ist mit Musik, die man eben nicht überall hört.
1: Genau.
0: Und viele Bandbreiten bedient.
1: Genau.
0: Ich möchte an dieser Stelle auch noch, ich habe noch Gabis blaue Stunde vergessen. Auch eine legendäre.
1: Gabi Diekmann war da,
0: liebe Grüße. Karla Wefel war da auch, liebe Grüße.
1: Selbstverständlich.
0: Und an Phyllis Pohlert, an Anna Kebschul, an Jonas Pohlmann, wer immer auch da war.
1: Genau.
0: Grüße gehen raus. Und genau das ist das, was diese Sendung auch ausmacht. Ja. Die Sendung macht eine Themenvielfalt aus, eine musikalische Vielfalt.
1: Ja.
0: Und wie du es schon eben gesagt hast, in der sich rasant verändernden Medienlandschaft, ist es keine Selbstverständlichkeit, dass wir alle vier Wochen hier mit euch unsere Inhalte teilen können. Dafür mein fundamentaler, ernst gemeinter Dank von Herzen.
1: Okay, prima. Ja, wie kommen wir jetzt zurück?
0: Wir kommen immer zurück.
1: Ich wollte noch mal sagen, klar, Festival Live-Auftritte, Nick Cave hast du vorhin schon genannt.
0: Genau.
1: Und wer natürlich auch live ist, unterwegs, wieder muss man sagen, ist tatsächlich Pulp,
0: Jarvis Cocker.
1: Ja, unglaublich.
0: Fantastisches letztes Album gemacht, muss ich wirklich sagen. Ganz, ganz tolles Album. Ich habe es leider nicht geschafft, mir ein Konzert von denen mal anzugucken.
1: Ja,
0: würde es gerne mal, aber es wird bestimmt.
1: Das kannst du jetzt nämlich, denn es gibt einen Konzertfilm. Ja.
0: Mensch.
1: Ja,
0: und da hören wir mal einen Song von, oder?
1: Genau, da hören wir nämlich Sunset von, aufgezeichnet letztes Jahr in London. Und ich würde sagen, da steigen wir jetzt einfach mal ein.
2: Hello. Thank you. 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

0: So, ihr Lieben, wir biegen wirklich hart auf die Zielgerade. Heute gibt es keinen Mystery-Song. Nein. Das Programm ist voll gefüllt.
1: Kein Haushaltstipp, nix.
0: Doch, komm, schnell einen Haushaltstipp.
1: Okay, Tee zubereiten, am besten mit dem richtigen Wasser. Aber achten Sie auf den Härtegrad und natürlich darum, ob Sie den Tee im Beutel, Iba, oder in der Schütte oder sonst wo haben. Gut, mehr dazu demnächst.
0: Abteilung neue Pop-Queens. Du hast gesagt, junge Leute sind stabil unterwegs.
1: Ja.
0: Ich habe über den folgenden Song, den letzten Song des Abends gelesen. Der ist das Born to Run der Generation Sie, der Gen Z. Es ist Olivia Rodrigo mit Drop Dead. Wir hören da rein. Tolle Künstlerin, geadelt von Robert Smith. Vielleicht das beste Pop-Album des Jahres, zumindest im Bereich Female Recording Artist.
1: Wir gehen auf das Thema ein, demnächst.
0: Ich sage euch, Taxis sind auch Autos.
1: Und demnächst Wiederholung.
0: In der zweiten Stunde. Sendeverantwortlich für diesen bunten Mix waren Thorsten Beistrup
1: und Michael Steinkamp.
0: Wir sehen uns. Bis bald.
1: Tschüss.

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1: Ich bin Thomas Brockt. Die Bundesregierung plant trotz der zuletzt wieder stark gestiegenen Spritpreise derzeit keine neuen Entlastungen für Autofahrer. Man habe Entlastungsmaßnahmen beendet und momentan sehe man keine neuen, sagte ein Regierungssprecher heute in Berlin.
2: Seit Beginn des Monats greift der Tankrabatt nicht mehr und zuletzt ist auch der Ölpreis kräftig nach oben gegangen. An den Preistafeln der Tankstellen zeigt sich das deutlich. Die Preise steigen und steigen. Der ADAC rechnet bald mit einem neuen Preisrekord bei E10, sollte sich die Lage nicht ändern. Auch der Regierungssprecher verweist bei den Preisschwankungen auf die Lage im Irankrieg. Damit werde man noch eine Weile leben müssen, sagte er. Er versicherte, die Bundesregierung werde die Entwicklung genau beobachten. Ursula Winkler, Nachrichtenredaktion.
1: Die Unions-Bundestagsfraktion wird nächste Woche Mittwoch zu einer Sondersitzung zusammenkommen, um über die Nachfolge des zurückgetretenen Jens Spahn an der Fraktionsspitze zu entscheiden. Das kündigte Bundeskanzler Merz in Abstimmung mit CSU-Chef Söder an. An einem gemeinsamen Personalvorschlag werde derzeit noch gearbeitet, hieß es. Im Gespräch sind unter anderem Kanzleramtschef Frei, CDU-Generalsekretär Linnemann und Bundesinnenminister Dobrindt. Andy Burnham ist neuer Premierminister in Großbritannien. König Charles beauftragte den Chef der sozialdemokratischen Labour-Partei mit der Regierungsbildung. Anschließend hielt Burnham in der Downing Street seine Antrittsrede.
3: Burnham versprach, die soziale Krise im Land anzugehen. Als erste große Aufgabe will er die Wohnungslosigkeit beenden. Außerdem kündigte er schnelle Hilfe gegen die hohen Lebenshaltungskosten an. Denkbar sind niedrigere Bustarife und Entlastungen bei den Energiepreisen. Wirtschaftspolitisch verspricht der neue Premier weniger Zentralismus und Privatisierung, dafür mehr regionale Machtverteilung. Dabei will er die Schuldenregeln einhalten und vorhandene Ausgaben neu gewichten. Aus London, Philipp Detlefs.
1: Nach ihrer Rückkehr aus den USA sind Spaniens Fußball-Weltmeister von König Felipe empfangen worden. Er gratulierte dem Team im Königlichen Palast in Madrid und sprach von einem epischen Triumph einer legendären und historischen Mannschaft. Felipe war mit der königlichen Familie gestern auch im Stadion mit dabei, als die Spanier im Finale gegen Argentinien siegten. Heute Abend wird die Mannschaft noch in Madrid mit den Fans feiern.
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Hallo und guten Abend hier bei Sinn und Schwafel. Michael Steinkamp ist mein Name und ihr hört gleich einen Klassiker der Sinn und Schwafel Redaktion von Thorsten Peistrup und mir. Wir sind runtergestiegen in unser Archiv und haben ausgegraben. Hier kommen die Ritter der Schwafelrunde. Viel Spaß.

0: Und damit herzlich willkommen zu Sinn und Schwafel am Montagabend, den
1: Klingelöffchen, Klingelingeling, 12.12.
0: 12.12. Eure Boys from the Hood sind wieder on air und es ist meine Lieblingssendung des Jahres. Es ist die Jahresabschlusssendung, die Weihnachtsausgabe, die Gala. Wir laufen heute noch einmal zur Rufform auf. Wir, das sind Thorsten Peistrup
1: und Michael Steinkamp. Mehr Sendungen gibt es dieses Jahr auch einfach gar nicht. Das muss man erstmal sagen, ne?
0: Ja. Wie gesagt, meine Lieblingssendung und wir haben einen bunten Strauß, sozusagen den Adventskalender der guten Laune,
1: ein Kessel krankes, selbstverständlich. Wir werden alte Witze am Bach des Weihnachtsmannes herumziehen. Wir werden Haushaltstipps machen. Wir werden großen Fußballnationen wie zum Beispiel Japan gedenken.
0: Ich habe heute tollen Bilderwitz gesehen. Da steht Lionel Messi neben Schweini und Kroos. Da steht dann: Ich bin Messi, ich bin Ossi, ich bin Messi und ein Hund, ich bin Lassie.
1: Geil, oder?
0: Super, ja.
1: Geil, Oman.
0: Ja, wollte ich eigentlich noch schicken, aber ich habe schon. Habe ich dir geschickt mit Lassie?
1: Ich schicke
0: dir so viel Quatsch in letzter Zeit.
1: Konkret weitergeleitet.
0: Und der Michael, das muss man ja auch mal sagen, der hat hier einen bunten Reigen an Adventsplätzchen mitgebracht.
1: Ja, festgestellt bei einer Drogeriekette oder so von wegen. Printen und so. Von einem Autor, der hat ein ganz coolen Dings. Der hat vielleicht keinen Verleger gefunden. Dachte, ich gründe erst eine Drogeriekette und mache jahrelang Ding. Und dann fange ich an zu schreiben. Dann habe ich meine eigene Infrastruktur.
0: Also der 9. Abend des Oktopus.
1: Ach, weiß ich nicht, wer auch immer, auf jeden Fall, ja genau, 9. Abend des Oktopus.
0: Dirk,
1: der vielleicht jetzt auch als Weihnachtsmann unterwegs ist. Wobei ich persönlich sagen muss, ich habe nichts schlecht, also ich habe meinen wirklich so Vater oder die Mitarbeiter schätzen ihn wirklich sehr. Also,
0: das habe ich tatsächlich auch gehört.
1: Gutes Image.
0: Ich habe noch nichts gelesen von Dirk Rossmann, man kann an dieser Stelle ja nur sagen, wir machen ja keine Werbung.
1: Anton macht ja auch nichts mehr, ne?
0: Ich habe von Dirk Rossmann tatsächlich noch kein Buch gelesen, aber die kommen relativ gut weg und er ist so ein bisschen auf die Spuren von Frank Schätzing unterwegs. Ne?
1: Das kann wohl sein, wobei ich persönlich nur sagen muss, aber dazu später mehr. Ich habe ja jetzt ein bisschen, Corona-bedingt, also weil ich ja Corona im Herbst hatte, wir erinnern uns, im September, hatte jetzt tatsächlich nochmal Urlaub und hatte tatsächlich auch Gelegenheit, mal wieder zu lesen.
0: Ja. Mensch, was hast du denn gelesen?
1: Ja, ich sag mal, vorsichtshalber, danke für die Angst. Ich habe endlich mal wieder was von Stephen King gelesen, was aber auch schon tatsächlich, muss man ehrlich sagen, 25 Jahre alt war.
0: Was hast du denn gelesen?
1: Rose Matter heißt es.
0: Und?
1: Ja, sehr, sehr gut, vor allem, weil King eigentlich als Basis für seine damalige Horrorgeschichte tatsächlich das Schicksal einer misshandelten Frau genommen hat, die von ihrem Mann geflohen ist.
0: Oh, ich glaube, ich erinnere mich. Ich habe das nicht gelesen, aber ich erinnere mich damals, als es rauskam, glaube ich.
1: Ja, kann wohl sein. Also insofern, nicht? Also. Soll sie auch. Deswegen. Sollen ihr gut schmecken, nicht?
0: Ich habe den letzten Sebastian Fitzek-Roman gelesen, Mimik.
1: Ja.
0: Da geht es um Analyse von Gesichtsregungen.
1: Ja.
0: Also Mimikresonanz.
1: Total
0: interessant. Man kann dem Fitzek wirklich vieles vorwerfen. Der bringt ja jedes Jahr ein neues Buch raus. Vieles ist sehr repetitiv und man kann die Bücher also noch mit seinem Strickmuster. Aber dieses Buch war mal wieder spannend und. Die letzte Seite hat eigentlich einen Schlag in die Magengrube versetzt.
1: Ja, das fand er drauf.
0: Schlag in die Magengrube ist auch ein gutes Thema zu meinem Serientipp. Da komme ich aber später noch zu.
1: Später.
0: Ich habe wahrscheinlich eine der besten deutschen Fernsehserien der letzten 20 Jahre entdeckt. Da werden wir gleich drüber sprechen.
1: Aha, okay.
0: Da werden wir gleich drüber sprechen. Aber ich frage dich mal was. Wenn deine Lieblingsband in die Stadt kommen würde und würde sagen, wir spielen zwei Stadionshows, also sagen wir mal eine ganz große Band, so deine, ich nehme jetzt mal Depeche Mode, ja?
1: Ja.
0: So, und wir spielen zwei Stadionshows. Wir spielen am Freitag und Sonntag. Wir spielen zwei völlig unterschiedliche Sets mit unterschiedlichen Vorbands.
1: Ja.
0: Was hältst du von dem Konzept?
1: Wir haben ja gar keine zwei Stadien. Na gut, okay. Blödsinn. War auch Blödsinn an dieser Stelle. Also das Konzept, das ist natürlich hinterhältig, weil man kann ja auch dann Eintrittskarten, dann kaufen sich alle zwei Eintrittskarten. Und was mit denen, die dann zwei weniger kriegen?
0: Nicht? Oder genau. Es ist tatsächlich so, ich rede von Metallica, die genau das machen.
1: Und
0: zwar 2023 und 2024 jeweils in Hamburg und München.
1: Okay.
0: Mit Vorbands Architects und einmal und am nächsten Abend Five Finger Death Punch. Zwei unterschiedliche Sets. Die bringen ein neues Album raus. Man konnte Karten kaufen, aber bislang nur für beide Konzerte.
1: Aha.
0: Das war mir zu viel. Und wahrscheinlich wird es so sein, ab dem 20. Januar kann man dann Einzelkarten kaufen, jeweils einen Tag. Und ich werde wahrscheinlich Amsterdam mitnehmen im Mai.
1: Okay, ja, das ist von hier aus tatsächlich auch näher als zum Beispiel München.
0: Das ist, glaube ich, sogar näher als Hamburg. Ne?
1: Okay, ja, prima.
0: Nee. Und deswegen möchte ich besinnlich zur Weihnachtszeit den Reigen beginnen mit dem neuen Metallica-Song von der neuen Platte, die jetzt im April erscheinen wird. Dieser Song heißt Lux Eternal.

0: Ja, Metallica, Lux Eterna. Michael, du sagst gerade, James Hetfields Stimme klingt anders.
1: Die klingt total anders.
0: Findest du?
1: Ja, ich finde.
0: Aber gibt dir der Song nicht auch richtig schöne alte Kill Them All, alte Metallica-Vibes?
1: Da ich die früher nicht hatte, nein.
0: Du hattest nie Metallica-Vibes?
1: Ich hatte früher keine als erste sozusagen. Allerdings, ich bin erst als Pad-Konvertierender, um das mal zu sagen.
0: Aber irgendwann kriegen sie einen alle, die wahrscheinlich einflussreichste und wichtigste Metalband aller Zeiten.
1: Auf jeden Fall. Nein, also wir sind ja zumindest heute auch in der sinnlichen Weihnachtsausgabe, gerade auch super. Da erinnert man sich natürlich an die verschiedenen Vibes,
0: weil alle natürlich Weihnachtsweihnachten. Weil du gerade Weihnachtsausgabe sagst, immer Zeit, so ein bisschen zurückzugucken. Gibt es irgendwas dieses Jahr so, was dir so in der Retrospektive so besonders hängen geblieben ist? Wie war so dein Jahr?
1: Wie war so mein Jahr? Ich sag mal so, man hat gearbeitet, man hat ein bisschen auch Urlaub gemacht, man hat dieses Jahr, wobei ich ja dachte, dass ich drum rumkomme, habe ich ja dieses Jahr auch Corona mitgenommen. Ne? Das ist ja einfach so.
0: Warum sollte dich das auch verschonen?
1: Ja, das ist ja einfach so. Aber ich bin ja immer, wie bei den meisten Sachen, ich bin eher ein bisschen spät dran. Ne? Ich mache nicht jeden Trend sofort. Das ist also einfach. Ne? Du musst auch mal einfach, muss ich das mal einfach sagen. Ne? Insofern. Ja, ansonsten, ja, oh Gott, was gab es sonst noch so? Ne? Insofern, man hat sich...
0: Haben wir über das Wetten-Das-Comeback geredet, über die Wetten-Das-Sendung? Nee, ne?
1: Noch nicht in aller Ausführlichkeit. Ich muss aber auch sagen, ich...
0: War scheiße, reicht.
1: Also gut dann, ja. Ja, für eine Quote bringen.
0: Also war wirklich ganz furchtbar.
1: Ja?
0: Also, ja, ganz, ganz furchtbar.
1: Du hast ehrlich gesagt, da sind wir, da bin ich auch so ein bisschen raus. Ich bin so ein bisschen, was das angeht, auch so ein bisschen entrückt. Also wie gesagt, ich habe ja gerade auch noch ein bisschen gelesen und ja, tatsächlich, du hattest vorhin gesagt, du hast das Buch eines berühmten deutschen Autors gelesen, der sich mit Gesicht, mit Gestik, Mimik
0: beschäftigt. Genau.
1: Ich habe das Buch eines von ihm inspirierten Autoren gelesen, der sich aufs Gehör spezialisiert. Ich glaube,
0: hast du auch es gelesen?
1: Ja, ich lese schon den zweiten Teil von
0: Auris. Ich habe alle vier gelesen.
1: Oh, das alle vier. Ja, dann da hast du ein Forschungsbuch rausgearbeitet.
0: Also von daher, aber man muss das kann man sich auch wunderbar als Netflix-Serie vorstellen, irgendwie, ne, finde ich.
1: Ich wette das hundertprozentig.
0: Ja, schon. Also du meinst die von...
1: Sind und so.
0: Wie heißt er noch? Von Vincent Kliesch.
1: Ja, so heißt er, genau.
0: Ja, genau.
1: Und und man ist wahrscheinlich schon am Verhandeln, aber hat sich vielleicht beim Preis noch nicht geeinigt. Das kann ja alles sein. Ne? Aber vielleicht ist es ja auch als Weihnachtsgeschenk geplant.
0: Ja.
1: Jetzt den Vertragsabschluss.
0: Ich hatte ja eben schon mal gesagt, ich würde eine Serie empfehlen, die ich für das Beste halte, was ich in den letzten 20 Jahren im deutschen Fernsehen gesehen habe.
1: Ja.
0: Und zwar ist es so, diese Serie wird zwischen den Jahren, wie man so schön sagt, im linearen Fernsehen laufen, aber leider auf der Spätprogrammierung im ZDF. Und zwar handelt es sich um die Serie Neuland.
1: Okay.
0: Neuland dreht sich im Kern um drei Familien, die in einem relativ gehobenen Hamburger Stadtteil, der aber nicht namentlich genannt wird, aber ganz klar an Blankenese angelehnt ist, ihre Kinder zur Schule schicken und dort verschwindet dann eine Frau.
1: Okay.
0: Und die Schwester dieser Frau ist eine Kriegsheimkehrerin aus Mali, kommt die zurück aus dem Krieg, hat eine posttraumatische Belastungsstörung und sieht sich jetzt, ob des Verschwindens ihrer Schwester damit konfrontiert, auf die beiden minderjährigen Kinder aufzupassen.
1: Ja.
0: Da gibt es an der Schule eine Eskalationsspirale der Gewalt, einen Gewaltvorfall und es ist so ein bisschen so diese deutsche Adaption der amerikanischen Serie Big Little Lies. Es geht so ein bisschen darum, um die Fassade hinter der bürgerlichen, oder um das Ganze hinter der bürgerlichen Fassade.
1: Oh.
0: Schauspielerin sind hier Franziska Hartmann, die hier wirklich fernsehpreisreif spielt.
1: Ja.
0: Nur noch übertroffen von Anneke Kim Sarnau, die eine Frau, ein Gewaltopfer spielt, die nach außen alles im Griff hat, die perfekte Fassade behält. Peri Baumeister, Mina Tanda dort zu sehen, ein Gros der deutschen Schauspieler.
1: Ja.
0: Und dieser Kriminalfall wird fast schon so nonchalant und nebensächlich behandelt.
1: Okay.
0: Und die Auflösung dieses Kriminalfalls hat mich wirklich gestern Abend die letzte Folge gesehen, hat mich fassungslos zurückgelassen. Ich kann jedem nur empfehlen, wer wirklich gutes deutsches Fernsehen sehen will, wo man mal wieder sagt, man bezahlt wirklich gerne seine GZ-Gebühren dafür, dann ist diese Serie unbedingt zu empfehlen. Eine Stimmung, also es steigert sich von Folge zu Folge. Man merkt, es brodelt irgendwie und es bricht sich irgendwann Bahn.
1: Mhm.
0: Und am Ende denkst du so,
1: das kann doch alles gar nicht sein.
0: Wozu Menschen fähig sind. Ne? Es ist wirklich eine herausragende Serie und es sollte mit dem Teufel zugehen, wenn nicht zumindest Anneke Kim Sarnau dort irgendeinen Preis kriegen sollte. Also wirklich, ich bin total begeistert. Dialoge mit dem Rasiermesser gezogen, diese ganzen versteckten Bosheiten, die auch so hinter sind. Und in der Schule, da brodelt es halt. Man schreibt sich Diversity auf die Fahne und ein Satz ist mir so hängen geblieben. Ja, wir sind alle für Diversity und wir freuen uns alle, wenn Flüchtlingskinder kommen und die müssen nicht neben meinem Kind sitzen.
1: So.
0: Und in diesem Stil geht es halt weiter. So versteckte Bosheiten, Elternschaft, die Druck machen. Dann gibt es eine vermeintliche Gewalt Gewaltexplosion an der Schule, okay. Die natürlich in allererstes, wie wird sie in die Schuhe geschoben? Natürlich dem Ausländer, der gar nichts gemacht hat. Richtig. Und wie gesagt, die Auflösung dieses Kriminalfalls ist auf eine Art und Weise perfide, wie ich es lange nicht meisterhaft im deutschen Fernsehen gesagt. Also ich bin vollends begeistert und kann nur jedem raten, sich diese Serie anzusehen. Neuland ist wirklich ein Stück tolles Fernsehen, vergleichbar vielleicht vom Stil her mit der Serie Kriminaldauerdienst, mit der Art, wie sie erzählt worden ist, die ich auch für völlig unter... Wir haben da auch schon mal drüber gesprochen an dieser Stelle, Kriminaldauerdienst, ja, ja, ja, eine ja, ja. der wirklich besten deutschen Krimiserien, die es vielleicht je gegeben hat, aber leider auch völlig unter Wert gelaufen. Ja. Ich gehe auch davon aus, dass Neuland nicht den ganz großen Zuschauerzuspruch bekommen wird. Dafür ist das Thema zu sperrig, ja. Dafür ist es einfach auch zu... zu sperrig, kann man genauso sagen. Genau. Okay. Also kann ich auf jeden Fall sagen, ist zumindest im deutschen Bereich meine Fernsehserie des Jahres. Kann ich nicht anders sagen.
1: Okay, ja, das ist ja schon mal...
0: Hast du eine Serie des Jahres, die du gerne gesehen hast? Wenn wir gerade schon mal über die Songs des Jahres...
1: Ehrlich gesagt, nö, ich gucke da immer weg. Wir gucken ja aktuell die aktuelle Staffel von The Crown sozusagen, haben wir schon gesagt. Also von daher, das ist ja eines, die... das ist ja wenig Fiktion. Ne? Das ist ja alles irgendwie so oder so ähnlich passiert. Ne? Und so. Mir ist da nur in zwei Sachen in eine Dings gekommen. Wahrscheinlich in den folgenden Staffeln wird wahrscheinlich gern... Megan sich selbst spielen und die wäre super mit Diana klargekommen.
0: Ich glaube, war so meine Idee. Ich glaube tatsächlich, dass die ganz andere Probleme haben, weil es rollt ja eine Dokumentation, eine Schwarz-Weiß-Dokumentation von Meghan und Harry auf das Königshaus zu, am 8. Dezember auf Netflix. Ja. Wenn ihr diese Sendung hört, dann ist diese Show schon, glaube ich, ihr werdet die auf jeden Fall ansehen. Und ich bin ja natürlich immer so ein bisschen hin und her gerissen. Also man kriegt ja diese Berichterstattung. Ich meine, damit haben ja ganze Zeitschriften Zweige ihre Existenzgrundlage. Richtig,
1: ganz genau.
0: Ich finde es trotzdem immer noch spannend, dass die beiden, ganz gleich wie sie jetzt vielleicht als Personen ticken müssen, weil sie werden wir nie vollends erfahren, dass die beiden der Monarchie so den Rücken dieser Konsequenz gekehrt haben, finde ich schon wirklich bemerkenswert.
1: Das ist richtig, aber sie sind auch mitgehangen, mitgefangen.

0: gemacht? Ja, und was darf sein?
1: Ich frage einfach, also wir müssen natürlich sagen, es ist immer noch Weihnachten und wer kommt natürlich aus der Heimat des Weihnachtsmanns, aus der fasten Heimat?
0: Das ist natürlich Röxkopf.
1: Röxer, genau, so ist es. Von Berg, von Norwegen, einfach Tromso, aber da waren die Bedingungen zu schlecht. Also sind die beiden nach Bergen gezogen und sie stellen eine, wie ich finde, nach unserem Dialog jetzt absolut berechtigte Frage. What else is there? Was gibt es da sonst noch?

0: Ja, ihr Lieben, Röksopp. Und
1: what else is there?
0: Ja, Michael, wir haben schon gesprochen, Jahresrückblicksendung. Und es ist ja immer so, es gibt so ein paar Konstanten in dieser Sendung. Ich habe dieses Mal wirklich eher auch Weihnachtssongs mitgebracht, die mir am Herzen liegen, klassische Sachen, die wir immer mal wieder spielen. Langjährige Hörer werden wissen in der zweiten Stunde, was der letzte Song ist. Da brauchen wir nicht drüber reden. Dann spielen wir jedes Jahr den gleichen. Also es ist jedes Jahr natürlich Last Christmas von Wham.
1: Genau. Und genau, Zwinker, Zwinker. Oder jetzt auch der Film, da lief gestern.
0: Aber Last Christmas ist verhaftet worden, ne?
1: Ja.
0: Wo sitzt er?
1: In Feliz Navidad, natürlich.
0: Natürlich. So, das war der schlechte Witz. Hast du einen Haushaltstipp?
1: Aber wo du da fragst, aber selbstverständlich.
0: Insofern. Okay, dann machen wir den Haushaltstipp und danach spielen wir einen klassischen Weihnachtssong.
1: Okay, dann machen wir das. Und zwar geht es natürlich wieder mal, worum? Um den Weihnachtsbaum, selbstverständlich. Wichtig ist nämlich so, dass dem Wasser, also das ist völlig ausreichend, sagt nämlich zum Beispiel die Landwirtschaftskammer Nordrhein-Westfalen, wenn der Baum normales Wasser kriegt, ohne irgendwelche Zusätze, wird dem Wasser zum Beispiel Glycerin zugesetzt, verfärbt sich der Baum braun.

0: Rot.
1: Das ist ja hässlich, oder?
0: Sollte man nicht machen, es sei denn, es ist eine Kunstinstallation, dann ja.
1: Habe ich dich eigentlich letztes Jahr schon gefragt, bist du der Typ Lametta oder bist du der Typ Kugel?
0: Ja. Hast du gefragt? Ja. Ich gebe mir die Kugel. Also auf jeden Fall, insofern, da wir jetzt tatsächlich zurückgekommen sind, ist es voller Schrecken gestern aufgefallen, dass wir gar keinen Weihnachtsspruch haben. Wir haben null. Kein Adventskranz, kein.
1: Ja, wir haben ja schon ein bisschen dekoriert. Wir haben so ein kleines Karussell, das finde ich total schön. Das kann ich dir ja mal zeigen.
0: Ja.
1: Nach dem Taping.
0: Fantastisch.
1: So ein kleines Karussell, wo sich so ein Schlitten dreht. Finde ich total gut. Das war Thomas Philips für so, in so einem Ramschladen für 1,50 € so ungefähr.
0: Ja,
1: ich finde es schön. Ja, wir haben halt hier schon weihnachtlich
0: dekoriert. Also nicht in der Postenbörse.
1: Nee, oder was in der Postbörse? Ich weiß es nicht mehr genau.
0: Wir müssen ja beim hier immer Vergleichs.
1: Ich weiß es tatsächlich gar nicht mehr genau.
0: Ja, Postenbörse.
1: Postenbörse.
0: Ja, genau. Also, insofern, nicht, ja, da haben wir unseren Vergleich auch schon gezogen. Oder vielleicht bei Action.
1: Ja.
0: Ja.
1: Jetzt haben wir auch genug Name-Dropping gemacht. Ich habe gesagt, ein klassischer. Oder warst du mit deinem Weihnachtstipp?
0: Nein, das war genau
1: das der. Das war der Haushaltstipp von Michael. Michael machte den Haushaltstipp.
0: Genau, außerdem, so. Wenn der Baum dann sie rot-braun verfärbt, dann ist das ja Kunst, dann kann das ja weg.
1: Jetzt kann uns nur noch einer retten. Ja. Jonah Louis, Stop the Calvary.
0: Auf geht's.
1: Wie jedes Jahr. Viel Spaß.

0: Ja, ein Klassiker aus dem Schützengraben, Jonah Lewis, Dr. Calvary.
1: So geht's aus.
0: Jedes Jahr eigentlich hier an dieser Stelle zu hören. Und das wird nicht der einzige klassische oder der Song sein, den wir irgendwie immer spielen an Weihnachten. Ich erstmal noch so einen Stern hier, ne?
1: Ja, erstmal noch so einen Stern hier in unserer besinnlichen und beschwafelten
0: Ausgabe. Der deinen
1: Namen trägt. Mit Sicherheit nicht. Also von daher, ne, in unserer besinnlichen und beschwafligen Weihnachtsausgabe, wo wir Gott weiß was an den Haaren des Weihnachtsmanns herbeiziehen. Sozusagen. Hier von
0: mein Tochter hat mir gesagt, ich soll mit dem Bart rasieren, weil ich aussehe wie ein Weihnachtsmann.
1: Okay, deine Tochter hat lange keinen Weihnachtsmann mehr gesehen, oder?
0: Ich glaube, sie glaubt doch nicht mehr dran.
1: Sie glaubt nicht mehr dran?
0: Mit 12 Jahren.
1: Man weiß es nicht.
0: Die sind auch gut hier.
1: Ja, ich weiß.
0: Bist du so ein Weihnachtsmarkttyp eigentlich?
1: Ja, also ja, ab und zu muss man einfach mal drüber gehen. Käsegriller schmausen und so.
0: Ja, Käsegriller ist ja ganz eklig. Da verstehe ich gar nicht. Also diese, wenn man reinbeißt, der Käse spratzt so raus.
1: Ja, man muss von den anderen wegbeißen, sonst geht der Käse. Ne, das kann natürlich sein. Also man muss auch muss ein bisschen sich vom Körper das weghalten und dann irgendwie alle. Aber gut, okay. Also mit anderen Worten, man bewegt sich auch noch dabei beim Essen. Das ist eine gute Sache. Insofern, also ja, davon mal abgesehen. Ja gut, das ist ja bei jedem, aber vielleicht Feuerzangenbowle, da bist du vielleicht am Start mit, oder?
0: Ja,
1: könnte
0: ja,
1: Glühwein im, ja. Oh wait, oh, ich habe gehört, die dürfen keinen Glühwein mehr im Keller vom Bistum verkaufen.
0: Habe ich auch gehört, wie kommt das?
1: Bautechnisch fortschritten. Ich glaube, die Bude ist jetzt renoviert worden und so und wir müssen, im Zweifel müssen wir unseren V-Mann da mal fragen. Ist egal.
0: Was haben wir denn für einen V-Mann bei der Glühweinbude?
1: Nein, nicht bei der Glühweinbude. Egal, Ich führe das später mal aus. Auf jeden Fall, ja, wir müssen natürlich, der Weihnachtsmarkt ist natürlich von Agenten durchsetzt, das ist selbstverständlich.
0: Wir können euch auf jeden Fall verraten, dass es neueste Struktursehnsucht gibt.
1: Ja, auf jeden Fall.
0: Wollen wir es gemeinsam oder willst du?
1: Mir ist egal, sag du erst.
0: Oder fangen wir an.
1: Okay. A Structural Christmas, sag ich jetzt.
0: Was?
1: A Structural Christmas, das große Weihnachtsalbum, ne?
0: Ja.
1: Wo endlich mal, muss man auch ganz klar sagen, schön verpackt der Satz des Pythagoras auch dabei ist.
0: Ja, wir spielen den Satz des Pythagoras, wir machen für euch eine Kreisberechnung und spielen sämtliche Primzahl durchs Quadrat auf einem 12-seitigen Bass. Allerdings ohne Klangkörper, nur auf den Seiten.
1: Hat es nicht Joe Cale schon gemacht, aber gut, okay.
0: Das ist dieser Mainstream. Also wir bieten uns ein bisschen den Mainstream an, weil es ist ja Weihnachten, wir brauchen auch ein bisschen Kohle für die Band.
1: Ja, sicher, selbstverständlich.
0: Struktursehnsucht werden nächstes Jahr auf Tour gehen. Das steht fest.
1: Ja, aber
0: und
1: vielleicht.
0: Und zwar im Metaverse.
1: Ja, deswegen. Das haben wir ja schon gesagt, wo unser eigenes Land haben. Wir bereisen unser eigenes Land im Metaverse. Wir spielen teilweise zwei Einhalb Shows oder zwei Potenz hoch 5 Shows am Tag. Also, was halt geht, ne?
0: So ja, gesponsert wird das Ganze von
1: Jusk,
0: genau.
1: Das bringt mich nämlich zu meinem nächsten Lied.
0: Nein, Moment mal eben. Aber die Vorab-Single erscheint wann nochmal?
1: Am 30. Februar.
0: Am 30. Februar scheint die Vorab-Single, sie wird heißen The Life of Pi.
1: Ja. Life and Death of Pi, ne?
0: Genau, weil wir wollen halt mit unserer Musik oder mit den Teilen, die wir mit Struktursehnsucht produziert haben, wir wollen eigentlich erreichen, dass sämtliche mathematischen Gegebenheiten hinterfragt werden.
1: Ja.
0: Also warum nicht 3,15?
1: Das ist nämlich halt die Revolution der Diskalkulatoren.
0: So heißt auch unsere erste Platte, die Revolution der Diskalkulatoren. Ja, genau. Bleibt dran, wenn es wieder heißt Struktursehnsucht.
1: Ja.
0: Finden statt.
1: Genau, in diesem Sinne. Ne? Ich sagte ja auch schon, Jusk, warum? Weil man da gut Matratzen kaufen kann. Genau, auch wie bei, zum Beispiel bei Matratzen.
0: Und jetzt möchte man ins Bett gehen.
1: Und jetzt möchte man ins Bett gehen, denn ein paar Mal werden wir noch wach, heißer. Dann ist irgendwas mit freien Tagen und so. Wobei die dies Jahr auch sehr arbeitgebergünstig auf Wochenenden fallen.
0: Ja, ganz prima.
1: Ja, nun, okay.
0: Wir freuen uns alle.
1: Ja, letztes Jahr war schlimmer. Wobei dieses Jahr. Ja, nächstes Jahr wird wieder ein bisschen besser und das übernächste Jahr wird dann wieder total geil. Da freuen wir uns schon drauf. Auf jeden Fall. Ja, von den Feiertagen hier. Bis dahin müssen wir auch noch ein paar Mal schlafen. Und wer kann uns da besser ins Bett helfen als Robert Smith und The Cure? Und wir hören jetzt nicht Lullaby, sondern wir hören jetzt Let's Go to Bed.
0: Bis gleich.

0: Ja, Mensch, was wäre das Jahr ohne einen Song von High Spencer in dieser Sendung? Das war High Spencer, alles, was hier steht aus der EP Memory, die dieses Jahr erschienen ist. Ich habe sie am 3.12. im Jahresabschlusskonzert, wahrscheinlich also es gibt keine Band, die ich öfter live gesehen habe auf dieser Erde.
1: Ja.
0: Und es war das längste High Spencer Konzert ever. Sie haben den Hyde Park in Osnabrück voll gemacht.
1: Ja, du.
0: Ausverkauft.
1: Ja.
0: So das gut. Hier war alles, was hier steht.
1: Ja, Mensch, das ist eine gute Sache. Also von wegen. Ja.
0: Sie werden immer meine Herzensband bleiben. Das habe ich den Fünften auch immer mal gesagt. Also es ist meine absolute Herzensband. Das wissen Leute, die die Sendung länger hören. Und ja, ich wollte dieses Jahr nicht enden lassen, ohne einen High Spencer Song gespielt zu haben.
1: Ja, und wir selber lassen dieses Jahr auch nicht enden, ohne dass wir jetzt tatsächlich, also für mich und meine Frau ist eine Premiere, für meine Frau und mich, für dich keine, aber dass wir den Roncalli Weihnachtszimmer.
0: Ja, bringen. Ich bin dabei, wir sind dabei, ich freue mich,
1: ja, Michael. Ja, genau, also von deswegen, und das schenkt uns auch tatsächlich dieses Jahr meine Frau und ich zusammen für Weihnachten gegenseitig einen Besuch im Zirkus, im Weihnachtszirkus, ja. Ich weiß, wir haben schon mal kurz davor gestanden, aber dann war tatsächlich, das war in der Tat, bevor allerdings klar war, dass die darauffolgenden Jahre nicht kommen konnten, wegen einer kleinen Pandemie, die nun mal herrscht, Fragezeichen, wie so immer. Und jetzt kommen sie wieder und ja, dann haben wir gesagt, okay, dann machen wir das. Dann
0: wir drei.
1: Ja, also von daher, ich bin schon schwerstens begeistert und das ist ja immer so eine ganz, ganz besondere. Ja, also ein ganz besonderer Zauber im Zirkus sozusagen.
0: Den definitiv. Und ohne jetzt groß Werbung machen zu wollen, und ich habe wirklich viele, also ich bin seit klein auf, hat mich diese Zirkuswelt immer schon fasziniert.
1: Ja.
0: Das habe ich auch, glaube ich, schon mal erzählt. Mit meinem Papa bin ich immer, der Papa, Gott hab ihn selig, immer dort gewesen. Und ich habe viele Zirkusse gesehen, Zirkusse, wie auch immer.
1: Zirkusse
0: gesehen. Und keiner versprüht diese Magie des Zirkus, so wie das Roncalli tut.
1: Aha, okay.
0: Eindeutig.
1: Naja, das
0: großartig.
1: Ja. Okay, also von daher, das ist ja insofern auch eine interessante Sache. Eine bringt mich gerade zu einem anderen Film, wo es eigentlich auch tatsächlich um einen Zirkus oder wo ein Zirkus, sagen wir, keine Hauptrolle spielt, aber tatsächlich das Vehikel des Bösewichts ist. Und tatsächlich muss ich da mal eben sagen, es gibt jetzt einen interessanten Vergleich, den tatsächlich jetzt jemand gemacht hat. Und zwar, also wenn ich Zirkus sage, dann war ich tatsächlich Batman Returns, wo tatsächlich der Pinguin damals gespielt von Danny DeVito seine Bande, das sind Zirkusartisten, ja, sozusagen. Und es ist jetzt tatsächlich...
0: Ein sträflich unterschätzter Batman-Film aus der Reihe.
1: Tatsächlich, ist die Frage. Und tatsächlich gibt es jetzt was Interessantes Neues. Und zwar ist das jetzt wissenschaftlich, das ist kein Witz, eine Studie geht jetzt der Frage nach, was DC-Fans von Marvel-Fans unterscheidet. Hm. Das ist nicht ganz, natürlich nicht ganz uneigennützig, denn dieses Franchise ist in Auftrag gegeben worden, ich glaube sogar von DC, weiß man nicht. Also die wurde von der Fanplattform Fandom durchgeführt.
0: Wer kennt sie nicht?
1: Da wurden 5000 Fans zwischen 13 und 54 Jahren befragt nach ihren Vorlieben. Und dabei ist Folgendes Interessantes rausgekommen. Und zwar, dass DC-Fans mehr an der Figur und weniger zum Beispiel an den Darstellern interessiert sind als zum Beispiel Marvel-Fans. Das könnte insofern interessant sein für diese beiden, also vor allem für Warner Brothers und für Disney, die ja dann die Inhaber der sogenannten Franchises sind. Denn das könnte nämlich heißen, dass Marvel zunehmend die Puste ausgeht. Wohingegen DC seine Figuren immer wieder neu auflegen kann und immer mit anderen Darstellern auflegen kann. Das ist natürlich unter Gesichtspunkten unter betriebswirtschaftlichen Gesichtspunkten eine sehr charmante Ausgangslage.
0: Ich sag dir ganz ehrlich was, also mich hat ein Stück weit das MCU verloren, weil es ist eine Riesenkrake mittlerweile. Ich weiß gar nicht mehr, wo ich da
1: einsteigen und aufhören soll.
0: Ja, ne?
1: Genau.
0: Ja.
1: Okay. Und es ist auch so ein bisschen, das muss man auch tatsächlich sagen, das vielleicht tatsächlich eine Parallele zum Arrowverse, dass es so eine Art Endpunkt hatte. Beim MCU war es halt der Avengers Endgame-Film, der mich persönlich so sagt, da ist einfach die Geschichte ist zu Ende, die große epische Schlacht ist geschlagen und dann alles Weitere ist nur noch Rumfuhrwerken im Dings, genau.
0: Ja, ne? Und mit den Phasen, das ist alles schön und gut. Also der Spider-Man-Film, der danach kam, der war gut und ich werde mir sicherlich auch Wakanda da Forever angucken.
1: Ja,
0: Das wird alles schön und gut, aber mir wird es langsam ein bisschen zu aufgebläht.
1: Ja.
0: Und da mag ich das Reduzieren des DCU, wenn es das denn überhaupt gibt. Hm. Also
1: ja.
0: Einer meiner Lieblings Lieblingsfilme dieses Jahr, wenn er, ich glaube, es dieses Jahr rauskommt, war der Batman-Film. Der
1: ja.
0: Robert Pattinson, der wirklich sehr, sehr sehenswert ist.
1: Ja, aber da muss man ja auch sagen, da muss man sagen, da ist ja echt unglaublicherweise jetzt ein Film, nämlich Bad Girl, eigentlich fertig gedreht, aber wird nicht veröffentlicht. Ne? Das haben wir, glaube ich, auch schon mal gemacht. Aber der Witz ist halt praktisch, dass man dieselben Figuren immer wieder aufnehmen kann, Batman, den Joker und sonst wer, und immer wer anders die spielen kann, und die Fans sind an der Figur interessiert und eben weniger oder an dieser Facette und machen das mit. Das könnte auf Dauer sehr, sehr spannend sein.
0: So. Wir werden sehen. Es wird aber auf jeden Fall noch Inkarnationen von Batman geben. Auf
1: definitiv, lang. Klar. Und, ja. Auch mehrere in einem Film. Ja, und ja. Das ist halt die Frage. Nicht? Insofern. Aber gut, nichtsdestotrotz. Nicht?
0: Deswegen. Der beste Batman bleibt für mich Christian Bale.
1: Ja.
0: Wobei Pattinson ganz nah dran ist mit seiner Darstellung, der mir sehr, sehr gefällt. Also das habe ich auch schon mal gesagt, als wir den Batman-Film hier so ein bisschen sehr rudimentär besprochen haben. Aber die Darstellung von Pattinson ist wirklich gut. Sie ist ja eindringlich. Sie ist sehr, sehr nah an einem düsteren, zweifelnden Batman. Er spielt das wirklich sehr, sehr gut.
1: Aha.
0: Und Pattinson ist längst diesem Stigma des ewigen Vampirs,
1: ja, der
0: Film erwachsen.
1: Also genau.
0: Ist ein hervorragender, toller Schauspieler. Vielleicht sogar der beste Hollywood-Mainstream-Schauspieler seiner Generation.
1: Hast du schon mal gesagt? Ich muss persönlich sagen, nächstens bereite ich mich schon darauf vor, wird der erste Batman von Tim Burton wieder im Fernsehen kommen.
0: Ja.
1: Mit Jack Nicholson als Joker, der ja gut damals, glaube ich, durch diesen Film weit über 100 Millionen US-Dollar verdient hat, weil er sich an den Merchandising-Sachen beteiligt hat, was auch clever war für die damalige Zeit. Ja, aber so ist das halt. Ne?
0: Okay, aber wir müssen wieder ein bisschen zur Musik kommen, glaube ich, und du hast was mitgebracht.
1: Ja, und deswegen kommen jetzt hier, ja, wie ich wiederhole, das ist Suzy and the Banshees aus dem zweiten Batman-Film von Tim Burton, Batman Returns. Hier ist Face to Face.

0: Michael, du alter Wiederholungstäter, Sushi at the Bench schießt.
1: Ja, ich muss sagen, das müssen wir vielleicht sich abgewöhnen, sag ich jetzt mal.
0: Das macht nichts.
1: Naja, ja, sagst du, aber sie sind halt schon gut, aber ich bin halt, was das halt geht.
0: Du bist Fan?
1: Ich bin Fan.
0: Ich war Fan von Parkway Drive, die habe ich dieses Jahr keine Band mehr öfter gehört. Hat mir mein Spotify-Jahresrückblick gesagt, 487 Minuten lang und ich gehöre zu den 3% weltweit, die am meisten, also Parkway Drive tatsächlich. Konzert gesehen und wirklich super. Was gar nicht so super ist, und da möchte ich tatsächlich auf einer besinnlichen Note enden. Ja. Ich weiß gar nicht, wie ich jetzt hier den Bogen spannen soll. Also
1: einfach ganz brutal, indem wir sagen, wie es ist. Wir haben drüber geredet, über die eine Seite vom Persischen Golf, wo derzeit Fußball gespielt wird, was, sagen wir mal so, was aus deutscher Sicht jetzt sich auch schon wieder erledigt hat. Und dann die andere Seite vom Persischen Golf, ja, wo wir ehrlicherweise nicht wissen, was da jetzt noch passiert. Aber es sieht tatsächlich so aus, als wenn da jetzt wirklich auch der, um es mal mit einem, ja, ein Bild aus der Region zu verwenden, als wenn da der Geist jetzt aus der Flasche ist und auch nicht so schnell wieder zurückgeht. Und
0: Sie haben heute noch ein Bild gesehen, wie ein paar iranische Frauen, nicht näher identifizierte iranische Frauen, also mit dem Rücken zur Kamera,
1: ja,
0: vor einem Bild von, wie heißt der, Khamenei stehen und von den Mullah-Führern stehen, ja, und denen die gestreckten Mittelfinger, ja, entgegenrecken.
1: Man muss das einfach auch sagen, das ist leider zurzeit eine ganz schreckliche Situation. Man hat sich da auch, ja, das ist immer leider diese Phase, wenn es am gefährlichsten ist, wenn sich so Regime in Sackgassen manövriert haben und man nicht weiß, wie es weitergeht.
0: Das ist so wie ein Bundestier, was angeschossen ist und nochmal einmal beißen möchte.
1: Das, ne, ist einfach. Leider Gottes ist das so. Und man wirklich, wir haben, das ist immer eines der Momente, wo man sagt, okay, man selber kann hier das alles ausblenden, man kann selber den Fernseher ausmachen, man muss das nicht sehen, nicht? man muss vor allem nicht damit leben, ja? Mhm. Und man muss einfach sagen, das ist eine ganz schreckliche Sache, die da jetzt zurzeit abgeht, und man muss einfach sagen, Leute, kommt zur Besinnung, aber so ist das nun mal.
0: Ich kann auf jeden Fall vielleicht sagen, dass ich vor kurzem noch mal eine Sternstunde des deutschen Fernsehens hatte, und zwar habe ich die aktuelle Anstaltsfolge gesehen mit Klaus von Wagner und Max Uthoff,
1: ja,
0: in der Negan Amiri, heißt sie, glaube ich, und Enisa Amani zu Gast waren, zwei iranische Stand-up-Comedien.
1: Ja, genau.
0: Ja. Und die haben eine Sendung mit Klaus von Wagner und Max Uthoff gemacht, die haben ihnen die Bühne überlassen, und sie haben so ein bisschen auch erklärt, wie auch die deutschen Verflechtungen dorthin sind. Also ja, ich kann das on detail nicht mehr wiedergeben. Es war wieder charakteristisch für die Anstalt, viele Tafeln, die reingerollt worden sind, ja, wie das immer so ist. Ein Gag, den man übrigens in der aktuellen Heute Show vorher,
1: ja,
0: auch,
1: genau,
0: aufgenommen hat. Das war sehr super, wie Klaus von Wagner mit drei Tafeln reinkam. Und sie haben wirklich für mich in dieser Anstaltssendung was gemacht, was wirklich selten im deutschen Pferd ist. Sie haben mal wirklich toll Hintergründe erklärt, und sie haben für mich auf jeden Fall so ein bisschen Verständnis geweckt. Und das Ende der Sendung war insofern ganz berührend. Da sind alle dort befindlichen Satiriker und Comedians halt nacheinander nochmal auf die Bühne gekommen zum Grand Finale, wie man so schön sagt, und haben dann Bilder von, also wahllos kann man fast sagen, Bilder von Opfern dieses iranischen Terrorregimes in die Kamera gehalten und haben dazu gesagt, was sie für eine Funktion hatten, Journalisten oder was sie getan haben.
1: Ja.
0: Und die sind halt alle vom Regime halt umgebracht worden. Und am Ende lief dann aus dem Off eben der iranische Freiheitssong Badaye. Und ich möchte die Sendung auf der Note ändern, dass ich diesen Song halt einfach jetzt spiele. Und zwar gar nicht mal so sehr, nicht nur für alle Menschen dort, sondern für alle Menschen weltweit vielleicht, die irgendwie von solchen Repressalien betroffen sind, und das ganz universell ummünzen möchte. Einfach weil ich möchte ein Lied spielen, was wirklich auch zu dieser Weihnachtszeit passt. Ein Lied, wo man sich vielleicht auch mal drauf besinnen kann, dass eben Menschenrechte, ganz gleich, ob es in Katar ist, ob es im Iran ist oder sonst wo auf der Erde und selbst nur in dem vielleicht im Neuköllner Bezirk oder sonst wo auf der Welt, Menschenrechte sind nicht verhandelbar, und Homophobie ist halt keine Meinung. Homophobie ist und bleibt ein Verbrechen. Und wenn, und das war ein Satz, der mir aus der Sendung wirklich hängen geblieben ist, aus der Anstaltsendung, wenn Menschen sich durch ein Kopftuch provoziert fühlen, ist das nicht die Schuld der Frau, sondern die Schuld eines rückständigen Menschenbildes.
1: Ja, wahres Wort. Aber so ist es halt. Nicht? Auch das muss zur besinnlichen Zeit nochmal gesagt werden.
0: Deswegen jetzt hier, weil wir auf die Zielgerade einbiegen,
1: jawohl,
0: For Woman, Life and Liberty, die englische Übersetzung des iranischen Lieds Badaye, und wir hören uns dann in der zweiten Stunde wieder.
1: Bis gleich.
2: Ja, liebe Leute, das war's. Das war eine Stunde Wiederholung von Sinn und Schwafel. Thorsten Peistrup und Michael Steinkamp hatten die Sendeverantwortung und sagen Tschüss, bis zum nächsten Monat.

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3: Ich bin Tine Klimach. Wer übernimmt nach Jens Spahn die Unionsfraktionsspitze? Das soll in einer Sondersitzung in der nächsten Woche entschieden werden, wie die Deutsche Presseagentur aus Präsidiumskreisen erfuhr.
4: Aktuell wird über mehrere mögliche Spahn-Nachfolger spekuliert. Etwa Kanzleramtschef Frei wird oft genannt oder Generalsekretär Linnemann. Der Posten könnte auch erstmalig an eine Frau oder an die CSU gehen, denn auch Gesundheitsministerin Wacken und Innenminister Dobrindt sind im Gespräch. Sollte ein amtierendes Kabinettsmitglied in Spahns Fußstapfen an der Fraktionsspitze treten, wäre noch ein weiterer Umbau nötig. Dann dreht sich auch im Kabinett das Personalkarussell. Aus Berlin, Ursula Winkler.
3: Die Bundesregierung plant trotz der zuletzt wieder stark gestiegenen Spritpreise derzeit keine neuen Entlastungen für Autofahrer. Man habe Entlastungsmaßnahmen beendet und momentan sehe man keine neuen, sagte ein Regierungssprecher in Berlin. Er verwies auf Schwankungen des Spritpreises je nach Lage im Irankrieg und der Straße von Hormuz. Damit werde man noch eine Weile leben müssen. Seit Anfang Juli sind die Spritpreise stark gestiegen. Diesel etwa hat sich innerhalb von 2 Wochen um 23 Cent verteuert. In dem Waldbrandgebiet in Spanien spitzt sich die Lage weiter zu. Das nordöstlich der Hauptstadt Madrid wütende Feuer breitet sich immer weiter aus. Inzwischen sollen schon 26.000 Hektar verbrannt sein. Das ist doppelt so viel wie noch gestern. Auch in Frankreich kämpft die Feuerwehr im Süden des Landes und auf der Mittelmeerinsel Korsika weiter gegen mehrere Brände.
5: In Spanien mussten inzwischen rund 1.200 Menschen aus 30 gefährdeten Ortschaften evakuiert werden. Vor allem der starke Wind von rund 50 Kilometern pro Stunde facht die Flammen bisher immer wieder an. Hunderte Einsatzkräfte und rund 45 Löschflugzeuge sind im Einsatz und haben bisher ein Übergreifen der Flammen auf Ortschaften verhindert. Auch in Frankreich kämpft die Feuerwehr im Hinterland von Saint-Tropez gegen einen allerdings viel kleineren Brand. 4 Häuser und 15 Autos wurden zerstört. Aus Paris, Michael Evers.
3: Zum Sport. Nach ihrer Rückkehr aus den USA sind Spaniens Fußball-Weltmeister von König Felipe empfangen worden. Er gratulierte dem Team im Königlichen Palast in Madrid und sprach von einem epischen Triumph einer legendären und historischen Mannschaft. Felipe war mit der königlichen Familie gestern auch im Stadion mit dabei, als die Spanier im Finale gegen Argentinien siegten. Heute Abend wird die Mannschaft noch in Madrid mit den Fans feiern.
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1: Ich bin Tine Klimach. Die Unionsbundestagsfraktion wird nächste Woche Mittwoch zu einer Sondersitzung zusammenkommen, um über die Nachfolge des zurückgetretenen Jens Spahn an der Fraktionsspitze zu entscheiden. Das kündigte der CDU-Vorsitzende und Bundeskanzler Friedrich Merz an. Im Gespräch sind unter anderem Kanzleramtschef Thorsten Frey, CDU-Generalsekretär Carsten Lindemann und Bundesinnenminister Alexander Dobrindt. Wohnen zur Miete ist in Deutschland deutlich teurer geworden. Nach Angaben des Instituts der Deutschen Wirtschaft Köln lagen die Angebotsmieten im zweiten Quartal bundesweit 4% über dem Vorjahreszeitraum.
2: Vor allem in vielen Großstädten haben die Mieten kräftig zugelegt. Gleichzeitig ist dort das Mietangebot deutlich geschrumpft. Begründung des IW: Viele Menschen bleiben in ihren Wohnungen, weil sie ältere Mietverträge mit günstigen Mieten nicht aufgeben wollen. Anders sieht es beim Kauf von Immobilien aus. Die Preise legten bundesweit nur moderat zu. Gleichzeitig gibt es deutlich mehr Angebote. Das sei vor allem eine Folge der gesunkenen Nachfrage und längerer Vermarktungszeiten, heißt es. David Riemer, Nachrichtenredaktion.
1: Andy Burnham ist neuer Premierminister des Vereinigten Königreichs. König Charles beauftragte den Chef der sozialdemokratischen Labour-Partei mit der Regierungsbildung. Anschließend hielt Burnham in der Downing Street seine Antrittsrede und verkündete seinen 10-Jahres-Plan.
3: Burnham versprach, die soziale Krise im Land anzugehen. Als erste große Aufgabe will er die Wohnungslosigkeit beenden. Außerdem kündigte er schnelle Hilfe gegen die hohen Lebenshaltungskosten an. Denkbar sind niedrigere Bustarife und Entlastungen bei den Energiepreisen. Wirtschaftspolitisch verspricht der neue Premier weniger Zentralismus und Privatisierung, dafür mehr regionale Machtverteilung. Dabei will er die Schuldenregeln einhalten und vorhandene Ausgaben neu gewichten. Auch bei der Öl- und Gasförderung ist ein Kurswechsel geplant. Aus London, Philipp Detlefs.
1: Zum Sport. Fußball-Superstar Lionel Messi hat sich erstmals nach dem verlorenen WM-Finale zu Wort gemeldet und seine Zukunft im Trikot von Argentiniens Nationalteam offen gelassen. Der Schmerz sei unermesslich und diese Wunde brauche Zeit zum Heilen, schrieb der 39-Jährige am Tag nach dem 0:1 gegen den neuen Weltmeister Spanien bei Instagram. Das Turnier in Amerika war bereits seine 6. WM. Vieles sah nach Abschied aus, als Messi vor den eigenen Fans weinte.
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1: Ich bin Tine Klimach. Nach dem Rücktritt von Unionsfraktionschef Jens Spahn kommt die CDU-CSU-Bundestagsfraktion nächste Woche zu einer Sondersitzung zusammen, um über seine Nachfolge zu entscheiden. Sachsen-Anhalts Ministerpräsident Sven Schulze wünscht sich eine rasche Klärung der Nachfolge.
2: Für mich Erwartungshaltung im Wahlkampf ist, dass wir nicht permanent mit Themen aus Berlin unseren Wahlkampf überlagert sehen und dass wir Wahlkampf auch mal machen können, ohne dass wir permanent an den Wahlkampfständen immer auf Berliner Themen angesprochen werden.
1: Und das gelte nicht nur für ihn, sondern auch für die Wahlkämpfer in Berlin und Mecklenburg-Vorpommern. In Sachsen-Anhalt wird am 6. September ein neuer Landtag gewählt. Am 20. September wird dann in Berlin und in Mecklenburg-Vorpommern gewählt. Die Spritpreise sind über das Wochenende erneut gestiegen. Superbenzin der Sorte E10 kostete gestern im bundesweiten Tagesdurchschnitt 2,15 Euro pro Liter und damit 1,1 Cent mehr als am Freitag. Diesel verteuerte sich um 1,6 Cent auf rund 2,18 Euro pro Liter.
3: Bei beiden Kraftstoffen war es der 8. Anstieg in Folge. Verglichen mit dem Preis vor 2 Wochen, als sich die Lage nach dem Ende des Tankrabatts ein wenig beruhigt hatte, ist E10 aktuell fast 14 Cent teurer, Diesel sogar 23 Cent. E10 ist außerdem nur noch gut 5 Cent von seinem Allzeithoch aus dem Jahr 2022 entfernt. Wichtigster Treiber dürfte der seit Anfang des Monats kräftig gestiegene Ölpreis sein. Der ADAC sagt, sollte die Entwicklung anhalten, könnte der bisherige Höchstwert bei E10 überschritten werden. Thomas Leski, Nachrichtenredaktion.
1: Bei der Gedenkveranstaltung der Bundesregierung zum Jahrestag des gescheiterten Stauffenberg-Attentats auf Adolf Hitler ist es zu einem Eklat wegen eines Kranzes gekommen. Ein Großneffe des evangelischen Theologen und NS-Widerstandskämpfers Dietrich Bonhoeffer versuchte einen Kranz der AfD-Bundestagsfraktion an der Gedenkstätte im Bendlerblock in Berlin zu entfernen. Sicherheitsmitarbeiter gingen dazwischen. Bei dem Handgemenge wurde der Kranz beschädigt. Zum Sport. Mehr als 1 Million Menschen haben den frisch gekrönten spanischen Fußball-Weltmeistern in Madrid einen triumphalen Empfang bereitet. Bei der Parade im offenen Bus durch das Zentrum der Metropole jubelten die begeisterten Menschen ihren Helden um Rodri, Torres und Jungstar Yamal zu. Die Spieler tanzten, sangen und stellten immer wieder den gewonnenen WM-Pokal zur Schau. Trotz Hitze feierten Fans und Team bis tief in die Nacht.
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1: Ich bin Tine Klimach. Wer folgt auf Jens Spahn an der Unionsfraktionsspitze? Das will die Bundestagsfraktion Mitte kommender Woche in einer Sondersitzung entscheiden. An einem gemeinsamen Personalvorschlag werde derzeit noch gearbeitet, hieß es von der Union.
2: CDU-Chef Merz hatte schon klargemacht, dass er den Posten schnell neu besetzen will. Bei den Spekulationen über die Nachfolge wird am häufigsten Kanzleramt Chefrei genannt. Aber auch etwa CDU-Generalsekretär Linnemann oder Innenminister Dobrindt sind im Gespräch. Gut möglich, dass dann auch das Kabinett umgebildet wird. Vergangene Woche hatten Spahn und sein Ehemann bekannt gegeben, dass sie Eltern eines Sohnes geworden sind, mit Hilfe einer Leihmutter in den USA. Damit umgingen sie ein in Deutschland geltendes Verbot, das Spahn aber in der CDU mitgetragen hat. Am Samstag beugte er sich dann dem Druck und gab seinen Rücktritt bekannt. Aus Berlin, Ursula Winkler.
1: Wenige Stunden nach seiner Ernennung hat der britische Premierminister Andy Burnham mit Bundeskanzler Merz telefoniert. Beide hätten den Wunsch ausgedrückt, die enge Zusammenarbeit zwischen beiden Ländern fortzusetzen, erklärte die Bundesregierung am Abend in Berlin. Mit Blick auf den Krieg in der Ukraine waren sich Merz und Burnham einig, die Ukraine weiter umfassend zu unterstützen und den Druck auf Russland zu erhöhen. Spanien steuert mit Temperaturen von bis zu 44 Grad auf die dritte Hitzewelle dieses Sommers zu. Vor allem im südöstlichen Teil des Landes, im Nordosten und im Inneren Mallorcas könnte es gefährlich heiß werden, warnt der staatliche spanische Wetterdienst. Auch in einem weiteren beliebten Reiseland schwitzen die Urlauber. Griechenland erlebt den ersten großen Hitzeschub des Sommers.
3: Besonders das Festland leidet. Vielerorts zeigen die Thermometer über 40 Grad. Auf den meisten Inseln bleibt es mit 35 Grad etwas erträglicher. Ärzte raten, viel Wasser zu trinken und möglichst schattige Orte aufzusuchen. Mehrere griechische Städte haben deshalb zwischen 9 und 21 Uhr klimatisierte Hallen und öffentliche Räume geöffnet. Aus Athen, Takisafos.
1: In Italien ist es nach dem Tod eines Einwanderers aus Marokko bei einem Polizeieinsatz in mehreren Städten zu Protesten gekommen. In der Universitätsstadt Bologna, wo der 42-Jährige am Sonntag starb, versammelten sich mehrere tausend Menschen in der Innenstadt. Im Anschluss an die Kundgebung gab es Krawalle. Die Polizei setzte daraufhin Wasserwerfer und Tränengas ein. Mindestens 11 Menschen wurden verletzt.
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1: Ich bin Tine Klimach. Spaniens Fußballweltmeister sind mit einer großen Party in ihrer Heimat empfangen worden. Bei einer Parade durch die Straßen von Madrid feierten die Spieler mit ihren Fans. Auch der spanische König Felipe hat noch einmal gratuliert.
2: Ein Triumphzug im offenen Bus mit der Aufschrift Könige der Welt, ein mehrstündiges Konzert auf Madrids Prunkplatz Cibeles und 2 Millionen enthusiastische Fans. Spaniens Nationalelf hat den 2. WM-Titel mit einer rauschenden Fiesta gefeiert. Von einem epischen Triumph sprach König Felipe und sagte, ihr habt für ganz Spanien gewonnen, mit dem Kopf und mit dem Herzen. Auch Regierungschef Pedro Sánchez lobte den Teamgeist und machte neuen Druck. Wenn Spanien 2030 die WM ausrichte, könne man nun ja den 3. Titel anstreben. Aus Spanien, Julia Macher.
1: Die Nachfolge von Jens Spahn wird in der kommenden Woche entschieden. Die Bundestagsfraktion der Union kommt Mittwoch nächster Woche zu einer Sondersitzung zusammen, um eine neue Fraktionsspitze zu wählen. Noch ist unklar, wer sein Nachfolger wird. Spahn war am Wochenende zurückgetreten. Offen ist noch die Frage, ob Spahn im Bundestag bleibt oder ob er sein Mandat niederlegt. Wohnen zur Miete ist in Deutschland deutlich teurer geworden. Nach Angaben des Instituts der deutschen Wirtschaft Köln lagen die Angebotsmieten im 2. Quartal bundesweit 4% über dem Vorjahreszeitraum.
3: Vor allem in vielen Großstädten haben die Mieten kräftig zugelegt. Gleichzeitig ist dort das Mietangebot deutlich geschrumpft. Begründung des IW, viele Menschen bleiben in ihren Wohnungen, weil sie ältere Mietverträge mit günstigen Mieten nicht aufgeben wollen. Anders sieht es beim Kauf von Immobilien aus. Die Preise legten bundesweit nur moderat zu. Gleichzeitig gibt es deutlich mehr Angebote. Das sei vor allem eine Folge der gesunkenen Nachfrage und längerer Vermarktungszeiten, heißt es. David Riemer, Nachrichtenredaktion.
1: Die EU verhängt eine Millionenstrafe gegen den Online-Marktplatz AliExpress wegen des Verkaufs illegaler Produkte. Der chinesische Online-Riese muss 550 Millionen Euro zahlen, unter anderem weil gefälschte Kleidung, unsicheres Spielzeug und gefährliche Kosmetika wochenlang nicht von den Plattformen genommen wurden, wie die Europäische Kommission mitteilte.
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